0: Sängerin Steinmeier zur weltweit wichtigsten Messe für Computer- und Videospiele. Deutschland ist Feldhockey-Weltmeister. Im Finale gegen Spanien gab es am Abend einen 1:0-Sieg. Damit hat das Team seinen WM-Titel von 2023 erfolgreich verteidigt. Coach André Henning ist stolz auf seine Truppe.
1: Fantastisch, absolut unglaublich. Bin so stolz auf diese Mannschaft. Ich glaube, ganz viele hätten uns das nicht zugetraut vor dem Turnier. Es ist eine unglaubliche Entwicklung, atemberaubend.
0: Insgesamt ist es schon der 4. WM-Sieg für ein deutsches Team. Das war WDR aktuell. Das Wetter für Nordrhein-Westfalen: in der Nacht ziehen von den Niederlanden und Belgien her Schauer auf, dazu noch zwischen 12 und 17 Grad. Der Tag startet oft bewölkt, über den Mittag ziehen dann vermehrt Schauer und Gewitter rein, teilweise auch mit Starkregen. Dazu in Schwerte 20 Grad, in Kleve 21 und in Frechen bis 22 Grad. Morgen dann mehr Wolken als Sonne und einzelne Schauer bei bis 23 Grad. Die Zeit, es ist 2.03 Uhr.
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3: Die A57 Krefeld Richtung Nimwegen ist zwischen Mörskapellen und Kreuz Mörs nach einem Unfall gesperrt. Die A448 Dortmund-Witten Richtung Bochum-West ist zwischen Bochum-Altenbochum und Bochum-Weidmar wegen Bauarbeiten bis morgen 5 Uhr gesperrt. Auf der A4 Köln Richtung Aachen ist die Anschlussstelle Aachen-Zentrum bis Ende September gesperrt.
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4: Hallo zusammen, eine wundervolle Nacht. Schön, dass ihr mit dabei seid. Mein Name ist Benedikt Lavin. Es ist der frühe Montagmorgen und hier ist Alex Warren mit Fever Dream.
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Ey, Popnacht, wann gibt's mal wieder ein Musikspiel? Los, los, los! 07221 2011, okay. Hier ist SWR 3 in der gemeinsamen Popnacht von SR 1, NDR 2, WDR 2, HR 3, Bremen 4, RBB 888 und MDR Jump. Wir sind also fast in ganz Deutschland unterwegs um 2.13 Uhr. Da könnte man doch ein Musikspiel spielen. Wie wär's denn mit einem richtig schweren? Wir spielen mit euch Bass ist das. In Bass ist das ist leider von einem Song so viel wegfiletiert worden, dass nur noch die Bassspur übrig geblieben ist. Und ihr erkennt ihn einfach. Wer ihn erkennt, bekommt ihn geschenkt. Gewidmet mit sehr viel Liebe und vielleicht auch mit einer kleinen Radioumarmung. Nur von uns. 07221 2011. Es ist ein Song, den ihr alle kennt. Ist noch gar nicht so alt. Und er ist gesungen von einer Frau. Schafft ihr es, nur anhand der Bassline den Song zu erkennen, dann hört jetzt mal ganz genau hin. Das hinkriegt. Stabil. Also, habt ihr es erkannt? Bass ist das. 07221 2011. Vielleicht ratet ihr auch einfach mal ins Blaue. Wir hangeln uns so lange, bis wir es am Ende des Tages rausfinden. Da bin ich der festen Überzeugung von. Hier noch einmal zum Anhören. Okay. 07221 2011. Bass ist das.

0: Wo sind denn hier die Guns N' Roses? Sweet Child of Mine hier in der Popnacht. Wir spielen gerade Bass ist das. Wir haben nur die Bassline von einem Song. Schafft ihr es, ihn zu erkennen? Von Katja kam gerade der Vorschlag, könnte es vielleicht Euphoria sein? Euphoria. Die Bassline klingt gar nicht so anders, ist es aber nicht. Hört nochmal rein. Es ist auch wirklich nicht, es ist wirklich nicht leicht diesmal. 07221 2011.
1: Ja, hier ist Pascal.
0: Hallo Pascal.
1: Hallo. Das 99 Luftballons von Lena.
0: Nee, 99 Luftballons von Lena ist es nicht. Es ist ein bisschen neuer.
1: Okay.
0: Danke dir, tschüss.
1: Ciao. Tschüss.
0: Hier ist die Popnacht, ich bin Benedikt. Wer bist du, wo kommst du her?
2: Ja, hier ist der Bruno, ich komme aus Frankfurt in Belgien.
0: Okay, hallo.
2: Und ich würde sagen, das Lied ist Skyfall.
0: Skyfall von Adele?
2: Ja.
0: Ah, ich glaube, wir sind da von den Jahreszahlen gar nicht so weit weg davon sogar, aber das ist es leider nicht.
2: Ja, okay, schade.
0: Wir raten weiter, vielleicht können wir mal Stufe 2 zünden. Da ist noch ein bisschen Schlagzeug mit drin, das hilft vielleicht.
2: Ah, okay, dann rufe ich nochmal zurück.
0: Okay.
2: Ciao. Alles klar, danke. Ciao.
0: Nummer habt ihr ja, 07221 2011. Und hier ist jetzt nochmal die Bassline mit ein bisschen Schlagzeug dabei. Vielleicht ist das einfacher. Aufregend. Wir wissen schon, der Song ist nicht ganz so alt und gesungen von einer Frau. Habt ihr eine Idee? 07221 2011 jetzt anrufen. Und hier ist neu von Luisa.

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3: In der Nacht gibt es Schauer und Gewitter. Es kühlt ab auf 16 bis 11 Grad. Tagsüber ist es mal mehr, mal weniger bewölkt. Es ziehen Schauer und Gewitter durch, örtlich mit Sturmböen, Starkregen und Hagel. Dazu höchstens 17 bis 23 Grad.
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0: Die A57 Krefeld Richtung Nimwegen ist zwischen Mörskapellen und Kreuz Mörs nach einem Unfall gesperrt. Die A448 Dortmund-Witten Richtung Bochum-West ist zwischen Bochum-Altenbochum und Bochum-Weidmar wegen Bauarbeiten bis morgen 5 Uhr gesperrt. Auf der A3 Oberhausen Richtung Arnheim ist im Kreuz Oberhausen die Verbindung zur A516 bis Anfang November gesperrt. Auf der A4 Köln Richtung Aachen ist die Anschlussstelle Aachen-Zentrum bis Ende September gesperrt.
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2: Allen unterwegs natürlich eine gute Fahrt. Hier ist die Popnacht mit Benedikt Laven. Schön, dass ihr mit dabei seid. 07221 2011. Wir spielen gerade Bass ist das. Schafft ihr es anhand dieser Bassline und vielleicht ein bisschen Schlagzeug, damit es nicht ganz so schwer ist, den Song zu erkennen? Achtung! War nicht so leicht. Gesungen von einer Frau, noch gar nicht so alt der Song. Falls ihr eine Idee habt, 07221 2011. Gehen wir gleich mal ran.

0: an der Harfe, Lana Del Rey. Videogames, hier in der Popnacht. Wir spielen Bass ist das. Wir haben nur die Bassline, okay, und ein bisschen Schlagzeug. Schafft ihr es, den Song zu erraten? Hier ist es nochmal. Nicht so einfach. 07221 2011 von René kommt gerade. Das, was auch viele schreiben, ist es vielleicht Nelly Furtado, Say It Right? Von Urban zum Beispiel kam das auch gerade. Nein, ist es nicht. Sollen wir mal ans Telefon gehen? 07221 2011.
1: Hallo, mein Name ist Sophia.
0: Hi.
1: Ich glaube, dass dieses Lied von Pashanim ist, dieses Shabbat im VIP.
0: Stabil, aber ist es leider nicht. Nee.
1: Okay,
0: gute Nacht noch. Tschüss.
1: Tschüss.
0: Hier ist die Popnacht, ich bin Benedikt und du?
2: Hallo, hier ist Leni, ich ruf an wegen dem Lied.
0: Okay, sag, welcher ist es?
2: Ich hätte gesagt, ist es vielleicht Sweet Dreams von Beyoncé?
0: Oh, stimmt, das klingt auch so ganz am Anfang, ne? Turn the lights on.
2: Ja.
0: Ist es aber nicht. Nein.
2: Okay.
0: Okay, weiterraten.
2: Okay,
0: gute
2: danke,
0: Fahrt noch.
2: Ciao.
0: Tschüss.
2: Danke, ciao.
3: Ja, hier ist Benny, hallo.
0: Hallo Benny, hier ist Benedikt.
3: Hi.
0: So, und was glaubst du, welchen Song suchen wir?
3: Das ist Beyoncé mit Sweet Dreams.
0: Nein, leider nicht. Aber das haben schon viele vorgeschlagen. Aber das ist es nicht.
3: Okay, weiß ich Bescheid, danke.
0: Vielleicht hilft es ja, ich habe gerade, als ich die Sängerin, um die es geht, mal eben in die Suchmaschine reingeworfen habe, ist mir aufgefallen, dass bei ihr und in ihrer Familie der Buchstabe T eine große Rolle spielt.
3: T, okay.
0: Ja, dann möglicherweise heißen ihre Eltern beide mit T, mit Vornamen, sie vielleicht auch. Hast du jetzt nicht von mir?
3: Ich überleg doch mal.
0: Oder wir zünden Stufe 3. Kannst du jetzt natürlich auch auswählen. Stufe 3.
3: Mach mal Stufe 3.
0: Ist natürlich ein bisschen einfacher. 07221 2011. Ich glaube, jetzt hat's jeder. Welchen Song suchen wir? Null sieben zwei zwei eins zwanzig elf.

0: 24K Golden und Ian Dior mit Mut hier in der Popnacht. Es ist schön, dass ihr mit dabei seid. Wir spielen hier gerade Was ist das? Haben gerade eben anhand der Bassspur versucht, einen Song rauszufinden. Stufe 3 klang dann so, also letztendlich die... Vielleicht die Stufe mit Bass und mit Schlagzeug und ein bisschen Steel Drums, wo man den Song vielleicht am ehesten erkennen könnte. Aha, welchen Song suchen wir denn? 07221-2011, Carla?
1: Also ich glaube, es ist von Tate McRae, Greedy.
0: Aha, hast du schon bei der Stufe 1, bei Stufe 2, da hast du es bei Stufe 3 gehabt.
1: Ja, ganz am Ende, Stufe 3.
0: Ja, ne? Es war heute echt ultra schwer, muss man dazu sagen.
1: Ja, ja.
0: Du hast natürlich völlig recht, Carla, das stimmt.
1: Perfekt.
0: Ja, sehr gut. Wo geht's für dich noch heute hin?
1: Nach Hause.
0: Einfach nur noch ab ins Bett.
1: Genau, also nach Konstanz.
0: Okay, gut. Dann dir eine gute Fahrt nach Konstanz.
1: Dankeschön.
0: Oder Konstanz oder wie man es auch immer nennen will.
1: Vielen Dank.
0: Und für dich und für alle, die mitgeraten haben bei Was ist das? Jetzt euer Song, der ist nur für euch. Das ist Tate McRae mit Greedy. Und übrigens die Geschichte mit dem T im Namen. Ihre Mutter heißt Tanja, ihr Vater heißt Todd und ihr Bruder heißt Tucker. Da hatte jemand offensichtlich Bock auf T. Und dann sage ich zu dir, tschö. Auch mit T.
1: Tschüss.
2: Ciao.
1: Danke.
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1: Die Nachrichten mit Lukas Haack. Guten Morgen.
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1: Das US-Militär hat wieder Angriffe gegen den Iran geflogen, zum ersten Mal seit Ende Juli. Ziel war eine Insel in der Straße von Hormuz. Laura Janke für WDR aktuell.
2: Das US-Militärkommando in der Region teilte später mit, man habe dort 2 Raketenwerfer ins Visier genommen. Mit der Attacke sollte verhindert werden, dass der Iran per Rakete neue Seeminen in die Meerenge transportiert. Bei dem US-Angriff soll es mehrere Tote und Verletzte gegeben haben, so geben es die iranischen Revolutionsgarden an. Sie haben umgehend reagiert und US-Stützpunkte in Jordanien unter Beschuss genommen. Laut dem US-Sender Fox News gab es dort zunächst keine größeren Auswirkungen. Es heißt, fast alle Raketen seien abgefangen worden.
1: Bundeskanzler Merz sieht die Wirtschaft in Deutschland auf einem guten Weg. Im Sommerinterview der ARD sagte er, welche Branchen seiner Ansicht nach in Deutschland in den nächsten Jahren besonders wichtig werden.
3: Ich sehe große Chancen im Handwerk, im Mittelstand. Ich sehe große Chancen in der Medizintechnik, in der Pharmazie, Gott sei Dank langsam wieder. Wir haben das lange vernachlässigt. Dienstleistungen am Menschen, die wir können und die wir ausbauen wollen.
1: Merz sagte, der Erfolg vieler Unternehmen, besonders im Mittelstand, hänge auch davon ab, ob künstliche Intelligenz richtig eingesetzt werde. Und dann haben wir noch das hier. Bei Schüssen auf einem Rave in der Schweiz wurde auch eine Deutsche verletzt. Die anderen 4 Verletzten sind Männer aus der Schweiz. Eine 22-jährige Italienerin wurde tödlich verletzt. Im Nationalpark Grand Canyon im Westen der USA werden nach einer Sturzflut 15 Personen vermisst. Mehr als 60 Menschen konnten vor dem plötzlichen Hochwasser gerettet werden. Die Duisburger Polizei fahndet nach einem geflohenen Häftling. Sie hat ein Foto von dem verurteilten Einbrecher veröffentlicht, der gestern die Gitter Stäbe von seiner Zelle durchgesägt und über das Dach der JVA Hamborn entkommen war. Die deutschen Eishockeyherren sind Weltmeister. Das WM-Finale gegen Spanien haben sie gestern Abend knapp mit 1:0 gewonnen. Bundestrainer Henning ist absolut stolz auf sein Team.
4: Unglaubliche Entwicklung, atemberaubend. Auch die Art, wie wirklich hier Menschen zusammengefunden haben, füreinander gearbeitet und gekämpft haben. Hier war so viel Herz und Liebe in dieser Truppe. Wahnsinn, was hier in den letzten 3 Wochen passiert ist. Und das macht mich als Coach wahnsinnig glücklich und zufrieden.
1: Für Deutschland war es insgesamt der 4. WM-Titel. Damit zieht das Team mit Hockey-Rekordsieger Pakistan gleich. Das war WDR aktuell. Das Wetter für Nordrhein-Westfalen. Über Nacht ziehen Wolken auf, die auch mal Schauer bringen. Dazu noch zwischen 12 und 17 Grad. Der Tag beginnt dann oft bewölkt. Zum Mittag zieht Regen auf, teilweise auch mit Starkregen und Hagel. Dazu in Herford maximal 20 Grad. Siegen kommt auf 21, Krefeld auf bis 22 Grad. Morgen dann erst Wolken, mehr Wolken als Sonne und einzelne Schauer. Ab dem Mittag dann freundlicher bei bis 23 Grad. Die Zeit ist es 3:03 Uhr.
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5: Die A57 Krefeld Richtung Nimwegen ist zwischen Mörskapellen und Kreuz Mörs nach einem Unfall gesperrt. Die A448 Dortmund-Witten Richtung Bochum-West ist zwischen Bochum-Altenbochum und Bochum-Weidmar wegen Bauarbeiten bis morgen 5 Uhr gesperrt.
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6: Eine gute Nacht zusammen. Mein Name ist Benedikt Laven. Schön, dass ihr mit dabei seid. Jetzt DJ Goja, Jason Derulo und Melody mit Mi Chico.
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Austis. Entschuldigung, wollte ich nicht erschrecken. Angel Eyes, gerade gehört hier in der Popnacht. Hier ist SWR 3 in der gemeinsamen Popnacht von SR 1, NDR 2, WDR 2, HR 3, Bremen 4, RBB 88.8 und MDR Jump. Um 3.12 Uhr an einem frühen Montagmorgen. Ihr so? Was macht ihr gerade? Ist alles okay bei euch? 07221 2011, gebt mal kurz einen Laut. Wir machen kurz einen Zwischenstand. Was macht Deutschland eigentlich um diese Uhrzeit? Und anbei gibt es den neuen Song von Ray Dalton. Go That High heißt er. Und was man gar nicht so auf den ersten Hör bei ihm mitbekommt, ist, da ist ein Klavier mit eingebaut. In der Strophe gibt's ein kleines Klavier im Hintergrund. Achtet mal da drauf. Das macht den Song noch ein bisschen schöner, als er eigentlich sogar ist. Ray Dalton mit Go That High mit Klavier.

0: einfach immer noch ein entspannter Song. Um 20 nach 3 an einem Montagmorgen vielleicht auch gar keine so schlechte Idee. Hier ist die Popnacht, schön, dass ihr mit dabei seid. Riecht ihr das auch? Das sind frische Backwaren, die gerade ausgefahren werden. René hat uns Bescheid gesagt an der 07221 2011. Wir haben gerade eben mal kurz rumgefragt, was macht denn Deutschland eigentlich um so eine Uhrzeit an einem Montagmorgen? Natürlich wird gearbeitet, sagt er. Der René, er fährt die Backwaren aus. Vielen Dank dafür. Mir ein persönliches Anliegen, dass die Schokocroissants auch genau da ankommen, wo sie ankommen sollen. Bei mir. Und zwar alle. Vielen Dank. Nein, Spaß. 07221 2011. Henning ist auch irgendwo unterwegs. Wo denn?
1: Wir sind gerade um 3 Uhr pünktlich in den Urlaub gestartet Richtung Fehmarn und haben eine lange Reise vor uns und freuen uns, dass du uns unterhältst.
0: Sehr gerne. Von wo seid ihr denn losgefahren?
1: Von Ettlingen.
0: Oh, da habt ihr wirklich noch einiges vor euch. Was sind das? 800 Kilometer bestimmt, oder?
1: Knapp, genau. 775 haben wir, ja.
0: Boah, meine Güte. Geht's nur bis Fehmarn oder fahrt ihr noch rüber nach Dänemark?
1: Nein, nur bis Fehmarn.
0: Schön.
1: Einen wunderschönen Bauernhof. Jetzt sind wir zu viert im Auto. Die zwei Mädels hinten drin sind ganz aufgeregt.
2: Hi.
0: Hallo. Sehr gut. Fahrt bitte vorsichtig. Viel Spaß auf dem Bauernhof und knuddelt eine Kuh für mich mit, okay?
1: Das machen wir sehr gerne. Mach's gut.
0: Gute Fahrt. Tschüss.
1: Ciao.
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0: Dido, hier with me in der Popnacht. Sprachnachricht gerade reinbekommen von Andreas. Ja, bitte?
1: Du wolltest ja wissen, was Deutschland um diese Uhrzeit so macht. Ja, ich bin auch am Arbeiten und zwar auf dem LKW. Ja, siehst du, der eine fährt die Backwaren aus und ich hab Futter für die Puten hinten drin. Ich fahre jetzt gerade zum Putenstall. Da bringe ich ihm das Futter dahin, dass die Mädels auch was zu futtern haben.
0: Die Mädels, fies. Ja dann, Puten morgen.

0: Role Model mit Writings on the Wall. In der Popnacht. Genau 3:30.
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2: In der Nacht gibt es bei wechselnder Bewölkung von Belgien und den Niederlanden her Schauer und teilweise kräftige Gewitter. Es kühlt ab auf 16 bis 11 Grad. Tagsüber ist es mal mehr, mal weniger bewölkt. Es ziehen vor allem in der zweiten Tageshälfte vermehrt Schauer und Gewitter durch, örtlich mit Sturmböen, Starkregen und Hagel. Dazu höchstens 17 bis 23 Grad.
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3: Die A57 Krefeld Richtung Nimwegen ist zwischen Mörskapellen und Kreuz Mörs nach einem Unfall gesperrt. Die A448 Dortmund-Witten Richtung Bochum-West ist zwischen Bochum-Altenbochum und Bochum-Weidmar wegen Bauarbeiten bis morgen 5 Uhr gesperrt. Auf der A3 Oberhausen Richtung Arnheim ist im Kreuz Oberhausen die Verbindung zur A516 bis Anfang November gesperrt. Auf der A4 Köln Richtung Aachen ist die Anschlussstelle Aachen-Zentrum bis Ende September gesperrt. Die A44 Essen Richtung Düsseldorf ist zwischen Dreieck Felbert Nord und Hetterscheid wegen Bauarbeiten bis Mitte Oktober gesperrt.
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0: Eine gute Nacht, beziehungsweise an die Frühdienstler schon einen guten Morgen. Hier ist die Popnacht. Ich bin Benedikt Laven.

0: kommen wir zum Polunder der Nacht. Oh Moment, wir gucken erst ins Verkehrszentrum. Vorsicht bitte auf der A1 Dortmund Richtung Köln zwischen Wuppertal-Langerfeld und Ronsdorf, eine ungesicherte Unfallstelle. Also hier bitte besonders vorsichtig fahren. Kommen wir zurück zum Polunder. Wer kann das wohl sein? Richtig, Olaf Schubert selbstverständlich, seines Zeichens. Auch ein bisschen stolz auf seine ostdeutsche Vergangenheit. Bei ihm wirkt die DDR allerdings ganz besonders nach.
1: Ich bin auch im Sozialismus groß geworden mit meiner Mutti. Ja, und gerade für eine Frau war das natürlich auch nicht immer leicht. Ja? Also im Sozialismus war das irgendwie, die Frauen wurden sehr früh schwanger. Ja, dann hat eine Frau so ein Kind bekommen, meist so auf Arbeit. Ja, und dann ist der Kollege unter die Hobelbank geklettert und entnahm das Fötolat. Ja, so dann wurde das rumgereicht, durften alle mal anfassen. Logisch, war ja Volkseigentum. Ja, und dann hat er so die Runde gemacht. Und dann ging das Kind in die Kita. So, und mit 18 nach der Armee hat man zurückgeklickt. Na, dann hat es geklingelt und dann stand er da. Der Ronny. Man merkt also, meine Erkenntnis ist, es gibt kein perfektes System, sondern entscheidend ist immer, wie man sich als Individuum verhält. Und wenn man sich sozial und empathisch wenn man sich sozial und empathisch verhält, wird es immer positiv auf das Gesamtkonstrukt zurückwirken. Und über diese für mich wichtige Erkenntnis habe ich ein Gedicht geschrieben, das ich euch zum Abschluss meiner Ausführungen vorstellen möchte. Das Gedicht heißt, nur auf dich kommt es an. Nicht auf alle anderen, nein, nur auf dich kommt es an. Egal wie dein Geschlecht ist, sei ein Mann. Vielen Dank.
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0: Was macht denn Deutschland eigentlich um diese Uhrzeit? Haben wir gerade eben einfach mal frei rausgefragt an die 07221 2011. Kam von Urban gerade. Guten Morgen. Viele sind am Transportieren. Unter anderem auch ich. Ich fahre Grundöl für die Farbindustrie. 480 Kilometer in die entfernte Schwäbische Alb. Start war das Münsterland. Danke an alle unter dem Motto, wir fahren für euch.
1: Stimmt, das nehmen wir sehr gerne mit.
0: Und wo wir gerade bei Fahren sind, wir schauen noch schnell auf die Straße. Vorsicht bitte auf der A10, südlicher Berliner Ring, Dreieck Spreeau Richtung Schönefelder Kreuz zwischen König Wusterhausen und Schönefelder Kreuz. Hier eine ungesicherte Unfallstelle. Und Vorsicht auf der A113 Neukölln Richtung Schönefeld zwischen Waltersdorfer Dreieck und Schönefelder Kreuz. Ein

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1: Die Nachrichten mit Lukas Haag. Guten Morgen.
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1: Der Deutsche Wetterdienst zieht heute eine Sommerbilanz. EU-Daten zeigen schon jetzt, dass es ungewöhnlich heiß war. Katharina Wilhelm berichtet.
2: Der EU-Klimabeobachtungsdienst Copernicus hat bereits analysiert, dass es für Westeuropa der wärmste Juni und Juli seit Beginn der Aufzeichnung war. Die Hitze hat auch die vielen Brände in Europa begünstigt. Von der Türkei über Griechenland, Spanien, Frankreich und Belgien bis zu uns nach Deutschland gab es viele und großflächige Brände. Und das wohl Tragischste, nach aktuellen Schätzungen des Robert-Koch-Instituts sind bis Mitte August bereits rund 15.800 Menschen in Deutschland infolge der Hitze gestorben.
1: Ein vermeintlicher Mordnotruf hat in Hagen einen Großeinsatz der Polizei ausgelöst. Ein Anrufer hatte am Abend behauptet, seinen Vater ermordet zu haben. Arndt Lorenz, WDR Hagen.
3: Einsatzkräfte rückten mit mehreren Streifenwagen im Hagener Stadtteil Weringhausen an. Der Anrufer hatte außerdem behauptet, bewaffnet auf die Polizei loszugehen. Deshalb sperrten Polizisten mehrere Straßen ab. Nach anderthalb Stunden stellte sich heraus, dass die angebliche Tat frei erfunden war. Ein unbekannter Anrufer hatte die Telefonnummer eines Bewohners manipuliert. Nach Polizeiangaben handelt es sich um sogenanntes Swatting. Dabei wird mit falschen Telefonnummern absichtlich ein Großeinsatz der Polizei ausgelöst.
1: Und das hier ist auch noch passiert. In Duisburg sucht die Polizei weiter nach einem Häftling. Der verurteilte Einbrecher hatte Gitterstäbe in seiner Zelle durchgesägt und war dann über das Dach der JVA Hamborn entkommen. Vor der Küste Zyperns ist bei einem Fährunglück mindestens 8 Menschen ums Leben gekommen. Nach mehr als 20 Personen wird noch gesucht. Kapitän und die Crew des Schiffs sind festgenommen worden. Der FC Schalke 04 hat ein bitteres Comeback in der Fußball-Bundesliga erlebt. Als Aufsteiger hat er das Team am Ende 0:3 beim FC Augsburg verloren. Nach einer roten Karte mussten die Schalker lange Zeit mit einem Mann weniger spielen. Die deutsche Hockey-Nationalmannschaft hat die Weltmeisterschaft gewonnen. Gegen Spanien konnte das Team seinen Titel von 2023 erfolgreich verteidigen. Am Ende stand es 1:0. Torschütze Michel Struthoff lobte nach der Partie die Teamleistung.
4: Hat einfach Bock gemacht, mit der Mannschaft das zu schaffen. Und am Ende das Tor dann zu schießen, ist dann irgendwie ein bisschen nur die Kirsche auf der Torte.
1: Mit insgesamt 4 WM-Titeln zählt Deutschland jetzt zu den Rekordsiegern im Hockey, zusammen mit Pakistan. Das war WDR aktuell. Das Wetter für Nordrhein-Westfalen. In der Nacht ziehen einzelne Schauer durch bei noch zwischen 12 und 17 Grad. Der Tag startet oft bewölkt. Über den Mittag wird es dann häufiger nass, teilweise mit Gewittern, örtlich auch mit Starkregen und Hagel. Dazu in Dorsten 20 Grad, in Lünen 21, in Warburg bis 22 Grad. Morgen dann mehr Wolken als Sonne und einzelne Schauer bei bis 23 Grad. Die Zeit, es ist 4.03 Uhr.
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5: Die A1 Dortmund Richtung Köln ist zwischen Wuppertal-Langerfeld und Wuppertal-Ronsdorf nach einem Unfall gesperrt. Die A57 Krefeld Richtung Nimwegen ist zwischen Mörskapellen und Kreuz Mörs nach einem Unfall gesperrt. Die A448 Dortmund-Witten Richtung Bochum-West ist zwischen Bochum-Altenbochum und Bochum-Weidmar wegen Bauarbeiten bis morgen 5 Uhr gesperrt. Auf der A3 Oberhausen Richtung Arnheim ist im Kreuz Oberhausen die Verbindung zur A516 bis Anfang November gesperrt. Die A44 Essen Richtung Düsseldorf ist zwischen Dreieck Felbert Nord und Hetterscheid wegen Bauarbeiten bis Mitte Oktober gesperrt.
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6: Hallo und gute Nacht zusammen, beziehungsweise langsam schon einen guten Morgen an die Frühdienstler. Es geht los mit Kygo und Griffin mit Save My Love.
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Hier ist SWR 3. In der gemeinsamen Popnacht von SR 1, NDR 2, WDR 2, HR 3, Bremen 4, RBB 88.8 und MDR Jump. Wir haben es verstanden. 4.15 Uhr. Um diese Uhrzeit sind noch nicht alle Körperfunktionen vollumfänglich funktionsbereit, aber ihr habt ja uns hier in der Popnacht. Wir unterstützen euch bei einem Blick in diesen Tag. Wir geben Struktur. Wir sagen euch, was heute so los ist. Und ihr, was ist los? Ja, 4.15 Uhr, man merkt selber. Wir machen ein kleines Spiel da draus. Wir spielen mit euch das Was ist heute eigentlich für ein Tag-Quiz. Es gibt 5 Fragen zu Ereignissen, die am heutigen Tag stattfinden. Habt ihr 3 davon richtig, habt ihr schon gewonnen. Habt ihr 4 richtig, habt ihr krass gewonnen. Und habt ihr 5 richtig, habt ihr richtig krass gewonnen. Traut ihr euch anzutreten gegen euch selbst, gegen den inneren Schweinehund und mit uns das Was ist heute eigentlich für ein Tag-Quiz zu spielen? Dann jetzt anrufen 07221 2011 und schon mal die Einstiegsfrage beantworten. Was ist heute eigentlich für ein Tag?

0: Shakira mit Die Die hier in der Popnacht. Wir spielen mit euch das. Was ist heute eigentlich für einen Tag? Quiz. Und das machen wir mit Jens aus Wolfsburg. Hallo Jens.
1: Hallo Benedikt.
0: Was geht um diese Uhrzeit? Wo bist du unterwegs?
1: Ich bin gerade Brötchen am Ausfahren.
0: Oh, in deinem Auto muss es so gut riechen gerade.
1: Das riecht sehr gut, ja.
0: Das glaube ich, verführerisch, ganz genau. Hey Jens, wir gucken mal, ob du bereit bist für diesen Tag. Wir spielen mit dir das Was ist heute eigentlich für ein Tag-Quiz. 5 Fragen kriegst du heute gestellt. Hast du 3 davon richtig, hast du schon gewonnen. Hast du 4 richtig, hast du krass gewonnen. Und hast du alle 5 richtig, hast du richtig krass gewonnen, okay?
1: Okay.
0: Cool. Frage Nummer 1. Was ist heute eigentlich für ein Tag?
1: Ah, heute ist ein Montag.
0: Das ist natürlich völlig richtig. Ein Punkt hast du schon mal. Frage Nummer 2. Heute kommt die Sommerbilanz des Deutschen Wetterdienstes. Wir können aber schon erahnen, was da drin stehen wird. Welches Geräusch haben denn in diesem Sommer ungefähr alle gemacht, die in einer Dachgeschosswohnung leben?
1: Boah.
0: Das stimmt. Punkt 2. Frage Nummer 3. Bei Apple wechselt heute der Chef. Tim Cook geht und John Termes kommt. Was stellt denn Apple nochmal her? Sind das A, iPhones? Sind das B, 2 Phones? Oder sind das C, 3 Phones?
1: Hört sich alles nicht schlecht an, aber ich entscheide mich für das iPhone.
0: Das ist natürlich völlig richtig. Du hast schon gewonnen. Frage Nummer 4 kommt trotzdem. Was beginnt denn zwar erst morgen, meteorologisch gesehen, wird aber ziemlich sicher heute in jeder Radio-Morning-Show schon Thema sein?
1: Herbstanfang.
0: Absolut richtig. Und Frage Nummer 5 wäre, welche Brötchen riechen im Bäckerauto am besten? A, Roggenbrötchen oder B, Weizenbrötchen?
1: Am besten riechen die Roggenbrötchen.
0: Das hast du natürlich völlig richtig gesagt. Du hast gewonnen, Jens.
1: Super, klasse.
0: Und bist bereit für diesen Tag. Das ist doch wunderbar.
1: Läuft.
0: Starte mit guter Laune in diesem Montag und alle anderen, die gerade zugehört haben, selbstverständlich auch.

eigentlich könnten wir unseren Akku ein bisschen mehr aufladen mit neuer Musik, also den Musik-Akku. Und das machen wir jetzt auch mit dem neuen Song von Mark Ember. Das ist The Proof.

0: Clean Bandit und Sarah Larsson mit Symphony. Es ist kurz nach 4:30.
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2: In der Nacht gibt es Schauer und Gewitter. Es kühlt ab auf 16 bis 11 Grad. Tagsüber ist es mal mehr, mal weniger bewölkt. Es ziehen Schauer und Gewitter durch, örtlich mit Sturmböen, Starkregen und Hagel. Dazu höchstens 17 bis 23 Grad.
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3: Die A57 Krefeld Richtung Nimwegen ist zwischen Mörskapellen und Kreuz Mörs nach einem Unfall gesperrt. Die A448 Dortmund-Witten Richtung Bochum-West ist zwischen Bochum-Altenbochum und Bochum-Weidmar wegen Bauarbeiten bis morgen 5 Uhr gesperrt. Auf der A3 Oberhausen Richtung Arnheim ist im Kreuz Oberhausen die Verbindung zur A516 bis Anfang November gesperrt. Auf der A4 Köln Richtung Aachen ist die Anschlussstelle Aachen-Zentrum bis Ende September gesperrt. Die A44 Essen Richtung Düsseldorf ist zwischen Dreieck Felbert Nord und Hetterscheid wegen Bauarbeiten bis Mitte Oktober gesperrt.
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0: Wer von euch braucht um diese Uhrzeit einen kalten, nassen Waschlappen mitten ins Gesicht? Wir haben hier eine äußerst aufwendige Technologie in diesem Studio installiert, mit dem wir euch das per Telefon ins Gesicht werfen können. Wenn ihr jetzt anruft 07221 2011, gibt's einen. Mein Name ist Benedikt Lahren. Herzlich willkommen zur Popnacht.

0: Es braucht manchmal einfach einen kleinen extra Wachkick. Ganz besonders an so einem Montagmorgen um 4.39 Uhr ist das vielleicht gar nicht so eine schlechte Idee. Drum haben wir uns hier eine sehr aufwendige Technologie im Radiostudio der Popnacht installieren lassen. Wir können kalte, nasse Waschlappen durchs Radio werfen und die halten euch dann extra wach. Und ausprobieren möchte das die Sandra aus Lörzweiler. Hallo Sandra, guten Morgen.
1: Hi, guten Morgen, Benedikt, grüß dich.
0: Du bist extra an die Seite gefahren, um mit uns heute zu telefonieren. Sehr gut.
1: Ganz recht.
0: Auf welchem Parkplatz stehst du jetzt gerade?
1: Oh, ich bin auf der B9 bei der A-Chip, tanke und halte da ganz kurz dann mal an.
0: Also, Grüße gehen raus an dieser Stelle. Vielleicht läuft da drin ja auch gerade hier dieser Sender. Dann kriegen sie jetzt gerade mit, was bei denen vor der Tür passiert.
1: Ja, schauen wir mal.
0: Was steht bei dir heute noch an? Was hast du heute noch vor?
1: Du musst auf die Arbeit, ganz viele Zahlungseingänge, die wir nicht verbuchen können, wollen geklärt werden. Ja, insofern schaue ich mal, was da auf uns zukommt.
0: Bist früh unterwegs, Gleitzeit, damit du früh zu Hause bist.
1: Ganz recht.
0: Sehr, sehr gut. Okay, du brauchst ein bisschen Wachheit, höre ich an deiner Stimme zwar nicht raus, aber du hast es mir gesagt.
1: Auf jeden Fall.
0: Dann werden wir jetzt, das Gerät ist aktiviert, wenn du jetzt genau Richtung Radio guckst.
1: Dann
0: würden wir dir jetzt diesen kalten, nassen Waschlappen ins Gesicht werfen. Bist du bereit?
1: Ja, ich bin bereit.
0: 3, 2, 1.
1: Wow! Ja, genau so muss ich das anfühlen. Super erfrischend, perfekt. Bin jetzt 100%ig wach. Der Tag kann kommen. Hast du alles richtig gemacht, Benedikt.
0: Ich feiere dich. Geil. Viel Spaß bei der Arbeit.
1: Danke, euch auch. Tschüss.
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Ihr werft ihr einfach mit Waschlappen durchs Radio. Schreibt Andi gerade. Ich werf mich auch regelmäßig weg. Schreibt er, ich muss ein Waschlappen sein. Humor ist auf jeden Fall schon mal an heute Morgen.

Trustfall von Pink. Hier in der Popnacht, jetzt Musik benannt nach einem Edelstein, kommt in der Tuning-Szene wahrscheinlich gar nicht so gut an. Cat's Eye, denn der Katzenaugen-Edelstein schützt historisch gegen den bösen Blick.

Cat's Eye mit Animal, gerade hier neu gehört in der Popnacht. Das wär's dann quasi auch gewesen für heute, Nespa. Es war ein Montagmorgen de la Chanson. Vielen Dank fürs Mitmachen. Mein Name ist Benedikt Laven. Habt bitte noch einen schönen Tag. Okay, danke.

0: 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Es ist 5 Uhr. Die Nachrichten mit Lukas Haag. Guten Morgen. 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Das US-Militär hat wieder Angriffe gegen den Iran geflogen, zum ersten Mal seit Ende Juli. Ziel war eine Insel in der Straße von Hormuz. Laura Janke für WDR aktuell.
1: Das US-Militärkommando in der Region teilte später mit, man habe dort zwei Raketenwerfer ins Visier genommen. Mit der Attacke sollte verhindert werden, dass der Iran per Rakete neue Seeminen in die Meerenge transportiert. Bei dem US-Angriff soll es mehrere Tote und Verletzte gegeben haben, so geben es die iranischen Revolutionsgarden an. Sie haben umgehend reagiert und US-Stützpunkte in Jordanien unter Beschuss genommen. Laut dem US-Sender Fox News gab es dort zunächst keine größeren Auswirkungen. Es heißt, fast alle Raketen seien abgefangen worden.
0: Heute ist der letzte Tag des meteorologischen Sommers. Der Deutsche Wetterdienst will am Mittag eine Bilanz ziehen. Der EU-Wetterbeobachtungsdienst Copernicus hat für Juni und Juli schon Rekorde gemeldet. In beiden Monaten war es seit Beginn der Aufzeichnungen noch nie so heiß wie in diesem Jahr. Vor der Küste von Zypern ist eine Fähre gesunken. Mindestens 8 Menschen kamen ums Leben, 17 gelten noch als vermisst. Warum das Boot gesunken ist, ist unklar. Der Kapitän und die Crew des Schiffs wurden festgenommen. Insgesamt waren 267 Leute an Bord. Überlebende berichten unter anderem, dass es an Bord nicht genug Rettungswesten gab. Und das ist auch noch passiert. Durch mehrere Schüsse, die auf einem Rave in der Schweiz gefallen sind, wurde auch eine Deutsche verletzt. Die anderen 4 Verletzten sind Männer aus der Schweiz. Eine 22-jährige Italienerin wurde tödlich verletzt. Im Nationalpark Grand Canyon im Westen der USA werden nach einer Sturzflut 15 Personen vermisst. Mehr als 60 Menschen konnten vor dem plötzlichen Hochwasser gerettet werden. In Hagen ist die Polizei am Abend wegen eines Fake-Notrufs zu einem Großeinsatz ausgerückt. Ein Unbekannter hatte unter einer falschen Nummer einen Mord gestanden und den Beamten gedroht. Deutschland ist Weltmeister im Hockey. Im Finale gegen Spanien gab es am Abend einen 1:0-Sieg. Damit hat das Team seinen WM-Titel von 2023 erfolgreich verteidigt. Coach André Henning ist stolz auf seine Truppe.
2: Fantastisch, absolut unglaublich. Bin so stolz auf diese Mannschaft. Ich glaube, ganz viele hätten uns das nicht zugetraut vor dem Turnier. Es ist eine unglaubliche Entwicklung, atemberaubend.
0: Insgesamt ist es schon der 4. WM-Sieg für ein deutsches Team im Hockey. Das war WDR aktuell.
3: So, und auf einmal ist der Montag da und es hat ein bisschen gedröppelt was. Weiß nicht, überall im Westen das Wetter. Inga Hinkamp ist da.
4: Schönen guten Morgen. Ja, heute werden wieder die vertrockneten Blätter von den Bäumen geweht. Es wird wieder windig, teilweise auch stürmisch. Vor allem dann, wenn eben im Laufe des Tages vermehrt Schauer und Gewitter durchziehen. Punktuell kann es dann auch Starkregen und Hagel geben. Am Vormittag ist es dazwischen oft noch trocken mit 16 bis 19 Grad. Aktuell aber auch schon recht mild. Heute Nachmittag geht's hoch auf bis zu 22 Grad. Dann ist es aber eben oft auch nass.
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5: Guten Morgen. Auf die Straßen habe ich schon eine Sache für euch. Die A57 Krefeld Richtung Nimwegen ist gesperrt zwischen Mörskapellen und Kreuzmörs. Hat einen Unfall gegeben. Kommt gut und sicher an.
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3: Dieser Montag. Wie der nervige Nachbar, keiner hat ihn eingeladen, aber steht trotzdem punktgenau vor der Tür.
5: Er kommt immer regelmäßig
3: ja,
5: runter wieder.
3: Ja. Mensch. Aber manchmal kann es auch ganz nett sein mit Nachbarn, oder? Wenn die anderen Menschen nett sind, die da sind. Und ihr seid ja da.
5: So.
3: Ja, guck.
5: Geht doch.
3: Dann läuft das und wir machen ein bisschen ordentliche Musik. Mike and the Mechanics, Over My Shoulder, 90er. Und jetzt Sabrina Carpenter mit dem ersten Espresso des Morgens. Bitteschön.
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0: Morgen, 10 nach 5 ist es gleich. Da sind wir alle wieder.
1: Ja, mit der Zweihörerin Anja schreibt auch, ach, es ist so schön, wenn wir im Club der Frühaufsteher alle wieder vereint sind.
0: Ja, so ist es doch. Ne? So langsam alle Urlauber wieder da, Ferien fast rum.
1: Ja, jetzt erstmal wieder in den Normalzustand kommen. Wie oft ich am Wochenende gehört habe in meinem Umfeld, boah, irgendwie müssen wir die Schlafenszeit langsam wieder an den Schulrhythmus anpassen.
0: Ich fordere seit langem, dass die Schulzeit an den Schlafrhythmus angepasst wird.
1: Das wäre noch besser.
0: Erfolglos. Also langsam schon mal ein bisschen früher ins Bett abends, morgens früher wecken den Nachwuchs. Und am Mittwoch ist wieder Schule dann, ne? Meine Güte, wie die Zeit vergeht.
1: Dann ist alles wieder normal. Wir hoffen, ihr hattet eine schöne Sommerferienzeit und kommt gut in die neue Woche jetzt.
0: Und wenn ihr Papas, Mamas dann heute schon wieder zurück müsst, ihr tut das offiziell, um zu arbeiten, inoffiziell auch ein bisschen, um euch vom Ferienstress zu erholen. Für beides sind wir gerne eure Begleiter, wenn ihr uns lasst. Jetzt mit Rihanna.

0: So schön. Am Wochenende noch im Einkaufszentrum gehört.
1: Achso, ich dachte getroffen. Teddy Swims hier.
0: Nein, leider nicht. Habe ich noch mit meinem Radiowissen geglänzt. Das ist Teddy Swims, Mr. Know-It-All, spielen wir immer.
1: Hast du der Kassiererin toll gesagt, oder?
0: Toll,
1: was?
0: Nein. Meiner Begleitung.
1: Ach so, ja.
0: So, man wird schon gedisst, weißt du? 5.17 Uhr.
1: Wer disst?
0: Du hast gerade gesagt, du würdest eine Witzwarnung aussprechen wollen.
1: Ja.
0: Das ist ein bisschen Mobbing
1: es
0: auch.
1: Ist so, es ist, die Warnung gilt für morgen, nur dass ihr alle schon vorbereitet seid.
0: Für
1: weil,
0: morgen, für heute auch schon.
1: Ja, oder so.
0: Oder übermorgen. Es geht um Schulanfang.
1: Ja, Jan Malte macht jedes Jahr zu Beginn des neuen Schuljahres immer denselben alten Witz.
0: Ja, und das seit 35 Jahren und sehr erfolgreich und in allen Medien. Dich bespiele.
1: Ja. Wollen wir schon sagen, worum oder nee? Einfach nur, es ist.
0: Es ist auch kein Witz. Überhaupt nicht. Ich erzähle nur. Ach, ist auch egal.
1: Morgen mehr dazu.
0: Morgen um diese Zeit mehr dazu. Unverschämtheit. 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Hey, come on. Hey, Martinez. 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

0: Ich möchte nur noch mal klarstellen, es ist kein Witz. Also du hast eine Witzwarnung ausgesprochen hier zum Ferienende.
1: Das ist ein
0: eine Tatsachenbehauptung.
1: Das ist ein blöder Spruch.
0: Nein, es ist auch kein blöder Spruch.
1: Wenn das neue Schuljahr wieder losgeht.
0: Ich würde nie blöde Sprüche machen. Es ist eine Tatsachenbehauptung. Ich war nicht unmaßgeblich daran beteiligt, drei Kinder groß zu kriegen durch die Schule. Wenn das bei der Mini-Raupold nicht passiert, weil sie so ordentlich ist, ja, dann herzlichen Glückwunsch.
1: Ja, bisher noch nicht.
0: So, morgen erzählen wir das, ne?
1: Das mit dem Schulranzen.
0: Ja.
1: Und
0: ja, ist einfach, dass die alte Banane noch von vor den Ferien vorne im Ranzen ist. Wenn du vorne eingreifst, matschig und denkst, ein Geruch der Verwesung kommt dir entgegen. Das hast du noch nie erlebt.
1: Alle Radiomoderatoren, alle erzählen das ständig irgendwo. Ich habe das noch nie erlebt.
0: Diese Radiomoderatoren, ja, die auch sowas sagen wie, oh, ist Montag. Das ist ein schöner Tag heute.
1: Ja,
0: herrlich.
1: Ja,
0: ich habe dich auch vermisst. In deinen 3 Wochen Urlaub. Wo warst du überhaupt?
1: Ich war in Bergen. Ich war in Bergen, im Allgäu, am See.
0: Ja.
1: Viel geschwommen.
0: Viele Fotos mit Kühen gemacht.
1: Es war wunderschön.
0: Ich habe schon morgens gesagt, auf der Weide, oh, die wieder. Die will wieder Selfies machen mit uns.
1: Ja.
0: Ja, ich habe dich vermisst.
1: Ich dich ja auch.
0: Schön, dass du wieder da bist.
1: Ja.
0: Und das mit der Banane lasse ich dann morgen, oder? Das haben wir jetzt besprochen.
1: Ja, es sei denn, eine Mehrzahl der Menschen möchte unbedingt morgen nochmal den Spruch
0: wie
1: mit der Banane.
0: Wie ist es dann bei euch? Habt ihr das auch schon mal erlebt? Meldet euch jetzt.
1: Was schimmelt bei euch?
0: Ja.
1: Bei euren Kindern im Tornister.
0: Wonach riecht es dort?
1: Tornister sagt auch kein Mensch mehr, ne?
0: Wir schon noch.
1: Ja.
0: Wir schon noch. Wir sind young and fresh.
1: Ja.
0: Ja. Wie heißt denn das überhaupt?
1: Schulranzen?
0: Nee.

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1: Um 5.30 Uhr mit Anna Jonitschek. Guten Morgen.
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1: Die USA haben den Iran angegriffen, zum ersten Mal seit einem Monat. Das US-Militär bestätigt, Ziele auf einer Insel im Golf von Hormuz angegriffen zu haben. Es soll sich um zwei Raketenwerfer gehandelt haben. Laut iranischen Angaben wurden mehrere Menschen getötet und verletzt. Die iranischen Revolutionsgarden haben Vergeltung angekündigt. In Duisburg hat die Polizei einen Gefängnisausbrecher bisher noch nicht gefasst. Der Mann hatte gestern früh das Gitter vor seinem Zellenfenster zersägt und war geflohen. Der 35-jährige Häftling saß seit Februar in Untersuchungshaft. Er war in mehrere Wohnungen eingebrochen. Ein Fake-Anruf hat gestern in Hagen einen Großeinsatz der Polizei ausgelöst. Ein Anrufer hatte behauptet, seinen Vater umgebracht zu haben und auch gesagt, dass er bewaffnet auf die Polizei losgehen würde. Die schickte mehrere Streifenwagen. Vor Ort stellte sich raus, dass ein Unbekannter den Anruf gefaked hatte. Heute ist der letzte Tag des meteorologischen Sommers. Der Deutsche Wetterdienst will am Mittag eine Bilanz ziehen. Der EU-Wetterbeobachtungsdienst Copernicus hat für Juni und Juli schon Rekorde gemeldet. In beiden Monaten war es seit Beginn der Aufzeichnung noch nie so heiß wie dieses Jahr. Das war WDR aktuell.
2: Dann jetzt das Wetter im Westen für heute, diesen Montag. Inga Hinnenkamp ist da aus der WDR 2 Wetterredaktion.
3: Genau, der Tag heute kommt noch drauf auf die Bilanz, aber ist eigentlich ganz untypisch zu dem, was wir im restlichen Sommer erlebt haben. Heute ist es windig, Sonne und Wolken wechseln sich schnell ab. Vor allem ab dem Mittag ziehen dazu Schauer und Gewitter durch, teilweise auch kräftig mit Starkregen, Hagel und Sturmböen. Und dazu erreicht Bad Münstereifel heute 19 Grad, Marl 21 Grad und Heinsberg 22.
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4: Guten Morgen, zwei Sachen für euch. Einmal Autobahn, einmal Bahn. Die A57 Krefeld Richtung Nimwegen weiter gesperrt zwischen Mörskapellen und Kreuzmörs. Da hat's gekracht und von der Bahn habe ich das hier, mal wieder, muss man sagen, Vandalismus. Deshalb die Bahnstrecke zwischen Bochum Hauptbahnhof und Essen Hauptbahnhof nicht befahrbar wie gewohnt. Verspätungen und Ausfälle, die Folge. Gibt teilweise Ersatzverkehr, aber da auf jeden Fall online nochmal checken, ob euch das irgendwie betrifft.
2: Es ist immer ein Ärger, oder? Also wirklich, ja, was sind das für Dovis, die das da machen?
4: Irgendwann wieder was abschrauben oder so. Ja, kommt gut an.
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2: Alle wieder vereint, wie vielleicht auch bei euch bei der Arbeit. Hier die Conny wieder da,
4: ja,
2: nach ihrem langen Urlaub.
4: Ach, das ist schön.
2: Ja. Ihr habt eine Freundin mitgenommen, ne? Auch in den Urlaub.
4: Wir hatten das erste Mal von der Tochter die beste Freundin dabei.
2: Ja.
4: Das war sehr entspannt für alle Beteiligten.
2: Könntest du nächstes Mal auch mich mitnehmen eigentlich, oder? Du kannst doch eigentlich deinem Mann sagen, ich habe einen Freund mitgebracht.
4: Ich spreche mal mit ihm drüber.
2: Oder hast du Angst mit der Kostenbeteiligung oder so?

0: 5.39 Uhr, zurück aus dem Urlaub, die Conny und schon seit einer Woche der Kanzler. Und nachdem so viele gesagt haben, er war zu lange weg, er hat sich zu wenig gemeldet, macht er jetzt ein Interview nach dem nächsten.
1: Ja, das ganz Große am Abend bei uns im Ersten.
2: Und was nützt uns das schönste Elterngeld, wenn wir unsere Freiheit verlieren und der Frieden in Europa gefährdet ist?
1: Friedrich Merz im Sommerinterview der ARD. Eine der Schlagzeilen heute früh. Der Kanzler warnt die Menschen in Sachsen-Anhalt. Geht natürlich um die anstehende Landtagswahl am Sonntag.
0: Ja, welche Warnung und was wir alle mitnehmen sollten und müssten aus diesem Interview dann nachher hier bei uns. Dann sagen wir natürlich Welcome back Schalke in Liga 1. Was war das toll? Also was ist das toll,
1: ja,
0: dass
1: ja.
0: Sie wieder da sind?
1: Eigentlich
0: aber
1: ja.
0: Was war das gestern nicht so toll?
3: Der FC Augsburg schaukelt das Ding ganz gemütlich zum 3:0 und crasht die Willkommen in der Bundesliga-Party des FC Schalke.
1: Ja, rote Karte haben sie auch noch kassiert.
0: Für unseren zweiten Aufsteiger Paderborn lief es nicht wirklich besser, aber ein Punkt immerhin. 0:0 gegen Mainz.
1: War ja nicht alles auch. Ne? 6 Westvereine in dieser Saison wieder ganz oben mit dabei.
0: Aus dem Westen. Ja.
1: Also 6. Es gibt viel zu besprechen vom ersten Spieltag. Machen wir mit unserem Fußballmann Holger Dahl in einer guten Stunde hier.
0: Wir erwähnen noch nicht noch das andere Spiel vom gestrigen Sonntag. SC Freiburg.
1: Ja.
0: Gegen Bremen.
1: Und
0: 4:1 gewonnen.
1: Toll.

0: So, der August legt sich in die letzte Kurve. 31. August, heute ist es Montag, 5.47 Uhr. WDR 2 ist hier und auch das ist Thema in den Nachrichten.
1: Die USA haben den Iran angegriffen zum ersten Mal seit einem Monat. Laut iranischen Angaben sind mehrere Menschen getötet und verletzt worden.
0: So, dann sind die Zockertage jetzt aber sowas von vorbei.
2: Ich finde es echt verdammt schön, wieder viele Aussteller zu sehen, verschiedene Games anzuzocken und es ist echt schön.
0: Anzuzocken. Es wird uns fehlen, oder? Weißgeschminkte Menschen in Pokémon-Kostümen auf der Straße.
2: Ja.
0: Fast 370.000 Menschen haben die Gamescom in Köln besucht. Das ist ein neuer Rekord.
1: Das Wetter bei uns im Westen wird ein bisschen wild heute. Ne? Viele Wolken, dann immer wieder Schauer und Gewitter ab Mittag auch kräftiger. Mit Starkregen, Hagel, Sturmböen, alles dabei. Das Ganze bei 23 Grad Spitze.
0: Gamescom ist auch allein deswegen schön, weil viele Extremzocker mal ans Licht kommen, oder? Zumindest auf dem Weg zu den Messehallen und zurück. Aber jetzt wieder ein Jahr nicht. So, dann ja noch die Frage.
1: Klischee.
0: Ja, haben Sie ihn mittlerweile gefunden?
1: Nee, anscheinend noch nicht. Ist weiter auf der Flucht.
0: Den Häftling meinen wir, aus Duisburg-Hamborn. Gestern aus dem Gefängnis ausgebrochen. Okay, das Wie, das ist Panzerknacker-reif. Er sägt einfach die Gitterstäbe am Fenster durch.
3: Wir konnten in der Zelle bereits ein raffiniertes Versteck im Boden ausfindig machen. Wir müssen davon ausgehen, dass in diesem Versteck ein Werkzeug hinterlegt war, mit dem es ihm überhaupt gelingen konnte, die Stahlverstrebungen aufzusägen.
1: Und wie ist er da rangekommen ans Werkzeug? Das muss jetzt alles geklärt werden. Und vor allem, wo ist der Häftling?
0: 35 Jahre alt, kommt aus Serbien, war in U-Haft wegen des Verdachts auf schweren Diebstahl seit Februar.
1: Und ist jetzt spurlos verschwunden aus der JVA in Duisburg. Einfach die Gitterstäbe durchgesägt.
0: Können wir nochmal beim Justizministerium nach dem perfekten und raffinierten Versteck fragen auch. Frage für dich, wenn deine Hafermilch hier, also die ist immer wieder weg dann, wenn du die hier hinstellst.
1: Wahrscheinlich gibt es das perfekte raffinierte
0: Versteck. Raffiniertes WDR 2 Versteck.
1: Nur in dieser Zelle.
0: Hier ist DJ Bobo.

0: So, aus der Abteilung Nachrichten, mit denen du nicht rechnest, wollte ich kurz erzählen, Conny. Gestern ICE, Schnellstrecke Köln-Frankfurt, ich will nach Hause, ja. Stellwerk kaputt, natürlich. Züge werden umgeleitet, 2 Stunden Verspätung. Habe ich gepostet, kann man sich ja mal aufregen, macht man ja dann so. Ja. Ne? Auf der Bahn kriege ich eine Nachricht von Sven. Hallo, ich bin der Lokführer, der den ICE 202 von Basel nach Köln gefahren hat.
1: Nein.
0: Ich habe sie auch am Frankfurter Flughafen gesehen. Ich hoffe, Sie sind trotz der 2 Stunden Verspätung gut an Ihr Ziel gekommen. Ich habe leider auch jetzt 2 Stunden Verspätung. Das ist leider das tägliche Bahnchaos, wofür ich mich bei Ihnen, auch wenn ich dafür persönlich nichts kann, entschuldigen möchte.
1: Ach, der Sven.
0: Ist das nicht süß?
1: Das ist aber freundlich.
0: Oder entschuldigt sich der Lokführer, der wirklich überhaupt nichts dafür kann bei mir? Bei so einem Stellwerksärger, die haben das jeden Tag. Und auch die Menschen im Zug, die dann unseren Ärger aushalten müssen.
1: Ja. Das muss man auch mal sehen.
0: Sven, also vielen Dank. Das erdet umso mehr und wir fühlen euch wirklich.
1: Ja.
0: Ihr habt es echt nicht leicht. Justin Timberlake jetzt, 5:53 Uhr.

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1: Ich denke mit Sorge an meine Mutter. Sie hat mit den Hitzetagen, ja Hitzewochen, schon seit Monaten zu kämpfen. Und wie alle ältere Menschen trinkt sie zu wenig. Ich denke aber auch an die Pflegekräfte, die ich im Altenheim und Krankenhaus erlebe und die gerade jetzt Unglaubliches leisten an Fürsorge für all die Menschen, die auf Hilfe angewiesen sind. Komm, trinken Sie noch was. Ich habe jetzt keinen Durst. Doch bitte, jetzt. Wenn die Außentemperatur die Körpertemperatur übersteigt, ist der Körper permanent in Alarmbereitschaft. Völlig natürlich. Mehr als 37 Grad machen krank. Auch mir hat die Hitze zuletzt echt zugesetzt. Meine Haut ist schwarz geworden und löst sich von mir ab und meine Gebeine verdorren vor Hitze. Der Satz ist heftig und steht so in der Bibel. Er stammt von Hiob. Das ist der von dem Schicksal so gebeutelte. Er beschreibt damit sein Leid, was er alles an Elend erfährt und nimmt die Erfahrung extremer Hitze auf, die er in der Wüste im Orient erlebt. Diese lange, trockene, ja wüstengleiche Hitze hat auch uns inzwischen in Deutschland erreicht. Das ist nicht gesund. Ich habe Eckart von Hirschhausen, den bekannten Arzt und Wissenschaftsjournalisten, im Ohr. Gesunde Menschen gibt es nur auf einer gesunden Erde. Das ist sein Motto und auch das seiner Stiftung zum Klimaschutz. Und das trifft es genau. Die Erde dreht sich auch weiter ohne uns Menschen, wir aber nicht ohne sie. Eckart von Hirschhausen engagiert sich übrigens auch sehr bewusst als evangelischer Christ. Die Bewahrung der Schöpfung verbindet ihn mit so vielen Menschen. Aber es müssen noch mehr sein. 12.500 Menschen sind in diesem Jahr bereits an den Folgen der Hitze allein in Deutschland gestorben. Bei der Corona-Pandemie haben wir Gedenkgottesdienste für die Toten gefeiert. Vielleicht wäre das jetzt auch dran. Um Trost zu spenden, aber auch um das Bewusstsein zu schärfen, wie lebenswichtig der Klimaschutz ist. Hiob hat am Ende trotz allem Leid sein Vertrauen in Gott und die Welt nicht verloren. Das wünsche ich mir jetzt auch, besonders von den Menschen, die politisch Verantwortung tragen. Lasst uns die Schöpfung bewahren. Das heißt, Klimaschutzziele formulieren und einhalten. Und jeder kann seinen Beitrag leisten. Die Schöpfung bewahren hat erste Priorität. Das gilt für alle, die das Leben lieben.
2: Das war Kirche in WDR 2 mit Pfarrer Joachim Gerhardt aus Bonn. Ein Beitrag der evangelischen Kirche.
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3: Die Nachrichten mit Anna Jonitschek. Guten Morgen.
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4: Sie können einen Ölpreis von 100 Dollar in Deutschland nicht wegsubventionieren. So ehrlich muss die Politik sein. Das muss man der Bevölkerung sagen. Das können wir nicht.
3: Bundeskanzler Merz hat im ARD-Sommerinterview klargestellt, dass es keinen neuen Tankrabatt geben wird. Die Bundesregierung werde sich aber auf anderem Weg um günstigere Energiepreise bemühen.
4: Aber wir können zum Beispiel alle Anstrengungen unternehmen, Beiträge dazu zu leisten, dass der Krieg im Iran aufhört. Und die Öffnung der Straße von Hormuz würde bedeuten, dass wir sofort eine sinkende Preisgestaltung auf den Energiemärkten auch in Deutschland hätten.
3: Merz sagte, dass außerdem die erneuerbaren Energien weiter ausgebaut werden sollen. Ein vermeintlicher Mordnotruf hat in Hagen einen Großeinsatz der Polizei ausgelöst. Ein Anrufer hatte am Abend behauptet, seinen Vater ermordet zu haben. Mehr von Arndt Lorenz.
5: Einsatzkräfte rückten mit mehreren Streifenwagen im Hagener Stadtteil Weringhausen an. Der Anrufer hatte außerdem behauptet, bewaffnet auf die Polizei loszugehen. Deshalb sperrten Polizisten mehrere Straßen ab. Nach anderthalb Stunden stellte sich heraus, dass die angebliche Tat frei erfunden war. Ein bekannter Anrufer hatte die Telefonnummer eines Bewohners manipuliert. Nach Polizeiangaben handelt es sich um sogenanntes Swatting. Dabei wird mit falschen Telefonnummern absichtlich ein Großeinsatz der Polizei ausgelöst.
3: Die Schalker hatten sich ihr Comeback in die Bundesliga wahrscheinlich anders vorgestellt. Gegen Augsburg gab es gestern eine 0:3 Niederlage. Schalkes Torwart Karius ärgerte sich vor allem über eine rote Karte für Mitspieler Schallenberg.
6: Wir hatten natürlich viel Hoffnung. Zweite Halbzeit nach der roten Karte müssen wir natürlich wieder umstellen, uns aufs Verteidigen konzentrieren. Und dann muss man sagen, aufgrund der zweiten Halbzeit, ja, ein verdienter Sieg für Augsburg.
3: Für Schalke war es das erste Bundesligaspiel seit über 3 Jahren. Und auch das ist passiert. In Duisburg sucht die Polizei weiter nach einem Häftling. Der verurteilte Einbrecher hatte Gitterstäbe vor seinem Zellenfenster zersägt und war dann über das Dach der JVA Hamborn entkommen. Vor der Küste Zyperns sind bei einem Fährunglück mindestens 8 Menschen ums Leben gekommen. Nach mehr als 20 Menschen wird noch gesucht. Kapitän und die Crew des Schiffes sind festgenommen worden. Deutschland ist Hockey-Weltmeister zum 4. Mal. Im WM-Finale in Belgien schlug das Team von Bundestrainer Henning Spanien mit 1:0. Es gilt als eins der größten Schützenfeste der Welt, das Bürgerschützenfest in Neuss. Bei der Königsparade gestern sind 7600 Schützen durch die Innenstadt gezogen. Beim Zuwinken vom Rathausbalkon hat der amtierende Schützenkönig dann sogar ein paar Tränen verdrückt.
7: Das ist natürlich auch ein wahnsinnig tolles Bild. Ich sag mal, alles ganz nah an einer großen Emotion.
3: Zum Abschluss wird morgen in Neuss beim traditionellen Königsvogelschießen ein neuer Schützenkönig ermittelt. Und das war WDR aktuell.
2: Das Wetter im fast in allen Schützenwitz gemacht, aber sie hat schon eine Witzwarnung heute ausgesprochen, deswegen halte ich mich sehr zurück.
8: Keine alten Conny. Witze mehr.
2: Nein, bitte nicht mehr. Wir sind young and fresh. Das Wetter im Westen auch ein bisschen fresher mit Inga Hinnenkamp.
8: Und vor allem haben wir jetzt gerade schon ein paar vereinzelte Schauer bei uns im Westen und es wird im Laufe des Tages noch mehr. Es gibt dann insgesamt so einen fixen Wechsel aus Sonnenschein und Wolken und dann ziehen eben vor allem heute Nachmittag teils kräftige Schauer und Gewitter durch mit Starkregen, Hagel, mit Sturmböen. Auch sonst ist der Wind mit starken Böen unterwegs bei 20 Grad in Ibbenbüren in Düsseldorf, maximal 22 Grad.
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9: Guten Morgen, die A57 Krefeld Richtung Nimwegen weiter gesperrt zwischen Mörskapellen und Kreuz Mörs nach einem Unfall. Ganz früh heute, im Moment haben wir 1 Kilometer Stau und auch gesperrt Bahnstrecke zwischen Bochum Hauptbahnhof und Essen Hauptbahnhof. Vandalismus so. Mal wieder. Also da checkt ihr mal eure Verbindung, wenn ihr da lang wolltet. Das fährt nicht alles nach Plan. Kommt gut an.
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2: Dann werden doch ein paar mehr jetzt zur Arbeit gehen wieder, oder? Schule erst ab Mittwoch, aber Papa, Mama müssen heute schon mal ran.
9: Aber diese Woche ist so langsam wieder Normalzustand, glaube ich.
2: Langsames Ranpirschen dann auch für die einen oder anderen. Wenn ihr könnt, heute noch mal draußen essen. Es ist der offizielle Ist-Draußen-Tag heute. Und es gibt ja nichts Schöneres, als draußen zu essen, oder?
9: Naja, bei Gewitter.
2: Boah, wenn man die Ameise dann auch noch auf dem Käsebrot als Proteinquelle sieht.
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0: Ach, die Taylor Swift. Das war das toll, ihre Konzerte hier im Westen. War das nicht Swift-Kirchen, haben wir doch
1: ja,
0: alle gesagt, ne?
1: Stadt ja, Stadt Gelsenkirchen, war großartig.
0: Ja, komm, dann kommen jetzt die Düsselboys.
2: Hi, I'm with the Backstreet Boys.
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5: Hi, bye, da, ihr zwei. We are the Backstreet Boys. Zusammen.

0: Madonna, Like a Prayer. Gerade noch ein neues Album rausgebracht, die ist so unglaublich.
1: Die ist so alt wie meine Mutter, ruft meine Frau immer, die Madonna sieht. Und vergleicht dann halt so ein
2: ja,
1: bisschen.
2: Ja, ja, sie sehen sich ja zu verwechseln ähnlich.
1: Wobei es gibt für Ähnlichkeiten zwischen Madonna und Schwiegermama. Es ist 6.21 Uhr, WDR2 ist hier noch, das ist wichtig zu wissen heute früh.
2: Deutschland ist Hockey-Weltmeister.
3: Hat einfach Bock gemacht, mit der Mannschaft das zu schaffen, das Tor dann zu schießen, ist dann irgendwie ein bisschen nur die Kirsche auf der Torte.
2: Für den Torschützen Michael Stundhoff. Glückwunsch zum Titel.
1: Ja, Glückwunsch. Ein Fake-Anruf hat gestern in Hagen einen Großeinsatz der Polizei ausgelöst. Der Anrufer hatte behauptet, seinen Vater umgebracht zu haben, auch gesagt, dass er bewaffnet auf die Polizei losgehen würde. Alles Fake.
2: Wetter bei uns im Westen ist heute eher unruhig. Immer wieder Schauer, vor allem über Mittag auch Gewitter mit Starkregen, Sturm. Auch danach stürmische Böen bis 23 Grad.
1: Live auf Instagram, live im Fernsehen, auf allen Kanälen. Gestern unser Bundeskanzler, man entkam ihm gar nicht.
2: Ja, das große ARD-Sommerinterview war mit Friedrich Merz und wir sagen euch, was er so gesagt hat.
1: Ja, könnt ihr mitreden, auch wenn ihr gestern Abend Besseres zu tun hattet, als das Sommerinterview zu schauen.
2: Was hat er denn gesagt?
1: Dass ihm gar nicht so wichtig ist, dass er im Moment in Umfragen, ich sage mal, eher unbeliebt ist, und das ist noch höflich ausgedrückt.
4: Jemand, der dem Land Veränderungen zumutet, der ist natürlich zu Beginn nicht populär. Ich beschäftige mich damit, was ist nicht der Maßstab meiner Politik. Und es wird am Ende zusammengezählt, nicht zwischendurch.
1: Und auch sonst klang er zumindest teilweise doch recht optimistisch.
4: Ich sehe, dass die Wirtschaft langsam tritt fast, dass wir wieder langsam Wachstum haben. Es braucht mehr Zeit, auch als ich gedacht und gehofft habe. Aber ich habe von meinen Zielen nichts aufgegeben, von meinen Grundüberzeugungen nichts aufgegeben. Wir sind ein Land mit vielen Chancen und die müssen wir nutzen.
2: Ja, geht um seine Regierung, ne? Muss er auch was Gutes dran sehen. Was wir alle sehen, sind aber so Sachen wie zum Beispiel die hohen Preise an den Zapfsäulen.
1: Da kann er nur nichts dafür, aber da hat er auch gesagt, was man nicht so gerne hören will, wenn man regelmäßig tanken muss. Es gibt keinen neuen Tankrabatt.
4: Wir können die hohen Weltmarktpreise in Deutschland nicht auf Dauer korrigieren mit nationalen Maßnahmen. So, deswegen, wir haben das gemacht. Wir verlängern es im Augenblick nicht. Wir können das auch nicht bezahlen.
2: Anderes großes Thema im Moment natürlich die anstehende Landtagswahl.
1: Und da hat Friedrich Merz gewarnt, die Menschen in Sachsen-Anhalt.
4: Ich will das sehr deutlich sagen. Wenn das so kommt, wie das in den Umfragen möglich erscheint, dann wird dieses Bundesland erhebliche Probleme bekommen.
1: Wirtschaftliche zum Beispiel. Er könnte sich nicht vorstellen, dass internationale Unternehmen noch Lust auf einen Standort in Sachsen-Anhalt haben, wenn die AfD da tatsächlich an der Macht wäre.
2: Da wissen wir am Sonntag mehr. Deshalb hier auf WDR 2 dann Sonntagabend auch Sondersendungen rund um die Wahl, Ergebnisse, Einordnungen.
1: Damit ihr eben mitreden könnt. So sind wir hier bei WDR 2. Kommt ihr jetzt mal gut in diesen Montag.
2: Jetzt haben wir 6.23 Uhr.

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1: Um 6.30 Uhr mit Anna Jonitschek. Guten Morgen.
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1: In Deutschland wird es keinen weiteren Tankrabatt geben, das hat Bundeskanzler Merz im ARD-Sommerinterview klargestellt. Er sagte, dass man einen Ölpreis von $100 nicht heruntersubventionieren könne, so ehrlich müsse die Politik da sein. Das Land NRW hat seit 2025 insgesamt 15 Mal Flugzeuge gemietet, um Flüchtlinge abzuschieben. Laut Fluchtministerium wurden insgesamt 130 Personen so abgeschoben. Ein Flug steht dabei besonders im Fokus. Beim allerersten Abschiebeflug hatte das Land einen kompletten Airbus gemietet, in dem 7 Flüchtlinge und ihre Begleiter saßen, sonst niemand. In Nordrhein-Westfalen müssen immer mehr Menschen wegen Kokainkonsums im Krankenhaus behandelt werden. In Duisburg waren es zuletzt 8-mal so viele wie vor 10 Jahren. Das zeigen Daten des Landeskriminalamts und des Landes NRW, die WDR 1 live ausgewertet hat. Danach stiegen die Zahlen in fast allen NRW-Städten an. Im Grand Canyon im Westen der USA hat es eine Sturzflut gegeben. 15 Personen werden seitdem vermisst. Mehr als 60 Menschen konnten vor dem plötzlichen Hochwasser gerettet werden. Über Verletzte ist bisher nichts bekannt. Der Grand Canyon Nationalpark im US-Bundesstaat Arizona ist ein beliebtes Ausflugsziel. Das war WDR aktuell.
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2: Direkt aus dem Studio Köln. Ich bin Heinz Horst. Guten Morgen. Erneut sind im Rheinland wieder Schüsse auf ein Wohnhaus abgefeuert worden. Diesmal traf es in der Nacht zu gestern ein Haus in Erftstadt. Die Kölner Polizei sucht nun nach 2 flüchtigen Tätern. Wie der WDR recherchierte, wohnt in dem Einfamilienhaus einer der Besitzer einer großen türkischen Imbisskette. Die wird laut Sicherheitskreisen angeblich seit Monaten um 1 Millionenbetrag erpresst. Dabei soll es sich um eine Bande junger türkisch-kurdischer Männer handeln. Seit einem Einsatz von Polizei und Rettungsdienst im April in Köln ist der Erzieher Pedro Corona schwerbehindert. Rund 300 Teilnehmer einer Demo forderten am Nachmittag eine lückenlose Aufklärung und unabhängige Ermittlungen. Bei dem Einsatz hat der Erzieher vermutlich zu wenig Sauerstoff bekommen. Die Staatsanwaltschaft ermittelt mittlerweile gegen 2 Polizisten und eine Notärztin. Das reicht nicht, sagt Julian, der Partner des Erziehers.
3: Das ist ein guter Schritt, aber letztendlich möchten wir, dass alle beteiligten Beamten, Notärzte, Sanitäter, Sanitäterinnen, alle mit überprüft werden. Weil wir einfach möchten, dass sowas nicht nochmal passiert und letztendlich waren alle Beteiligten dafür verantwortlich, dass es ihm letztendlich gut geht.
2: Nach Ansicht der Demonstranten bemühen sich Staatsanwaltschaft und Polizei zu wenig um Aufklärung. Ein Kölner Feldhockeyspieler schießt Deutschland zum Weltmeistertitel. Das entscheidende Tor zum 1:0-Sieg schoss der für Rot-Weiß Köln spielende Michel Struthoff. Neben Struthoff standen noch 3 weitere Spieler von Rot-Weiß Köln im Kader des Hockey-Weltmeisters. Und jetzt noch das Wetter mit Inga Hinnenkamp aus der WDR-Wetterredaktion.
4: Guten Morgen. Heute wird es windig im Rheinland, teilweise auch stürmisch, vor allem dann, wenn Schauer und teils kräftige Gewitter durchziehen. Das ist vor allem heute Nachmittag der Fall. Punktuell kann es dann Starkregen geben. Dazu erreicht Odenthal maximal 20 Grad und Wachtberg 22 Grad.
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5: Die ganz große Montags-Rush-Hour gibt es noch nicht, hier von wegen zurück im Alltag. Aber dann noch die Sache mit den geklauten Kabeln. Conny hat alles.
6: Ja, guten Morgen. Erstmal habe ich einen Unfall auf der A57 Krefeld Richtung Nimwegen. Wenn ihr zwischen Mörskapellen und Kreuz Mörs da unterwegs sein wollt, müsstet ihr umplanen. Autobahn ist gesperrt. 1 Kilometer Stau im Moment. Und dann kommen wir zu den geklauten Kabeln. Vandalismus heißt es, beeinträchtigt den Bahnverkehr. Strecke zwischen Bochum Hauptbahnhof und Essen Hauptbahnhof. Deshalb fahren die Züge nicht so, wie ihr es gewohnt seid. Da nochmal online euch erkundigen, ob euch das irgendwie betrifft. Kommt gut an.
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5: Aber es ist dann doch schon so, ne? Ganz viele heute wieder zurück zur Arbeit. Schule fängt Mittwoch an. Die Bräune aus dem Urlaub, die hält noch 2 Wochen. Die Erholung ist oft schon an der nächsten roten Ampel. Perdu, es sei denn, man macht's wie Conny. Du hast doch Tipps verlangt, oder? Wie man sich die Urlaubserholung behalten kann.
6: Warte, ich muss kurz noch fertig meditieren.
5: Ach so.
6: Ja. War ein Tipp von WDR 2-Hörerin Susanne.

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0: Ja, das gräfliche Prüfsiegel wurde erteilt für das WDR 2 Morgenmagazin. Gleich im WDR 2 Musikmix aus Gründen. Die Bundesliga ist wieder da. Sowas von home. Jeder dritte Bundesliga-Verein kommt aus dem Westen. Ja,
1: und einer aus dem Saarland, das kleine Spiesen-Elversberg, gerade aufgestiegen, feiert die erste Torparty leider gegen einen aus dem Westen.
2: Für Elversberg 1:0.
3: Und jetzt das zweite direkt hinterher, das gibt's ja nicht.
4: Was ist denn hier los? Elversberg führt mit 3:0.
3: Was ist denn hier los?
0: Am Ende steht's immer noch, ja, 3:2. Elversberg aus dem Häuschen, Holger Dahl, WDR 2 Sport. Ich hab's erst abends in der ARD Sportschau gesehen überhaupt. Ich konnte es nicht fassen, oder?
5: Ja, verstehe ich. Also es war super, da traf diese oft am Anfang einer Saison vorhandene Aufstiegseuphorie auf die Überheblichkeit eines Favoriten, also Leverkusen. Die lagen ruckzuck 0-2 hinten, direkt nach der Pause das 0-3. Am Ende wäre es tatsächlich fast nur ein 3-3 geworden, aber für so ein Fußballzwerg, ja, absoluter Traumstart. Und die Umstände in Elversberg, Spiesen-Elversberg heißt die Stadt, kein eigener Bahnhof, das Ministadion an der Kaiserlinde. Schön, dass es dann direkt so ein Erfolgserlebnis gibt. Darüber hat sich mit Ausnahme aller Leverkusen-Fans wahrscheinlich ganz Fußball-Deutschland gefreut.
0: So, und wir haben uns auf Schalkes Comeback in Liga 1 gefreut. In Augsburg gestern 0-3 war jetzt nicht so das, was man sich erträumt hat.
5: Nee, gar nicht. Es war eigentlich gar nicht so deutlich. Also was bei Elversberg gut gelaufen ist, das ging bei den Schalkern irgendwie schief. Sie hätten auch früh treffen können, hat nicht geklappt. Augsburg war deutlich effektiver. Dann gab es noch nach einer Stunde eine rote Karte gegen Schalkes Schallenberg. Da stand es noch 0-1. Also es war wirklich auch unglücklich. Und Torwart Loris Karius hat dann auch anschließend analysiert und war nicht total kritisch.
6: Wir nehmen das Positive mit und nehmen auch das Negative mit und werden daran arbeiten, das besser zu machen. Ja, uns hat heute nichts überrascht, dass erst Bundesliga, da ist mehr Qualität. Trotz dessen, glaube ich, haben wir das Zeug, Punkte zu holen.
5: Ja, dummerweise geht es kommenden Samstag direkt gegen die Super Bayern, die ja irgendwie Stuttgart mit 5 Toren zerlegt haben. Wie soll das gegen Schalke enden? Wäre so ein Pünktchen zum Start für Schalke, so wie es Mitaufsteiger Paderborn in Mainz geschafft hat, schon ganz gut gewesen, aber war am Ende halt nicht drin.
0: Rest vom Westen hat so gespielt, Gladbach verloren in Leipzig 0-3, Köln gewinnt gegen Hoffenheim 3-2, Dortmund 2-0 gegen Hamburg. Leider verletzte sich einer der beiden griechischen Neuzugänge direkt schwer am Knie, aber wir sind wieder voll mittendrin in der Bundesliga, Elversberg auf Platz 6. Möchtest du noch kurz sagen, wer auf Platz 2 der Tabelle steht, Holger Dahl?
5: Das ist jetzt diese Breisgau-Jungs vom SC Freiburg, weiß auch nicht, wer für die ist.
0: Ja, nur Chronistenpflicht, tut mir leid.
1: 6:44 ist.

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0: Girls Coming Home. Es ist 6.50 Uhr, WDR 2 ist hier an diesem Montag. Auch das ist in den Nachrichten heute früh.
1: Die USA haben den Iran angegriffen zum ersten Mal seit einem Monat. Mehrere Menschen sind getötet und verletzt worden, melden iranische Behörden.
0: Verkleidet sind sie durch Köln gelaufen, ohne Karneval. Gamescom war, jetzt sind die Zockertage vorbei, 370.000 Besucher, neuer Rekord.
1: Wetter mit Schauern heute, Gewitter sind auch mal dabei, mit Hagel und Sturm überhaupt sehr windig, 23 Grad höchstens.
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3: Morgen, Herr Gerrisch.
4: Morgen, Frau Freischneider, auch zum Chef nach oben.
2: Fahrstuhl zum Schamott.
4: Und gut erholt?
3: Ach, jetzt kriegst du eine verfälschte Antwort. Heute ist der erste Arbeitstag nach dem Urlaub.
4: Ja, 6 Wochen lang Akku geladen.
3: Ich fühle mich, als hätte mich jemand aus dem Winterschlaf hier weg.
4: Verstehe ich nicht. Ne, ich mache Ihnen gleich mal einen schönen Cappuccino.
3: Ach, dein komisches Pulver aus der Dose hat nichts mit Cappuccino zu tun.
4: Wieso? Hier steht doch Typ Cappuccino, weniger süß. Und ich kann den inzwischen fast klumpenfrei anrühren.
5: Rauf oder runter?
4: Steig ein. Also ich bin topfit vom Urlaub, aber Frau Freischneider wird nicht so richtig wach.
5: Bitte einmal tief ein- und ausschnarchen. Dachte ich mir. Post-Holiday-Syndrom.
4: Und geht man damit ins Reisebüro, oder?
6: Guten Morgen.
7: Ja, da seid ihr ja wieder. Bestes Hausmittel gegen den ersten Arbeitstag. Früher Feierabend machen, also Düsseldorf. Und ihr ab an die Arbeit, sonst macht sie gar eh.

0: Hallo und guten Morgen. WDR 2 ist hier an diesem Montag, zwei Tage vor Schulanfang. Ja, da öffnest du dein E-Mail-Postfach, denkst kurz, du hast versehentlich das komplette Internet runtergeladen. Und denkst dir, so viele Nachrichten einfach auch.
1: Also nach dem Urlaub,
0: Klassiker.
1: Ja,
0: oder?
1: Ja.
0: Wie schön, dass wir alle wieder beisammen sind. Die Conny ist
1: ja,
0: da.
1: Ja, guten Morgen.
0: Sowas von erholt. Anna Jonicek ist da mit den Nachrichten. Guten Morgen, du musst bitte an dieses Mikrofon gehen. Ich habe versäumt, das umzustellen.
1: Guten Morgen.
0: Nach dem Urlaub, weißt du? Wobei, es war nur Connys Urlaub. Und Inga Hennenkamp ist da.
1: Dass du nach meinem Urlaub auch...
0: Ja. Pass auf, wir haben dieses kleine Geräusch hier und dachten erst, schläft da noch jemand, schnarcht wie eine Säge. Nein, es ist eines der Top-Themen heute bei Anna.
2: Genau, die JVA Duisburg, da ist ja jemand abgehauen, sage ich mal. Und ein Justizsprecher erklärt uns jetzt, warum ein Häftling überhaupt Werkzeug in seiner Zelle haben konnte.
0: Ja.
1: Gitterstäbe durchgesetzt.
0: Ich habe schon von einem raffinierten Versteck gehört dort. Gleich mehr dazu, ist wirklich eine verrückte Geschichte. Besser informiert in diesem Montag, dann mit WDR 2 Nachrichten in 6 Minuten.

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12: Die Nachrichten mit Anna Jonacek. Guten Morgen.
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12: In Duisburg wird weiter nach einem 35-Jährigen gesucht, der gestern aus der JVA in Duisburg-Hamborn geflüchtet war. Ihm war es offenbar gelungen, einen Gitterstab vor seinem Fenster zu zersägen und übers Dach zu entkommen. Dieser Sprecher des Justizministeriums versucht zu erklären, warum offenbar niemandem aufgefallen war, dass er Werkzeug in seiner Zelle hatte.
13: Wir konnten in der Zelle bereits ein raffiniertes Versteck im Boden ausfindig machen. Wir müssen davon ausgehen, dass in diesem Versteck ein Werkzeug hinterlegt war, mit dem es ihm überhaupt gelingen konnte, die Stahlverstrebungen aufzusägen.
12: Der 35-jährige Häftling saß seit Februar in Untersuchungshaft in der JVA Duisburg-Hamborn. Er war in mehrere Wohnungen eingebrochen. Bundeskanzler Merz glaubt, dass Sachsen-Anhalt großen Schaden nehmen würde, wenn die AfD dort an die Regierung kommen sollte. Im ARD-Sommerinterview nannte er zum Beispiel viele Probleme für die Wirtschaft.
14: Ich kann mir nicht vorstellen, dass noch internationale Investoren mit einem AfD-Ministerpräsidenten zu einem Spatenstich kommen, um neue Werke zu gründen und neue Unternehmen in Sachsen-Anhalt anzusiedeln.
12: Am nächsten Sonntag wird in Sachsen-Anhalt ein neuer Landtag gewählt. Heute steigt Merz aktiv in den Wahlkampf dort ein. Er nimmt an einer Gesprächsrunde im Harz teil. Die deutschen Hockeyherren sind Weltmeister. Das WM-Finale gegen Spanien haben sie am Abend knapp mit 1:0 gewonnen. Bundestrainer Henning ist absolut stolz auf sein Team.
15: Unglaubliche Entwicklung, atemberaubend. Auch die Art, wie wirklich hier Menschen zusammengefunden haben, füreinander gearbeitet und gekämpft haben. Hier war so viel Herz und Liebe in dieser Truppe. Wahnsinn, was hier in den letzten 3 Wochen passiert ist. Und das macht mich als Coach wahnsinnig glücklich und zufrieden.
12: Für Deutschland war es insgesamt der 4. WM-Titel. Damit zieht das Team mit Hockey-Rekordsieger Pakistan gleich. Und auch das ist heute Thema. In Nordrhein-Westfalen müssen immer mehr Menschen wegen Kokainkonsums im Krankenhaus behandelt werden. Das zeigt eine WDR-Datenauswertung. In Duisburg waren es zuletzt 8-mal so viele wie vor 10 Jahren. Der Deutsche Wetterdienst veröffentlicht heute Mittag seine Sommerbilanz. EU-Daten zeigen schon jetzt, dass der Sommer dieses Jahr ungewöhnlich heiß ausgefallen ist. Bei den Schüssen auf ein Wohnhaus in Erftstadt geht es möglicherweise um eine Erpressung. Die Polizei Köln sucht nach 2 flüchtigen Tätern. In den Wäldern in Nordrhein-Westfalen geht langsam die Pilzsuche wieder los. Im Trend liegt dieses Jahr ein Pilz, der vom Dürresommer profitiert. Der Schwefelporling breitet sich an der Rinde von geschwächten Bäumen aus. Wie man ihn findet, sagt dieser Pilzexperte.
16: Die Stämme, die stehen, abgucken, auch mal die Bäume umrunden. Schwefelporling ist einfach durch seine schönen, kräftigen orangen und gelben Farben gut zu sehen.
12: Der Schwefelporling wird übrigens auch Hühnchen des Waldes genannt, weil er wegen seiner Konsistenz für viele als vegetarische Fleischalternative gilt. Und das war WDR aktuell.
10: Gut, wechseln der Schwefelporling jetzt weiter. Hier ist das Wetter im Westen. Inga Hinkam aus der WDR Wetterredaktion.
17: Schönen guten Morgen. Es gibt heute so einen schnellen Wechsel aus Sonnenschein und Wolken. Und vor allem am Nachmittag ziehen dann immer wieder auch Schauer und Gewitter durch. Teilweise auch kräftig mit Starkregen, mit Hagel, mit Sturmböen. Auch sonst ist es recht windig heute. Und Rheine erreicht 20 Grad, Detmold 21 und Grevenbruch 22.
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18: Guten Morgen auf die Straßen. Ich habe die Staus, wo es am längsten dauert, hier für euch. Und da sind wir auf der A3 Oberhausen Richtung Köln erstmal. Zwischen Kreuzhilden und Leverkusen-Opladen. Viertelstunde plus 6 Kilometer. A4 Aachen nach Köln. Zwischen Kreuz Köln-West und Köln-Klettenberg. Packt mal 10 Minuten drauf. 4 Kilometer. A30 Osnabrück Richtung Rheine ist im Moment gesperrt zwischen Rheine-Kanalhafen und Rheine. Da steht ein defekter Laster. Dann haben wir die 45 Hagen nach Gießen. Wenn ihr zwischen Dillenburg und Herborn-West unterwegs seid, packt mal eine Viertelstunde mehr ein, 3 Kilometer. Und A57 auch weiter gesperrt, Krefeld Richtung Nimwegen zwischen Mörskapellen und Kreuz Mörs. Da hat es heute früh gekracht, aber so wie es aussieht, dauert es nicht mehr lang mit der Sperrung. Haltet durch. Dann habe ich noch was von der Bahn. Vandalismus, deshalb Probleme auf der Bahnstrecke zwischen Bochum Hauptbahnhof und Essen Hauptbahnhof, Verspätungen, Ausfälle, also da auf jeden Fall auch eure Verbindung checken. Kommt gut an.
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10: Sache da mit diesem Ausbrecher da, oder? Und der Säge, Gitterstäbe. Und das nur, weil er ja irgendwo was versteckt hatte.
13: Wir konnten in der Zelle bereits ein raffiniertes Versteck im Boden ausfindig machen.
17: Raffiniertes sowas. Versteck, ja.
10: Habe ich gedacht, wir fragen euch mal nach euren raffiniertesten Verstecken. Oder
17: so,
10: jeder
17: so
10: hat
17: Sachen,
10: doch
17: ja,
10: irgendwas
17: ja. Für Geschenke.
10: Vor wem auch immer mal zu verstecken. Vielleicht können wir von euch lernen, ja? Die raffiniertesten Verstecke. Weiß ich, Buch mit Geheimfach, leere Lebensmittelverpackung.
17: Ja, im Boden ist schon auch nicht schlecht.
10: Im Boden ist schon
17: auch
10: nicht
17: zu Hause.
10: Schlecht. Ja, ja. Also sagt mal gerne Bescheid. Wir freuen uns über jede Nachricht. Und ihr kommt bitte gut in diesem Morgen jetzt mit Kamerad.
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0: So, jetzt ist es aber richtig voll hier in eurem Radio. Die Conny ist da.
1: Ja, klar.
0: Der Sascha aus der WDR 2 Musik.
2: Guten Morgen.
0: Guten Morgen, ich auch. Und wer noch?
3: 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We're the Backstreet Boys. And we can't wait to see you all in Düsseldorf.
0: Oh yes, and we can't wait to see you all on stage. Sie kommen zu uns, das Pop-Ereignis des Jahres.
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1: 10 Konzerte in Düsseldorf in der Arena, präsentiert von uns. 25. September geht's los. Schon Riesenvorfreude bei vielen Fans hier bei uns im Westen.
0: Aber Sascha, warum eigentlich? Man ist ja jetzt ein paar Jahre auch her mit denen, ne? Warum ist man noch so begeistert von diesen 5, nicht mehr Jungs, sondern Männern?
2: Ja, Männern, aber weil die Männer immer noch so rocken, sogar in Originalbesetzung. Nick, Brian, Howie, Kevin und AJ, jetzt alle so Mitte 40 bis Mitte 50.
0: Sehr gutes Alter.
2: Bewegen sich immer noch so gut mit diesen Boyband-Tanzschritten, nur eben jetzt als Gentlemen.
0: Gentlemen, die vor allem ja ihre großartige Geschichte mitbringen.
2: Genau, erfolgreichste Boyband aller Zeiten, mindestens 130 Millionen verkaufte Alben weltweit. Hin und wieder bringen sie noch was raus, aber auch für die Band sind es vor allem diese vielen Hits von früher, diese Erinnerungen. Also die Backstreet Boys wollen sich da bewusst mit uns so richtig reinlegen und natürlich auch zusammen singen und abgehen.
0: Einzige Europatermine dieses Jahr eben bei uns im Westen in Düsseldorf und das Motto Homecoming.
2: Aus Florida sind sie damals rübergekommen und in Europa erst so richtig durchgestartet, vor allem bei uns. Deshalb ist es ein Nachhausekommen für sie und diese besondere Show muss bei uns Premiere haben, sagt Howie.
5: It just felt like it was the right homecoming.
6: Es fühlte sich richtig an, das in Deutschland zu machen. Sie haben uns schließlich unsere erste Chance gegeben, die Backstreet Boys zu werden.
5: It felt just right to start off there.
2: Sie haben ihre ersten 3 Jahre sehr in Deutschland verbracht. Damals ist also echt wie Heimat hier.
0: So, und was will man in Las Vegas, wenn man Düsseldorf haben kann? Sie waren ja in Las Vegas, immer wieder ausverkauft, spektakulär, mit riesen LED-Wand. Wird das dann hier genauso?
2: Ja, da denkst du immer wieder, du bist ja gerade im Weltall. Hier für Düsseldorf wird es etwas angepasst, beziehungsweise hier gibt es Dinge, die hat in Las Vegas noch niemand gesehen. Brian sagt, sie haben einige Tricks vorbereitet, vor allem für den Anfang der Show.
7: We've got some really cool tricks that I can't really give away. Really cool opening ideas for the show.
2: Mit schwebenden Plattformen und 3D-Welten, das wird uns einfach umhauen.
0: Das wird euch alle umhauen und möglicherweise kommt ihr sogar auf die WDR 2 Gästeliste für diese 10 Shows bei uns im Westen. Mitmachen ist ganz einfach.
1: Ja, einfach Radio hören. Natürlich, WDR 2. Und wenn ihr die Backstreet Boys hier bei uns hört mit einem Song, dann ruft ihr uns sofort an und mit ein bisschen Glück schicken wir euch dann zu einer der Shows. Folgende Nummer einfach schon mal einspeichern. 0800 5678 222.
0: Ja, das macht mal die Nummer parat haben, weil es kann jederzeit passieren. Wir freuen uns auf die Backstreet Boys. Die können alles, die machen Show. Nur Deutsch können sie nicht.
3: Hi.

0: 20 nach 7 gleich. WDR 2 Morgenmagazin ist hier und auch das ist wichtig zu wissen heute früh.
1: Nach einer schweren Sturzflut im Grand Canyon, USA, werden immer noch mehr als 15 Menschen vermisst. Ein Toter ist bisher geborgen.
0: Die schöne Nachricht heute: Deutschland ist Hockey-Weltmeister.
2: Hat einfach Bock gemacht, mit der Mannschaft das zu schaffen. Das Tor dann zu schießen, ist dann irgendwie ein bisschen nur die Kirsche auf der Torte.
0: Für den Torschützen Michael Strundhoff, Glückwunsch zum Titel.
1: Sind wir beim Wetter, bis 23 Grad heute, dazu Schauer, auch Gewitter sind dabei und es ist teilweise ganz schön stürmisch.
0: Sagen wir, wie es ist, Ferien fast vorbei. Ja, für viele startet der Alltag heute schon wieder. Wir freuen uns über viele, viele tolle Gäste nach 9 immer hier auf WDR 2. Heute ein sehr lustiger Mann aus dem Pott.
3: Heute ist Montag. Weißt du, was das bedeutet? Ist gut, dass morgen Dienstag ist.
1: Jo, Reiko ist das, 29 Jahre. Ist bei euch vielleicht auch schon auf TikTok oder TikTok?
0: Auf TikTok auch.
1: TikTok sind hier zum Essen. TikTok.
0: Zwei Kalorien, ganz viel Social Media Frische.
1: Ja, Insta oder TikTok. Es ist der mit Fukuhila-Frisur, Unterhemd, Sonnenbrille, Comedian aus dem Ruhrgebiet. Aufgewachsen ist er in Hörsterfeld, 70er-Jahre Hochhaussiedlung. Im Osten von Essen.
0: Und bringt uns den Pott ein bisschen näher in seinen Videos.
4: Pottwörter, die unnormal hart gehen. Hömmer. Langen Hömmer kommt ungefähr vor jedem Satz. Andere Leute sagen vielleicht Hörmer, aber wir sagen Hömmer. Popelbremse. Langen hier die Popelbremse. Oder? Das ist die Rotzbremse untere Nase, ne? Wemsen, Junge, Wemsen. Da entweder kannst du einen wegwemsen oder bist einfach bisschen am Wemsen, ne? Oder was?
0: Die volle Ladung Pottscham nach 9 dann bei Olli Briesch hier auf WDR 2. Hör mal.

0: Ed Sheeran, 7.25 Uhr ist es, WDR 2, das sollt ihr sofort erfahren, das ist eine gute Nachricht.
1: Ja, endlich, A57 ist wieder frei, Krefeld Richtung Nimwegen, keine Sperrung mehr zwischen Mörskapellen und Kreuzmörs, gute Fahrt.
0: Also gute und sichere Fahrt in diesen neuen Sommermorgen, heute der letzte Sommermorgen für Meteorologen, muss man
1: stimmt,
0: sagen.
1: Die zählen immer bis Ende August.
0: Ab morgen rechnen die in Herbst, aber wir drehen nochmal richtig auf, ob das Wetter mitmacht oder nicht. Hier ist Joe Cocker, Summer in the City im WDR 2 Musikmix. Bitteschön. Haben wir schon gesagt, wie

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0: sagte, er könne sich nicht vorstellen, dass dann noch Firmen dort investieren würden. Das Land NRW hat seit 2025 insgesamt 15 Mal Flugzeuge gemietet, um Flüchtlinge abzuschieben. Laut Fluchtministerium wurden insgesamt 130 Personen so abgeschoben. Ein Flug steht dabei besonders im Fokus. Beim allerersten Abschiebeflug hatte das Land einen kompletten Airbus gemietet, in dem 7 Flüchtlinge und ihre Begleiter saßen, sonst niemand. Bei einer schweren Sturzflut im Grand Canyon im Westen der USA ist ein Mann ums Leben gekommen. Die Nationalparkverwaltung hat mitgeteilt, dass die Leiche des Mannes geborgen wurde. 15 Menschen werden noch vermisst, mehr als 60 konnten vor dem plötzlichen Hochwasser gerettet werden. Das war WDR aktuell.
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2: Direkt aus dem Studio Köln, ich bin Heinz Horst. Guten Morgen. Geht es bei den Schüssen auf ein Erftstädter Einfamilienhaus möglicherweise um Erpressung? Wie der WDR vor Ort recherchierte, wohnt dort einer der Besitzer einer großen türkischen Imbisskette. Angeblich wird die Kette seit Monaten um einen Millionenbetrag erpresst. In der Nacht zu gestern war auf das Haus in Erftstadt mehrfach geschossen worden. Die Kölner Polizei sucht nun nach 2 flüchtigen Tätern. In Köln hat sich's ausgezockt. Die Gamescom ist am Abend zu Ende gegangen, das mit einem neuen Besucherrekord. Rund 368.000 Menschen waren diesmal dabei und haben die neuesten Computer und Videospiele ausprobiert. Den Veranstalter Felix Falk freut's.
3: Die Gamescom 2026 war ein Erfolg, mit dem ich selber nicht gerechnet hätte, dass er so groß wird nochmal in diesem Jahr. Also es ging ja schon los mit der ausverkauften Ausstellungsfläche, aber auch wenn wir jetzt auf die Besucherzahlen hier vor Ort gucken, wenn wir darauf gucken, wie viele Millionen Menschen weltweit zugeschaut haben.
2: Denn die Gamescom findet nicht nur in den Kölner Messehallen statt, sondern wird auch online gestreamt. Viele Fans hatten trotzdem den Eindruck, dass es in diesem Jahr besonders voll war. Die nächste Gamescom findet im August 27 statt. Ein Kölner Feldhockeyspieler schießt Deutschland zum Weltmeistertitel. Das entscheidende Tor zum 1:0-Sieg gegen Spanien schoss der für Rot-Weiß Köln spielende Michel Struthoff.
4: Hat einfach Bock gemacht, mit der Mannschaft das zu schaffen und am Ende das Tor dann zu schießen, ist dann irgendwie ein bisschen nur die Kirsche auf der Torte.
2: Insgesamt standen 6 Kölner Spieler im Kader des neuen Hockey-Weltmeisters. Und jetzt noch das Wetter mit Inga Hinkamp aus der WDR-Wetterredaktion.
5: Guten Morgen. Heute wird es windig im Rheinland, teilweise auch stürmisch, vor allem dann, wenn Schauer und teils kräftige Gewitter durchziehen. Das ist vor allem heute Nachmittag der Fall. Punktuell kann es dann Starkregen geben. Dazu erreicht Odenthal maximal 20 Grad und Wachtberg 22 Grad.
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6: So langsam wird das dann wieder voller an einem Montagmorgen. Ne? Übermorgen Schulanfang, heute geht's für viele zurück in den Alltag. So sieht's aus, Conny.
7: Guten Morgen, da habe ich ein paar Staus gesammelt. Hier sind die längsten A3 Obersen Richtung Köln zwischen Kreuzhilden und Leverkusen-Opladen. Viertelstunde on top, 5 Kilometer. A30 im Moment gesperrt, Osnabrück Richtung Rheine zwischen Rheine-Kanalhafen und Rheine. Da steht immer noch der defekte Laster im Bereich der Baustelle. Dann A45 Hagen Richtung Dortmund zwischen Kreuz Hagen und Westhofener Kreuz 10 Minuten 4 Kilometer. Die 45 Hagen Richtung Gießen jetzt zwischen Dillenburg und Herborn West packt 10 Minuten drauf 3 Kilometer. Und 10 Minuten zusätzlich auf der A57 Nimwegen Richtung Köln zwischen Mürskapellen und Kreuzmeerbusch 5 Kilometer sind es hier. Bei der Bahn immer noch Probleme zwischen Bochum Hauptbahnhof und Essen Hauptbahnhof. Vandalismus der Grund, also Verspätungen und Ausfälle. Am besten online gucken, inwiefern euch das irgendwie betreffen könnte. Gute Fahrt!
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6: Die Sache mit dem Panzerknacker-Ausbruch da in Duisburg, da hat einer mit einer Säge die Gitterstäbe ritzeratze aufgesägt.
7: Ja.
6: Die Säge war in einem raffinierten Versteck.
7: Besonders raffinierten Besteck.
6: Haben wir schon gehört. Ja. Und deswegen haben wir euch gefragt, habt ihr denn auch ein raffiniertes Versteck? Vielleicht können wir was lernen von euch.
7: Ja, mit der Zweihörer Arno hat direkt 2.
8: Das eine war ein Telefon in einem Schuhkarton. Dicht gefolgt von einem Autoschlüssel in einem Gummistiefel.
7: Ja.
6: Das klingt eher nach unfreiwilligen Verstecken, ja. Und wenn du eine lange Trockenperiode hast, nimmst du die Gummistiefel auch nie.
7: Da findest du den Schlüssel nie wieder.
6: Habt ihr auch noch was? Wenn ihr was wiederfindet, seid ihr happy wie Pharrell Williams.

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0: Oh, war denn das Mikrofon? Entschuldigung, ich habe mein Kopfhörer hat sich verhakt hier.
1: Kurz abgelenkt.
0: Ich mache auch deins auf. Warte,
2: jetzt ich das geht's
0: alles,
2: denn jetzt?
0: Alles verknuddelt hier. Jetzt bin ich wieder da. Schön. Jetzt reicht mein Kopf. Guck mal, bis an dieses Mikrofon.
2: Das kann man aber noch mal, kann aber beigehen.
0: Willkommen bei der Addams Family. 7.43 Uhr.
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0: Ihr stellt was?
2: Noch zwei Tage Ferien, also, Mittwoch geht die Schule wieder los. Ja, ich wollte nur sagen, wir haben so eine kleine Ferienabschlussfrage an dieser Stelle.
4: Hallo Maus, ich bin Nele, 9 Jahre alt und komme aus Herford. Ich möchte wissen, wer die Ferien erfunden hat. Tschüss.
0: Oh, das ist eine schöne Frage, Nele. Das hat sich die Maus mal genauer angeguckt. Also zuerst das Wort Ferien, das stammt aus dem Lateinischen. Heißt so viel wie Festtage oder Ruhetage.
2: Und zuerst, also ganz früher, da hat man das für die Tage benutzt, an denen es damals keine Gerichtsverhandlung gegeben hat. Oder für Feiertage, weil Schulferien, die gab es da noch
0: so,
2: gar nicht.
0: So kirchliche Feiertage, ja, wahrscheinlich. So. Okay. Weil es auch noch keine Schule gegeben hat, wie heute, deswegen gab es eben auch noch keine Schulferien. Früher mussten Kinder arbeiten, sogar in Fabriken oder in Bergwerken. Das wurde dann Gott sei Dank irgendwann verboten und immer mehr Kinder konnten erstmal lernen, dann später halt auch in Schulen und dann hat es irgendwann auch Ferien gegeben.
2: Ja, aber auch die Ferien waren für viele keine freie Zeit. Kinder mussten dann auch auf den Feldern helfen, auf dem Bauernhof der Eltern vielleicht. Sommerferien, ne, hießen deshalb früher auch Getreideferien oder die Herbstferien, das waren die Kartoffelferien.
0: Heute ist wirklich für die allermeisten Kinder einfach frei in den Ferien. Wir hoffen, ihr hattet tolle Sommerferien, genießt jetzt noch die letzten Tage und dann geht's Mittwoch ganz schön wieder für euch los.
2: Danke, Nele.

0: Kombinat im WDR 2 Musikmix. Schönen guten Morgen, 7.48 Uhr ist es. Das WDR 2 Morgenmagazin. Ihr sollt besser informiert in den Tag kommen. Auch das ist wichtig zu wissen heute.
1: Nach einer schweren Sturzflut im Grand Canyon, USA, werden immer noch mehr als 15 Menschen vermisst. Ein Toter ist bisher geborgen.
0: Sag mal, Ausstellung mit Werken von Johnny Depp, ja, bei uns im Westen, Selbstporträts, Blumenmotive, die Serie Bunny Man im Düsseldorfer Schloss Benrath. Gibt's das seit gestern? Und die Conny ist schon ganz aufgeregt.
1: Die Wochenendtickets sind schon fast weg, habe ich gesehen. Ich muss langsam mich mal kümmern, damit ich mitreden kann.
0: Also VIP-Ticket mit Meet and Greet, gibt's wahrscheinlich nicht, ne?
1: Nee, waren ja alle so enttäuscht, dass er gar nicht da war zur Eröffnung.
0: Er hat Freitag
1: hat er kurz reingeguckt, ja. Shocking amazing, hat er gesagt, aber Samstag war er schon wieder weg.
0: Muss reichen. Das Wetter auch shocking amazing?
1: War alles ganz schön wild hier. Regen, Gewitter, Wind, heute alles dabei. Immer wieder dazu 23 Grad höchstens.
0: So, das wollen wir auch nicht vergessen. Instagram live im Fernsehen, auf allen Kanälen. Ja, unser Bundeskanzler am Abend.
1: ARD-Sommerinterview war mit Friedrich Merz eben und wir sagen euch, was er so gesagt hat.
0: Was hat er denn gesagt?
1: Dass ihm gar nicht so wichtig ist, dass er im Moment in Umfragen, ja, wir sagen mal vorsichtig, nicht ganz so beliebt ist.
2: Jemand, der dem Land Veränderungen zumutet, der ist natürlich zu Beginn nicht populär. Und es wird am Ende zusammengezählt, nicht zwischendurch.
0: Hinten scheißt die Ente, sagt man doch auch, oder? Mhm. Auch sonst klang er zumindest teilweise doch recht optimistisch.
2: Ich sehe, dass die Wirtschaft langsam Tritt fasst, dass wir wieder langsam Wachstum haben. Es braucht mehr Zeit, auch als ich gedacht und gehofft habe. Aber ich habe von meinen Zielen nichts aufgegeben. Wir sind ein Land mit vielen Chancen und die müssen wir nutzen.
1: Ja, geht auch um seine Regierung. Da muss er auch was Gutes drin sehen.
0: Was war noch? Die hohen Ausgaben für die Bundeswehr. Da diskutieren viele Menschen ja drüber in Deutschland.
1: Die hat Merz verteidigt, auch wenn dafür andere Dinge gekürzt oder gestrichen werden.
2: Und was nützt uns das schönste Elterngeld, wenn wir unsere Freiheit verlieren und der Frieden in Europa gefährdet ist?
0: Und anderes großes Thema, jetzt gerade natürlich die anstehende Landtagswahl in Sachsen-Anhalt.
1: Da hat Friedrich Merz gewarnt.
2: Ich will das sehr deutlich sagen. Wenn das so kommt, wie das in den Umfragen möglich erscheint, dann wird dieses Bundesland erhebliche Probleme bekommen.
0: Wirtschaftliche Probleme zum Beispiel. Er könne sich nicht vorstellen, dass internationale Unternehmen noch in einem Standort in Sachsen-Anhalt investieren, wenn die AfD da tatsächlich an der Macht ist.
1: Das wissen wir am Sonntag mehr. Deshalb hier auf WDR 2 Sonntagabend auch Sondersendung rund um die Wahl, Ergebnisse, Einordnungen
0: für
1: euch.
0: Damit ihr mitreden könnt. Ja.
1: Jetzt haben wir 9 vor 8. So.
0: Das ist korrekt, Frau Morgen. Das ist korrekt. Hier ist das WDR 2 Morgenmagazin.
1: So.

0: Beautiful People, hallo ihr wunderschönen Menschen. Conny, hallihallo.
1: Hallo.
0: Zurück, wieder eingelebt jetzt, nach fast 3 Stunden. Kannst das, du noch?
1: Doch, jetzt fühlt sich schon wieder an, als wäre ich weg gewesen. Ja, ja.
0: Gut. Anna kann immer, ne, die Nachrichten.
1: Absolut.
0: Ja, uns präsentieren gleich. Wieder Inga Hinkamp hat ein schönes Wetter für euch.
1: Ja, na, heute Nachmittag ein bisschen nass.
0: Ja, ja. Aber die Sache da mit diesem Fake-Anruf, das ist ja irgendwie unglaublich.
2: Auf jeden Fall. Gestern in Hagen gab es einen Großeinsatz der Polizei, weil da einer angerufen hat und behauptet hat, er hätte seinen Vater umgebracht. Und wie gesagt, das war Fake. Und sowas passiert wohl zuletzt öfter bei der Polizei, solche Anrufe.
0: Um dann Einsätze auszulösen.
2: Genau, Großeinsätze.
0: Ich finde, das toll ist, wenn die da mit viel Blaulicht kommen oder so.
1: Swatting.
0: Ich heiße das so.
1: Nennt sich Swatting. Es gibt alles Fishing. Skimming, jetzt ist Swatting.
0: Swatting. Nicht nachmachen und die Infos hören gleich bei Anna und vieles mehr. In 5 Minuten WDR 2 hier.

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7: Die Nachrichten mit Anna Jonacek. Guten Morgen.
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7: Bei den JVAs in NRW hat es wieder einen Zwischenfall gegeben. Seit gestern ist ein 35-Jähriger auf der Flucht. Er ist aus der U-Haft in Duisburg-Hamborn ausgebrochen. Mehr von Sarah Batkowski.
8: Die Aktion klingt wie aus einem Film. Der Mann soll die Gitterstäbe vor seinem Zellenfenster durchgesägt haben. Dann hat er alles andere weggedrückt und ist durch einen schmalen Spalt raus und dann wohl übers Dach geflohen. In seiner Zelle hatte sich der Mann laut Justizministerium vorher ein kleines Versteck in seinem Zellenboden angelegt und da wohl Werkzeug drin gesammelt. Die Polizei weiß bisher nicht, wo er hin ist. Die Fahndung mit Bildern nach ihm läuft. Der Mann ist 35 Jahre alt und er saß in U-Haft, weil ihm Diebstahl vorgeworfen wird. Er wurde auch schon wegen Wohnungseinbrüchen verurteilt.
7: Ein vermeintlicher Mordnotruf hat in Hagen einen Großeinsatz der Polizei ausgelöst. Ein Anrufer hatte am Abend behauptet, seinen Vater ermordet zu haben. Ahnt Lorenz mit den Hintergründen.
9: Der Anrufer hatte außerdem behauptet, bewaffnet auf die Polizei loszugehen. Deshalb sperrten Polizisten mehrere Straßen ab. Nach anderthalb Stunden stellte sich heraus, dass die angebliche Tat frei erfunden war. Ein unbekannter Anrufer hatte die Telefonnummer eines Bewohners manipuliert. Nach Polizeiangaben handelt es sich um sogenanntes Swatting. Dabei wird mit falschen Telefonnummern absichtlich ein Großeinsatz der Polizei ausgelöst.
7: Der Deutsche Wetterdienst zieht heute eine Sommerbilanz. EU-Daten zeigen schon jetzt, dass es ungewöhnlich heiß war. Katharina Wilhelm berichtet.
10: Der EU-Klimabeobachtungsdienst Copernicus hat bereits analysiert, dass es für Westeuropa der wärmste Juni und Juli seit Beginn der Aufzeichnung war. Die Hitze hat auch die vielen Brände in Europa begünstigt. Von der Türkei über Griechenland, Spanien, Frankreich und Belgien bis zu uns nach Deutschland gab es viele und großflächige Brände. Und das wohl Tragischste, nach aktuellen Schätzungen des Robert-Koch-Instituts sind bis Mitte August bereits rund 15.800 Menschen in Deutschland infolge der Hitze gestorben.
7: Und auch das ist heute Thema. In Deutschland wird es keinen weiteren Tankrabatt geben. Das hat Bundeskanzler Merz im ARD-Sommerinterview gesagt. In Nordrhein-Westfalen müssen immer mehr Menschen wegen Kokainkonsums im Krankenhaus behandelt werden. Betroffen sind fast alle Städte, wie eine WDR-Datenauswertung zeigt. In Nepal und Tibet haben die Einsatzkräfte nach der Flutkatastrophe mehr als 900 Leichen geborgen. Auf beiden Seiten werden noch etwa 4.800 Menschen vermisst. Es gilt als eins der größten Schützenfeste der Welt, das Bürgerschützenfest in Neuss. Bei der Königsparade gestern sind 7.600 Schützen durch die Innenstadt gezogen. Beim Zuwinken vom Rathausbalkon hat der amtierende Schützenkönig dann sogar ein paar Tränen verdrückt.
11: Das ist natürlich auch ein wahnsinnig tolles Bild. Ich sag mal, alles ganz nah an einer großen Emotion.
7: Zum Abschluss wird morgen in Neuss beim traditionellen Königsvogelschießen ein neuer Schützenkönig ermittelt. Und das war WDR aktuell.
12: Erst das Wetter im Westen. Inga Hinnenkamp in der WDR 2 Wetterredaktion.
13: Jetzt gerade ist es verbreitet trocken, teilweise auch sonnig. Das ändert sich im Laufe des Tages hier nämlich immer mehr Schauer und Gewitter durch. Teilweise sind die kräftig. Örtlich kann auch Starkregen dabei sein. Hagel und Sturmböen ebenso. Und dazu erreichen wir in Nettersheim heute 18 Grad, in Mönchengladbach 21 und in Hagen 22.
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14: Hallo und guten Morgen. Ich habe die Staus, wo es am längsten dauert. Da sind wir einmal auf der A3 Oberhausen Richtung Köln zwischen Kreuzhilden
1: Köln und Leverkusen-Opladen. Viertelstunde plus 5 Kilometer nach einem Unfall. A30 weiter dicht, Osnabrück Richtung Rheine, zwischen Rheine-Kanalhafen und Rheine steht ein defekter LKW in der Baustelle. Dann hat es gekracht und deshalb haben wir Stau auf der 45 Hagen Richtung Gießen zwischen Dillenburg und Herborn West. Rechnet eine Viertelstunde drauf, 4 Kilometer sind es. Und Viertelstunde on top auch auf der 57. Einmal Nimwegen Richtung Köln zwischen Kreuz Mörs und Kreuz Meerbusch. Und einmal nochmal 57 Krefeld Richtung Köln zwischen Dreieck Neuss Süd und Kreuz Köln Nord. Auch eine Viertelstunde plus. Und bei der Bahn dauert es auch länger, wenn ihr zwischen Bochum Hauptbahnhof und Essen Hauptbahnhof unterwegs sein wolltet. Vandalismus, deshalb fahren die Züge da nicht wie geplant. Also da auf jeden Fall online nochmal Verbindungen checken. Gute Fahrt.
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12: Montag, 31. August ist heute schon wieder.
1: Das ist ja schon wieder Zeit für die besonderen Tage. Was ist heute?
12: Hatten es ja schon, der Ist-Draußen-Tag. Wer keinen Balkon hat, einfach Küchenfenster auf, draußen kauen, kann man den Kopf raushalten vielleicht auch. Dann ist Tag des Studentenfutters heute. Mhm. Das ist diese Mischung, bei der immer, wirklich immer Rosinen in der Packung übrig bleiben.
1: Nee, bei mir sind es Haselnüsse.
12: Ach, guck mal an. Hast du eine Allergie?
1: Mhm.
12: Tag der Anwälte ist auch noch. Ganze Klagen gegen. Was wären wir ohne Anwälte? Schreibt keine Mail mit herzlichen Glückwunsch. Es kommt immer ein Schriftsatz zurück. Nicht unter 250 Euro.
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0: Hi.
1: Guten Morgen. Was war das jetzt?
0: Es ist doch. Ich glaube, das war hier Dingens.
2: Backstreet's Back.
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0: Es ist ja Wahnsinn, was hier los ist.
1: Ja,
0: Telefonanlage explodiert.
1: Und das ist so viel, wir nehmen uns eine Leitung raus, nehmen wir vielleicht heute, sag mir eine Zahl zwischen 1 und 10.
0: 2.
1: Die 2, die WDR 2?
0: Nimm die 2.
1: Das ist sehr einfallsreich.
0: Ja, zum Start
1: kommen
0: wir mal die 2.
1: Okay. Dann nehmen wir mal die WDR 2 Leitung und wer ist denn da? Hallihallo, guten Morgen.
3: Hallo?
1: Guten Morgen. Ja, wir sind Conny, Jan, Malte. Wer bist du denn?
0: Hallo, guten Morgen.
3: Ich bin die Heike. Hallo, guten Morgen.
0: Heike!
1: Wo kommst du her?
3: Ich habe Tränen in den Augen, Entschuldigung.
0: Du hast Tränen in den Augen, dann beginnt die Woche doch gut.
1: Oh, jetzt habe ich auch Tränen in den Augen.
0: Ich habe Gänsehaut.
1: Ja. Heike!
3: Ja, hallo.
1: Oh, fasse dich. Wir haben dir noch gar nicht gesagt, ob du gewonnen hast. Kann ja auch sein, dass wir uns noch schnell für Leitung 4 entscheiden.
0: Das wäre aber jetzt fies. Nein.
1: Das machen wir nicht. Du kriegst 2 Plätze auf der Gästeliste für die Backstreet Boys.
0: Glückwunsch.
3: Oh Mann. Ich habe gestern den Wort vergaben. Ich hatte nicht so eine Karte kriegen.
1: Höre ich aus diesem Gestammel heraus, dass du ein großer Backstreet Boys-Fan bist?
3: Ja, auf jeden Fall.
1: Hast du sie schon mal live gesehen?
3: Nein, leider noch
1: das
3: nicht.
1: Das wird doch allerhöchste Zeit.
3: Ja, vielen
1: Heike,
3: Dank.
1: Bleib dran, damit wir alles hier notieren können.
0: Oh,
1: durchatmen, allen erzählen, such dir jemand, dem du es richtig gönnst, mit dem du da hingehst oder mit der du da hingehst und dann viel, viel Spaß.
0: Ja.
1: Schönen Tag für dich.
3: Dankeschön.
0: Wir freuen uns für euch. Oh Mensch, so, geht die ganze Woche noch weiter, ne? Wenn ihr auch euch freuen wollt wie Heike, einfach weiter mit R2 hören, Backstreet Boys Song.
1: Ja.
0: Identifizieren, anrufen.
1: 0800 567 8222, die Nummer immer parat haben, das gilt für jeden Backstreet Boys Song. Mhm. Und irgendwann kommt er und ihr werdet dann schon erwartet.
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0: Oh ja. Das war ein Bad Day für viele, die auf Reisen sind und waren gestern. Ich meine, das ist eine Geschichte von vielen, aber ich will das nochmal erzählen. Also gestern war es Köln-Frankfurt, die Schnellstrecke da, ICE.
1: Ja.
0: Stellwerk kaputt. Kann ja mal passieren, passiert ziemlich häufig. Umleitung, 2 Stunden Verspätung, ganz viele Züge. Ich auch, andere Richtung. Ich habe das gepostet, wie man das so macht.
1: Hat er sich wieder aufgeregt?
0: Ja, ich dachte, andere warnen und so, kann man vielleicht mal machen. Ja. Jetzt habe ich eine Nachricht bekommen, und zwar von Sven. Hallo, ich bin der Lokführer, der den ICE 202 von Basel nach Köln gefahren hat.
1: Ja.
0: Ich habe Sie auch am Frankfurter Flughafen gesehen, als ich auf die andere Seite des Zuges gegangen bin. Ich hoffe, Sie sind trotz der 2 Stunden Verspätung gut an Ihr Ziel gekommen. Ich habe leider auch jetzt 2 Stunden später Feierabend.
1: Ja, klar.
0: Das ist leider das tägliche Bahnchaos, wofür ich mich bei Ihnen, auch wenn ich dafür persönlich nichts kann, entschuldigen möchte.
1: Och Mensch, Sven.
0: Sven, du musst dich bei mir wirklich nicht entschuldigen. Das hat mich ganz, sehr ergriffen, wirklich.
1: Aber
0: also,
1: es ist ja sympathisch.
0: Entschuldigt sich der Mann, der nur gar nichts kann fürs Missmanagement oder kaputte Technik.
1: Ja, und das siehst du mal, da denken wir ja dann gar nicht dran, aber die haben halt auch dadurch Ärger. Und
0: so, und die Damen und Herren, die Durchsagen machen die ganze Zeit und unseren Ärger aushalten müssen. Also das fühlen wir jetzt noch mehr, Sven. Vielen, vielen Dank dafür und danke für euren Einsatz in so chaotischen Zeiten. Was machen wir gleich?
1: Am Ende bist du ja angekommen, wollte ich noch sagen.
0: Ja, eben. Und ich bin die schönste Strecke der Welt gefahren, weil das so. Die Rheinstrecke war mit dem ICE. Das ist herrlich am Sonntag.
1: Also schlimmer geht immer.
0: Das wird jetzt keine Entschuldigung für die Stellwerke.
1: Was machen wir gleich? Gleich machen wir hier WDR 2 Musikmix. Kygo und Tina Turner. What's Love Got to Do With It?
0: Bleibt bei uns.
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1: Direkt aus dem Studio Aachen. Ich bin Maximilian Jungblut. Guten Morgen in die Region, wo am Wochenende knapp 6000 Menschen beim Christopher Street Day in Aachen dabei waren und für die Rechte queerer Menschen demonstriert haben. Die Polizei sagt, es lief friedlich und ohne Zwischenfälle. Nach dem Angriff auf den CSD in Berlin Ende Juli hat die Polizei die Demo hier in Aachen auch stärker geschützt. Und jetzt ein ganz anderes Thema, der Braunkohleausstieg im Rheinischen Revier. Der hat in den vergangenen Jahren ja viele hier in der Region beschäftigt. Zehntausende haben für einen Ausstieg gekämpft und jetzt stellt sich die Frage, wie soll man eigentlich umgehen mit der Geschichte dieses Widerstands? Am Wochenende wurde darüber in Alt-Berwerath am Braunkohletagebau Garzweiler 2 diskutiert. Auch darüber, ob das ein Thema im künftigen Dokumentationszentrum in Erkelenz-Holzweiler sein sollte. Julia Fenton vom Landschaftsverband Rheinland sagt,
2: wahrscheinlich braucht das Thema hier in der Region einen eigenen Ort. Die Geschichte des Protests, sie ist so vielseitig und jahrzehntelang gewachsen, wo Heimatverlust zusammentrifft mit Umweltbewegungen, mit Klimaprotest. Und um das ausreichend vielseitig und wirklich darstellen zu können, braucht es vermutlich einen eigenen Ort.
1: Das Dokumentationszentrum in Erkelenz-Holzweiler soll nächstes Jahr eröffnet werden. Und miteinander sprechen, darum geht es auch heute Abend in der Yunus-Emre-Moschee in Aachen. Da möchte sich Oberbürgermeister Michael Simons heute wieder mit Bürgerinnen und Bürgern austauschen. Die Veranstaltung gehört zu einer Reihe von Dialog- und Beteiligungsformaten vom OB. Bei denen geht es darum, Fragen, Anliegen und Ideen von Aachenerinnen und Aachenern zu sammeln und dabei miteinander ins Gespräch zu kommen. Die Veranstaltung heute Abend in der Yunus-Emre-Moschee in Aachen geht von 17 bis 19 Uhr. Man kann einfach ohne Anmeldung vorbeischauen. Und Inga Hinnenkamp aus der WDR-Wetterredaktion guckt jetzt noch auf die Wetteraussichten.
3: Guten Morgen. Heute gibt es zwischen Eifel und Selfkant einen schnellen, windigen Wechsel aus vielen Wolken und etwas Sonne. Dazu ziehen vor allem am Nachmittag Schauer und Gewitter durch, teils mit Starkregen, Hagel und Sturmböen. Und Dahlem erreicht dann 19 Grad, Waldfeucht 22 Grad.
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4: Da sind wir wieder alle zusammen. 8.33 Uhr, guten Morgen auch auf die Straßen.
5: Guten Morgen, hier haben wir Staus. A4 Aachen Richtung Köln zwischen Kreuz Köln-West und Eiffeltor. Plan 10 Minuten mehr, 5 Kilometer. A45 Hagen nach Dortmund, auch zwischen Kreuz Hagen und Westhofener Kreuz. 10 Minuten on top, 4 Kilometer. Dann hat es gekracht, deshalb Stau auf der 46 Wuppertal nach Düsseldorf. Und zwar 10 Minuten plus zwischen Katernberg und Hahn-Ost, 5 Kilometer. A52 Ruhrmond Richtung Düsseldorf zwischen Mönchengladbach-Hart und Mönchengladbach-Nord. Auch hier 10 Minuten 2 Kilometer. Und nochmal 10 Minuten auf der A57 Nimmwegen nach Köln, wenn ihr zwischen Mörskapellen und Kreuzmeerbusch unterwegs seid. 5 Kilometer sind es hier. Dann haben wir noch was von der Bahn. Nach wie vor Probleme zwischen Bochum Hauptbahnhof und Essen Hauptbahnhof wegen Vandalismus. Also da fährt vieles nicht nach Plan. Seid ihr vorgewarnt? Gute Fahrt!
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4: Habt doch hier irgendwo die Musikliste. Hier, da.
5: Ach so, hast du es zu gut versteckt.
4: Versteckt habe ich
5: die Musikliste.
4: Aber nicht raffiniert, das Versteck. Hier der da mit der Säge da in der JVA ausgebrochen,
5: Duisburg.
4: Alles aufgesägt. Duisburg, ja, hat ja ein raffiniertes Versteck für die Säge gehabt, hat man uns erzählt.
5: Ihr habt auch viele Ideen für raffinierte Verstecke. Hier kommt noch was von der Zweihörerin Claudi.
6: In meinem Teddybär, der hatte ein kleines Loch neben der Nase, da habe ich immer Süßigkeiten versteckt, damit ich nachts immer mal heimlich was schnuppen konnte.
4: Das ist eine schöne Idee.
5: Doof, ne?
4: Ja. Ja, immer einen kleinen Vorrat anlegen. Ach, herrlich. Ja, wir verstecken gar nichts für euch. Wir spielen einfach alles, was uns so in den WDR 2 Musikmix unterkommt, wo wir denken, das kann euch gefallen. Hoffentlich eine gute Wahl. Wir sind sehr davon überzeugt. Coldplay jetzt und Katy Perry, Teenage Dream. Schönen Montag.

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0: 8.42 Uhr, Coldplay bei WDR 2. Wir sind wieder drin. Die Bundesliga ist zurück, endlich. Und irgendwie ist es eine Wir-sind-der-Westen-Liga. Jeder dritte Club kommt hier aus NRW. Ja.
1: Und einer aus dem Saarland. Das gab seit 33 Jahren nicht mehr. Erste Liga im Saarland. Das kleine Spiesen-Elversberg, gerade aufgestiegen, feiert tatsächlich die erste Torparty. Leider gegen einen hier aus dem Westen.
2: Tor für Elversberg, 1-0. Und jetzt das zweite direkt hinterher, das gibt's ja nicht.
3: Was ist denn hier los?
0: Ja, 3-2 am Ende. Elversberg gewinnt, ist ganz aus dem Häuschen. Holger Dahl, WDR 2 Sport. Ich habe es erst abends in der ARD Sportschau gesehen, habe gedacht, das ist doch nicht echt.
4: Ja, verstehe ich. Da traf diese oft am Anfang einer Saison vorhandene Aufstiegseuphorie auf die Überheblichkeit eines Favoriten, also Leverkusen. Die lagen ruckzuck 0-2 hinten, direkt nach der Pause das 0-3. Am Ende wäre es tatsächlich fast noch ein 3-3 geworden, aber für so ein Fußballzwerg, ja, absoluter Traumstart. Und die Umstände in Elversberg, Spiesen-Elversberg heißt die Stadt, kein eigener Bahnhof, das Ministadion an der Kaiserlinde. Schön, dass es dann direkt so ein Erfolgserlebnis gibt. Darüber hat sich mit Ausnahme aller Leverkusen-Fans wahrscheinlich ganz Fußball-Deutschland gefreut.
0: So, und wir haben uns auf Schalkes Comeback in Liga 1 gefreut. In Augsburg gestern 0-3 war jetzt nicht so das, was man sich erträumt hat.
4: Nee, gar nicht. Es war eigentlich gar nicht so deutlich. Also was bei Elversberg gut gelaufen ist, das ging bei den Schalkern irgendwie schief. Sie hätten auch früh treffen können, hat nicht geklappt. Augsburg war deutlich effektiver. Torwart Loris Karius hat dann auch anschließend analysiert und war nicht total kritisch.
5: Wir nehmen das Positive mit und nehmen auch das Negative mit und werden daran arbeiten, das besser zu machen. Ja, uns hat heute nichts überrascht. Das erste Bundesliga, da ist mehr Qualität.
4: Ja, dummerweise geht's kommenden Samstag direkt gegen die Super Bayern, die ja irgendwie Stuttgart mit 5 Toren zerlegt haben. Wie soll das gegen Schalke enden? Wäre so ein Pünktchen zum Start für Schalke, so wie es Mitaufsteiger Paderborn in Mainz geschafft hat, schon ganz gut gewesen, aber war am Ende halt nicht drin.
0: Rest vom Westen hat so gespielt, Gladbach verloren in Leipzig 0-3, Köln gewinnt gegen Hoffenheim 3-2, Dortmund 2-0 gegen Hamburg. Leider verletzte sich einer der beiden griechischen Neuzugänge direkt schwer am Knie, aber wir sind wieder voll mittendrin in der Bundesliga, Elversberg auf Platz 6. Möchtest du noch kurz sagen, wer auf Platz 2 der Tabelle steht, Holger Dahl?
4: Das ist jetzt diese Breisgau-Jungs vom SC Freiburg, weiß auch nicht, wer für die ist.
0: Ja, nur Chronistenpflicht, tut mir leid.
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0: doch nicht, die Bundesliga ist zurück. Auch ein anderer hoffnungsfroher Aufsteiger ist wieder da.
1: Ersatzspieler.
0: Ersatzspieler. Nach seinem Wechsel immer wieder gerne gesehen. Olli Briesch, guten Morgen.
1: Na? Guten Morgen, ihr beiden. Guten Morgen zusammen.
0: Wir freuen uns sehr, dass du wieder da bist, dass du gleich hier ab 9 uns wieder was auf die Ohren gibst. Spannende Gäste gab es auch die letzten Wochen. Haben wir wieder zwar Sommerradio gemacht, aber du hast gleich wen da?
1: Einen Menschen, der den Ruhrpott ins Internet bringt. Und zwar, ihr habt ihn garantiert schon mal gesehen auf Facebook oder Instagram. Weißes Feinripp-Unterhemd, so ein Pornobalken unter der Nase.
2: Fukuhila.
0: Ja, der ist ja der Matschalatsche-Opa, aber nein.
1: Getönte Brille. Raiko aus Essen ist da.
0: Ja.
1: Beziehungsweise er ist noch nicht da. Es gibt so eine Phase, so ab 10 vor 9, da werde ich immer so langsam nervös.
0: Ja, hier in diesem Moment, komm da rein. Ich sehe Fukuhila. Ja. Also jetzt bist du, ja.
1: Er hat den guten Jogger rausgelegt für heute, ne?
0: Ist schon Ballonseide, oder?
1: ich fasse es gleich mal an, ja.
0: Machst ein paar Fotos auch, ne? Für die Menschen da draußen. Viel Freude mit Olli. Conny und Malte morgen wieder da.
2: Bis morgen früh.

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12: Die Nachrichten mit Anna Jonitschek. Guten Morgen.
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12: In Duisburg wird weiter nach einem 35-Jährigen gesucht, der gestern aus der JVA in Duisburg-Hamborn geflüchtet war. Ihm war es offenbar gelungen, einen Gitterstab vor seinem Fenster zu zersägen und übers Dach zu entkommen. Dieser Sprecher des Justizministeriums versucht zu erklären, warum offenbar niemandem aufgefallen war, dass er Werkzeug in seiner Zelle hatte.
13: Wir konnten in der Zelle bereits ein raffiniertes Versteck im Boden ausfindig machen. Wir müssen davon ausgehen, dass in diesem Versteck ein Werkzeug hinterlegt war, mit dem es ihm überhaupt gelingen konnte, die Stahlverstrebungen aufzusägen.
12: Der 35-jährige Häftling saß seit Februar in Untersuchungshaft in der JVA Duisburg-Hamborn. Er war in mehrere Wohnungen eingebrochen. In Deutschland wird es keinen neuen Tankrabatt geben. Das hat Bundeskanzler Merz im ARD-Sommerinterview klargestellt.
14: Sie können einen Ölpreis von 100 Dollar in Deutschland nicht wegsubventionieren. So ehrlich muss die Politik sein, das muss man der Bevölkerung sagen, das können wir nicht.
12: Weiter sagte Merz, dass die Bundesregierung sich anders um günstigere Energiepreise kümmert. Beispielsweise werde man sich bemühen, ein Ende des Iran-Kriegs herbeizuführen. Auch sprach sich Merz für den weiteren Ausbau erneuerbaren Energien aus. In Nordrhein-Westfalen müssen immer mehr Menschen wegen Kokainkonsums im Krankenhaus behandelt werden. WDR 1 Live hat Daten des Landeskriminalamts und des Landes NRW ausgewertet. Inga Meckel berichtet.
15: Gemessen an der Einwohnerzahl gibt es die meisten Krankenhausaufenthalte in Hagen, Dortmund und Köln. In fast allen Städten stiegen die Fälle innerhalb von 10 Jahren an. Am deutlichsten in Duisburg. Da haben sie sich verachtfacht. Nur in Herford sind sie rückläufig. Parallel dazu hat die Polizei in NRW immer mehr Arbeit mit Crack und Kokain. Im letzten Jahr hat die Polizei 3-mal so viele Straftaten im Zusammenhang mit Kokain und Crack erfasst wie noch vor 10 Jahren. Die meisten Fälle pro 100.000 Einwohner meldete Düsseldorf.
12: Und auch das ist heute Thema. Die ausländischen Investitionen in Deutschland sind im vergangenen Jahr deutlich gestiegen, um 50% auf 86 Milliarden Euro. Das mit Abstand meiste Geld floss aus Großbritannien. Der deutsche Wetterdienst zieht heute eine Sommerbilanz. EU-Daten zeigen schon jetzt, dass es ungewöhnlich heiß war. In Nepal und Tibet haben die Einsatzkräfte nach der Flutkatastrophe mehr als 900 Leichen geborgen. Auf beiden Seiten werden noch etwa 4.800 Menschen vermisst. In den Wäldern in Nordrhein-Westfalen geht langsam die Pilzsuche wieder los. Im Trend liegt dieses Jahr ein Pilz, der vom Dürresommer profitiert. Der Schwefelporling breitet sich an der Rinde von geschwächten Bäumen aus. Wie man ihn findet, sagt dieser Pilzexperte.
16: Die Stämme, die stehen, abgucken, auch mal die Bäume umrunden. Schwefelporling ist einfach durch seine schönen, kräftigen orangen und gelben Farben gut zu sehen.
12: Der Schwefelporling wird übrigens auch Hühnchen des Waldes genannt, weil er wegen seiner Konsistenz für viele als vegetarische Fleischalternative gilt. Und das war WDR aktuell.
17: Und Inga Hinkamp ist da. Hallo Inga, was bringt der letzte Augusttag?
18: Also im Moment ist es recht trocken und sonnig. Es ist schon windig und es bleibt auch nicht so trocken. Also im Laufe des Tages ziehen immer wieder Schauer und Gewitter rein. Die fallen teilweise kräftig aus mit Starkregen, Hagel und Sturmböen. Und dazu erreicht Remscheid heute 18 Grad. Dienstlaken 21 Grad und Bergheim 22 Grad.
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17: Geht los mit einer amtlichen Gefahrenmitteilung der Feuerwehr in Ochtrup. Da hat es gebrannt oder brennt noch an der B54 Höhe Weinerpark. Deshalb kann es da zu Geruchsbelästigungen und Rauchniederschlag kommen. Gesundheitliche Beeinträchtigungen können nicht ausgeschlossen werden, also Fenster zu und Klimaanlagen aus. Dann die Staus mit den längsten Wartezeiten. A1 Köln Richtung Euskirchen zwischen Köln-Nord und Köln-Löwenich 2 Kilometer, 10 Minuten plus. A4 Aachen Richtung Köln zwischen dem Kreuz Köln-West und Kreuz Köln und Köln-Klettenberg 4 Kilometer, 10 Minuten plus. A4 Al-Olpe Richtung Aachen zwischen dem Kreuz Köln-Ost und dem Kreuz Köln-Süd 4 Kilometer stockend, wie bei mir, 10 Minuten plus. A44 Kassel Richtung Dortmund zwischen dem Kreuz Werl und Dortmund-Unna 5 Kilometer stockend. Und A61 Koblenz Richtung Mönchengladbach zwischen Weilerswist und dem Kreuz Bliesheim 10 Minuten plus 2 Kilometer Stau. Gute Fahrt!
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17: Sommerpause ist vorbei. Habt ihr mich vermisst?
19: Nein.
20: Nein.
21: Nein.
22: Nein, ne?
23: Nein, nee, nee.
17: Gut, das freut mich. Ich habe euch auch vermisst und vor allem unsere Gäste nach 9. Und ihn habt ihr garantiert schon mal gesehen, wenn ihr auf Instagram oder Facebook unterwegs seid. Berufsbekleidung, weißes Feinripp-Unterhemd, Joggingbuchse, getönte Brille, so ein Porno-Balken unter der Nase und eine Fukuhila-Frisur. Aus Essen ist Raiko da. Hallo Raiko, guten Morgen.
24: Hallöchen, schön, dass ich da sein darf.
17: Du hast den schicken Jogger rausgelegt für heute, sehe ich.
24: Ja, den gemütlichen, sag ich mal, ne?
17: Gemütlich wird es auch in der nächsten Stunde. Es gibt sehr viel zu erzählen, weil ich folge dir seit, glaube ich, deinen ersten Tagen, weil ich dich einmal gesehen habe und mich sofort, ich war schockverliebt.
24: Ja, verständlich tatsächlich.
17: In das, was du gesagt hast und warum ihr Raiko kennenlernen solltet, wenn ihr noch nicht kennt, das erfahrt ihr in dieser Stunde.

0: 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Unser Gast heute Morgen nach 9 bringt das Ruhrgebiet ins Internet zu über 200.000 oder 230.000 mittlerweile Menschen, die ihm folgen und die Ruhrgebietssprache mit ihm lernen oder einfach nur gucken wollen, was er macht oder ob er jeden Tag wirklich das gleiche weiße Feinripp-Shirt anhat. Ryko ist da aus Essen, grüß dich. So, jetzt hört man dich auch, Moment.
1: So.
0: Jetzt bist du da. Check one, two, mic, check.
1: Hallöchen, hallöchen, Olli, danke, dass ich hier sein darf.
0: Sehr gerne. Wie würdest du deinen eigenen Wikipedia-Eintrag schreiben, wenn du 2, 3 Sätze hättest?
1: Boah, 2, 3 Sätze wären vielleicht schon ein bisschen zu viel. Ich glaube, ich würde einfach schreiben, Ryko, geboren in Essen, arschgeil.
0: Du bist im Hörsterfeld aufgewachsen in Essen. Was ist das Besondere an dieser Ecke, die dich so geprägt hat?
1: Boah, da gibt es einige Besonderes. Viel, das kann man nicht im Radio erzählen. Aber es ist einfach eine Ecke, wo du wirklich... Du hast nicht viel, sag ich mal. Du hast wirklich nicht viel, du hast nur die Menschen. Du hast oft Langeweile, weil es einfach nicht viel gibt, aber dafür wirst du erfinderisch. Und ich habe viel gelernt in meiner Ecke und ich liebe sie bis heute. Mein Vater lebt da auch immer noch und ich halte mich da einfach gerne auf.
0: Was ist so geil am Ruhrpott, dass du es ins Netz trägst und versuchst, Menschen das zu erklären oder auch nahe zu bringen?
1: Ey, das Geile am Ruhrpott sind am Ende des Tages einfach die Menschen. Einfach wie wir sprechen. Einfach unsere Geschichten. Also es gibt so die Ecken, also diese Mischkultur, dann diese grünen Flächen und dann trotzdem so das Rotzige, Runtergekommene. Es ist einfach, es hat so eine ganz bestimmte Form von Schönheit. Und ich habe das Gefühl, dass wir einfach in den letzten Jahren irgendwie so ein bisschen verloren gegangen sind. Hier ist da, keine andere Stadt niedermachen, aber dann gibt's da Berlin, Köln, Hamburg. Und unsere Region ist irgendwie zu schön, um die nicht zu zeigen.
0: Mhm. Und du machst das Ganze mittlerweile täglich, du postest täglich Reels über das Ruhrgebiet. Und was du alles machst, das hört ihr gleich hier auf WDR 2.

0: Ryko ist 29 und ist zu Gast auf WDR 2. Ihr kennt ihn garantiert aus Instagram, Facebook oder auch TikTok. Du machst alles, ne?
1: Ich mach alles, was du möchtest.
0: Dort macht er Videos rund ums Ruhrgebiet und ja, man kann dich auch als Ruhrgebiets-Original bezeichnen. Zumindest wirkst du oft, im Urlaub würde ich dich von der Optik her sofort als jemand aus dem Ruhrgebiet identifizieren.
1: Ja, das ist doch erstmal schön. Also, das sollte eigentlich, sehe ich einfach aus, wie ich aussehe, aber die Leute sind dann immer so, boah, du siehst aus wie Pott in den 80ern.
0: Ja. Schöner hätte ich es nicht beschreiben können. Und du bringst vor allem, oder du trägst zur Völkerverständigung bei, indem du ja für den interkulturellen Austausch auch die Sprache des Ruhrgebiets ins Netz bringst.
2: Langen, Pottwörter, die unnormal hart gehen. Nummer 1, Hömmer. Langen, Hömmer kommt ungefähr vor jedem Satz. Andere Leute sagen vielleicht hör mal, aber wir sagen Hömmer. Kusselkopf. Langen, andere sagen Purzelbaum oder was? Ist eine Rolle vorwärts oder was? So heißt das bei uns. Töfte. Töfte ist, wenn richtig was gut läuft, Junge. Da sagst du, ist ein Töfte-Kerl oder was, ne? Wemsen, Junge, Wemsen. Na, entweder kannst du einen wegwemsen, sag ich dir, da haust du den mal kurz mal in eine Schräglage oder was, ne? Aber gibt's auch den Wemser, ne? Das ist, wenn er so brachial ist, ne? So eine Kante oder was, ne?
0: Wenn ihr ähnliche Wörter habt, schickt sie gerne über die WDR2-App. Es sind, glaube ich, noch eine Menge übrig. Tralafitti höre ich sehr oft hier, so von Kollegen, die aus dem Pott kommen.
1: Ja, auf Tralafitti sein.
0: Ja, oder Kehr kommt Kehr. Eigentlich auch immer ganz, ist wie Hömmer quasi nur andersrum.
1: Ja,
0: ne?
1: Ja, jetzt mach mal hinne, Kehr.
0: Ja. Wann hast du gemerkt, dass du lustig bist? War das schon in der Schule so?
1: das ist eine geile Frage. Ne, ja, irgendwann mal so gemerkt, dass nach so ein paar Sprüchen die Leute irgendwie lachen und dann war das auch irgendwie so eine Art schon von Bestätigung einfach und dann hatte man irgendwie Bock, immer mehr davon zu bekommen und dann waren Freunde so, ey, du bist schon ein Witzigen. Ja, und dann dachte ich mir so, ja, was ist die Lösung? Zieh ich mir ein Unterhemd an, ne, und lass mir nur Fukuhila wachsen und geh auf Tour. Ne?
0: Und dann hast du angefangen, Videos zu drehen und wann ist dieser Punkt gekommen, wo du gemerkt hast, okay, das zündet, ich mache das jetzt regelmäßig und irgendwann kommt ja auch der Punkt, dann kannst du auch damit Geld verdienen. Wann war so dieser Moment?
1: Also letztes Jahr im August kamen so die 10.000 Follower und dann war ich so, boah, das ist eine Menge. Mhm. Das ist eine Menge und dann ist das irgendwann in dem Zeitraum so geknallt, dass im Dezember, also 4 Monate später, einfach die 100.000 da waren. Und da saß ich auf der Couch, hab kurz ein bisschen geweint, weil ich mir dachte, so, das gibt es gar nicht. Wie kann das denn jetzt sein? Und dann ist Schlag auf Schlag irgendwie alles gekommen und dann war das mein Job. Das war schon geil.
0: Wie der Job aussieht und vor allem, was du für Pläne hast in den nächsten Jahren, damit auch noch die Millionen voll wird bei den Followerzahlen, darüber reden wir gleich mit Ryko. Magst du ein bisschen kuscheln? Ist Roxette okay für dich?
1: Ja, sicher.

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0: Im Studio Aachen. Ich bin Maximilian Jungblut. Guten Morgen in die Region, wo am Wochenende knapp 6000 Menschen beim Christopher Street Day in Aachen dabei waren und für die Rechte queerer Menschen demonstriert haben. Die Polizei sagt, es lief friedlich und ohne Zwischenfälle. Nach dem Angriff auf den CSD in Berlin Ende Juli hat die Polizei die Demo hier in Aachen auch stärker geschützt. Und jetzt ein ganz anderes Thema, der Braunkohleausstieg im Rheinischen Revier. Der hat in den vergangenen Jahren viele hier in der Region ja beschäftigt. Zehntausende haben für einen Ausstieg gekämpft. Jetzt stellt sich die Frage, wie soll man eigentlich umgehen mit der Geschichte dieses Widerstands? Am Wochenende wurde darüber in Alt-Berwerath am Braunkohletagebau Garzweiler 2 diskutiert. Auch darüber, ob das ein Thema im künftigen Dokumentationszentrum in Erkelenz-Holzweiler sein sollte. Julia Fenton vom Landschaftsverband Rheinland sagt:
1: Wahrscheinlich braucht das Thema hier in der Region einen eigenen Ort. Die Geschichte des Protests, sie ist so vielseitig und jahrzehntelang gewachsen, wo Heimatverlust zusammentrifft mit Umweltbewegungen, mit Klimaprotest. Und um das ausreichend wirklich darstellen zu können, braucht es vermutlich einen eigenen Ort.
0: Das Dokumentationszentrum in Erkelenz-Holzweiler soll nächstes Jahr eröffnen und miteinander sprechen. Darum geht es heute Abend auch in der Yunus-Emre-Moschee in Aachen. Da möchte sich Oberbürgermeister Michael Simons wieder mit Bürgerinnen und Bürgern austauschen. Die Veranstaltung gehört zu einer Reihe von Dialog- und Beteiligungsformaten vom OB. Bei denen geht es darum, Fragen, Anliegen und auch Ideen von Aachenerinnen und Aachenern zu sammeln und dabei miteinander ins Gespräch zu kommen. Die Veranstaltung heute Abend in der Yunus-Emre-Moschee in Aachen geht von 17 bis 19 Uhr und man kann einfach ohne Anmeldung vorbeischauen. Und Inga Hinnenkamp aus der WDR-Wetterredaktion guckt jetzt noch auf die Wetteraussichten.
2: Schönen guten Morgen. Zwischen Eifel und Selfkant gibt es heute einen windigen Wolken-Sonne-Mix und im Tagesverlauf ziehen dann immer mehr Schauer und Gewitter durch, teilweise mit Starkregen, Hagel und Sturmböen. Und dazu erreichen wir in Kall heute 18 Grad, in Linnich 22.
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4: Geht nochmal los mit der Gefahrenmitteilung der Feuerwehr in Ochtrup. Es brennt in Höhe Weinerpark an der B54. Da brennt ein LKW und es kommt zu Geruchsbelästigungen. Bitte schließt Fenster und Türen. Dann die Staus mit den längsten Wartezeiten im Westen. A1 Dortmund Richtung Euskirchen zwischen Köln-Niel und Löwenich. 5 Kilometer Stau bedeutet 15 Minuten plus. A52 Mönchengladbach Richtung Düsseldorf zwischen dem Kreuz Neersen und Karst Nord 3 Kilometer Stau. A57 Nimwegen Richtung Köln zwischen Mörskapellen und dem Kreuz Meerbusch 5 Kilometer stockend 10 Minuten plus. A61 Koblenz Richtung Mönchengladbach zwischen Weilerswist und dem Kreuz Bliesheim 10 Minuten plus 3 Kilometer Stau. Und dann haben wir noch die B54 Gronau-Steinfurt, die ist zwischen Gronau-Ochtrup und Ochtrup in beiden Richtungen wegen Bergungsarbeiten aktuell gesperrt. Alle Staus zum Nachlesen in der WDR2-App. Habt eine gute Fahrt.
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4: Und Raiko aus Essen ist da, aus dem Hörsterfeld, groß geworden und du bringst das Ruhrgebiet ins Netz und viele feiern das, auch die jetzt gerade zuhören hier bei WDR 2. Wir haben ja vorhin so Pott-Begriffe von dir gehört. Hast du so einen Lieblingsbegriff aus dem Pott, den du immer gerne benutzt?
5: Das ist eigentlich immer Flitzpiepe. Also in jeder Situation ist irgendwie mindestens einmal Flitzpiepe dabei. Langen ist auch immer, also ist ja das, was ich eigentlich am meisten sage. Und hör mal, sag mal, tu mal nochmal.
4: Was habt ihr für Begriffe? Nutzt gerne die WDR2-App.
6: Ja, also im Pott sagen wir nicht, es regnet stark, sondern wir sagen, et plästert.
4: Stimmt?
5: So, ja, sicher, ja, klar.
4: Danke, Chiara. Dann hat der Aaron noch geschrieben oder sich gemeldet, eine Sprachnachricht geschickt.
7: Moin, ja, gut für den Pott ist auch noch, er kommt um die Ecke und er geht an eine Bude.
4: Wir gehen an eine Bude jetzt mit dem Bar-Song von Shabuzi.

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0: Hier ist wieder zwei in der Vormittag mit Olli und Reiko. Reiko aus Essen, der den Ruhrpott ins Netz bringt, vor allem auf Social Media mit ganz vielen Videos, die ihr feiert. Und viele fühlen sich von deiner Ruhrgebietssprache inspiriert, auch ihre Sachen rüber zu schicken. Jasmin zum Beispiel.
1: Also ich sage auch gerne, wenn ich die Straße überquere, komm, wir gehen mal rüber und wir gehen nicht ins Bett, sondern wir gehen nam Bett.
0: Machst du das auch?
2: Was? Nam Bett gehen? Ja, ab und an muss man mal die Äuglein ein bisschen schließen, würde ich sagen.
0: Der Wolfgang fragt.
3: Frag doch mal nach, ob er auch einen Pellewemser kennt.
0: Kennst du auch einen wie Pellewemser?
2: Pellewemser. Ich glaube, manchmal ist das in so Gruppierungen, sind das so einzelne Wörter, die benutzt werden. Ich könnte mir nur vorstellen, dass er das Gehänge meint.
0: Du meinst einen urologischen Fachbegriff für ein männliches.
2: Männliches Glied.
0: Das kann natürlich auch sein. Und es ist ja so ein Zufall, dass du irgendwann angefangen hast, diese Videos zu machen. Und dann kennt ihr das auch. Dann ploppt das plötzlich in der Timeline auf, wenn man so durchscrollt. Und mich hat das irgendwie gekickt, dir dann zuzugucken, wenn auch so Lebensweisheiten kommen.
4: Mein Vater hat immer gesagt, ein bisschen Grütze untere Mütze ist von Nütze. Aber ein großes Herz untere Weste ist das Allerbeste.
0: So, und dann fährst du mit deiner Karre weg in die Sonne und das ist einfach schön. Was macht das mit dir, dass du plötzlich merkst, die Leute reagieren so drauf und du stehst jetzt im Radio und wir spielen im Prinzip das, was du zu Hause aufnimmst?
2: Ey, ich hab ja nicht darüber nachgedacht, dass irgendwas davon so groß werden könnte. Und ich musste gerade schon sehr lachen, weil ich drehe die Dinger ja alle einfach zu Hause, weil ich da Bock drauf habe, weil ich das witzig finde. So, und dann ist das irgendwie so, das ist so ein privater Space und auf einmal stehen wir so im Radio und du nimmst genau die Sachen, die ich zu Hause aufgenommen habe und jetzt hören die alle. Jetzt kriege ich auch so ein Gefühl dafür und ich denke mir so, boah, also schon kernig irgendwie.
0: Schickt uns gerne weitere Begriffe, die Reiko vielleicht auch in einem seiner nächsten Videos mit einbauen kann über die WDR2-App sehr gerne als Sprachnachricht. Wie reagiert denn Family und Freunde darauf, dass plötzlich Leute von dir Fotos machen wollen? Ich habe gesehen, du warst am Wochenende bei der Trinkhallen-Nacht unterwegs. Wie ist das, wenn die dann sehen, du bist jetzt so der Popstar im Pott?
2: Ja, Popstar im Pott ist immer eine ganz große Begrifflichkeit, aber meine Family ist, die kommt damit noch gar nicht klar. Also genauso wie Freunde und ich ja auch nicht. Also wir sind alle noch sehr, sehr überfordert, was das angeht, dass Menschen auf einmal kommen und sagen, ey, können wir ein Foto machen? Dann sage ich immer, ey, wenn du das willst, ich würde das nicht wollen.
0: Würdest du für irgendwas, für irgendein Geld in der Welt aus dem Pott wegziehen oder bist du da fest verwurzelt und verwachsen?
2: Nee, mich kriegst du hier nicht mehr weg. Alleine durch den Beruf, den ich gerade ausübe, habe ich noch viel, viel mehr Liebe für die Region entwickelt und habe mir jetzt auch einfach ein Lebensziel gesetzt. So, ich möchte den Ruhrpott wieder auf die Karte kriegen. Ich möchte das größer machen. Ich möchte, dass alle Leute nur noch über uns sprechen.
0: Wie groß, das bequatschen wir gleich, denn die Bühne ruft. Du musst in die großen Hallen.
2: Ja, Olli, wir machen das.
0: Da arbeiten wir gleich dran. Hier auf WDR2.

0: Ryko ist auf WDR 2, macht Ruhrgebiets-Content auf Social Media und es gibt Menschen, die einen Vergleich anstellen, den du gar nicht so magst. Die sagen, der ist wie Atze Schröder, nur in frisch und neu.
1: Ja, was heißt nicht mögen? Also Atze ist eine absolute Legende und ich würde mich halt niemals mit dem vergleichen. Also in keiner Form. So klar, Frisur, Brille und sowas, natürlich. Könnte man vergleichen, aber das Ding ist halt einfach, also der Mann hat eine Historie hinter sich, so, der ist eine Legende. Ich will nicht in seine Fußstapfen, ich würde gerne meinen eigenen Weg gehen.
0: Du willst nicht in seine Cowboy-Stiefel treten im Prinzip.
1: Nee, also die würden mir auch nicht stehen. Das ist halt Atzes Ding so und deswegen, ja. Ich respektiere ihn sehr. Das ist mir auch immer wichtig zu sagen, weil die Leute denken immer, ich habe irgendwas, aber ich bin großer Fan, aber ich bin nicht eher so.
0: Wenn du deine Videos machst, welches Klischee über den Pott stimmt nicht, dass alle aber irgendwie immer in den Köpfen tragen?
1: Ja, dass der Ruhrpott dreckig ist. Die Leute denken immer so, der Ruhrpott ist hässlich, der Ruhrpott ist dreckig. Und das stimmt halt schon mal gar nicht, weil der Ruhrpott ist nämlich schön. Und selbst wenn man so ein bisschen kaputte Stadtteile sieht, dann hat das halt immer noch was anderes Schönes und zwar so was Geschichtliches irgendwo auch. Ne? Ich finde das einfach geil.
0: Was ist dein Lieblingsort im Ruhrgebiet für ein erstes Date?
1: Mein Lieblingsort im Ruhrgebiet. Boah, da gibt es viele. Ich habe letztes Mal mit einem Kollegen gesprochen, der hat erzählt, dass der bei seinem zweiten Date bei einem Förderturm war. Ja. In Bochum, schön auf der Wiese, Picknickdecke, lag da mit dem Mädel vor dem Förderturm, weil die selber nicht aus dem Pott kam. Und wir haben ja die Fördertürme. Und dann hat er ihr das gezeigt und das stelle ich mir schon sehr romantisch vor.
0: Wo gehst du denn hin, wenn du mal ganz abschalten möchtest? Vielleicht so ein Lieblingsort, um auch eine Beziehung zu retten oder einfach mal zu entspannen?
1: Wenn ich abschalten möchte, dann fahre ich nach Holland. Also, weil, aber ich sag dir ehrlich, im Pott gerade gibt es keinen Ort mehr, wo ich abschalten kann.
0: Weil du erkannt wirst, weil Leute sagen, ey, ich kenne dich.
1: Ich kenne dich.
0: Foto!
1: Du bist doch der Taxitellermann.
0: Richtig, wo gibt's den besten Taxiteller im Pott?
1: Saloniki Grill, Bochum, Wattenscheid.
0: Ist damit erwähnt. Liebe Grüße.
1: Grüße gehen raus.
0: Und jetzt habe ich es vorhin schon gesagt, jetzt machst du die Videos und machst auch schon so Stand-Up-Nummern. Du warst jetzt bei diesem Tag der Trinkhallen unterwegs. Hast da wie viele Shows gespielt?
1: 6 Stück. Also wir waren in 6 Städten, 6x 15 bis 20 Minuten Bits gemacht. Schön von einem Truck runter. Das war schön.
0: Das sind aber dann kurze Nummern. Wie lange dauert es noch, bis du ein eigenes Solo-Programm hast und damit auf Tour gehen kannst?
1: Ja, komm, ich sage es einfach jetzt. Also das Solo ist so gut wie fertig. Also es ist seit letztem Freitag getestet worden von meinen Freunden und es wird locker 1,5 Stunden gehen. Ich habe viel zu erzählen, aber ich habe auch da eine ordentliche Show geplant. Also sobald die Termine online gehen und es Tickets zu kaufen gibt, wer sich kein Ticket holt, der hat auf jeden Fall was verpasst.
0: Sind die Freunde ehrlich gewesen? Haben die gesagt, boah, geht gar nicht, lass weg?
1: Es gibt nichts Ehrlicheres als meine Freundin, wirklich. Also das ist manchmal schon unangenehm. Da habe ich wirklich, da habe ich keinen Stein im Brett, sage ich dir.
0: Sehr schön, dass du da warst, Ryko. Wir machen auch noch ein Foto jetzt. Soll ich mir einen Feinripp anziehen jetzt? Wäre zu anbiedern. Ne?
1: Wie wäre es, wenn du ein T-Shirt anziehst, wo arschgeil draufsteht? So ein Merch-Ding von mir. Was hältst du davon?
0: Zieh ich an. Dann mache ich mich da, bin ich mir nicht zu schade für. Vielen, vielen Dank, dass du da warst. Du wirst garantiert jetzt mehr Menschen haben, die dir folgen werden. Und wenn wir in 10 Jahren wieder hier sind, was soll ich dann über dich erzählen?
1: Wenn wir in 10 Jahren wieder hier sind, dann erzähl einfach, wie ich damals noch jung, frisch und knackig aussah.
0: Mach's gut.
1: Ciao, ciao.
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0: Jetzt WDR 2 und viele von euch feiern die Ruhrgebietssprache. Ingrid zum Beispiel hat eine Sprachnachricht geschickt über die WDR 2 App.
1: Mama, dat mäh ei. Und das bedeutet, streichel mal das Schäfchen.
0: Ich gebe das Raiko alles mit, mach mal das mäh ei. Oder auch Susanne.
2: Immer du Pfeifen, Heini. Gehst du gleich noch an der Bude um die Ecke? Kannst du mir da was mitbringen von der Bude?
0: Sehr gerne, wir bringen dir was mit. Und gleich bringen wir dir mit zum Beispiel Holly Humberstone. Im WDR 2 Musikmix oder auch Frankie Goes to Hollywood. Bekommt ihr gleich alles nach 10 hier auf WDR 2.
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10: Die Nachrichten mit Simone von der Forst. Guten Tag.
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10: Die Kölner Polizei sucht nach den zwei Männern, die in der Nacht auf Sonntag auf ein Wohnhaus in Erftstadt geschossen haben. Sie vermutet, dass es in dem Fall um die Erpressung eines türkischen Geschäftsmannes geht. Die Täter sollen sogenannte Gen Z-Banden junger türkischer Männer sein. Marion Sendka, was steckt hinter diesen Gruppen?
11: In der Türkei sind diese Jugendbanden schon seit ein paar Jahren bekannt. Fast immer handelt es sich da um junge Männer, die glauben, dass sie nichts zu verlieren haben. Sie haben keinen Job, keine Ausbildung und lassen sich über soziale Medien dann von Bandenchefs anwerben. Für Drogengeschäfte, Körperverletzungen oder auch Auftragsmord. Gewalt als Dienstleistung heißt das Modell in Sicherheitskreisen. Und in der Türkei gehen die Behörden seit einigen Monaten extrem hart dagegen vor. Auch deswegen sollen sich viele Bandenmitglieder inzwischen ins Ausland abgesetzt haben.
10: Außenminister Wadephul ist unterwegs nach Tunesien. Er will die wirtschaftliche Zusammenarbeit verbessern. Deutschland ist für Tunesien der drittwichtigste Exportmarkt. Auch deutsche Autofirmen produzieren in Tunesien. Bei Wadephuls Reise geht es auch um das Thema Sicherheit und darum, illegale Migration in die EU zu stoppen.
12: Wir teilen mit den Ländern des Maghreb das Interesse, zu einer Stabilisierung beizutragen und zu verhindern, dass Terrorismus sich in unsere Richtung ausbreiten kann.
10: Wadephul reist danach weiter nach Algerien, einem wichtigen Gaslieferanten der EU. Die USA haben wieder den Iran angegriffen, zum ersten Mal seit einem Monat. Ziel waren nach US-Angaben Raketenstellungen auf einer Insel in der Straße von Hormuz. Der Iran meldete mehrere Tote und Verletzte und reagierte mit Vergeltungsangriffen auf US-Stützpunkte in Jordanien und den Vereinigten Arabischen Emiraten. Über Schäden ist nichts bekannt. Und das ist heute auch noch wichtig. In Nepal und Tibet haben die Einsatzkräfte nach der Flutkatastrophe mehr als 900 Leichen geborgen. Insgesamt werden noch etwa 4.800 Menschen vermisst. In Duisburg sucht die Polizei weiter nach einem Häftling. Der verurteilte Einbrecher hatte Gitterstäbe in seiner Zelle durchgesägt und war dann über das Dach der JVA Hamborn entkommen. Die Unternehmen in Deutschland wollen laut einer Erhebung in den nächsten Jahren nicht mehr Geld in den Klimaschutz stecken. Laut IFO-Institut bleibt es vorerst bei um die 10% ihrer Investitionen nicht genug, um die Klimaziele zu erreichen. Der Tierpark Hamm hat ein ganz besonderes Zuchtprogramm. Nur noch dort werden die vom Aussterben bedrohten Gelbbauchunken gezüchtet. Die 3 bis 6 Zentimeter großen Kröten werden als Kaulquappen ausgesetzt. Auch wenn nur 10% von ihnen überleben, ist das Projekt laut Tierpark-Kuratorin enorm wichtig.
13: Es klingt erstmal wenig, aber trotzdem ist es halt der Beitrag, den wir leisten wollen. Denn auch die 10% stärken langfristig die Population hoffentlich. Und ja, das ist genau das Ziel dahinter.
10: Weil die Gelbbauchunke so bedroht ist, wird übrigens nicht verraten, wo die nachgezüchteten Tiere ausgesetzt werden. Das war WDR aktuell.
0: Sarah Geißler, WDR 2 Wetter. Der August ist Feierabend, macht Feierabend, ist Schluss. Was liefert der am letzten Tag noch?
4: Ja, nochmal so alles, was er zu bieten hat. Also im Moment ist es noch recht sonnig bei uns im Westen und es sind nur ganz vereinzelte Schauer unterwegs. Da kommt aber mehr und es zieht auch gleich schon über das Münsterland und den Niederrhein mehr Regen zu uns. Hier hat es sich in der vergangenen Stunde auch schon zugezogen. Am Nachmittag müssen wir dann verbreitet mit zahlreichen Schauern und auch mit Gewittern rechnen. Örtlich sind auch Starkregen, Sturmböen und Hagel möglich. Aber auch abseits von den Gewittern sind starke bis stürmische Böen unterwegs. Die Temperaturen heute liegen unterhalb der Sommergrenze. Steinfurt schafft maximal 20 Grad, Viersen 21 und Troisdorf 22.
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0: Beginnt mit einer amtlichen Gefahrenmitteilung der Feuerwehr in Ochtrup. Da brennt's in Höhe Weinerpark auf der B54. Es ist ein LKW, der dort brennt. Es kommt zu Geruchsbelästigungen. Fenster und Türen sollten geschlossen werden. Dann die Staus im Westen, A4 Olpe Richtung Aachen, zwischen dem Kreuz Köln-Ost und dem Kreuz Köln-Süd. 10 Minuten plus 6 Kilometer stockender Verkehr. A45 Hagen Richtung Gießen, zwischen Herborn-Süd und Ehringshausen. 4 Kilometer, 15 Minuten plus. A57 Nimwegen Richtung Köln, zwischen Mörskapellen und dem Kreuz Meerbusch. 5 Kilometer stockend, 10 Minuten plus. A61 Koblenz Richtung Mönchengladbach, zwischen Weilerswist und dem Kreuz Bliesheim. 3 Kilometer Stau bedeutet 10 Minuten plus. Und dann noch die B54 Gronau-Steinfurt. Die ist zwischen Gronau, Ochtrup und Ochtrup in beiden Richtungen wegen Bergungsarbeiten noch gesperrt. Wir melden das, wenn es vorüber ist, und alle Staus zuverlässig nachlesen in der WDR2-App. Habt eine gute Fahrt.
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0: Und immer noch keine Neuigkeiten zum Serieneinbrecher in Duisburg-Hamborn, der aus der JVA ausgebrochen ist. Ein Serieneinbrecher, der ausbricht. Ihr merkt schon, jeder braucht mal Veränderung.
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0: Der Vormittag auf WDR 2 am Montag. Und jetzt bekommt ihr Inspiration, falls ihr vielleicht noch ein Geschenk benötigt für jemanden, der eingeschult wird, für irgendein Patenkind oder für das eigene Kind. Denn in so einen Buchladen zu gehen, das wisst ihr, das erschlägt einen ja oft. Und deshalb immer gut, wenn es dann doch mal einen Tipp gibt.
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0: Empfehlung heute ist ein ganz besonderes Kinderbuch. Das ist nicht nur zum Lesen, sondern auch zum Spielen. Das heißt Carp City. Und ausgedacht haben es sich Alexandra und Daniel Michelinski. Und vorgelesen und gelesen hat es unser Lesekind Merle. Die ist 11 Jahre alt und die war ganz schön happy.
2: Ich war ganz überrascht, was da alles drinsteckt. Das ist ein riesiges Wimmelbuch, aber auch eine Detektivgeschichte. 1000 kleine Rätsel, die man lösen muss. Und dann ganz viele wunderschöne Aufkleber. Carp City spielt halt in einer großen Stadt, die alles hat. Ein Hafen, ein Platz, ein Theater auf Rädern. Und da sind auch ganz viele tausend Menschen und das alles ist so voll in dieser Stadt. In Carp City sind auf jeder Seite ganz viele Nummern und jede Nummer hat eine ganz eigene Geschichte. Und man sucht diese Nummern dann im Stadtführer und dann steht dazu die Geschichte. Und dann muss man rätseln und auf den ganzen anderen Seiten suchen, wo die Verbindung ist und wie die Verbindung ist. Da gab es dann auch zum Beispiel dieses Liebespaar, was getrennt wurde. Da war nämlich der Junge eingesperrt und ich musste seine Onkel, die Wache gestanden haben, ablenken mit Theaterkarten. Und diese Theaterkarten, dafür brauchte ich Blitzpulver. Und dieses Blitzpulver fand ich auf einer ganz anderen Seite und die Theaterkarten eigentlich auch. Also musste ich im ganzen Wimmelbuch einmal hin und her und dann wieder zur anderen Seite blättern. Aber es hat richtig Spaß gemacht. Am Ende habe ich dann diesen Sticker bekommen, wo die beiden sich umarmten und dann war die Geschichte zu Ende. Und dann konnte die nächste drankommen. Diese Sticker sind ganz besonders, denn wenn man das alles entschlüsselt hat und den Sticker dann auf das Bild klebt und den ganz genau da drauf klebt, sieht man gar nicht mehr, dass davor noch eine Geschichte war. Dann sieht man nur das Ende der Geschichte und alles ist gut. Da ist dann nicht mehr das getrennte Liebespaar, wo das Mädchen alleine sitzt, sondern die beiden sind zusammen und umarmen sich. Das macht so viel Spaß, das alles zu rätseln. Aber Achtung, es braucht wirklich ewig. Man versinkt da drin so tief, denn wir wollten eigentlich noch spazieren gehen. Aber als wir fertig waren, war es draußen schon dunkel.
0: Also klare Empfehlung von Merle. Carp City heißt das Buch, geschrieben und gezeichnet von Alexander und Daniel Michelinski. Es ist für meinen Geschmack mit 36 Euro ein bisschen teurer als ein normales Kinderbuch. Aber vielleicht ist es ja was, gerade für eine Einschulung. Geeignet ist es für Kinder ab 8 Jahren. 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

0: Hier ist WDR 2 und die Bundesliga ist wieder da. Und das ehrlichste Durchatmen bei einem Interview nach Spielende hat Leverkusens Torwart Marc Flecken hingelegt nach der 2:3-Pleite bei Elversberg, dem Bundesliga-Neuling. Die Spieler waren körperlich nicht anwesend und er wurde gefragt, wie kann er sich den Auftritt erklären?
1: Ja, wie soll man den erklären?
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3: So Leute, dann haben wir also unseren ersten Spieltag hinter uns gebracht und wir haben einen Gewinner. Der nennt sich Hans Mosel, das ist sein Benutzername. Ich gehe mal davon aus, dass der Hans ist. Und der hat 17 Punkte geholt, was natürlich wahnsinnig gut ist. Ich selbst starte auf Platz, Moment, ich muss mal gucken, 55.431. Ich würde mal sagen, solides Mittelfeld mit 5 Punkten. Euch eine schöne Woche.
0: Danke dir, macht's auch wie ich. Ich habe mich noch nicht eingeloggt. Ihr könnt es aber noch nachholen. Wir haben schon Spieler gehabt, die erst nach 3-4 Spieltagen eingestiegen sind und trotzdem noch am Ende ziemlich vorne mit dabei waren. 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In ein paar Sekunden alle Farben und for God, how to love, hier auf wdr2.
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0: gearbeitet worden ist, sagt der Verkehrsbetrieb EVS. Das wiederum sorgt für die nächste gute Nachricht. Dadurch kann die Strecke nämlich zum nächsten Fahrplanwechsel im Dezember um die Haltestelle Mariagrube erweitert werden. Und jetzt einmal kurz durchatmen. Nee, nicht für mich. Das hieß es gestern für die Feuerwehr in Kalter Herberg beim Feuerwehrfest im Ort. Und mal durchatmen war auch nötig. Die Löscharbeiten im Hohen Venn sind auch an den Feuerwehrleuten nicht spurlos vorübergegangen, sagt Leiter Philipp Krüger.
1: Es war sehr anstrengend, also körperlich wie mental auch, den Einsatz abzuarbeiten. Das hat jetzt schon ein paar Tage gedauert, um das mal alles aufzuarbeiten, gerade der Schlaf, den mal einzuholen.
0: Ja, das Feuerwehrfest konnte man hören, die Verschnaufpause war aber nur kurz. Der Einsatz im Hohen Venn ist für die Feuerwehr nämlich noch nicht komplett durch. Die Suche nach möglichen Brandnestern geht da nämlich immer noch weiter. Und heute Abend heißt's miteinander sprechen in der Yunus-Emre-Moschee in Aachen. Da möchte sich Aachens Oberbürgermeister Michael Simons nämlich wieder mit Bürgerinnen und Bürgern austauschen. Die Veranstaltung gehört zu einer Reihe von Dialog- und Beteiligungsformaten vom Oberbürgermeister. Bei denen geht's darum, Fragen an Anliegen und auch Ideen von Aachenerinnen und Aachenern zu sammeln und dabei miteinander ins Gespräch zu kommen und auch so Perspektiven auszutauschen. Die Veranstaltung heute Abend in der Yunus-Emre-Moschee in Aachen geht von 17 bis 19 Uhr. Man kann auch einfach ohne Anmeldung vorbeischauen. Und Sarah Geißler guckt jetzt noch, was das Wetter heute so vorhat.
2: Guten Tag, es geht zwischen Eifel und Selfkant mit einem windigen Mix aus Sonne und Wolken durch den Tag, der zunehmend von Schauern und Gewittern begleitet wird. Dabei sind Starkregen, Hagel und Sturmböen möglich. Die Temperaturen sind an diesem letzten meteorologischen Sommertag nicht mehr sommerlich. Bei 19 bis 22 Grad ist heute Schluss.
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4: Gibt immer noch die Gefahrenmitteilung der Feuerwehr in Ochtrup. An der B54 hat ein LKW gebrannt. Es kommen immer noch zu Geruchsbelästigung und Rauchniederschlag. Am besten schließt ihr Fenstertüren und schaltet Lüftungsanlagen aus. A4 Olpe Richtung Köln zwischen Bergisch Gladbach, Bensberg und Bergisch Gladbach Refrath. 2 Kilometer Stau bedeutet 10 Minuten plus. Dann die A40 Essen Richtung Duisburg. Zwischen dem Dreieck Bochum West und dem Dreieck Essen Ost gab es einen Unfall. Aktuell 4 Kilometer Stau, ihr braucht 15 Minuten länger. A45 Hagen Richtung Gießen zwischen Herborn West und Ehringshausen. 5 Kilometer Stau, Zeitverlust für euch 15 Minuten. Und dann noch die B54 Gronau-Steinfurt. Die ist zwischen Gronau-Ochtrup und Ochtrup in beiden Richtungen wegen Bergungsarbeiten immer noch gesperrt. Habt eine gute Fahrt.
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4: Weil nochmal viele geschrieben haben, wie hieß denn dein Pot-Influencer, der vorhin zu Gast war zwischen 9 und 10? Ryko. Also RYKO, ganz einfach geschrieben. Und ihr findet ihn überall auf allen Plattformen, Instagram, Facebook, TikTok, mit seinen Videos rund um den Pott. Und gleich kommt Wilfried Schmickler, der euch folgende Frage beantwortet.
5: Was kommt nach dem Sommer 26?
4: Die Antwort gleich.

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0: Der Klugscheißer. Oder wie wir sagen, Mr. Know-It-All, Teddy Swims auf WDR 2. Es ist gleich 10:45.
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2: Heute ist Montag, es ist endlich wieder einmal höchste Zeit für die Montagsfrage, die lautet: Was kommt nach dem Sommer 26? Nun, da muss man jetzt nicht unbedingt über hellseherische Fähigkeiten verfügen, um zu prognostizieren. Nach dem Sommer 26 kommt der Herbst 26, und zwar der Herbst der Reformen. Nee, der war schon voriges Jahr. In diesem Jahr kommt der Herbst der Modernisierung. Obwohl, der Herbst der Modernisierung war 2024, kurz bevor der Olaf Scholz die Ampel abgeschaltet hat. Ah, jetzt hab ich's. Was jetzt vor uns liegt, ist der Herbst der Erneuerung und des Aufbruchs. Es sei denn, es kommt wieder mal irgendwas dazwischen. Zum Beispiel die Landtagswahl in Sachsen-Anhalt. Da sind sich die politischen Spökenkieker und Kaffeesatzleser nämlich einig. Wenn es dem laut Spiegel gefährlichsten Mann Deutschlands, dem Ulrich Siegmund, am kommenden Wochenende gelingt, im Land von Wurst, Schwitzer Milben und Harzer Stinkekäse die absolute Mehrheit zu erringen, dann wird in Deutschland nichts mehr sein, wie es vorher war. Die ersten demokratisch gewählten Rechtsradikalen und ihre Verwandtschaft besetzen die Magdeburger Staatskanzlei. Eine politische Klimakatastrophe, wie es sie in Deutschland noch nicht gegeben hat. Apropos Klima. Das ist das einzig Tröstliche am Herbst 26. Das leidige Thema Klima verschwindet wie die heiße Luft der vergangenen Wochen und Monate. Da redet doch jetzt schon kein Mensch mehr drüber. Anfang August hatte Fridays for Future zu einer zentralen Klimademonstration in Berlin aufgerufen. Super Slogan. Wir brauchen Fritze frei. Sind aber trotzdem nur 300 Leute gekommen. Und das bei fast 10.000 Hitzetoten allein in Juni und Juli. Das Problem ist eben, wenn die Menschen gegen die Klimakrise auf die Straße gehen würden, müssten sie sich selber eingestehen, wie schlimm es um sie und ihre Welt steht, welches Unheil auf sie zukommt. Und dass es ohne rigorose Eingriffe in die klimaschädlichen Lebens- und Produktionsweisen der Gegenwart für diese Welt keine Zukunft geben wird. Da will aber keiner was von wissen. Dabei steht die nächste Katastrophe schon vor der Tür. Ein gewaltiger El Niño bedroht die Weltwirtschaft. El Niño, der alte Rabauke, baut sich alle paar Jahre über den Pazifik auf und bringt weltweit Luftströme und Niederschläge durcheinander. Die Folge: Dürre, Hitze, Unwetter und Überschwemmungen in vielen Teilen der Welt beschädigen die Infrastruktur, stören Lieferketten und führen zu Ernteausfällen von Südamerika über Afrika bis nach Asien. Aber da haben wir zum Glück nichts mit zu tun. Ist ja ein ganz anderes Klima.
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0: Hallo zusammen, hier ist WDR 2. War jemand von euch am Wochenende in Münster? NRW hat sich selbst gefeiert, zusammen mit euch am NRW-Tag. Und es war ein ganz besonderes Jubiläum, denn NRW ist 80 Jahre alt geworden. Wenn wir ehrlich sind, an vielen Stellen merkt man es auch. Und es war eine Menge los und ich war überrascht, dass man gar nicht große Dinge auffahren muss, um vor allem Kinder zu begeistern. Du musst gar keine Popstars einfliegen oder irgendwelche großen Multimedia-Stationen aufbauen. Nein, es reichen auch die kleinen Dinge.
1: Also ich habe schon ein paar Mal ein Glücksrad gedreht. Das war richtig cool.
0: Gute Stimmung gab es in Münster auch bei einem Kopfhörerkonzert. Das wünscht sich jeder, der in einem Mehrfamilienhaus lebt, am Samstagabend. Und es gab die Geschichte von WDR2-Hörerin Leonie aus Münster. Keine Ahnung, wo ihr euer erstes Date hattet, aber ihre Geschichte fand ich schon interessant.
2: Tatsächlich habe ich heute meinen Jahrestag des 10. ersten Dates mit meinem Mann. Und wir haben uns damals unser erstes Date gehabt auf dem NRW-Tag in Düsseldorf. Und deswegen sind wir hier, um das zu feiern und den NRW-Tag ein bisschen zu erleben.
0: Könnt ihr mal sehen, Mensch Leonie. Ich hoffe, eure Ehe hält auch 80 Jahre.

0: Nach 11 im WDR2 Musikmix. Das Lush Life von Sarah Larsson und Him. Und wir feiern die Hockey-Weltmeister, die gestern Weltmeister geworden sind, ihren Titel verteidigt haben. Machen wir alles gleich nach 11.
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10: Die Nachrichten mit Simone von der Forst. Guten Tag.
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10: Das Land NRW testet mit 3 Modellversuchen neue Methoden gegen Elterntaxis. So soll verhindert werden, dass Eltern ihre Kinder mit dem Auto bis zum Schultor fahren. Tobias Zacher, WDR Landespolitik.
11: In Wesseling wird zum Beispiel eine Schulstraße mit 2 automatischen Pollern abgesperrt. Nur für berechtigte Fahrzeuge, zum Beispiel von Anwohnerinnen und Anwohnern, fahren die herunter. Wer zu den Berechtigten gehört, wird per Nummernschilderkennung festgestellt. Bocholt probiert eine Zufahrtsregelung per App aus und in Lohmar wird rund um eine Schule eine digitale Schranke mit visuellem Warnsystem aufgebaut. Schon jetzt können Städte in NRW sogenannte Schulstraßen einrichten. Die sind dann zu Bring- und Abholzeiten für Autos gesperrt. Das Problem ist aber, einige Eltern ignorieren die entsprechenden Schilder und fahren trotzdem rein.
10: In Nordzypern gibt es nach dem Fährunglück mit mindestens 8 Toten und 20 Vermissten Vorwürfe gegen die Crew. Einige der geretteten Passagiere berichten unter anderem, dass der Kapitän flüchtete, als sich das Unglück anbahnte. Mehr von Anina Pomerenke.
12: Einige der etwa 260 Passagiere berichten außerdem von verschlossenen Türen und dass eben Fluchtwege versperrt waren. Das Unglück hatte sich ja kurz nach dem Auslaufen aus dem nordzypriotischen Hafen Kyrenia ereignet. Es soll dann schnell Wasser in den Katamaran gelaufen sein. Ja, und als die Passagiere darauf hingewiesen haben, da hieß es von Seiten der Crew wohl noch, das sei ganz normal. Ja, und dann ist der Panik ausgebrochen.
10: Zwischen Bochum und Essen kommt es gerade zu Zugproblemen. Da fallen Regionalzüge und S-Bahnen teilweise aus oder verspäten sich. Ein Schienenersatzverkehr ist eingerichtet. Die Reparaturen sollen bis zum frühen Abend dauern. Hintergrund der Reparaturen ist laut Bahn Vandalismus. Und darauf gucken wir auch noch. In NRW mussten Verbraucher im August für Waren und Dienstleistungen etwas mehr bezahlen. Die Preise sind um 2,9% gestiegen. Vor allem Energie und Benzin waren deutlich teurer. In Nepal und Tibet haben die Einsatzkräfte nach der Flutkatastrophe mehr als 900 Leichen geborgen. Auf beiden Seiten werden noch etwa 4.800 Menschen vermisst. In Nordrhein-Westfalen müssen immer mehr Menschen wegen Kokainkonsums im Krankenhaus behandelt werden. Das zeigt eine WDR-Datenauswertung. In Duisburg waren es zuletzt 8-mal so viele wie vor 10 Jahren. In Duisburg startet heute die deutsche Fußballmeisterschaft der Werkstätten für Menschen mit Behinderung unter dem Motto Leidenschaft im Spiel, Erfolg im Team. 16 Männer- und 5 Frauenmannschaften aus ganz Deutschland treten gegeneinander an. Nach der Gruppenauslosung heute beginnt morgen das Turnier. Das Finale in Duisburg ist am Donnerstag. Bundesweit gibt es etwa 700 Werkstätten für Menschen mit Behinderung mit mehr als 310.000 Beschäftigten. Das war WDR aktuell.
0: Sarah Geißler, WDR 2 Wetter. Wie verabschiedet sich der August?
13: Ziemlich nass, es breiten sich gerade Schauer über dem Westen aus, die am Nachmittag häufiger und dann auch von Gewittern begleitet werden. Die können dann auch mal kräftiger ausfallen mit Starkregen, Hagel und mit Sturmböen. Das zieht sich dann auch noch in die Abendstunden rein. Dann entspannt sich die Lage aber wieder, so etwa nach Sonnenuntergang. Trockene und sonnige Abschnitte gibt es heute aber auch immer wieder mal zwischendurch. Es ist aber auch abseits von Gewittern ziemlich windig, zum Teil mit stürmischen Böen, bei Höchstwerten von in Winterberg gerade mal 15 Grad. Mörs kommt auf 21 Grad und Leverkusen auf 22 Grad.
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0: Immer noch mit ganz viel Rauch und der Gefahrenmitteilung der Feuerwehr in Ochtrup. Dort hat ein LKW gebrannt. Es kommt zu Geruchsbelästigungen. Am besten Fenster und Türen schließen und Lüftungen ausschalten. Das sind die Staus im Westen. Die A2 Hannover Richtung Dortmund ist zwischen Ostwestfalen-Lippe und Bielefeld-Ost aktuell nach einem Unfall gesperrt. Es gibt 3 Kilometer Stau ab Herford. Bitte dort die Gasse für die Rettungs- und Einsatzfahrzeuge bilden. A4 Olpe Richtung Köln, zwischen Untereschbach und Bergisch Gladbach-Refrath, 4 Kilometer Stau bedeutet 10 Minuten plus. Dann A40 Dortmund Richtung Duisburg, zwischen Bochum-Wattenscheid-West und Essen-Frillendorf, 4 Kilometer Stau nach Bergungsarbeiten. Ihr braucht 10 Minuten länger. A45 Hagen Richtung Gießen, zwischen Herborn-West und Eringshausen, 15 Minuten plus nach dem Unfall. Hier sind 5 Kilometer Stau und die B54 Gronau-Steinfurt ist zwischen Gronau-Ochtrup und Ochtrup immer noch wegen Bergungsarbeiten gesperrt. Alle Staus nochmal zum Nachlesen in der WDR2-App. Habt eine gute Fahrt.
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0: Wurdest du auch von deinen Eltern bis zum Schulhof gefahren mit dem Auto immer, damit du nicht so weit laufen musst?
13: In der Grundschule nicht. Und dann ging es nicht anders. Ne? Da musste ich die Stadt wechseln.
0: Okay, also meine Kinder fahren seit der Grundschule selbst. Also denen gebe ich immer den Autoschlüssel, lege ich immer hin, guck mal, park auf dem Schulhof. Aber ich finde das krass, dass es in Wesseling jetzt Poller gibt, die in der Schulstraße nach oben fahren, damit die Eltern nicht mehr dieses Taxi haben vor der Tür. Kann man nicht so einen Valid Parking Service machen? Da gibt es statt dem Schlüssel einfach die Kinder ab und jemand im Anzug trägt die auf den Schulhof.
13: Finde ich gut.
0: Ist ein Plan, ich patentiere das.
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0: So klingt ein frisch gebackener Weltmeister.
1: Ich bin überglücklich, ich bin stolz. Kapitän hat gerade gesagt, ich kann die ganze Welt umarmen, kann ich auch. Ja, es ist einfach Wahnsinn.
0: Ist
1: Wahnsinn.
0: Das ist Hockey-Nationalspieler Hannes Müller, der zu Recht stolz ist, denn die deutsche Nationalmannschaft ist gestern Hockey-Weltmeister geworden, hat den WM-Titel verteidigt in einem 1:0 im Finale gegen Spanien. Das Ganze war in Belgien und jetzt auf wieder zwei unser bester Stürmer aus der Hockey-Nationalmannschaft und das ist Christopher Rühr. Hi Christopher.
2: Hi Olli.
0: Du bist schon ansprechbar, wie kann das passieren?
2: Ja, wenn wir dir zwei anruft, dann muss man ansprechbar sein.
0: Habt ihr nicht lange gefeiert?
2: Oh, ich habe so 2,5 Stündchen gedöst, das muss reichen.
0: 2,5 Stunden, das heißt, es ging sehr lange die Nacht. Wie habt ihr genau gefeiert?
2: Wir haben erstmal natürlich recht lange noch am Stadion gefeiert mit den Familien, Freunden, Fans. Und dann ist es zurück ins Hotel gegangen, haben eine sehr schöne Hotelbar und die wurde abgerissen.
0: Wie fühlt sich das an, Weltmeister und für dich jetzt vor allem den Titel zu verteidigen?
2: Ist ehrlicherweise noch ein bisschen surreal, muss ich sagen. So diese Momente nach Abpfiff, da ist erstmal so eine gewisse Leere da, bis man dann realisiert, dass man hier gerade zum in Folge Weltmeister geworden ist. Das ist schon irgendwie ja nicht so ganz greifbar.
0: Und wenn du so im Bett liegst jetzt und aufwachst und diesen Turnierverlauf nochmal vor Augen führst, hast du so einen Moment, den du auch in Jahren noch erzählen wirst, der dich so geflasht hat während des Turniers?
2: Da war ganz viel dabei. Wir hatten die WM so ein bisschen wie eine Liebesbeziehung gesehen, wo du durch Höhen und Tiefen gehst, klar kommunizierst und haben uns dann tatsächlich auch symbolisch Anträge gemacht. Und das war eine sehr, sehr schöne Geschichte auf jeden Fall.
0: Also ihr habt quasi das so gebaut, als wäre das eine Liebesbeziehung, auch untereinander. Also ihr habt euch dann immer wieder gesagt, Mensch toll, ich liebe dich für deine tollen Pässe oder...
2: Genau so kannst du dir das vorstellen. Ja, wir haben sehr, sehr viele Feedbackrunden gemacht, immer in verschiedenen Grüppchen uns zusammengesetzt, gesagt, was den anderen stark macht vor den Spielen, was wir von ihm brauchen. Und das hilft natürlich, dass jeder weiß, was auch das Team von dir erwartet. Und ich glaube, wir haben sehr, sehr viele Spieler die Erwartungen auch übertroffen.
0: Dann mach doch deinem Team noch mal eine Liebeserklärung. Ihr habt das ja während des Turniers dann ganz oft geübt. Was ist das Schöne, was war das Geile an eurer Weltmeistertruppe?
2: Ich glaube, das Geile war am Ende, dass ich als Spieler, und damit meine ich jetzt alle Spieler, wollte für meine Mitspieler Weltmeister werden, damit die erfahren, wie es ist, Weltmeister zu sein und will die Leute um mich herum zu Höchstleistungen bringen. Ich glaube, das hat jeder Einzelne so krass verinnerlicht, dass wir dann auch wirklich über unsere Grenzen hinausgegangen sind und uns den Erfolg gebracht hat. Und ich glaube, das ist generell was man sich auch fürs Leben ganz gut mitnehmen kann von dem Turnier.
0: Du kommst aus Mülheimer der Ruhr, spielst für Rot-Weiß Köln. Was steht für dich jetzt an nach der WM?
2: Jetzt kann ich endlich mal in den Urlaub fahren. Vor der WM hatten wir ein Urlaubsfenster, da musste ich Klausuren schreiben. Deswegen kann ich jetzt mal ein bisschen abschalten, bis die Bundesliga-Saison dann in ein paar Wochen wieder losgeht.
0: Dann wünsche ich dir einen schönen Nach-der-WM-Urlaub. Wo geht's hin?
2: Jetzt gehst du erstmal nach Mallorca, ein bisschen abschalten und dann geht's nochmal nach Ibiza, vielleicht nicht so sehr abschalten.
0: Okay, dann eine schöne Liebesbeziehung auch im Urlaub. Auch Grüße an dein Team und Glückwunsch zum Weltmeistertitel.
2: Richtig aus, vielen, vielen Dank.
0: Mach's gut, Christopher, danke dir.
2: Jo, ciao, ciao.

0: Hier ist WDR 2, gleich Musik aus regionaler Herstellung, aus Velbert, Kamerad, Bimein, danach eure Regionalnachrichten.
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1: Direkt aus dem Studio Aachen, ich bin Maximilian Jungblut. Hallo in die Region und wir starten mit einer guten Nachricht für Zugpendler. Die Euregiobahn zwischen

0: jetzt schon ein paar Tage gedauert, um das mal alles aufzuarbeiten. Gerade der Schlaf, den mal einzuholen.
1: Ja, klang auch nach Feuerwehrfest. Die Verschnaufpause war aber nur kurz. Der Einsatz im Hohen Venn ist für die Feuerwehr nämlich noch nicht komplett durch. Die Suche nach möglichen Brandnestern geht da ja noch weiter. Und heute Abend heißt's miteinander sprechen in der Yunus-Emre-Moschee in Aachen. Da möchte sich Aachens Oberbürgermeister Michael Simons wieder mit Bürgerinnen und Bürgern austauschen. Die Veranstaltung gehört zu so einer Reihe von Dialog- und Beteiligungsformaten vom Oberbürgermeister. Bei denen geht's darum, Fragen, Anliegen und Ideen von Aachenerinnen und Aachenern zu sammeln und dabei eben miteinander ins Gespräch zu kommen und auch Perspektiven auszutauschen. Die Veranstaltung heute Abend in der Yunus-Emre-Moschee in Aachen geht von 17 bis 19 Uhr. Man kann auch einfach ohne Anmeldung vorbeischauen. Und mit Anmeldung kommt jetzt Sarah Geißler aus der WDR-Wetterredaktion mit den Wetteraussichten.
2: Guten Tag, es geht zwischen Eifel und Selfkant mit einem windigen Mix aus Sonne und Wolken durch den Tag, der zunehmend von Schauern und Gewittern begleitet wird. Dabei sind Starkregen, Hagel und Sturmböen möglich. Die Temperaturen sind an diesem letzten meteorologischen Sommertag nicht mehr sommerlich. Bei 19 bis 22 Grad ist heute Schluss.
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4: Es gibt immer noch eine Warnung der Feuerwehr in Ochtrup. Da hat in Höhe Weinerpark an der B54 ein LKW gebrannt. Es kommt immer noch zu Geruchsbelästigung und Rauchniederschlag. Am besten Fenstertüren schließen und Lüftungen ausschalten. Das sind die Staus im Westen. Die A2 Hannover Richtung Dortmund ist zwischen Ostwestfalen-Lippe und Bielefeld-Ost nach einem LKW-Unfall gesperrt. Momentan erwarten euch 4 Kilometer Stau ab Herford. Bitte denkt an die Rettungsgasse. A4 Olpe Richtung Köln zwischen Untereschbach und Bergisch Gladbach-Refrath. 4 Kilometer stockend bedeutet 10 Minuten plus. Dann A40 Dortmund Richtung Duisburg zwischen Bochum-Wattenscheid-West und Essen-Frillendorf. Bergungsarbeiten hier noch 3 Kilometer stockend. A45 Hagen Richtung Gießen zwischen Herborn-Süd und Ehringshausen. Auch hier Bergungsarbeiten noch 2 Kilometer Stau, 10 Minuten plus. Dann ist die B54 gesperrt, Gronau-Steinfurt zwischen Gronau-Ochtrup und Ochtrup in beiden Richtungen. Auch dort gibt es Bergungsarbeiten, wir sagen es, wenn die Straße wieder frei ist. Ansonsten könnt ihr alles nachlesen in der WDR2-App. Habt eine gute Fahrt.
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4: Und jetzt Holly Briesch, einen schönen Montag, der letzte Tag im August. Diese Woche gehen noch die Ferien zu Ende. Und es gab jetzt schon 2-3 Nachfragen. Hallo Olli, hast du die Backstreet Boys schon gespielt? Habe ich nicht, aber ich verstehe, warum die Frage kommt. Denn immer, wenn ihr in dieser Woche die Backstreet Boys auf WDR 2 hört, dann könnt ihr gewinnen. Was genau und was ihr dann machen müsst, wenn die laufen, das verrate ich euch in einer Viertelstunde hier auf WDR 2.

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0: Alex Warren, Fever Dream auf WDR 2.
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0: Und es gibt Menschen, die schreiben Geschichte, ohne einen Stift in die Hand zu nehmen. Der Mann, um den es jetzt geht, hat diese Geschichte gemeißelt. Der englische Bildhauer und Zeichner Henry Moore, heute vor 40 Jahren, ist er gestorben.
2: Monumentale Bronzen, weich gerundet, unter und neben denen Schafe grasen. Kunst und Leben, für Henry Moore kein Gegensatz. Die Schafe, die die Wiesen seines südenglischen Anwesens kurz hielten, ließen die großen Plastiken in der Landschaft noch monumentaler erscheinen. Der Bildhauer verglich sie bisweilen selbst mit Tieren.
3: I love painting and drawing. Yeah. But I'm only satisfied to some extent when I made a sculpture that exists like a new animal.
2: Bei aller Liebe zu Malerei und Zeichnung, zufrieden war Henry Moore nur, wenn er eine Skulptur schuf, in die Welt setzte wie ein neues Tier.
3: As a child from when I can first remember, I'm drawing.
4: Als Kind, soweit ich zurückdenken kann, zeichnete ich. Und wenn jemand fragte, Henry, was willst du mal werden, dann wusste ich, ich will Bildhauer werden.
3: And I knew I wanted to be a sculptor.
2: Selbstverständlich ist das nicht. Henry Moore wird 1898 in Yorkshire geboren. Die Familie ist arm. Der Vater, ein Bergmann, interessiert sich für Musik und Literatur. Seine Kinder sollen eine gute Schulbildung bekommen. Henrys Studium der Natur aber beginnt schon zu Hause. Seine Mutter leidet an Rheuma und bittet ihn oft, ihren Rücken einzureiben.
4: Dabei lernte ich all diese Knochenpartien kennen. Die Schulterblätter waren anders als die Lenden. Einen Rücken zu modellieren fällt mir daher sehr leicht. Der Tastsinn gehört zur Bildhauerei, auch wenn er nicht alles ist.
3: So I think the tactile sense is a part of sculpture. Not the only part, of course, but it is a part.
2: Moore wird zunächst Lehrer, dann Soldat im Ersten Weltkrieg. Danach studiert er Bildhauerei und die Sammlungen des British Museum. Sein Werk ist unter anderem geprägt von der präkolumbianischen Kunst, die er dort kennenlernt, aber auch vom Studium von Knochen, Muscheln oder Kieseln, die er zuhauf sammelt.
4: Am tiefsten interessiert mich die menschliche Figur, doch habe ich die Gesetzlichkeiten von Form und Rhythmus beim Studium von Naturgebilden wie Kieselsteinen, Felsen, Knochen, Bäumen und Pflanzen entdeckt.
2: Henry Moore verbindet Archaik und Moderne. Aushöhlungen und Durchbrüche stehen in seinem Werk gleichberechtigt neben schwellenden, nach außen drängenden Formen, runde neben zerklüfteten Formationen. Die Kunst der 50er und 60er Jahre, der Zeit seines internationalen Aufstiegs, steht im Zeichen eines ideologisch aufgeladenen Gegensatzes zwischen Abstraktion und Figuration. Moore aber verbindet beides. Eine liegende Figur erinnert bei ihm an einen ausgewaschenen Knochen. Andere wiederkehrende Motive sind Mutter und Kind, Innen- und Außenraum. Seine Skulpturen finden sich auf Plätzen in aller Welt. In Japan, in den USA, am UNESCO-Hauptsitz in Paris, ebenso wie vor dem früheren Kanzleramt in Bonn. Mehr als 1000 plastische Werke sowie tausende Zeichnungen, aber auch Wandteppiche und Textilien schuf Henry Moore. Einen großen Teil seiner beträchtlichen Einnahmen steckte er in seine Stiftung und lebte selbst bescheiden. Er starb mit 88 Jahren am 31. August 1986, heute vor 40 Jahren.
0: Silke Henning war das über den englischen Bildhauer und Zeichner Henry Moore. 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

0: Hallo zusammen, hier ist WDR 2, gleich nach 12. Jessie J im WDR 2 Musikmix und Ray Dalton schaut vorbei. Das alles gleich nach 12 auf WDR 2.
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10: Die Nachrichten mit Simone von der Forst. Guten Tag.
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10: Nach dem Ausbruch eines Mannes aus der JVA Duisburg-Hamborn gibt es Kritik am Zustand der Gefängnisse in NRW. Aus der SPD im Landtag heißt es, dass zu wenig Geld für die Gefängnisse im Land da sei. Das gehe auch auf Kosten der Sicherheit. Sascha Wandhöfer dazu, ob die Gefängnisse tatsächlich unsicher sind.
11: Nein, wenn wir auf die Zahlen gucken, dann sind die sehr sicher. Den letzten erfolgreichen klassischen Gefängnisausbruch vor dem aktuellen Vorfall hat es vor 5 Jahren gegeben. Aus dem Gefängnis Bielefeld-Brackwede. Das war jetzt der längste Zeitraum ohne Ausbruch, seit solche Daten erfasst werden, also seit 1979. Aber es gibt einige Gefängnisse in NRW, die in einem baulich schlechten Zustand sind. Trotzdem sagt Horst Butschinek vom Bund der Strafvollzugsbediensteten NRW, die Gefängnisse in NRW sind sicher, weil es mittlerweile überall Bewegungsmelder gibt für Wände und Dächer und Kameras. Trotzdem könnten solche Ausbrüche immer mal passieren.
10: Die Getreideernte in NRW ist bisher solide ausgefallen, das sagt Landwirtschaftsministerin Gorissen, trotz der heißen und trockenen Sommermonate.
12: Sie ist nicht so gut ausgefallen wie letztes Jahr, weil letztes Jahr hatten wir auch ein extrem gutes Jahr, aber sie ist besser als im Mittel in den Jahren zuvor.
10: Gorissen sagt auch, dass die Hitze der letzten Monate dazu geführt hat, dass Getreide sehr schnell reift. Bei Winterweizen zum Beispiel falle der Ertrag 7% niedriger aus als im Vorjahr. Noch stärker getroffen hat die lange Trockenheit laut Landwirtschaftsministerium Mais, Zuckerrüben und Kartoffeln. Das Land Nordrhein-Westfalen testet 3 Modelle, um Elterntaxis den Riegel vorzuschieben. Wesseling, Bocholt und Lohmar probieren verschiedene Zugangsbeschränkungen rund um Schulen aus, zum Beispiel per App. Schon jetzt können Kommunen in NRW Beschränkungen um Schulen einrichten, viele Eltern halten sich aber nicht dran. Das ist gerade auch Thema. In Zypern haben Ermittler nach dem Fährunglück mit mindestens acht Toten den Kapitän des Schiffes befragt. Er hatte sich in Sicherheit gebracht, nachdem das Schiff gekentert war. Bei den Schüssen auf ein Wohnhaus in Erftstadt letzte Nacht geht es möglicherweise um eine Erpressung. Die Polizei Köln sucht nach 2 flüchtigen Tätern. Zwischen Bochum und Essen kommt es wegen Vandalismus zu Zugproblemen. Ein Teil der Züge fallen aus oder verspäten sich. Ein Schienenersatzverkehr ist eingerichtet. Bisher sollen die Reparaturen bis zum frühen Abend dauern. Einmal kurz durchatmen war gestern für die Feuerwehr in Kalter Herberg angesagt, beim Feuerwehrfest im Ort. Und das war auch nötig. Die Löscharbeiten im Hohen Venn sind an der Truppe und ihrem Leiter Philipp Krüger nicht spurlos vorbeigegangen.
13: Es war sehr anstrengend, also körperlich wie mental auch, den Einsatz abzuarbeiten. Das hat jetzt schon ein paar Tage gedauert, um das mal alles aufzuarbeiten. Gerade der Schlaf, den mal einzuholen.
10: Die Verschnaufpause war aber nur kurz. Der Einsatz im Hohen Venn geht noch weiter. Das war WDR aktuell.
0: Thomas Becker ist da, WDR2-Wetter. Ich habe das Gefühl, der August hat jetzt so am letzten Tag irgendwie auch keinen Bock mehr auf Sommer, ne?
14: Ja, das stimmt, aber ansonsten gibt er ordentlich Gas. Der Nachmittag ist abwechslungsreich, sagen wir mal. Es gibt ein bisschen Sonne, aber auch einzelne, teils kräftige Schauer oder Gewitter sind unterwegs. Der Wind hat es auch ordentlich da und ja, in Siegen haben wir 20, in Duisburg 21 und in Bergisch Gladbach 22 Grad, also eher so mäßig warm. Und morgen wird es auch nicht wärmer, aber trockener und stabiler.
0: Danke dir.
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0: Das sind die Staus im Westen. Geht los mit der A1 Euskirchen Richtung Köln zwischen Gleuel und Bocklemünd. 5 Kilometer stocken, 10 Minuten plus. Die A2 Hannover Richtung Dortmund ist zwischen Ostwestfalen-Lippe und Bielefeld-Ost immer noch gesperrt. Da gab es einen LKW-Unfall. Momentan 4 Kilometer Stau ab Herford. Denkt bitte an die Rettungsgasse. A3 Frankfurt Richtung Köln zwischen Siebengebirge und dem Kreuz Bonn-Siegburg. 4 Kilometer stockend, 10 Minuten plus. Und immer noch gesperrt die B54 Gronau-Steinfurt zwischen Gronau-Ochtrup und Ochtrup. Und sobald die Bergungsarbeiten vorbei sind, hört ihr es hier auf WDR 2. Habt eine gute Fahrt.
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0: Ihr lernt unter anderem unser Team des Tages kennen in dieser Stunde. 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

0: Da liefen die Backstreet Boys.
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0: Und wir bringen die Backstreet Boys nach Düsseldorf. Die einzige Europastation 2026. Die spielen da vom 25. September bis 7. Oktober 10 Shows. Haben jetzt noch in Las Vegas gespielt und da sehr viele Fans begeistert. Und jetzt begeistern sie hoffentlich euch. Und die ganze Woche, immer wenn ein Song von den Backstreet Boys läuft, ruft ihr an 0800 567 8222 und mit etwas Glück landet ihr hier im Studio und ihr könnt euch nicht vorstellen, was hier seit 3 Minuten los ist. Es blinkt ja alles, kommt mir vor wie in so einer Disco in den 90ern, fehlt nur noch der Nebel und bin gespannt, wer es ins Studio reingeschafft hat. Es sind viele, die jetzt ansprechbar sind. Ich gehe mal auf. Jasmine oder Jasmin? Guten Morgen Jasmin oder hallo Jasmin.
2: Hallo Olli, einfach Mine.
0: Hallo Mine. Gut, Mine. Ich mache auch eine gute Miene jetzt, wenn du mir sagst, dass du Backstreet Boys-Fan bist.
2: Ja, natürlich. Schon seit 20 Jahren ungefähr. Kind der 90er bin ich.
0: Woran merkt man das, dass du Fan der Backstreet Boys bist? Hast du noch Devotionalien zu Hause?
2: Ja. Und Bravos und CDs und alles Mögliche.
0: Oh Gott, du musst natürlich unbedingt hingehen. Warum musst du bei diesen Shows in Düsseldorf dabei sein?
2: Weil ich da schon vor 20, nee, meinem letzten Konzert, glaube ich, vor 10 Jahren mit meiner besten Freundin Anna aus Essen getanzt habe und sie sehr, sehr gerne als Überraschung mit dahin nehmen würde.
0: Ich hoffe, sie hört, also nicht, wäre schön, wenn sie wieder zwei hört, dann ist die Überraschung natürlich im Eimer, aber ich kann dir schon mal verraten, Mine, du hast 2 Tickets.
2: Nein!
0: Yes, du bist dabei!
2: Ich freue mich!
0: Wir freuen uns auch.
2: Herzlichen Dank!
0: Du bist so euphorisch. Ich glaube, du musst auf jeden Fall in die erste Reihe und ich wünsche dir sehr viel Spaß bei den Backstreet Boys in Düsseldorf, okay?
2: Super, ich danke euch.
0: Mach's gut.
2: Ja, bis dahin.
0: Ihr steht auch in der ersten Reihe, sobald die Backstreet Boys sagen
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0: Und sobald ihr sie doch mal hört, anrufen hier bei WDR 2.

0: Hier ist wieder zwei. Vielleicht habt ihr es auch schon gemacht in den letzten Tagen. Sachen neu eingekauft für den Schulstarten dieser Woche. Und ich muss ehrlicherweise sagen, ich bin so geschockt, was das alles an Geld kostet. Ich muss das zu Hause mal drei rechnen. Blöcke, Hefte, der obligatorische Wasserfarbmalkasten, der dreimal im Jahr genutzt wird. Was das alles an Geld kostet. Und viele finden das zu viel. Und es gibt Menschen, die sich darum kümmern, bei der sogenannten Schulkramkiste. Die helfen, dass Menschen mit Schulsachen versorgt werden, die dieses Geld oft nicht haben. Und das ist unser Team des Tages gleich nach 12.30 Uhr hier auf WDR 2. Dann lernt ihr sie kennen. Und in ein paar Sekunden der Price Tag von Jesse J.
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1: Direkt aus dem Studio Aachen für die Region, ich bin Silvia Antler. Hallo. Wir beginnen mit einer alarmierenden Meldung, denn immer mehr Menschen in Aachen landen wegen Kokainkonsums im Krankenhaus. Nach einer aktuellen 1Live-Auswertung ist die Zahl der Behandlungen innerhalb von 10 Jahren um fast 50% gestiegen. Das sind mittlerweile 11 Fälle pro 100.000 Einwohner. Besonders häufig konsumieren offenbar junge Erwachsene Koks. Gleichzeitig nimmt auch die Zahl der Straftaten rund um Kokain und Crack seit Jahren zu. Da war ordentlich was los im Rheinischen Revier. Klimacamps, Protestmärsche, besetzte Dörfer. Das Thema Braunkohle hat viele Menschen in der Vergangenheit immer wieder auf die Straße gebracht. Und jetzt? Wie geht man mit der Geschichte des Widerstands um? In Alt-Berwerath am Braunkohletagebau Garzweiler 2 hat man jetzt darüber diskutiert. Eine Idee, die bewegenden Zeiten im künftigen Dokumentationszentrum in Erkelenz-Holzweiler abzubilden. Julia Fanton vom Landschaftsverband Rheinland sagt, es braucht mehr.
2: Wahrscheinlich braucht das Thema hier in der Region einen eigenen Ort. Die Geschichte des Protests, die ist so vielseitig und jahrzehntelang gewachsen, wo Heimatverlust zusammentrifft mit Umweltbewegungen, mit Klimaprotest. Und um das ausreichend vielseitig und wirklich darstellen zu können, braucht es vermutlich einen eigenen Ort.
1: Manchmal will man aber auch weg aus einem Ort und dann ist es gut, wenn der Zug fährt. Da gibt es jetzt positive Nachrichten. Die Euregiobahn zwischen Stolberg und Alsdorf-Annapark fährt wieder. Die Strecke war vorübergehend gesperrt. Es gab Arbeiten an einem Stellwerk. Die sind jetzt offenbar vorbei und damit kann, nächste gute Nachricht, die Strecke zum nächsten Fahrplanwechsel im Dezember um die Haltestelle Mariagrube erweitert werden. Ob es auch beim Wetter läuft, weiß jetzt Sarah Geißler. Hallo.
3: Hallo. Schauer und Gewitter werden zwischen Eifel und Selfkant jetzt häufiger. Örtlich sind Starkregen, Hagel und Sturmböen möglich. Es gibt bei Tageshöchstwerten von 19 bis 22 Grad, aber auch trockene und aufgelockerte Abschnitte. Der letzte Ferientag morgen bringt dann Sonne, Wolken und nur noch einzelne Schauer.
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4: Geht los mit der A2, die ist gesperrt zwischen Ostwestfalen-Lippe und Bielefeld-Ost Richtung Dortmund. Da gab es einen LKW-Unfall.

0: Eine gute Fahrt.
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0: Und ihr bekommt gleich den Song mit der Milchflasche hier auf WDR 2. Ich bin gespannt, ob ihr die Flaschen raushört. Denn in den 80ern musste man auch improvisieren. Auch die Eurythmics mit Sweet Dreams, den Song bekommt ihr gleich. Und Dave Stewart hat ein Sound gefehlt und da wurden die halt im Studio kreativ.
2: We didn't have anything, so we got two empty milk bottles and we put some water in one and one in the other till we got the right sound. Just play the milk bottles. That's just playing milk bottles.
0: Also man hat Milchflaschen genommen, einfach Wasser reingefüllt, unterschiedlich viel und dann hat man den Sound gehabt, den ihr gleich bekommt hier auf WDR 2. Wasser!

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0: Na, habt ihr die Milchflasche rausgehört? So funktioniert Musik in den 80ern. Hier ist WDR 2, es ist schon 12:41.
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0: Und ich habe vorhin schon gesagt, ich bin total erschlagen, wie viel Geld man ausgeben kann für Krempel, den man Kindern entweder zum Einschulen kaufen muss oder halt auch während der Schulzeit immer wieder kommt der neue Farbkasten, nochmal neuer Block, nochmal Hefte, weil komischerweise auch Stifte regelmäßig verschwinden. Das Ganze geht ins Geld und viele Menschen können sich das nicht leisten. Deshalb gibt es in Bielefeld seit 2008 die Aktion Schulkramkiste und die Menschen dahinter sind heute unser Team des Tages. Und von der Freiwilligenagentur Bielefeld ist das Fritje Bormann. Hallo Fritje.
2: Hallo Ali.
0: Was genau macht ihr bei dieser Schulkramkiste? Wie funktioniert das?
2: Also wir kaufen Schulmaterial, welches wir dann an 8 verschiedenen Ausgabestellen an Familien mit Grundschulkindern verteilen, damit diese einen guten Start in die Schule haben und haben ein Netzwerk hinter der Schulkramkiste, das das ermöglicht, dass wir wirklich viele Familien hier in Bielefeld mit Schulmaterialien ausstatten können.
0: Kann da jeder kommen oder wie erfahrt ihr, dass die Menschen oder ob die Menschen das wirklich benötigen?
2: Genau, wir haben in Bielefeld den Bielefeld-Pass und den erhalten Menschen, die zum Beispiel Arbeitslosengeld beziehen oder Wohngeld beziehen. Also wir haben da schon den Nachweis, dass es Familien sind, die einen Unterstützungsbedarf haben und wissen dann auch, dass das Material da ankommt, wo es ankommen soll.
0: Das ist ein Ehrenamt, ihr macht das freiwillig. Wie groß ist euer Team?
2: Also wir haben so circa 20 bis 30 Ehrenamtliche, die an den Ausgaben vor Ort tätig sind, die aber auch im Lager tätig sind und die Materialien packen und haben aber auch ein Netzwerk an KoordinatorInnen dahinter, damit das Ganze auch funktioniert und auch vor Ort an den Ausgabestellen gut organisiert ist.
0: Was ist am teuersten, was immer einzukaufen ist und am nervigsten? Ich finde ja immer dieser Wasserfarbenmalkasten, den kauft man jedes Jahr neu und die Kinder, ich habe das Gefühl, die nutzen den dreimal. Viele Farben sind noch unbenutzt. Ist das bei euch auch so eine Sache, die ihr feststellt?
2: Ja, also die Farbkästen sind auf jeden Fall immer der größte Kostenfaktor und auch Jackson-Kreide, also gerade das Material, was eigentlich darauf ausgelegt ist, auch lange zu halten, ist dann wirklich im Preis und im Einkauf. Und was dazu kommt, ist natürlich auch der Schulranzen selbst. Das ist natürlich auch ein sehr, sehr großer Wert, der da zusammenkommt. Und deshalb freuen wir uns auch immer, Schulranzen verteilen zu können, neuwertige an Kinder hier in Bielefeld.
0: Und ihr finanziert euch über Spenden?
2: Genau, das sind rein Spenden, viele Privatspenden, Spenden von Bürgerinnen und Bürgern hier in Bielefeld, aber auch Unternehmen und Firmen, die uns da unterstützen, durch finanzielle Unterstützung, aber auch durch Sachspenden.
0: Fritje, ihr habt seit 2008 über 30.000 Kinder schon mit Schulmaterial ausgestattet, deshalb seid ihr zu Recht heute, so kurz vor Schulbeginn, unser Team des Tages und danke für eure Arbeit und liebe Grüße nach Bielefeld.
2: Ja, vielen Dank. Danke auch.
0: Tschüss.
2: Tschüss.

0: Gleich das WDR 2 Mittagsmagazin mit Thilo Jahn. Das war der Vormittag-Mittag mit Olli Briesch. Wir hören uns im September wieder, also morgen.
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11: Die Nachrichten mit Simone von der Forst. Guten Tag.
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11: Rettungskräfte suchen nach dem Fährunglück vor Zypern weiter nach 18 Menschen. Mindestens 8 sind bei dem Unfall ums Leben gekommen. Der Kapitän und 7 Crewmitglieder wurden festgenommen. Gabriele Dunkel berichtet.
12: In den türkischen Medien gab es Berichte darüber, dass es die ersten Aussagen des Kapitäns und der Crewmitglieder gab. Und die besagen, dass es tatsächlich einen Schlag gegeben hat, dass der Bug abgebrochen sei. Dass aber die meteorologischen Daten nicht darauf hingewiesen hätten, dass es hohen See und Wellen gab. Morgen wird ein Spezialschiff der türkischen Marine gebracht werden und das soll versuchen, auch diesen Datenschreiber, muss man sich so wie einen Flugdatenschreiber vorstellen, der dann, so hoffen sich zumindest die türkischen Behörden, aufklären wird, was da genau vonstatten gegangen ist.
11: In NRW mussten Verbraucher im August für Waren etwas mehr bezahlen als im August des vergangenen Jahres. Die Preise sind um 2,9% gestiegen. Was genau hinter den Zahlen steckt, erklärt Emma-Luise Rothschild.
13: Nahrungsmittel insgesamt sind kaum teurer geworden. Im Vergleich zum Vorjahr nur um 0,1%. Je nach Produkt gibt es aber deutliche Unterschiede. Durch die Trockenheit der vergangenen Monate mussten Verbraucherinnen und Verbraucher vor allem für Gemüse wie Salat im Durchschnitt fast ein Drittel mehr bezahlen. Günstiger wurden dagegen Speisefette wie Öl und Butter. Ein anderes Bild zeigt sich bei den Energiepreisen. Sie sind innerhalb eines Jahres um gut 10% gestiegen. Und Kraftstoffe kosteten rund ein Viertel mehr als noch vor einem Jahr.
11: Der KI-Chatbot ChatGPT muss sich in der EU ab jetzt an strengere Gesetze halten. Weil mehr als 45 Millionen Menschen pro Monat die künstliche Intelligenz nutzen, hat die EU-Kommission ChatGPT als sehr große Suchmaschine eingestuft. Damit gelten für den Chatbot der Firma OpenAI strengere Regeln als zum Beispiel beim Kinder- und Jugendschutz. Auch das ist zurzeit Thema. Das Land Nordrhein-Westfalen testet 3 Modelle, um Elterntaxis den Riegel vorzuschieben. Wesseling, Bocholt und Loma probieren verschiedene Zugangsbeschränkungen rund um Schulen aus, zum Beispiel per App. In Duisburg sucht die Polizei weiter nach einem Häftling. Der verurteilte Einbrecher hatte Gitterstäbe in seiner Zelle durchgesägt und war dann über das Dach der JVA Hamborn entkommen. Die Getreideernte ist in diesem Jahr in NRW besser ausgefallen als befürchtet. Trotz der langen Dürre war es ein durchschnittliches Erntejahr. Für Mais, Kartoffeln und Zuckerrüben wird aber eine schlechtere Ernte erwartet. Heute startet in Duisburg die deutsche Fußballmeisterschaft der Werkstätten für Menschen mit Behinderung unter dem Motto Leidenschaft im Spiel, Erfolg im Team. 16 Männer- und 5 Frauenmannschaften aus ganz Deutschland treten gegeneinander an. Nach der Gruppenauslosung heute beginnt morgen das Turnier. Das Finale in Duisburg ist am Donnerstag. Bundesweit gibt es etwa 700 Werkstätten für Menschen mit Behinderung mit mehr als 310.000 Beschäftigten. Das war WDR aktuell.
14: Und das sind die Wetteraussichten an diesem Montag mit Thomas Becker aus der WDR2 Wetterredaktion. Grüß dich.
15: Ja, schönen guten Tag. Und die sind wechselhaft heute Nachmittag. Es gibt ein bisschen Sonne, aber auch teils kräftige Regengüsse oder Gewitter ziehen durch. Windig ist es und nicht so wirklich warm. In Attendorn kriegen wir höchstens 19, in Waldbröl 20 und in Aalen 22 Grad. Und morgen wird es auch nicht wärmer, aber doch meistens trocken. Und im Laufe des Tages kommt auch mal die Sonne raus.
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14: Hier staut sich's gerade am längsten, die A2 Hannover Richtung Dortmund ist zwischen Ostwestfalen-Lippe und Bielefeld-Ost nach einem LKW-Unfall gesperrt. 4 Kilometer Stau ab Herford-Bad Salzuflen. A3 Frankfurt nach Köln zwischen Siebengebirge und Kreuzborn-Siegburg. 10+, 5 Kilometer stockend, wegen Bergungsarbeiten nur eine Spur frei. A3 Köln Richtung Oberhausen zwischen Duisburg-Wedau und Oberhausen-Lierich. 10+, 5 Kilometer stockend. 4 Kilometer Stau auf der A61 Koblenz Richtung München-Gladbach. Zwischen Rheinbach und Swisttal braucht ihr 10 Minuten länger. Und die Bundesstraße 54 Gronau-Steinfurt ist zwischen Gronau-Ochtrup und Ochtrup in beiden Richtungen wegen Bergungsarbeiten weiterhin gesperrt. Gute und sichere Fahrt euch.
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14: Schönen Montag zusammen, guten Wochenstart wünsche ich. Letzter Augusttag heute, genießt ihn. Ich habe ein bisschen Futter fürs Hirn und gute Musik mit dabei. Eine Flöte aus den 90ern gibt's. Guru Chu in dieser halben Stunde für euch.
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0: Herren auf WDR 2. Zweite Stimme, Vicky Echo. Stay. Hier ist euer WDR 2 Mittagsmagazin. Wir schauen mal auf die Woche. Was bringt die? Sonntag. Sachsen-Anhalt, Landtagswahl. Die AfD liegt in Umfragen weit vor der CDU, das wisst ihr. Und je nach Ergebnis hätte das natürlich Auswirkungen auf ganz Deutschland. Georg Schwarte, WDR 2 Hauptstadtstudio. Gestern war Bundeskanzler Friedrich Merz im ARD-Sommerinterview. Hat er sich denn zu Sachsen-Anhalt geäußert?
1: Ja, das hat er. Er hat gesagt, da steht die Regierungsfähigkeit eines ganzen Bundeslandes auf dem Spiel. Und er hat leicht drohend gesagt:
2: Ich kann mir nicht vorstellen, dass noch internationale Investoren mit einem AfD-Ministerpräsidenten zu einem Spatenstich kommen, um neue Unternehmen in Sachsen-Anhalt anzusiedeln.
1: Soll heißen, dann laufen euch die Investoren weg. Also überlegt euch gut, wie ihr da wählt. Das war die Botschaft von Friedrich Merz auch an die Wähler in Sachsen-Anhalt.
0: Täuscht so ein bisschen der Eindruck oder hält sich Merz, was Sachsen-Anhalt geht, zurück? So oft ist er ja in dem Bundesland jetzt im Wahlkampf noch nicht gewesen, oder?
1: Er hat heute Premiere, heute um 18 Uhr und das täuscht überhaupt nicht dieser Eindruck. Ist aber weniger Friedrich Merz, der sagt, ich halte mich mal zurück, als vielmehr Sachsen-Anhalt und auch Mecklenburg-Vorpommern oder auch Berlin, die Wahlkämpfer, die sagen, bitte, lasst uns in Ruhe, kommt bloß nicht. Der Kanzler kommt und der bringt alle Probleme aus Berlin mit, die wollen wir hier nicht haben in Sachsen-Anhalt. Wir wollen über Sachsen-Anhalt reden. Heute ist er in Quedlinburg, im Harz. Was macht er da? 18.15 Uhr, Gesprächsrunde mit Kandidaten für den Landtag. Danach läuft er mit Sven Schulze, dem Ministerpräsidenten der CDU, durch den Schlossgarten. Das ist jetzt kein Gassenhauer, das ist kein Marktplatz, der gefüllt wird mit tausenden Leuten und der Kanzler hält eine große Rede. Das ist so ein bisschen Feigenblatt nach dem Motto, okay, er kommt zweimal heute und dann hat er noch einen zweiten Termin in Sachsen-Anhalt, aber dann ist auch gut.
0: Müsste die Bundespolitik aber nicht trotzdem Angst haben vor einem möglichen Wahlergebnis, wo die AfD als Sieger aus der Landtagswahl in Sachsen-Anhalt rausgeht?
1: Absolut, speziell für die CDU. Es kann eigentlich nur schlechte Varianten geben, also schlecht, schlechter oder am schlechtesten. Am schlechtesten absolute Mehrheit für die AfD, dann wäre das erste Bundesland gefallen. Zweitschlechteste Variante, es gibt ein knappes Wahlergebnis, die AfD holt nicht die absolute Mehrheit. Die CDU müsste sich tolerieren lassen von der Linkspartei. Da hat der Kanzler gerade gestern gesagt, wir werden alles tun, um zu verhindern, dass Sachsen-Anhalt an die Radikalen fällt. Das gilt sowohl für die AfD als auch für die Linkspartei. Dritte, und das ist Variante, und die wäre eine echte Katastrophe für die CDU. Die CDU in Sachsen-Anhalt sagt, Leute, bei dem Ergebnis jetzt Brandmauer hin oder her, wir arbeiten mit der AfD zusammen. Das wäre die Spaltung der CDU und das wäre dann auch das Ende von Friedrich Merz.
0: Sonntag wird in Sachsen-Anhalt neuer Landtag gewählt. Der Blick aus Berlin auf die Wahl war das von Georg Schwarte, WDR 2 Hauptstadtstudio.

0: Taylor Swift.
1: I knew it.
0: Ich weiß was. Taylor Swift gibt's nicht nur im WDR 2 Musikmix, sondern auch Ende September in der Heiligkreuzkirche in Dülmen. Oh, da spielt man sich schon warm. Diese katholische Kirchengemeinde hat sich was Besonderes ausgedacht mit Bibelfersen, Freundschaftsbändern und Musik eben von Taylor Swift. Auch auf Orgel. Lobet den Herrn. Oder in diesem Fall lobet Taylor Swift.
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1: Direkt aus Aachen, ich bin Silvia Andler, hallo. 60.000 Menschen und alles blieb insgesamt friedlich. So bilanziert die Polizei Düren das Nibiri-Festival am Wochenende. Und doch, ein 32-Jähriger wurde festgenommen. Gegen ihn wird wegen Beleidigung und Körperverletzung ermittelt. Dann gab es 2 Verstöße gegen das Betäubungsmittelgesetz. Und ein 25-Jähriger wollte über den Zaun auf das Festivalgelände klettern. Er erhielt einen Platzverweis. Insgesamt aber war das für so viele Menschen eine ruhige Sache, sagt die Polizei. Die Anwohner sahen das anders, da gab es nämlich mehrere Beschwerden aus der Nachbarschaft, weil die Technorhythmen dann doch etwas lauter waren. Wir schauen nach Aachen, da gibt es einen beunruhigenden Trend. Immer mehr Menschen landen hier wegen Kokainkonsums im Krankenhaus. Nach einer aktuellen WDR-Auswertung ist die Zahl der Behandlungen insgesamt von 10 Jahren um fast 50% gestiegen. Das sind mittlerweile 11 Fälle pro 100.000 Einwohner. Besonders häufig konsumieren offenbar junge Erwachsene Kokain. Gleichzeitig nimmt auch die Zahl der Straftaten rund um solche Drogen zu. Und dann schenken wir der Feuerwehr in Kalterherberg nochmal einen Blick. Beim Feuerwehrfest am Wochenende konnte die mal durchatmen. Das war auch nötig. Die Löscharbeiten im Hohen Venn sind an den Einsatzkräften nicht spurlos vorbeigegangen, sagt Leiter Philipp Krüger.
2: Es war sehr anstrengend, also körperlich wie mental auch, den Einsatz abzuarbeiten. Das hat jetzt schon ein paar Tage gedauert, um das mal alles aufzuarbeiten. Gerade der Schlaf, den mal einzuholen.
1: Die Verschnaufpause war aber nur kurz. Die Suche nach möglichen Brandnestern im Hohen Venn geht nämlich noch weiter. Und dann haben wir noch den Blick aufs Wetter mit Sarah Geißler. Hallo.
3: Hallo. Schauer und Gewitter werden zwischen Eifel und Selfkant jetzt häufiger. Örtlich sind Starkregen, Hagel und Sturmböen möglich. Es gibt bei Tageshöchstwerten von 19 bis 22 Grad, aber auch trockene und aufgelockerte Abschnitte. Der letzte Ferientag morgen bringt dann Sonne, Wolken und nur noch einzelne Schauer.
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4: Gleich 2:30. Hier sind die Staus mit den längsten Wartezeiten. Die A2 Hannover Richtung Dortmund ist zwischen Ostwestfalen-Lippe und Bielefeld-Ost nach einem LKW-Unfall gesperrt. 3 Kilometer Stau ab Herford, Bad Salzuflen. Autobahn 3 Frankfurt Richtung Köln zwischen Siebengebirge und Kreuz Bonn-Siegburg 10+, 4 Kilometer stockt's. 4 Kilometer stockt's auch auf der A45 Hagen Richtung Dortmund. Zwischen Kreuz, Hagen und Westhofener Kreuz steht ihr 10 Minuten länger. A61 Koblenz Richtung München-Gladbach zwischen Rheinbach und Swisttal 20+, 6 Kilometer Stau. Die B54 Gronau-Steinfurt ist zwischen Gronau-Ochtrup und Ochtrup in beiden Richtungen wegen Bergungsarbeiten weiterhin gesperrt. Und es gibt noch eine Gefahreninformation in Köln. Im Stadtteil Humboldt ist ein Bombenblindgänger aus dem Zweiten Weltkrieg gefunden worden. Ganz frisch diese Meldung für die Entschärfung wurde. Der Bereich in der Westerwaldstraße evakuiert. Anlaufstelle dort ist das Tusnelda-Gymnasium in Deutz. Auch östliche Zubringer müssen in Kürze da gesperrt werden. Also wisst ihr Bescheid, könnt ihr euch sozusagen in Sicherheit begeben.
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4: Rekordsommer lesen wir, ja immer wieder hören wir. Aber wie heiß und trocken war es denn wirklich jetzt in diesem Sommer? Das klären wir für euch in dieser halben Stunde.

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0: Ariana Grande, We Can't Be Friends. Lässt mich heute nicht mehr los, der Thomas Beckerhaus, der WDR2 Wetterredaktion. So viel Wettergespräch heute.
1: Ja.
0: Aber es ist schön, dass du da bist. Du, wir haben hier letzten Augusttag. Blick zurück, Sommer 2026, vom Feeling her bei euch.
2: Ist auf jeden Fall langsam genug, vor allen Dingen, wenn man im Dachgeschoss wohnt.
3: Ich gehe ins Büro, das ist klimatisiert und abends eigentlich nur noch auf dem Sofa chillen.
4: Ich wäre auch zufrieden damit, wenn jetzt langsam der Herbst schon kommen würde.
0: Ja, ja, langsam, langsam. Lass erstmal zurückblicken. Es gibt nämlich Zahlen. Wie heiß war es denn?
1: Ja, also ziemlich heiß. Der Rekordmonat der Hitze war auf jeden Fall der Juni. Da haben wir an allen Stationen des Deutschen Wetterdienstes neue Rekorde für Juni gemessen. Und in der Spitze waren es 40,2 Grad, zum Beispiel in Weilerswist und Tönisforst. Ja, und insgesamt war es auch ein sehr warmer Sommer. Über alle drei Monate gemittelt hatten wir einen NRW-weiten Durchschnitt von 19,5 Grad. Ist so auf Augenhöhe mit 2003. Wahrscheinlich bleiben wir knapp dahinter, aber doch...
0: Das war der heißeste.
1: Ja, genau, das war der heißeste, ja. In der Nähe des Rekords auf jeden Fall.
0: Nicht nur heiß, sondern eben auch trocken, das haben wir gemerkt. Blick auf den Rhein hat es gezeigt.
1: Ja, kann man wohl sagen. Es gab insgesamt nur 64% des üblichen langjährigen Niederschlagsmittels und deutschlandweit auch nur 70. Dementsprechend war der Rhein natürlich auch niedrig und auch die anderen Flüsse bei uns. Mhm. Und teilweise war es sogar noch viel trockener. In Blankenheim hatten wir sogar nur 36%.
0: Welcher Monat war jetzt besonders trocken?
1: Das war der Juli. Der war der trockenste Monat seit Beginn der Aufzeichnung. Also seit wir Wetterdaten überhaupt erheben, vor etwa 150 Jahren. Und da gab es zum Beispiel in Eschweiler nur einen schlappen Liter Regen pro Quadratmeter.
0: Ja, katastrophal. Voraussichtlich also, das halten wir fest, zweitwärmster Sommer seit Aufzeichnungsbeginn. Thomas Becker, WDR 2 Wetterredaktion, hat es uns erklärt. Lieben Dank.
1: Gerne.
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0: Und don't worry, hier ist WDR 2 am Montag und es ist Zeit, 13:47 für Dr. Pop. Unser gutes Musikgewissen tanzt nie Offbeat, weiß ganz schön viel, kennt jede Geschichte zu jedem großen Hit. Und heute hat er was ausgepackt. Eine Nummer, die uns so ein richtig schönes Wohlfühlgefühl gibt.
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2: Es gibt Songs, auf die kann man sich generationsübergreifend einigen, weil sie in sich stimmig sind. As It Was von Harry Styles ist so ein Fall. Im Text geht es um Nostalgie, den Blick zurück und die Erkenntnis, dass gewisse Dinge nicht mehr so sind, wie sie einmal waren. Aber die Musik macht Hoffnung. Der Beat geht schön nach vorne. Und dazu kommen Synthesizer-Klänge, die an die New Wave-Bewegung der 80er Jahre erinnern. Und für einen ganz zentralen Soundeffekt in dem Song geht es sogar noch weiter zurück. Wie man von einem der Produzenten von As It Was erfahren konnte, wurde bei der Produktion ein Soundeffekt im Computerprogramm reingeladen, der heißt so viel wie Lautsprecher von einem Eiswagen der 60er Jahre. Das ist wirklich eine smarte Idee und zeigt auch, wie subtil Popmusik wirken kann. Jedes Mal, wenn As It Was läuft, fährt ein Eiswagen mit. Und dass das etwas Schönes ist, darauf kann man sich generationsübergreifend sicher einigen.
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0: Da bimmelt's nochmal bei Buzz T aus London. Save My Soul. 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Den Overdrive haben wir in der nächsten halben Stunde für euch. Offenbach und Norma Jean Martin. Zusammen mit dem Riesenhit von Tampa City. Self-Aware. Das für euch nach zwei.
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9: Die Nachrichten mit Simone von der Forst. Guten Tag.
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9: Für den KI-Chatbot ChatGPT gelten in der EU jetzt strengere Regeln, zum Beispiel beim Kinder- und Jugendschutz. Das hat die EU-Kommission verfügt. Was das bedeutet, erklärt Katrin Schmidt.
10: Von jetzt an gilt, auch ChatGPT muss die Risiken des Systems ausführlicher bewerten und vor allem eingrenzen in Europa. Also wenn es zum Beispiel um die Verbreitung illegaler, gefährlicher Inhalte geht, wenn es um negative Auswirkungen auf körperliche und mentale Gesundheit der Nutzerinnen und Nutzer geht, vor allem auch Minderjähriger. Oder noch ein Beispiel, wenn die Plattform genutzt werden kann, um Wahlprozesse oder die öffentliche Sicherheit zu stören. Und gleichzeitig wiederum hat die EU-Kommission jetzt mehr Handhabe. Sie kann also diese Sicherheitsmaßnahmen strenger überprüfen und eben auch Verfahren einleiten, jetzt auch bei ChatGPT, wenn die Sicherheitsmaßnahmen nicht eingehalten werden.
9: Im Himalaya geht 5 Tage nach der Sturzflut die Suche nach den Überlebenden weiter. Mindestens 900 Tote wurden schon geborgen. Nepal hat 22.000 Sicherheitskräfte für Rettungsmissionen abgestellt. Außerdem beteiligen sich viele Freiwillige. Details aus Nepal von Markus Spieker.
11: Da gibt es 2 Gruppen, nach denen jetzt gesucht wird. Einerseits fast 1.000 Menschen, die in Tunneln unterhalb von Wasserkraftwerken noch begraben sind. Da versucht man ranzukommen. Und dann die vermutlich Tausenden, die sich vor den Fluten haben retten können, die aber jetzt Nahrung brauchen, die evakuiert werden müssen, die nicht auf die andere Flussseite können. Also das ist der primäre Fokus. Aber dann natürlich geht der Blick voraus. Das heißt, dass 100.000 Menschen ihre Lebensgrundlage verloren haben. Und da ist jetzt natürlich die internationale Staatengemeinschaft gefordert, auch die Spendenbereitschaft der Menschen.
9: Auch das ist passiert. Nach den Schüssen auf einer Technoparty in der Schweiz ist ein 43-jähriger Verdächtiger festgenommen worden. Der Schweizer soll eine Frau getötet und 5 weitere Menschen verletzt haben. Das Land Nordrhein-Westfalen testet 3 Modelle, um Elterntaxis den Riegel vorzuschieben. Wesseling, Bocholt und Loma probieren verschiedene Zugangsbeschränkungen rund um Schulen aus, zum Beispiel per App. Dieser Sommer ist nach einer vorläufigen Auswertung des Deutschen Wetterdienstes der zweitwärmste seit Beginn der Aufzeichnungen. Auffallend war laut DWD, dass es so viele heiße oder sehr heiße Tage mit mindestens 30 bzw. 35 Grad gab. In Zypern haben Ermittler nach dem Fährunglück mit mindestens 8 Toten den Kapitän des Schiffes befragt. Er hatte sich in Sicherheit gebracht, nachdem das Schiff gekentert war. In Essen laufen gerade die Hawaiian Nights, ein Zirkusprojekt des Esseners Nico Frick und seines Vaters. Für die beiden ein Lebenstraum. Der Vater starb aber vor knapp einem Jahr. Deswegen ist der 21-Jährige jetzt in seinen Gedanken bei ihm.
12: Der würde sich wahnsinnig freuen, wenn er das sehen würde. Vielleicht sieht er das hier auch, wer weiß, keine Ahnung. Aber ich glaube, der wäre schon mächtig stolz drauf.
9: Noch 9-mal tritt Nico bis nächste Woche Sonntag mit den Hawaiian Nights in Essen auf. Das war WDR aktuell.
0: Und wir schauen aufs Wetter heute. Na, morgen auch noch letzter Ferientag. Thomas Becker, WDR 2 Wetterredaktion. Geht da noch mal was?
3: Ja, also heute ist es zumindest ein abwechslungsreicher Tag. Das kann man schon mal sagen. Wir haben einen kräftigen Wind. Der bringt auch einzelne ordentliche Schauer oder Gewitter zu uns. Dazwischen guckt die Sonne nur kurz raus. Und die Temperatur hält sich eher so zurück. In Xanten kriegen wir 20, in Minden 21 und in Düren 22 Grad. Aber morgen dann letzter Ferientag. Du hast es gesagt, da wird es stabiler, die meiste Zeit über trocken und die Sonne guckt auch mal raus.
0: Und die, die in die Schule gehen, die sagen dann stabil.
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0: 3 nach 2, die Staus mit den längsten Wartezeiten stabil. Die A2 Hannover Richtung Dortmund zwischen Ostwestfalen-Lippe und Bielefeld-Ost nach einem LKW-Unfall gesperrt. 3 Kilometer Stau ab Herford-Bad Salzuflen. Nochmal die 3 Frankfurt Richtung Köln zwischen Siebengebirge und Kreuz Bonn-Siegburg 10 plus 4 Kilometer Stau. Rauf auf die 45 Hagen Richtung Dortmund zwischen Kreuz, Hagen und Westhofener Kreuz. 4 Kilometer stockender Verkehr, dort braucht ihr 10 Minuten länger. A45 Hagen Richtung Gießen zwischen Dillenburg und Herborn-West 10 plus 4 Kilometer Stau. Die B54 Gronau-Steinfurt zwischen Gronau-Ochtrup und Ochtrup in beiden Richtungen wegen Bergungsarbeiten weiter gesperrt. Und das hier gilt noch für Köln. Gefahreninformation im Stadtteil Humboldt bei Kalk ist ein Bombenblindgänger aus dem Zweiten Weltkrieg gefunden worden. Für die Entschärfung wird zurzeit der Bereich um die Westerwaldstraße evakuiert. Anlaufstelle ist das Tusnelda-Gymnasium in Deutz. Auch die Straße Östliche Zubringer muss in Kürze für den Verkehr gesperrt werden.
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0: Hallo zusammen, jetzt würde man sich wünschen, dass das alles nur ein Comic war. Gefängnisausbruch in der JVA Duisburg mit Säge, mit Pfeile, mit allen Tricks kennt man sonst eigentlich nur von Lucky Luke, ist aber echt passiert und es waren auch nicht die Daltons. Was da genau los ist in Duisburg, gleich Thema bei uns.
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0: Hier ist WDR 2 mit dem Mittagsmagazin. Gefängnisse sollten ja eigentlich sichere Orte sein, ne? Mauern, Stacheldraht, Überwachungskameras dort. Da wundert man sich dann schon, warum ein Mensch aus der Untersuchungshaft in der JVA Duisburg-Hamborn entkommen konnte am Wochenende. Gitterstäbe wohl durchgesägt, Fassade hochgeklettert und weg. Julia Rosendahl, WDR 2 Duisburg, wie konnte das bitte schön passieren?
1: Ja, also der Häftling hatte wohl ein ziemlich raffiniertes Versteck im Boden seiner Zelle. Das NRW-Justizministerium vermutet, dass er darin sein Ausbruchswerkzeug versteckt hatte. Wahrscheinlich hat der 35-Jährige damit dann erst das Gitter an seinem Fenster angesägt und ist dann in der Nacht von Samstag auf Sonntag da irgendwie raus, hat das alles komplett ausgehebelt und von da aus ist er dann aufs Dach der JVA. Die Polizei denkt, er könnte von da aus dann ein Fallrohr runtergeklettert sein.
0: Und warum hat das denn keiner gemerkt?
1: Also nach aktuellem Erkenntnisstand haben tatsächlich Mithäftlinge Geräusche wahrgenommen und auch Mitarbeiter haben sogar offenbar eine Person auf dem Dach gesehen. Trotzdem konnte der Mann eben irgendwie fliehen und das Justizministerium untersucht jetzt, warum. Noch wichtiger ist es aber gerade natürlich, den Häftling zu fassen. Der ist nämlich immer noch auf freiem Fuß.
0: Lass uns mal diesen mutmaßlichen Straftäter genauer anschauen. Mhm. Was wird ihm vorgeworfen?
1: Also ihm wird Diebstahl vorgeworfen, deshalb saß er in Untersuchungshaft. Er war auch schon zu einer Gefängnisstrafe verurteilt worden, heißt es vom Landgericht Duisburg, wegen Wohnungseinbrüchen. Es ging wohl um mehr als 200.000 Euro geklautes Bargeld. Das Urteil, das ist aber noch nicht rechtskräftig.
0: So, du hast uns gesagt, er ist immer noch auf freiem Fuß. Ja. Wie wird denn nach ihm gesucht?
1: Also die Polizei fahndet schon seit gestern öffentlich nach ihm mit Foto und Personenbeschreibung. Der Mann soll so um die 1,75 groß sein und er hat eine auffällige Tätowierung am rechten Oberarm, und zwar den Kopf einer Frau.
0: Aus der JVA Duisburg-Hamborn konnte am Wochenende ein Häftling entkommen. Wie hat uns Julia Rosendahl, WDR 2 Duisburg, erklärt? Lieben Dank.
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0: Lady Gaga, WDR 2. The Dad Dance. Bin immer noch ganz angetan von unseren Hockey-Jungs, sind ja Weltmeister geworden. Spieler Christopher Rühr meinte ja auf WDR 2 heute.
1: Wir hatten die WM so ein bisschen wie eine Liebesbeziehung gesehen, wo du durch Höhen und Tiefen gehst, klar kommunizierst. Und haben uns dann tatsächlich auch symbolisch Anträge gemacht.
0: So, jetzt alle neu verheiratet und wir halten fest, wenn etwas gut werden soll, muss Liebe drinstecken.
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1: Direkt aus Aachen, ich bin Silvia Andler, einen schönen guten Tag. Der erste Blick geht zu klugen Köpfen am Campus Hörn in Aachen. Forschung braucht ja gute Bedingungen und deshalb gibt's dort demnächst ein neues Haus. Einen 5-stöckigen Ersatzneubau für anorganische und organische Chemie. Gebaut wird ressourcenschonend mit CO2-reduziertem Zement. Sand gab's heute obendrauf mit dem offiziellen Spatenstich. Und da war auch NRW-Wissenschaftsministerin Ina Brandes heute in Aachen aktiv.
2: Die RWTH steht für Fortschritt, steht für exzellente Wissenschaft, aber steht vor allen Dingen auch dafür, dass aus Wissenschaft Wirkung wird. Also dass wir diese Technologien tatsächlich in unserer Lebensrealität sehen, dass sie unser Leben besser macht. Und das gilt natürlich vor allen Dingen für die Chemie. Und das wird hier in besten Bedingungen in den nächsten Jahren geleistet werden können.
1: 60.000 Menschen und alles blieb insgesamt friedlich. So bilanziert die Polizei Düren das Nibiri-Festival am Wochenende. Ein paar Verstöße gab es aber doch. Ein 32-Jähriger wurde festgenommen. Gegen ihn wird wegen Beleidigung und Körperverletzung ermittelt. Dann gab es 2 Drogendelikte und ein 25-Jähriger wollte über den Zaun auf das Festivalgelände klettern. Insgesamt aber war das für so viele Menschen eine ruhige Sache, sagt die Polizei. Die Anwohner sahen das nicht ganz so entspannt. Da gab es nämlich mehrere Beschwerden aus der Nachbarschaft, weil die Technorhythmen dann doch etwas lauter waren. Gute Nachrichten gibt's jetzt von der Euregiobahn zwischen Stolberg und Alsdorf-Annapark. Die fährt nämlich wieder. Die Strecke war vorübergehend gesperrt. Es gab Arbeiten an einem Stellwerk. Die sind jetzt offenbar vorbei und damit kann, nächste gute Nachricht, die Strecke zum nächsten Fahrplanwechsel im Dezember um die Haltestelle Maria-Grube erweitert werden. Und wie der Sommer weitergeht, weiß jetzt Thomas Becker aus der WDR-Wetterredaktion.
3: Schönen guten Tag. Wir müssen hier zwischen Eifel und Selfkant mit einzelnen Schauern oder örtlich kräftigen Gewittern rechnen. Dazu haben wir einen böigen Südwestwind und 19 bis 22 Grad. Morgen ist es trockener, erst bewölkt, dann auch mal sonnig und der Mittwoch ist immer noch meistens trocken.
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4: 2:30, das sind die Staus mit den längsten Wartezeiten. Autobahn 1 Dortmund Richtung Münster zwischen Kamm-Zentrum und Hamm-Bergkamm. Viertelstunde plus, 4 Kilometer Stau. Die A2 Hannover Richtung Dortmund ist zwischen Ostwestfalen-Lippe und Bielefeld-Ost nach einem LKW-Unfall gesperrt. 3 Kilometer Stau, aktuell ab Herford-Bad Salzuflen. A3 Köln Richtung Oberhausen zwischen Duisburg-Weder und Oberhausen-Lierich. Viertelstunde steht er da länger, 6 Kilometer Stau und stockender Verkehr. Autobahn 59 Duisburg Richtung Dienstlaken zwischen Duisburg-Düssern und Duisburg-Fahren 10 plus, 4 Kilometer stockt. Und letzte Meldung von der B54 Gronau-Steinfurt, die ist zwischen Gronau-Ochtrup und Ochtrup in beiden Richtungen wegen Bergungsarbeiten aktuell bis zum Nachmittag noch gesperrt. Gute Fahrt!
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4: So, wir gehen gleich in die Wirtschaft. Also nicht die zum Trinken, sondern die, die sich auch mit der Börse da so auskennt. Man hört ja immer, Wirtschaft ist irgendwie down, aber Börse boomt. Wie kann das denn bitte schön zusammengehen? Da haben wir gleich unseren Wirtschaftsexperten Sebastian Moritz in der Sendung.

0: Birds und Purple Disco Machine, Wonderful Life. So, es gibt ja so viele Fragen rund um das große Thema Wirtschaft und wir haben da jemanden, der das alles kann und sortiert.
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0: Das weiß er ganz genau, WDR 2 Wirtschaftsexperte Sebastian Moritz. Heute schauen wir uns mal an, was da eigentlich an der Börse so abgeht, denn die Wirtschaft schwächelt, das hören wir ja immer wieder, die Börse scheint es aber irgendwie kalt zu lassen.
2: In der letzten Handelsstunde war es dann soweit. Der Deutsche Leitindex kletterte auf einen neuen Rekord bei mehr als 26.600 Punkten.
0: Können wir bitte schön von diesem Rekord auch was abhaben? Sebastian, erklär uns, wie passt das zusammen? Schlechte Wirtschaftslage und Boom an der Börse.
3: Ja, entscheidend für die Aktienkurse sind ja immer die Erwartungen an die Zukunft. Manche sagen auch, an der Börse wird die Zukunft gehandelt. Das muss dann gar nicht mehr so viel mit der aktuellen Situation der Unternehmen zu tun haben. Aktien sind halt dann gefragt, wenn Anleger damit rechnen, dass ein Unternehmen in Zukunft mehr verdient als heute. Und ein wesentlicher Grund, warum das derzeit viele erwarten, ist die künstliche Intelligenz. Ist nicht der einzige Grund, aber ein wichtiger Grund. Unternehmen, die Rechenzentren bauen oder die nötigen Chips herstellen, die verdienen gerade eine Menge Geld und viele Anleger setzen darauf, dass das in Zukunft noch deutlich mehr wird.
0: Ja, sowas hatten wir eigentlich schon mal. Was heute KI ist, war ja Ende der 90er Jahre das Internet. Damals auch die Kurse sehr stark angestiegen und dann gab es den großen Crash. Müssen wir uns jetzt darauf einstellen, dass es mit den Kursen bald wieder bergab geht?
3: Also mit Blick auf die Vergangenheit spricht tatsächlich einiges dafür, dass das nicht ewig so weitergeht. Du hast das Internet angesprochen, die sogenannte Dotcom-Ära Ende der 90er. Wir sehen das aber auch vorher schon im 19. Jahrhundert. Die Eisenbahn, als sie sich durchgesetzt hat, oder später die Elektrizität, dieser technische Fortschritt, der hat immer für hohe Erwartungen gesorgt, hat immer auch die Aktienkurse nach oben getrieben. Und irgendwann ging es dann bergab. Das ist dann die oft zitierte Börsenblase, die platzt, weil eben die Erwartungen größer waren als der tatsächliche wirtschaftliche Nutzen. Und genau davor waren jetzt auch wieder Ökonomen, erst in der vergangenen Woche die Fachleute der Europäischen Zentralbank.
0: Was spricht denn konkret dagegen, dass die KI-Blase platzt?
3: Ja, dagegen spricht, dass KI in vielen Bereichen tatsächlich dafür sorgt, dass Unternehmen mehr Geld verdienen. Und das geht weit über die Hersteller von Chips und Rechenzentren hinaus. In der Industrie, da können Maschinen effizienter arbeiten, Mitarbeiter machen dank KI weniger Fehler. Also es können wirklich viele Unternehmen dank der KI höhere Gewinne machen. Auf lange Sicht gesehen könnte die gesamte Wirtschaft tatsächlich von diesem KI-Boom profitieren. Wie stark genau, das wissen wir aber leider erst im Nachhinein.
0: Was bedeutet es denn jetzt für mich als Anlegerin, als Anleger, wenn ich jeden Monat Geld in meinen Sparplan stecke?
3: Also es kommt stark darauf an, wann ich das Geld brauche. Wenn ich jetzt in 2-3 Jahren in Rente gehe und das Geld dann brauche, dann kann so ein Börsencrash natürlich tatsächlich ein Problem sein. Dann kann ich auch nicht einfach darauf hoffen, dass die Kurse irgendwann wieder steigen. Wenn ich jetzt aber Mitte 30 bin, dann sind solche Schwankungen erstmal weniger dramatisch. Ja, entscheidend ist, wie sich die Kurse über einen langen Zeitraum entwickeln. Und da zeigt die Vergangenheit, nach dem Crash Anfang der 2000er, da hat sich der DAX von seinem damaligen Tief aus mehr als verzehnfacht bis heute. Also so ein Crash heißt nicht automatisch, dass mein Erspartes weg ist. Ein Rekord an der Börse heißt auch nicht automatisch, dass der nächste Crash vor der Tür steht. Am Ende kommt es eben vor allem darauf an, wie viel Zeit ich mitbringe.
0: Wieder was gelernt. Dank Sebastian Moritz.
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0: Calvin Harris und My Way. My Way ist gleich nach Hause, aber wo führt uns Thorsten Schorn am Nachmittag hierhin?
1: Ins Europa des 14. Jahrhunderts, kurz vor dem Ausbruch der Pest. Ja, wir machen ein Action-Adventure.
2: Wir haben zu viel verloren. Es wird Zeit, jeden für sein Opfer zu ehren. Zeit, dass wir das Tor zum Schatz des Minotaurus öffnen.
1: Ja, das werden wir spielen. Und ich werde irgendwann einen Song der Backstreet Boys spielen. Und wenn der kommt, geht's um Tickets für eines der 10 grandiosen Konzerte in Düsseldorf.
0: Ganz großes Rollenspiel also mit Thorsten Schorn. Genießt es ab 15 Uhr, Mittagsmagazin, Zeit ist morgen wieder mit mir, dem Thilo. Tschüss.
3: Sicher.

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6: Die Nachrichten mit Simone von der Forst. Guten Tag.
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6: Nach dem außergewöhnlich heißen Sommer hat der Deutsche Wetterdienst Bilanz gezogen. Besonders die Spitzenwerte von mehr als 40 Grad Ende Juni habe es noch nie gegeben. Katharina Wilhelm aus der ARD Klimaredaktion.
7: Der Sommer war zudem sehr trocken, besonders im Westen und Südwesten Deutschlands. Im Durchschnitt hat es 22 Hitzetage mit Temperaturen von über 30 Grad gegeben. Die Hitze und die Trockenheit hatten in diesem Jahr massive Auswirkungen auf die Ernten, die Schifffahrt und damit die deutsche Wirtschaft und nicht zuletzt auf die Gesundheit. Das Robert-Koch-Institut meldete, dass rund 15.800 Menschen an den Folgen der Hitze gestorben sind. Der Klimawandel hat dabei eine entscheidende Rolle gespielt. Eine Studie des Deutschen Wetterdienstes zur Hitzewelle Ende Juni 2026 ergab, dass eine Hitzewelle dieses Ausmaßes ohne den Klimawandel statistisch unmöglich gewesen wäre.
6: Überlebende des Fährunglücks vor Zypern machen der Crew des Schiffes Vorwürfe. Ein Passagier erzählte einer türkischen Nachrichtenagentur, die Besatzung habe es erst nicht ernst genommen, als das Wasser ins Schiff lief.
8: Die Menschen gerieten in Panik. Sie schrien, stopp das Boot, wir wollen zurück und so. Als das Wasser sprudelte, sagte die Crew, alles ist okay, nur die Dichtung ist etwas locker. Aber das Wasser stieg weiter. Da bekam auch die Crew Panik und sagte zum Kapitän, dass der Salon evakuiert werden muss.
6: Andere Überlebende berichten, dass es nicht genug Rettungswesten gab. Der Kapitän und die Crew des Schiffes wurden festgenommen. Bei dem Unglück kamen mindestens 8 Menschen ums Leben, 18 werden noch vermisst. Und auch das haben wir im Blick. Der KI-Bot ChatGPT muss sich in der EU ab jetzt an strengere Gesetze halten. Weil ihn inzwischen mehr als 100 Millionen Menschen nutzen, fällt er jetzt in die Rubrik sehr große Suchmaschine. Das bedeutet zum Beispiel strengeren Kinder- und Jugendschutz. In der Kölner Südstadt hat am Morgen ein Unbekannter auf ein türkisches Café geschossen. Zu dem Zeitpunkt war niemand in dem Lokal. Die Polizei hat eine Großfahndung nach dem Täter eingeleitet. In Nepal suchen die Rettungskräfte 5 Tage nach der Sturzflut unter anderem noch nach mehr als 900 Beschäftigten von Wasserkraftwerken. Sie sind vermutlich in den Anlagen verschüttet. Bisher gibt es keine Lebenszeichen. In Haltern am See im nördlichen Ruhrgebiet konnte man am Wochenende eine Zeitreise machen. Tausende Leute waren im Römerlager, um sich das Leben vor rund 2000 Jahren anzugucken. Laiendarsteller Jan ist extra aus Berlin gekommen, um eine Sänfte tragen zu dürfen.
9: Wir müssen ein bisschen gucken, wer so wo läuft, aber im Endeffekt ist es, mit 8 Leuten kriegt man so eine Sänfte schon ganz gut getragen. Ich bin ein großer Freund der römischen Geschichte. Es ist für mich überaus faszinierend, das hier zu machen.
6: Besucher in Haltern konnten auch altes Römerhandwerk selbst ausprobieren oder bei römischen Spielen mitmachen. Das war WDR aktuell.
10: Und auf einer Sänfte gerade hier reingetragen habe ich Thomas Becker aus der WDR 2 Wetterredaktion. Wie wird's denn, Thomas?
11: Ja, das hast du sehr schön gemacht. Ich fühle mich hier sehr geborgen jetzt. Anders als draußen ich mich fühlen würde, denn da ist ziemlich viel Abwechslung angesagt, was das Wetter betrifft. Teils kräftige Schauer oder Gewitter sind unterwegs. Dazwischen gibt's auch ein bisschen Sonne und der Wind ist auch ordentlich dabei. Wir kriegen in Gummersbach höchstens 19, in Münster 20 und in Köln 22 Grad. Und morgen wird's auch nicht wärmer, aber Schauer werden seltener und wir kriegen auch ein bisschen Sonne.
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10: Und wo könnte man sich geborgener fühlen als in einem Stau auf einer der Autobahnen bei uns in Nordrhein-Westfalen? Die A2, Dortmund Richtung Hannover zwischen Beckum und Oelde, 5 Kilometer Stau, da dauert es eine Dreiviertelstunde länger. A3 Köln-Oberhausen zwischen Kreuz Breitscheid und Oberhausen-Lierich, 7 Kilometer stockend, 15 Minuten. Die 45 von Hagen nach Dortmund zwischen Kreuz Hagen und Westhofener Kreuz, 7 Kilometer Stau, 10 Minuten plus. A59 Duisburg Richtung Dienstlaken zwischen Duisburg Zentrum und Duisburg-Marxloh, 4 Kilometer stockend, 10 Minuten. Minuten. Und gesperrt in beiden Richtungen wegen Bergungsarbeiten bis heute Nachmittag ist die B54 Gronau-Steinfurt zwischen Gronau-Ochtrup und Ochtrup.
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10: Dann sagen wir doch mal dem Sommer tschüss, letzter Tag heute.
12: Den was?
10: Dem Sommer.
12: Ach, letzter Sommertag heute.
13: Ja, es war schön.
12: Ja, es war schön, es war zwischendurch sehr heiß, zu heiß für mich. Aber sonst traurig, dass es jetzt schon wieder vorbei ist.
10: Morgen, der 1. September, gilt als der meteorologische Herbstanfang.
12: Ach, wusste ich auch nicht. Interessant.
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0: Wenn man weiß, dass eine Beziehung bald scheitern könnte, dann scheitert sie auch meistens. Besser weiß man also nichts. Er weiß was, Mr. Know-it-all, Teddy Swims.
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0: Das passende Spiel jetzt vielleicht für alle Abenteurerinnen, Abenteurerinnen und Schatzsucher. Es geht ins Europa des 14. Jahrhunderts, wenige Jahre bevor Europa von der Pest heimgesucht wird. Yay! Ein Action-Adventure-Spiel Resonance, A Plague Tale Legacy. Sophia, die Piratin, erlebt Abenteuer und wir mit ihr. Thomas Ruscher, WDR 2 Spiele. Was für eine historische Schatzsuche ist das hier?
2: Also Sophia ist eine junge Frau, Plünderin, Piratin. Sie macht die Gegend um Venedig im Jahr 1334 unsicher mit ihrer Bande von verschlagenen Piraten um den Kapitän Faro. Und gemeinsam suchen sie eben diese mysteriöse Schatzinsel. Aber ganz so gut läuft es nicht mit Faro.
3: Dass du und mein Vater die Insel gefunden habt, verdankt ihr mir. Ich habe lang genug gewartet. Ich möchte mitkommen.
4: Warum fängst du ausgerechnet jetzt damit an? Hattest du wieder Visionen?
2: Sophia hat Visionen vom altgriechischen Helden Theseus und irgendwie ist sie mit dieser Insel irgendwo in Griechenland verbunden. Das ist alles sehr, sehr mysteriös.
0: Was steckt denn hinter dieser Insel?
2: Also die Piratenbande sucht diese Insel schon seit Jahren und schickt immer wieder Expeditionen raus.
4: Wir haben zu viel verloren. Es wird Zeit, jeden für sein Opfer zu ehren. Zeit, dass wir das Tor zum Schatz des Minotaurus öffnen.
2: Ja, darum geht es, die Jagd nach dem Schatz des Minotaurus, den Schatz von König Minos.
0: Wie spielt man das denn, wenn das so tief abgeht in die griechische Mythologie?
2: Also Resonance, A Plague Tale Legacy ist ein Action-Abenteuer. Also wir steuern Sophia von hinten, wir klettern und springen durch Venedig, über griechische Inseln und durch mystische Ruinen voller Fallen und Rätseltüren, die wir knacken müssen. Und weil Sophia ja auch Visionen hat, dürfen wir ab und zu auch in die Haut des griechischen Helden Theseus schlüpfen und dann die Pracht griechischer Tempel und Paläste erleben. Das sieht schon alles sehr, sehr, sehr toll und beeindruckend aus.
0: Kann ich auch ein bisschen meinen Controller bearbeiten? Wird gekämpft. Ein Hauch von Tekken.
2: Auf jeden Fall, es wird sehr, sehr oft gekämpft. Also Sophia ist ja Piratin, Theseus ist Krieger, die greifen eigentlich dauernd zu Schwert und Dolch. Und das ist auch alles ziemlich brachial.
3: Oh, das wirst du bereuen, glaub mir. Ich lass euch bluten. Damien, Hilfe, schnell!
2: Du kannst dir die Kämpfe zwar schön einfach stellen, da kommt man da gut durch, aber die sind schon brutal. Da sterben viele durch das Schwert Sophias und das ist auch recht drastisch dargestellt. Also das Spiel ist auch erst ab 16 Jahren freigegeben.
0: Resonance, A Plague Tale Legacy gibt's für den PC, die PlayStation, Xbox, so 50, 60 Euro kostet es. Thomas Ruscher, WDR 2 Spiele, hat's mitgebracht. Wie gefällt's dir letztendlich?
2: Also ich mag die Mischung aus Rätseln lösen, Geheimnissen entdecken und dazwischen immer wieder diese wilden Kämpfe gegen andere Piraten. Ich mag das sehr, sehr, sehr gerne. Und das ist alles verpackt in eine spannende Geschichte mit vielen Überraschungen. Also für mich ist Resonance, A Plague Tale Legacy das spannendste und faszinierende Abenteuer in diesem späten Sommer.
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0: ganz so entspannt? Dürfte die Musik gerade nicht sein? In Köln auf dieser Party, die seit 14 Uhr läuft. Die Hockey-Nationalmannschaft feiert ihren 4. Weltmeistertitel.
1: Hat einfach Bock gemacht, mit der Mannschaft das zu schaffen. Und am Ende das Tor dann zu schießen, ist dann irgendwie ein bisschen nur die Kirsche auf der Torte.
2: Ja, Hockey ist der neue Sport. Hockey können wir.
3: Ich hab's auf Insta gesehen in der Tagesschau, aber ich bin nicht so in Hockey invested.
2: Ja, aber doch jetzt, ab sofort, wir alle. Ich ja bis gestern auch nicht, aber der 1:0 Siegtreffer von Michel Struthoff von Rot-Weiß Köln. Du hast bald ein Poster von dem in deinem Zimmer.
4: Weiß ich jetzt nicht.
3: Ich glaube auch nicht. Wir sind nicht so Hockey.
4: Ich glaube, da hat der Fußballerfreund was dagegen.
2: Ach, dein Freund spielt Fußball?
4: Ja.
2: Der sattelt jetzt vielleicht um. Warte mal ab.
4: Ich glaube nicht. Nein.
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1: Direkt aus dem Studio Aachen, ich bin Silvia Andler. Hallo. Wir schauen zuerst nach Eupen. Da ist gestern Abend ein Streit zwischen Eltern derart eskaliert, dass die Polizei einen Angreifer erschossen hat. Beteiligt waren nach Angaben der Staatsanwaltschaft eine russischstämmige Gruppe und eine kurdisch-türkische Herkunft. Deren Kinder hatten zunächst friedlich gespielt, irgendwann haben sie dann aber gestritten. Die Eltern, die offenbar dabei standen, gingen auch aufeinander los. Ein 42-Jähriger attackierte die russischstämmige Gruppe mit einem Messer. Der Polizist schoss zweimal und der Angreifer schließlich starb. Hier ist es deutlich friedlicher. Am Campus Hörn in Aachen entsteht eine neue Forschungseinrichtung. Ein fünfstöckiger Ersatzneubau für anorganische und organische Chemie. Und die braucht eine komplexe Laborinfrastruktur. Gebaut wird das Ganze ressourcenschonend mit CO2-reduziertem Zement. Sand gab es heute obendrauf mit dem offiziellen Spatenstich. Und da war auch NRW-Wissenschaftsministerin Ina Brandes in Aachen aktiv.
2: Die RWTH steht für exzellente Wissenschaft, aber steht vor allen Dingen auch dafür, dass aus Wissenschaft Wirkung wird. Also dass wir diese Technologien tatsächlich in unserer Lebensrealität sehen, dass sie unser Leben besser macht. Und das gilt natürlich vor allen Dingen für die Chemie. Und das wird hier in besten Bedingungen in den nächsten Jahren geleistet werden können.
1: Und auch hier geht's voran. Die Euregio-Bahn zwischen Stolberg und Alsdorf-Annapark fährt wieder. Die Strecke war vorübergehend gesperrt. Es gab Arbeiten an einem Stellwerk. Die sind jetzt offenbar vorbei. Und damit kann, nächste gute Nachricht, die Strecke zum Fahrplanwechsel im Dezember um die Haltestelle Mariagrube erweitert werden. Und dass der Sommer heute ordentlich was auf die Mütze bekommt, nämlich reichlich Regen, weiß jetzt Thomas Becker aus der WDR-Wetterredaktion.
3: Wir müssen hier zwischen Eifel und Selfkant mit einzelnen Schauern oder örtlich kräftigen Gewittern rechnen. Dazu haben wir einen böigen Südwestwind und 19 bis 22 Grad. Morgen ist es trockener, erst bewölkt, dann auch mal sonnig und der Mittwoch ist immer noch meistens trocken.
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4: Das hier sind die Staus mit den längsten Wartezeiten. Alle findet ihr auf wdr2.de. A2 Dortmund-Hannover zwischen Beckum und Herzebrock, Klarholz. 4 Kilometer Stau. Nach einem Unfall ist da gerade nur ein Fahrstreifen frei. Eine Stunde steht ihr. A3 Köln Richtung Oberhausen zwischen Kreuz Breitscheid und Oberhausen-Lierich. 7 Kilometer stocken, Viertelstunde. A42 Kamp-Lindfurt Richtung Dortmund zwischen Gelsenkirchen-Hessler und Kreuz Herne. 7 Kilometer stocken, 15 Minuten. Die 45 Hagen-Dortmund zwischen Kreuz Hagen und Westhofener Kreuz. 7 Kilometer, 20 Minuten. Und gesperrt wegen Bergungsarbeiten bis zum Nachmittag ist die B54 Gronau-Steinfurt zwischen Gronau-Ochtrup und Ochtrup.
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4: Und gleich geht's nochmal um den Gefängnisausbruch in Duisburg-Hamborn. Interessantes Thema für alle, die da um die Ecke wohnen.
5: So sicher sind die Gefängnisse scheinbar oder das Gefängnis hier doch nicht. Ne? Also da müssen unbedingt Vorkehrungen, bestimmte Maßnahmen gemacht werden, dass sowas hoffentlich nicht nochmal passiert.

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0: Wenn jemand Gitterstäbe durchsägt, das stelle ich mir vor, klingt in etwa so wie die Stimme von Guns N' Roses Frontmann Axl Rose. Ja, Gefängnisausbruch in der JVA Duisburg-Hamborn.
1: Ja, ich war gestern in Duisburg, aber... Ja.
0: Oh, und wie war das Sicherheitsgefühl so in Duisburg?
1: Ich habe nichts mitbekommen.
0: Erste Frage, die wir uns alle gestellt haben, ist es ein Mörder oder Wohnungseinbrüche?
1: Genau.
0: Hat er verübt? Ja, und dem ist es gelungen auszubüchsen. Welche Strafe steht auf Gefängnisausbruch?
2: Keine.
0: Wie keine?
2: Also der Ausbruch an sich ist keine Strafe, nur die Wege dahin sind Straftaten.
0: Studiert ihr Jura oder?
2: Nee. Polizei.
0: Ah, wirklich?
2: Ich war mal, aber ja.
0: Also das heißt, wenn das Tor offen steht und ich kann abhauen?
2: Ich glaube dann, ich weiß es nicht.
0: Wer es weiß, ist hoffentlich Arne Kempkens, Rechtsanwalt in Gelsenkirchen. Ist das wirklich so? Gefängnisausbruch ist straffrei?
3: Das ist tatsächlich so. Also nur das Ausbrechen selber natürlich. Ich meine, der hat ja ein paar Gitterstäbe durchgesägt, also Sachbeschädigung, alles andere straflos.
0: Ach, das heißt, die Gitterstäbe wird er bezahlen müssen. Wann kriege ich noch ein Problem? Wahrscheinlich, wenn ich jemanden umniete dabei, oder?
3: Das sowieso. Also man darf keinen nichts beschädigen, man darf niemanden wegschuppen. Widerstand gegen Vollstreckungsbeamte, tätliche Angriffe und so, das kann alles sein, wenn man tatsächlich auf dem im Fluchtverhalten dann irgendwie, wenn es da so Vorkommnisse gibt. Aber hier war das ja nicht der Fall. Und hier sind nur die Gitterstäbe abgesägt worden. Und vielleicht ist noch die die Dachrinne oder die Regenrinne ist ja vielleicht noch beschädigt worden beim Absteigen. Aber das war es schon.
0: Ja, wenn das so ist, wenn ich das jetzt höre, es gibt doch auch etliche, die Freigang haben, da würde ich doch an deren Stelle einfach sagen, wisst ihr was, ihr könnt mich mal, ich komme nicht mehr wieder, ich gehe einfach.
3: Ah, keine so gute Idee, dann ist mit dem Freigang nämlich Schluss, denn das kommt ja immer ein bisschen drauf an, auch bei dem bei der weiteren Haftzeit kommt es ein bisschen drauf an, wie verhältst du dich denn dabei? Und wenn du dann zwischenzeitlich mal so einen, so einen selbstgewählten Freigang machst, dann hilft das nicht besonders weiter bei der weiteren Strafvollstreckung. Dann wirst du ganz viele Privilegien, die du hattest, wirst du natürlich verlieren, also von daher eigentlich keine so gute Idee.
0: Okay, also Gefängnisausbruch ist strafbar, solange ich niemanden verletze, keinem was antue und nichts kaputt mache. Wenn ich jetzt jemanden kenne, der einsitzt, vielleicht aus der Familie, dann kann ich doch dabei auch ein bisschen nachhelfen. Also kann ich doch was hinbringen und so, ist ja alles straffrei, richtig? Habe ich das so verstanden?
3: Nee, das dann wieder nicht, wenn man also dabei ist. Also wenn man beispielsweise bei diesem Ausbruch sozusagen dann irgendwie hilft, dann ist das schon strafbar. Auch was die Sachbeschädigung und so weiter anbelangt. Also das darfst du nicht machen. Derjenige, der das selber macht, der hat ja so ein Freiheitsinteresse und das muss man auch schützen. Das ist natürlich auch geschützt und von deswegen kann er dafür nicht zusätzlich bestraft werden. Alle anderen natürlich schon.
0: Darf ich mich im Knast mit anderen zusammentun?
3: Nein, bitte das nicht machen. Das kann also besonders strafbar sein, wenn ihr euch zusammentut. Also, das ist so eine Verabredung zu so einem gemeinsamen Ausbruch. Das ist also nicht in Ordnung.
0: Also keine Meuterei.
3: Das bitte nicht machen. Nein, auf keinen Fall. Das ist nicht gut und das ist eben nicht strafbar. Aber es ist eben, die eigentliche Flucht, die ist eben nicht strafbar. Aber im Gefängnis wird man danach natürlich nicht besonders gute Karten haben, ne, bei der weiteren Vollstreckung. Also von daher, strafbar nein, disziplinarisch strafbar ja.
0: Ja, eigentlich ist das WDR2 hier, aber wir beide klingen jetzt auch wie Gefängnisradio. Ist auch mal ganz schön. Arne Kempkens, Rechtsanwalt in Gelsenkirchen, über die Kuriosität, dass Gefängnisausbrüche straffrei sind. 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

0: Michael Schulte über den Waterfall, den Wasserfall, der mancherorts bei uns im Westen gerade schon runterkommt.
1: Hallo, guten Tag, Thorsten Schorn, WDR 2. Das letzte Eis des Sommers.
2: Ja, das weiß ich gar nicht.
1: Ja, morgen ist Herbstanfang.
2: Ja, macht doch nichts.
1: Welche Sorte ist das?
2: Haselnuss.
1: Oh.
2: Ja, also hat er mich aber jetzt gekriegt, ne?
1: Ja. Ja, morgen beginnt der Herbst. Wie wollen wir dem Sommer Tschüss sagen?
2: Mit Eis essen.
3: Ja.

0: WDR2 mit einer Warnmeldung. Vorsicht auf der A61 Mönchengladbach Richtung Koblenz. In der Ausfahrt Türnich liegt ein umgestürzter Baum auf der Fahrbahn. Mama, fährst du mich die 300 Meter zur Schule? Methoden gegen Elterntaxis jetzt in WDR aktuell. Und nach 16 Uhr Love Generation von Bob Sinclair und Following the Sun, Super High und Nika im WDR 2 Musikmix.
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2: Die Nachrichten mit Simone von der Forst. Guten Tag.
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2: Das Land NRW testet mit 3 Modellversuchen neue Methoden gegen Elterntaxis. So soll verhindert werden, dass Eltern ihre Kinder mit dem Auto bis zum Schultor fahren. Tobias Zacher, WDR Landespolitik.
3: In Wesseling wird zum Beispiel eine Schulstraße mit 2 automatischen Pollern abgesperrt. Nur für berechtigte Fahrzeuge, zum Beispiel von Anwohnerinnen und Anwohnern, fahren die herunter. Wer zu den Berechtigten gehört, wird per Nummernschilderkennung festgestellt. Bocholt probiert eine Zufahrtsregelung per App aus und in Lohmar wird rund um eine Schule eine digitale Schranke mit visuellem Warnsystem aufgebaut. Schon jetzt können Städte in NRW sogenannte Schulstraßen einrichten. Die sind dann zu Bring- und Abholzeiten für Autos gesperrt. Das Problem ist aber, einige Eltern ignorieren die entsprechenden Schilder und fahren trotzdem rein.
2: Die Pflegeversicherung in Deutschland rutscht weiter ins Minus. Im ersten Halbjahr lag das Defizit bei 770 Millionen Euro. Der Spitzenverband der gesetzlichen Krankenkassen spricht von einer akuten Notlage und fordert mehr Zuschüsse vom Bund. Die Ausgaben sind demnach 3-mal so stark gestiegen wie die Einnahmen. In der Kölner Südstadt hat am Morgen ein Unbekannter auf ein Café geschossen. Der Verdächtige ist geflüchtet. Die Polizei hat eine Großfahndung eingeleitet. Markus Schmitz berichtet.
4: 4 Einschusslöcher sind im Schaufenster des Cafés zu sehen. Gegen 7.30 Uhr, so sagt es die Polizei, sei ein Mann vor das Café gegangen, habe abgedrückt und sei dann zu Fuß geflüchtet. Viele Menschen in der Kölner Südstadt bleiben an den Absperrungen stehen. Es sind wieder Schüsse gefallen in Köln. Bereits in den vergangenen Wochen zielten unbekannte Täter auf Juweliergeschäfte oder Fassaden von Wohnhäusern. Zu den konkreten Hintergründen des aktuellen Falls sagt die Polizei noch nichts.
2: Und das ist heute auch wichtig. Der KI-Bot ChatGPT muss sich in der EU ab jetzt an strengere Gesetze halten. Weil ihn inzwischen mehr als 100 Millionen Menschen nutzen, fällt er in die Rubrik sehr große Suchmaschine. Das bedeutet zum Beispiel strengeren Kinder- und Jugendschutz. Die Überlebenden des Fährunglücks in Zypern machen der Crew schwere Vorwürfe. Sie sagen unter anderem, die Besatzung habe es nicht ernst genommen, als das Boot voll Wasser lief, und außerdem habe es nicht genug Rettungswesten gegeben. Dieser Sommer ist nach einer vorläufigen Auswertung des Deutschen Wetterdienstes der zweitwärmste seit Beginn der Aufzeichnungen. Auffallend war laut DWD, dass es so viele heiße oder sehr heiße Tage gab mit mindestens 30 bzw. 35 Grad. Mit seiner sehr schnellen Reaktion hat ein nepalesischer Lehrer während der Sturzflut im Himalaya mindestens 900 Kindern das Leben gerettet. Als er Warnungen über die Katastrophe bekam, brach er sofort den Unterricht ab und läutete die Schulglocke. Dann brachte er die Schülerinnen und Schüler in höher gelegenes Gelände. Außerdem wies er Schulbusfahrer, die schon mit weiteren Kindern unterwegs waren, an, umzukehren. Das Gebäude in Nepal wurde von den Schlammmassen begraben. Das war WDR aktuell.
0: Thomas Becker aus der WDR2 Wetterredaktion. Was haben wir denn wettermäßig noch von diesem Montag zu erwarten?
5: Ja, viel Abwechslung haben wir zu erwarten. Es sind einige teils kräftige Schauer unterwegs. Örtlich kann es auch Gewitter mit Starkregen, Hagel und Sturm geben. Dazwischen guckt aber auch kurz die Sonne raus. Und heute Abend liegen wir so zwischen 12 und 18 Grad. Und morgen wird es dann auch nicht viel wärmer. Die Höchsttemperatur liegt in Schleiden bei 20, in Detmold bei 21 und in Hagen bei 22 Grad. Aber Schauer sind deutlich seltener.
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0: Nochmal die Warnmeldung für die A61 Mönchengladbach Richtung Koblenz. In der Ausfahrt Türnich liegt ein umgestürzter Baum auf der Fahrbahn. Das hier sind die Staus mit den längsten Wartezeiten. Die A2 Dortmund Richtung Hannover ist zwischen Beckum und Oelde wegen einer Unfallaufnahme gesperrt. 9 Kilometer Stau ab Beckum. A3 Arnheim Richtung Oberhausen zwischen Rees und Wesel. 5 Kilometer Stau, 20 Minuten. Die A57 Köln Richtung Krefeld zwischen Kreuz Karst und Krefeld Oppum. 4 Kilometer Stau, eine Dreiviertelstunde dauert dort länger. Die B54 Gronau-Steinfurt ist zwischen Gronau und Ochtrup in beiden Richtungen wegen Bergungsarbeiten gesperrt, wohl noch bis zum Abend. Und der östliche Zubringer in Köln ist zwischen Köln-Grimberg und Severinsbrücke wegen einer Bombenentschärfung in beiden Richtungen zu.
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0: Und ihr haltet bitte weiterhin die Ohren gespitzt.
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0: Ja, die Backstreet Boys können ihre 10 Konzerte gar nicht abwarten. Wenn ihr sie entdeckt hier bei uns im Programm, wenn also ein Song der Backstreet Boys läuft, dann ruft ihr schnell an 0800 567 8222, aber erst dann. Und mit etwas Glück schicken wir euch hin zu den Backstreet Boys.
8: Boah, das war so meine Zeit eigentlich, aber ich war nie Fan. Das durfte man auf dem Schulhof ja nie zugeben, dass man Backstreet Boys Fan war.
9: Also insgeheim warst du's.
8: Backstreet Boys ging auch, klar.
9: Größter Hit für dich von den Backstreet Boys?
8: Ah, wie hieß denn hier? Backstreet's Back.
9: Alright.
8: Ja, genau. Yeah. Genau. Aber das kennt, glaube ich, jeder.
9: Kannst
8: ja?
9: du mir die 5 Namen nennen?
8: Oh, Aaron Carter und dann hört's aber auf.
9: Nick, Aaron war der kleine Bruder.
8: Ach verdammt, ja, jetzt hast du mich aber.
9: Nick, Brian, AJ, Howie und Kevin.
8: Ja, AJ hätte ich jetzt auch noch gesagt, ne? Aber ja.

Hier ist WDR 2 mit einer Warnmeldung. Vorsicht auf der A3 Frankfurt Richtung Köln zwischen Lohmar und Königsforst liegt ein Baum auf der Fahrbahn.

0: We've Got It Going On, ist das nicht ein Song von den Backstreet Boys?
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0: Wir schicken euch die ganze Woche lang zu den 10 Konzerten nach Düsseldorf. Einfach WDR 2 hören, Backstreet Boys Hit entdecken, anrufen und mit ein bisschen Glück dann hier landen. Wir haben so eine ganz tolle Telefonanlage, die kann mehrere Leute gleichzeitig so annehmen. Und ich halte mir jetzt mal die Augen zu und tippe irgendwo drauf in irgendeine Leitung und frage, hallo, hallo, hallo, wer ist da? Da ist jemand, hallo, hallo.
2: Bin ich das?
0: Hallo?
2: Hallo?
0: Melanie, bist du's?
2: Ja.
0: Melanie aus Ratingen?
2: Ja, aus Ratingen.
0: Hallo, na? Und immer
2: Nein,
0: noch?
2: Nein, ich bin jetzt nicht durchgekommen, oder?
0: Immer noch im Stau?
2: Jetzt geht's gerade, tatsächlich. Wir sind jetzt vor Essen. Noch ein bisschen, 40 Minuten fahren und dann haben wir es auch geschafft.
0: Auf meinem Bildschirm sehe ich, du bist 47 Jahre alt und damit ja
2: genau.
0: Backstreet Boys Heavy Fan, oder?
2: Ja, ich muss zugeben, meine Frau, ja, ich war so eher der Kelly-Fan.
0: Was? Okay.
2: Aber ich gehe mit. Ich habe es ihr versprochen, wenn ich durchkomme, ich gehe mit, ich feiere mit ihr.
0: Ich habe gerade rausgehört, keiner der 5 Jungs hätte dich jemals überzeugen können, du bist mit deiner Frau verheiratet.
2: Ich bin verheiratet nicht, aber wir sind fest liiert seit fast 3 Jahren und das bleibt auch so, hoffe ich.
0: Ja, da haltet bis Ende des Monats oder Anfang Oktober durch, da sind die 10 Konzerte okay. Und du darfst dir einen Termin aussuchen.
2: Oh, wie geil, danke.
0: Ja, ist sie gerade da?
2: Ja, die sind alle da, macht mal Lärm.
0: Da sind Kinder dabei.
2: Ja, genau. Jonas ist 7 und Julia ist 10. Die sitzen gerade im Auto. Wir kommen von Oma und Opa.
0: Ja, dann direkt umdrehen und die da dauerhaft parken. Ja, damit ihr euch fertig machen
2: Zum
0: könnt.
2: Beispiel.
0: Für die Backstreet Boys. Melanie, herzlichen
2: Super,
0: Glückwunsch
2: danke.
0: Und viel Spaß.
2: Dankeschön.
0: Tschüss.
2: Ja, danke. Tschüss.
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0: Montag, der 31. August 2026. Wir befinden uns auf den letzten Metern der Sommerferien.
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2: Morgen, Herr Karisma.
3: Morgen, Frau Freischneider. Auch zum Chef nach oben.
1: Fahrstuhl zum Charmant.
3: Und gut erholt?
2: Ach, jetzt kriegst du eine verfälschte Antwort. Heute ist der erste Arbeitstag nach dem Urlaub.
3: Ja, 6 Wochen lang Akku geladen.
2: Ich fühle mich, als hätte mich jemand aus dem Winterschlaf hier weg.
3: Verstehe ich nicht. Na, ich mache Ihnen gleich mal einen schönen Cappuccino.
2: Ach, dein komisches Pulver aus der Dose hat nichts mit Cappuccino zu tun.
3: Wieso? Hier steht doch Typ Cappuccino, weniger süß. Und ich kann den inzwischen fast klumpenfrei anrühren.
4: Rauf oder runter?
3: Steig ein. Also ich bin topfit vom Urlaub, aber Frau Freischneider wird nicht so richtig wach.
4: Bitte einmal tief ein- und ausschnarchen. Dachte ich mir. Post-Holiday-Syndrom.
3: Und geht man damit ins Reisebüro oder?
5: Guten Morgen, Herr
6: Schmidt. Da seid ihr ja wieder. Bestes Hausmittel gegen den ersten Arbeitstag. Früher Feierabend machen, also Düsseldorf. Und ihr ab an die Arbeit, sonst macht sie KI.
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1: Direkt aus dem Studio Aachen, ich bin Silvia Antler. Hallo. Unser Blick geht zuerst nach Eupen. Da ist gestern Abend ein Streit zwischen Eltern derart eskaliert, dass die Polizei einen Angreifer erschossen hat. Beteiligt waren nach Angaben der Staatsanwaltschaft eine russischstämmige Gruppe und eine kurdisch-türkischer Herkunft. Deren Kinder hatten zunächst friedlich gespielt, irgendwann haben sie dann gestritten. Die Eltern, die offenbar dabei standen, gingen auch aufeinander los. Ein 42-Jähriger attackierte die russischstämmige Gruppe schließlich mit einem Messer. Der Polizist schoss zweimal, der Angreifer starb. Wir schauen nach Aachen. Da wurde heute ein Fall am Verwaltungsgericht verhandelt, der so auch nicht jeden Tag vorkommt. Ein Jurastudent, der bei der Freiwilligen Feuerwehr in Vettweis ehrenamtlich tätig ist, hatte die Gemeinde verklagt. Und zwar wegen Verdienstausfalls. Der 29-Jährige ist selbstständig und konnte wegen der Feuerwehrverpflichtungen angeblich 2 Monate lang nicht arbeiten. Seine Klage wurde abgewiesen. Die Anwältin für die Gemeinde Vettweis, Ute Stockheim, erklärt das Ganze.
2: Man muss erstmal nachgewiesen haben, dass man tatsächlich einen Verdienstausfall hat, den man nicht nachholen konnte. Es wäre sonst auch zu einfach oder die Hürde wäre zu gering, wenn man einfach sagen würde, ich habe ja hier noch ein Gewerbe angemeldet. Ich war in dem Monat 9 Stunden im Einsatz. Also das wäre zu leicht, um einen Verdienstausfall dafür zu bekommen.
1: Wir bleiben in Aachen. Hier gibt es einen beunruhigenden Trend. Immer mehr Menschen werden wegen Kokainkonsums ins Krankenhaus eingeliefert. Eine aktuelle WDR-Auswertung hat gezeigt, dass die Zahl der Behandlungen innerhalb von 10 Jahren um fast 50% gestiegen ist. Das sind mittlerweile 11 Fälle pro 100.000 Einwohner. Gleichzeitig nimmt auch die Zahl der Straftaten in diesem Zusammenhang zu. Das Wetter lässt sich ohne Drogen ertragen. Thomas Becker hat jetzt alle dafür nötigen Substanzen.
3: Es ist windig und wechselhaft bei uns. Es kann teils kräftige Regengüsse geben. Auch Gewitter sind örtlich möglich mit Starkregen, Hagel und Sturmböen. Dazu 19 bis 22 Grad. Und morgen wird es dann auch nicht wärmer, aber Schauer werden immer seltener.
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4: 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Das sind die Staus mit den längsten Wartezeiten. Alle gibt's auf wdr2.de. Die A2 Dortmund-Hannover ist zwischen Beckum und Oelde wegen einer Unfallaufnahme gesperrt. 9 Kilometer Stau ab Beckum. Die 40 Duisburg-Essen zwischen Mülheim-Dümpten und Essen-Holsterhausen. 6 Kilometer, halbe Stunde. Die 46 von Wuppertal nach Düsseldorf zwischen Hilden und Dreieck Düsseldorf-Süd. 5 Kilometer Stau, ihr braucht eine Dreiviertelstunde länger. Die B54 Gronau-Steinfurt ist zwischen Gronau-Ochtrup und Ochtrup in beiden Richtungen wegen Bergungsarbeiten bis heute Abend dicht. Und der östliche Zubringer in Köln ist zwischen Köln-Gremberg und der Severinsbrücke wegen einer Bombenentschärfung in beiden Richtungen gesperrt.
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4: Und die anstehende Landtagswahl in Sachsen-Anhalt ist gleich WDR 2 das Thema heute. Musikalisch geht's jetzt zurück in die Zeit, als Deutschland mal Gastgeber einer Fußball-Weltmeisterschaft gewesen ist. Das ist der Soundtrack dazu von Bob Sinclair, Love Generation, im WDR 2 Musikmix.

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0: Man I Need. Von wem möchte Sachsen-Anhalt geführt werden? Da ist am Sonntag Landtagswahl. Einige Kilometer von uns entfernt, aber doch in den Köpfen sehr nah. Und jetzt hat sich auch der Kanzler dazu gemeldet.
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0: Mit Thilo Jahn, WDR 2 aktuell.
2: Sachsen-Anhalt.
3: Da steht die Regierungsfähigkeit eines Bundeslandes auf dem Spiel,
2: sagt Bundeskanzler Friedrich Merz im ARD-Sommerinterview. In dem 2,1 Millionen Einwohner Bundesland regiert noch eine sogenannte Deutschland-Koalition. Schwarz, Rot, Gelb, CDU, SPD und FDP. Das wird sich vermutlich ändern.
4: Die AfD wird irgendwie ihr Rennen machen. 42%, sagt er viel.
2: 42%. Die AfD liegt in Umfragen weit vor der CDU.
4: Und was sich daraus ergibt, ist eine andere Frage.
2: Sachsen-Anhalt könnte also das erste Bundesland werden, in dem die AfD regiert. Mit Folgen.
3: Ich kann mir nicht vorstellen, dass noch internationale Investoren

0: mit einem AfD-Ministerpräsidenten zu einem Spatenstich kommen, um neue Unternehmen in Sachsen-Anhalt anzusiedeln. Wenn das so kommt, wie das in den Umfragen möglich erscheint, dann wird dieses Bundesland erhebliche Probleme bekommen.
1: Also sollen sich die Menschen gut überlegen, wen sie wählen, meint der Kanzler im Sommerinterview. Im WDR2-Mittagsmagazin wollte ich von Georg Schwarte, unserem politischen Beobachter, wissen, warum sich Merz eigentlich so zurückhält, was die Unterstützung der CDU in Sachsen-Anhalt angeht. Oder täuscht das?
2: Das täuscht überhaupt nicht, dieser Eindruck. Ist aber weniger Friedrich Merz, der sagt, ich halte mich immer zurück, als vielmehr Sachsen-Anhalt. Die Wahlkämpfer, die sagen, bitte, lasst uns in Ruhe, kommt bloß nicht. Der Kanzler kommt und der bringt alle Probleme aus Berlin mit, die wollen wir hier nicht haben in Sachsen-Anhalt. Wir wollen über Sachsen-Anhalt reden.
1: Heute ist Merz im Harz zur Gesprächsrunde. Dann gibt's noch einen Fototermin im Schlossgarten, aber keine große Marktplatzrede. Gewünschte Zurückhaltung also. Georg Schwarte meint, die CDU kann bei dieser Landtagswahl eigentlich nur verlieren und sieht ein Szenario als Worst Case für den Kanzler.
2: Die wäre eine echte Katastrophe für die CDU. Die CDU in Sachsen-Anhalt sagt, Leute, bei dem Ergebnis jetzt Brandmauer hin oder her, wir arbeiten mit der AfD zusammen. Das wäre die Spaltung der CDU und das wäre dann auch das Ende von Friedrich Merz.
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0: haben wir doch eben wieder jemanden glücklich gemacht.
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0: Ist so etwa eine halbe Stunde her, ja, als es mal wieder hieß, WDR 2 hören Backstreet Boys Hit entdecken, anrufen und dann mit ein bisschen Glück zu einer ihrer Shows nach Düsseldorf gehen. Eben sagte ich einfach nur, hallo?
2: Hallo?
0: Melanie, bist du's?
2: Ja.
0: Melanie aus Ratingen?
2: Ja, aus Ratingen.
0: Hallo, na? Und immer
2: nein,
0: noch?
2: Nein, ich bin jetzt nicht durchgekommen, oder?
0: Ihr seid bei diesem lustigen Moment dabei gewesen. Und Melanie und ich, wir haben dann noch ein bisschen weiter geplaudert, als schon Musik lief, dass das wirklich geklappt hat.
2: Ja, geil.
0: Ja.
2: Ich bin super nervös, ich bin voll am Zittern. Meine Freundin sitzt hinterm Steuer. Oh, Backstreet Boys, geil. Oh, ja.
0: Ich wollte gerade sagen, gib sie mir mal, aber sie fährt.
2: Moment, ich mach die Lautsprecher. Sie hört dich.
0: Hallo, wer ist denn da? Hier ist der Thorsten.
3: Hallo, hier ist Monika. Hallo.
0: Monika und Melanie, das passt doch super zusammen. Und ihr geht zu den Backstreet Boys.
3: Ja, super.
0: Und Monika, du bist der viel größere Fan, höre ich hier so ein bisschen raus.
3: Ja, doch, so ein bisschen Kindheitserinnerungen. Ich war in der Kindheit aber nie auf einem Konzert irgendwie. Aber ich war auf einem.
0: Wie hast du denn die Backstreet Boys in Erinnerung, Melanie, wenn du schon mal da gewesen bist?
3: Die waren tatsächlich, da war ich, wie alt war ich da? 20? Die waren auf der Loreley. Und eine Freundin von mir ist 18 geworden und ich musste mit.
0: Und wie war's?
3: Es war schon geil. Also die sind tatsächlich dann auch später mit dem Rettungswagen nach dem Konzert ab in den Rettungswagen und sind da rausgefahren worden. Das war schon alle zum Zaun gestürmt. Und
0: der Rettungswagen, weil sie sonst keine Chance gehabt hätten, da wegzukommen, außer mit so einer Sirene auf dem Dach.
3: Ja, das war hinterm Zaun, aber die haben ja schon diese Fassade. Also da war so ein Plastikhang, Umhang drum. Den haben sie auch gerissen. Das war ein Wahnsinn.
0: Mal gucken, wie wild es in Düsseldorf wird. WDR 2 präsentiert die 10 Konzerte der Backstreet Boys. Und Melanie, 47 aus Ratingen, darf sich eine Show mit Begleitung aussuchen. Dann wünsche ich euch ganz viel Spaß.
3: Ja, vielen Dank.
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0: Warum sich künstliche Intelligenz in der EU jetzt an strengere Regeln halten muss, verrät gleich WDR aktuell. Ich bin weder künstlich noch intelligent und freue mich auf die Musik gleich. Every breath you take. Unter anderem The Police. Every move you make. Every breath you take.
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20: Die Nachrichten mit Simone von der Forst. Guten Tag.
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20: Für den KI-Chatbot ChatGPT gelten in der EU jetzt strengere Regeln, zum Beispiel beim Kinder- und Jugendschutz. Das hat die EU-Kommission verfügt. Was das bedeutet, erklärt Katrin Schmidt.
21: Von jetzt an gilt, auch ChatGPT muss die Risiken des Systems ausführlicher bewerten und vor allem eingrenzen in Europa. Also wenn es zum Beispiel um die Verbreitung illegaler, gefährlicher Inhalte geht, wenn es um negative Auswirkungen auf körperliche und mentale Gesundheit der Nutzerinnen und Nutzer geht, vor allem auch Minderjähriger. Oder noch ein Beispiel, wenn die Plattform genutzt werden kann, um Wahlprozesse oder die öffentliche Sicherheit zu stören. Und gleichzeitig wiederum hat die EU-Kommission jetzt mehr Handhabe. Sie kann also diese Sicherheitsmaßnahmen strenger überprüfen und eben auch Verfahren einleiten, jetzt auch bei ChatGPT, wenn die Sicherheitsmaßnahmen nicht eingehalten werden.
20: Die Pflegekassen schlagen wieder Alarm. In diesem Jahr rechnen sie mit einem Minus von 1,2 Milliarden Euro. Und das, obwohl der Staat schon mit einem 3,2 Milliarden Darlehen geholfen hat. Der Spitzenverband der gesetzlichen Krankenkassen fordert deshalb kurzfristig mehr Geld, aber auch Leistungskürzungen. Markus Reher berichtet.
22: Schon im Oktober werden die Einnahmen nicht mehr reichen, um die Pflegeleistungen voll zu finanzieren. Die Ausgaben seien im Vergleich zum Vorjahreszeitraum um 11% gestiegen. Für das kommende Jahr erwartet der Spitzenverband der Krankenkassen einen zusätzlichen Gesamtbedarf von 10 Milliarden Euro. Der Grund, immer mehr Menschen nehmen Pflegeleistungen in Anspruch. Hinzu kämen die Kosten bei der Kurzzeit- und Verhinderungspflege und die ständig steigenden Zuschüsse zu den Eigenanteilen in der vollstationären Pflege. Langfristig stünden grundlegende Reformen an. Damit seien, Zitat, womöglich auch schmerzhafte Einschnitte verbunden.
20: Und auch das ist gerade Thema. In Nepal suchen die Rettungskräfte 5 Tage nach der Sturzflut unter anderem noch nach mehr als 900 Beschäftigten von Wasserkraftwerken. Sie sind vermutlich in den Anlagen verschüttet. Bisher gibt es keine Lebenszeichen. Das Land Nordrhein-Westfalen testet 3 Modelle, um Elterntaxis den Riegel vorzuschieben. Wesseling, Bocholt und Loma probieren verschiedene Zugangsbeschränkungen rund um Schulen aus, zum Beispiel per App. Der wegen Vergewaltigung verurteilte Sohn der neuen norwegischen Königin Mette Marit, Marius Borg-Høiby, darf am Begräbnis von König Harald V. teilnehmen. Er befindet sich im Hausarrest, weil das Urteil gegen ihn noch nicht rechtskräftig ist. Wer als Bundeswehrsoldat nach einem längeren Gepäckmarsch Fußschmerzen bekommt, kann das nicht automatisch als Dienstunfall geltend machen. Das hat das Verwaltungsgericht Aachen gerade entschieden. Ein Bediensteter der Bundeswehr hatte geklagt, weil er nach 12 Kilometern mit 15 Kilo Gepäck Schmerzen am rechten Fußgelenk hatte. Das Verwaltungsgericht sagt jetzt aber, der Mann habe schon davor Vorschädigungen an den Füßen gehabt und nicht erst durch den Marsch. Das war WDR aktuell.
0: Ich weiß nicht, ob zu Fuß, hermarschiert oder mit dem Elterntaxi gekommen ist. Thomas Becker aus der WDR2 Wetterredaktion. Es geht ja heute am Montag drunter und drüber.
10: Ja, kann man sagen. Ich bin tatsächlich zu Fuß hier, aber zum Glück musste ich nicht draußen lang. Denn da kann einen jetzt auch heute Abend noch ein teils kräftiger Schauer erwischen. Örtlich sind auch Gewitter möglich. Zur Nacht hin lässt das Ganze aber allmählich nach und ein bisschen Sonne gibt's auch. Und morgen geht's dann auch mit ein bisschen Sonne weiter. Schauer sind deutlich seltener als heute und die Temperatur hält sich weiterhin zurück. In Olpe kriegen wir morgen 20, in Ibbenbüren 21 und in Kerpen 22 Grad.
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0: A1 Euskirchen Richtung Dortmund zwischen Köln-Bocklemünd und Kreuz Leverkusen West 8 Kilometer Stau plus 20 Minuten. Wegen Bergungsarbeiten bis zum Abend gesperrt ist die A2 Dortmund-Hannover zwischen Oelde und Herzebrock-Klarholz. 9 Kilometer Stau gerade ab Beckum. A4 Köln Richtung Aachen zwischen Köln-Klettenberg und Kreuz-Kerpen 5 Kilometer Stau, auch da hat's gescheppert, 20 Minuten kommen obendrauf. Die A44 Kassel-Dortmund zwischen Kreuz-Werl und Kreuz-Dortmund-Unna 8 Kilometer Stau, 20 Minuten plus. Und die B54 Gronau-Steinfurt ist zwischen Gronau-Ochtrup und Ochtrup in beiden Richtungen zu wegen Bergungsarbeiten bis zum Abend.
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0: Hockey habe ich bislang gar nicht so auf dem Schirm gehabt. Du?
10: Ich bin da auch nicht so fit drin, muss ich zugeben.
0: Ja, aber jetzt können wir es alle sein. Hey, wir sind Weltmeister und das werden wir gleich hier nochmal feiern.
11: Hat einfach Bock gemacht, mit der Mannschaft das zu schaffen. Und am Ende das Tor dann zu schießen, ist dann irgendwie ein bisschen nur die Kirsche auf der Torte.
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0: Jetzt gibt's was zu feiern.
1: Deutschland ist Hockey-Weltmeister.
2: Ja, da haben sie den richtigen.
1: Hey, ja, wieso?
3: Dreimal deutscher Jugendmeister geworden.
1: Nein!
3: Ja.
1: Oh, und den nächsten Weltmeistertitel holst uns dann du.
3: Ja, mal gucken. Ne? Sogar, also einer aus meiner Mannschaft hat mitgespielt. So.
1: Jetzt gestern?
3: Ja.
1: Bei dem Finale?
3: Ja, Justus Warwick.
1: Aber nicht Michael Struthoff, der von Rot-Weiß Köln, ja,
3: doch,
1: den Siegtreffer.
3: Also der spielt bei mir im Verein.
1: Den kennst du?
3: Den kenne ich. Den Justus Warwick ist ein guter Freund von mir. Der hat da auch mitgespielt.
1: Hast du eigentlich nur gefehlt?
3: Ja, leider zu schlecht.
2: Leider zu schlecht.
1: Habt ihr schon geschrieben? Hast schon angerufen?
3: Ja, klar. Ja, ein paar Videos habe ich aber so. Die vielleicht lieber nicht zeigen.
1: Stimmt das, dass Hockeyspieler so Feierbiester
3: ja,
1: sind?
3: Ja, auf jeden Fall. Also das ist, da kommt die Unprofessionalität wieder zugute, dass man das halt eben mehr macht und man auch überall hingehen kann. Fußballspieler kann ja schlecht jetzt in den Club gehen und da feiern, dann wird er ja total belagert. Das hat Hockey eben ja nicht. Und deswegen kann man das auch besser ein bisschen für sich nutzen.
0: Zum vierten Mal jetzt hat Deutschland die Weltmeisterschaft im Hockey gewonnen. Christian Schulze, WDR2 Sport. Warum sind wir ausgerechnet im Hockey so stark?
4: Ja, das sind vor allem drei Schlagwörter, die ich für dich habe, Thorsten. Das ist Eigenverantwortung, Teamgeist und Nachwuchsarbeit. Das sind so die Zutaten zum Erfolgsrezept. Also das Thema Eigenverantwortung, das ist entstanden, weil wir vor so circa 10 Jahren von unseren Nachbarn Belgien und Niederlande überholt wurden. Dort wurde nämlich entschieden, dass die Nationalspieler nicht mehr mit ihren Clubs, sondern eben immer als Nationalteam zusammen trainieren. Und das hat total gefruchtet. Ja, ist bei uns in Deutschland nicht 1:1 kopierbar aufgrund der Entfernungen. Und deshalb hat Bundestrainer André Henning alles auf die Karte Eigenverantwortung gesetzt. Also das bedeutet zum einen, dass die Spieler für ihr individuelles Fitnessprogramm selbstverantwortlich sind und zum anderen aber auch, dass sie komplett in taktische und organisatorische Entscheidungen beim Nationalteam eingebunden sind. Bundestrainer Henning, übrigens Thorsten bei uns im Westen, in Fellbad geboren und in der Jugend in Mülheim an der Ruhr aktiv gewesen. Ja, der ist kein klassischer Trainer und Bestimmer mehr, sondern eher so ein bisschen Moderator und das Ganze sorgt dann halt für eine sehr flache Hierarchie, wenn man so schön sagt im Sport und für einen sehr guten Teamgeist. Der hat sich dann eben auch einfach ausgezeichnet. Jetzt.
1: Also der Bundestrainer kommt aus dem Westen, 9 der 20 ja. Weltmeister auf dem Platz spielen auch hier bei uns. Also zum Beispiel gleich 7 Spieler bei Rot-Weiß Köln. Da hat es auch um 15 Uhr, also gut, vor gut 2 Stunden, einen feierlichen Empfang gegeben. Warum sind wir hier so stark im Hockey?
4: Ja, da sind wir dann beim dritten Punkt, den ich angesprochen habe, der Nachwuchsarbeit. Also die ist generell in Deutschland gut und insbesondere aber eben auch hier bei uns in NRW. Also hier gibt es allen voran 3 Hockey-Hochburgen mit den Bundesliga-Standorten Köln, schon angesprochen, Düsseldorf und eben auch Mülheim an der Ruhr. Aber auch Krefeld, Mönchengladbach sind unter anderem noch zu nennen. Und es gelingt halt immer wieder, erstklassige Spieler auszubilden, die es dann auch bis ins Nationalteam schaffen. Viele Leistungsträger und Führungsspieler hatten ihre Karriere bei den Männern nach der erfolgreichen Heim-EM im vergangenen Jahr beendet. Ja, hat aber nichts gemacht, wie wir ja gesehen haben. Also ein sehr junges Team mit gleich 11 WM-Neulingen ist aufgrund ihrer Ausbildung und dem starken Teamgeist wieder Weltmeister geworden. Ja, und Nachwuchssorgen haben wir zum Beispiel hier in NRW auch eher weniger, Thorsten. Schon vor der WM war gerade in den Großstädten ein Jugendboom festzustellen. Ja, und oftmals gibt es bei den Clubs gerade auch tatsächlich einen Aufnahmestopp.
1: Und einen haben wir eben schon gehört. Christian Schulze, WDR 2 Sport darüber, warum wir im Hockey, speziell bei uns im Westen, eigentlich so stark sind. Wir sind Weltmeister. Wir sind groß. Mark Forster.

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1: Direkt aus Aachen, ich bin Silvia Andler. Einen schönen guten Abend. 12.500 Hitzetote, so die aktuellen Zahlen des Robert-Koch-Instituts, hatten wir in diesem Sommer in Deutschland. Auch die Region hat unter den hohen Temperaturen massiv gelitten. Die Natur, die Tiere, die Menschen. Professor Uwe Janssens, Intensivmediziner am St. Antonius Krankenhaus in Eschweiler, fordert Begrünung und Beschattung von Pflegeeinrichtungen und Krankenhäuser und er appelliert dringend, den Blick auf die Schutzbedürftigen, oft Älteren, zu lenken.
2: Wir wissen doch sehr genau, wer alleinstehend ist, wer pflegebedürftig ist. Und in der Hitzeperiode waren es vor allem die über 85-Jährigen, die überproportional gestorben sind. Und deshalb bin ich dafür, dass wir genau wie in Frankreich Meldesysteme einführen, dass diese Personen in den Kommunen registriert werden und gesehen wird, sind die ausreichend versorgt. Gibt es Maßnahmen, die wir greifen müssen, diese Menschen zu schützen?
1: Wir schauen nach Eupen. Da ist gestern Abend ein Streit zwischen Eltern derart eskaliert, dass die Polizei einen Angreifer erschossen hat. Beteiligt waren nach Angaben der Staatsanwaltschaft eine russischstämmige Gruppe und eine kurdisch-türkischer Herkunft. Deren Kinder hatten zunächst friedlich gespielt. Irgendwann haben sie dann aber gestritten und damit nicht genug. Die Eltern, die offenbar dabei standen, gingen auch aufeinander los. Ein 42-Jähriger attackierte die russischstämmige Gruppe mit einem Messer. Der Polizist schoss zweimal. Der Angreifer starb an seinen Verletzungen. Zum Schluss noch gute Nachrichten, vor allem für Pendler. Die Euregiobahn zwischen Stolberg und Alsdorf-Annapark fährt wieder. Die Strecke war vorübergehend gesperrt. Es gab Arbeiten an einem Stellwerk. Die sind jetzt vorbei und damit kann noch eine gute Nachricht. Die Strecke zum Fahrplanwechsel im Dezember um die Haltestelle Mariagrube erweitert werden. Auch das Wetter nimmt Fahrt auf. Thomas Becker hat die Aussichten.
3: Guten Tag. Es ist windig und wechselhaft bei uns. Das kann teils kräftige Regengüsse geben. Auch Gewitter sind örtlich möglich mit Starkregen, Hagel und Sturmböen. Dazu 19 bis 22 Grad. Und morgen wird es dann auch nicht wärmer, aber Schauer werden immer seltener.
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4: Die A2 Dortmund Richtung Hannover ist zwischen Oelde und Herzebrock-Laholz wegen Bergungsarbeiten bis heute Abend gesperrt. 8 Kilometer Stau gerade ab Beckum. Die A4 Aachen Richtung Köln zwischen Fetschau und Aachen Zentrum. 5 Kilometer Stau nach einem Unfall. 20 Minuten plus. Die A59 Duisburg Richtung Dienstlaken zwischen Duisburg Zentrum und Kreuz Duisburg Nord. 6 Kilometer Stau, halbe Stunde plus. Die A559 Köln-Porz Richtung Köln-Gremberg zwischen Dreieck Köln-Porz und Kreuz Köln-Gremberg. 3 Kilometer Stau, dauert es eine halbe Stunde länger. Wegen einer Bombenentschärfung ist die östliche Zubringerstraße gesperrt. Und die B54 Gronau-Steinfurt ist zwischen Gronau-Ochtrup und Ochtrup zu wegen Bergungsarbeiten bis heute Abend. Alles zum Nachlesen, auch die kürzeren Staus, nochmal im Netz auf wdr2.de.
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4: Und wir spielen gleich unser kleines Quiz zum Tag. WDR 2, die schnelle Minute. Wenn ihr wisst, dass Deutschland Hockey-Weltmeister geworden ist, habt ihr im Grunde schon den ersten von 6 Punkten. Die haben da einen schönen Pokal und sowas ähnliches habe ich für euch auch. Hier den WDR 2 Thermobecher. Den könnt ihr dann nach oben recken und sagen, yay, habe ich gewonnen. Also jetzt durchbimmeln und hier bei mir landen. Ich sag Hallo und bei alle Farben heißt es Baby Goodbye.

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1: Wenn die Wetterfrau lacht, dann hat sie doch bestimmt noch ein bisschen Sonnenschein dabei.
2: Ja, so am Nachmittag gleich ein, zwei Minuten.
1: Großzügig heute.
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3: 12 Stunden hat es gedauert, bis das Feuer wirklich gelöscht war.
4: Heute aber, wichtig zu wissen, für alle im Berufsverkehr, Feuer weg, Sperrung noch nicht.

0: Kleines Quiz, die schnelle Minute mit WDR2-Hörerin Svenja aus Paderborn-Alsen, Sozialarbeiterin in einer Reha-Klinik, und sie ist gestern nach einem dreiwöchigen Urlaub zurück nach Hause gekommen. Was hat dir am meisten das Gefühl gegeben, ach, ich bin wieder da, es ist Heimat?
1: Das war so schön, als wir hinter Kassel endlich wieder WDR2 hören konnten und die Kinder 12 und 14 im Auto hinten sagten, oh, eine vertraute Stimme, es war Marco Schreil. Und dann war es gar nicht mehr lange und wir waren zu Hause.
0: Der macht gleich das Abendmagazin und ich habe ihn mal rangewunken.
2: Dass Gott, er auch ich kriege Gänsehaut.
3: Ich kriege Gänsehaut. Hallo Svenja, wie schön, wie schön. Wie war es in den Ferien?
1: Toll, heiß, sehr schön, aber drei Wochen sind einfach ganz wunderbar.
0: Ein reiner Jungsurlaub, das hätte dir auch gefallen,
3: ja.
0: Marco.
3: Ja, da könnt ihr schön viel lange erzählen drüber. Und jetzt drücke ich die Daumen, weil Thorsten hat, glaube ich, die Fragen. Ne?
0: Jungsurlaub, ganz weil genau, der Mann war dabei und die beiden Söhne, 12 und 14, und einer kann heute gar nichts mehr erzählen. Der hat nämlich, was hat er gezogen bekommen gleich heute
1: der
0: früh?
1: Er hat heute Morgen um 8 Uhr zwei Weisheitszähne gezogen bekommen.
3: Oben oder
1: mit
3: unten?
1: Mit einer dicken
0: Unterschied. Rechts.
3: Bei mir war das so, der Kieferorthopäde hat damals die unten gezogen und dann habe ich gesagt, und die oben müssen doch auch. Und er sagte, die haben jetzt keinen Gegenspieler mehr, die kommen irgendwann von allein. Die habe ich aber heute noch.
1: Okay, ohne Gegenspieler. Nein, die andere Seite war vor ein paar Monaten und jetzt ist heute Morgen ist noch frei. Mittwoch muss er mit der dicken Backe zur
3: Gute
1: Schule.
3: Besserung.
0: Alles Gute
1: ich
0: von uns.
1: Ihm.
0: Und du bist jetzt auch ohne Gegenspieler, meine liebe Svenja. Du brauchst lediglich 6 richtige Antworten in einer Minute und dann gibt's den WDR2 Thermobecher.
1: Juhu.
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0: Finalsieg gegen Spanien. Feldhockey-Weltmeister der Herren ist nun welches Team?
1: Deutschland.
0: Richtig. Im Schloss Benrath gibt's eine Ausstellung mit Werken welches Hollywood-Stars?
1: Johnny Depp.
0: Richtig. Die Hauptstadt von Sachsen-Anhalt heißt?
1: Magdeburg Airport.
0: Richtig. Das erste zählt immer. Ferienende naht. NRW testet 3 Methoden gegen welche sogenannten Taxis?
1: Diese Eltern.

0: Taxi.
1: Richtig, ARD-Sommerinterview gestern mit welchem Regierungschef?
0: Friedrich Merz.
1: Richtig, ein schönes Beispiel für Pot-Cuisine ist der Teller mit Gyros, Currywurst und Pommes. Wie heißt der denn? Schönen Gruß an die Elterntaxis.
0: Wie heißt der Teller?
2: Nimm mich als Joker.
0: Ich nehme den Joker.
2: Diese.
1: Was? Nein, Taxiteller. Ja. Falsch. Die erste falsche Antwort hier, weil Marco Schreil dabei ist.
0: Okay, Entschuldigung.
1: WDR2-Hörerin Melanie aus Ratingen hatte eben bei mir Gästelistenplätze gewonnen. Für welche Konzertreihe in
2: die Bad Boys. Die Backstreet Boys.
0: Backstreet Boys.
2: Gott. Guck mal hier, da ist der Teller.
1: Marco, mein Pet Shop Boys, der kennt sich aus, oder?
2: Die Backstreet Boys. Svenja, ich hab mitgelitten, weil ich einmal daneben gelegen habe.
1: Du hast immer daneben gelegen. Sie hat alles richtig gemacht. Sie hat fünf richtige Antworten gegeben. Und in dem Moment, als du dich eingemischt hast, Marco, ging die Pechsträhne los. Und eben hat sie noch gesagt, oh, hinter Kassel, da war schön, da kam der Marco Schreil.
2: Svenja, wo er recht hat, hat er recht.
1: Ja, oder? Svenja, du kriegst den Thermobecher und halt dich fern von diesem Mann. Und
2: jetzt spielt er nicht die Pet Shop Boys, sondern Depeche Mode.
1: Ja, das hätte
2: hat
1: auch
2: rausrutschen können.
1: Tschüss!

0: Love Somebody, Holly, Humberstone auf WDR 2. Heute ist Montag, der 31. August.
1: Ja.
0: Das heißt, wir sagen dem Sommer tschüss. Morgen ist meteorologischer Herbstanfang.
1: Da haben wir vorhin drüber gesprochen tatsächlich, ja.
0: Ja, was habt ihr denn, inwiefern hat euch das bewegt?
1: Ich habe lange geweint. Ja, lange geweint, aber es wird Zeit wieder. Nach der Hitzeperiode, die wir hatten, finde ich gut, dass es jetzt ein bisschen kühler wird zumindest.
0: Wofür möchtest du dich bedanken? Wie möchtest du dich verabschieden vom Sommer 2026?
1: Ich danke für die schweißtreibenden Nächte. Ja, aber ich bin glücklich.
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0: Die Erntebilanz, NRW, Projekte gegen Elterntaxis und strengere Regeln für ChatGPT. Das die Themen gleich in WDR 2, der Tag um 6. Und so geht's nach 18 Uhr weiter. Vertigo, das ist Musik von Tiffany Harris und... Es gibt die Sugar Babes mit Round Round im WDR 2 Musikmix.
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8: Mit Sarah Pradl und wir gucken auf diese Themen. Wie NRW-Städte gegen Elterntaxis an Schulen vorgehen, wie Minderjährige in der EU besser vor KI geschützt werden sollen und zuerst ziehen die Landwirte in NRW Bilanz.
9: Wir haben erst die Hälfte der Früchte geerntet. Wir hatten letztes Jahr ein Rekordjahr, das gut war, aber wir erreichen dieses Jahr trotz der großen Hitze durchschnittliche Erträge.
8: Ja, so die Bilanz in Kürze vom Präsidenten der Landwirtschaftskammer Werring. In Düsseldorf ist heute schon mal ganz offiziell geguckt worden, wie das Erntejahr bisher so lief. Antje Passenheim, WDR-Landespolitik, wie ist denn die Lage?
10: Die fällt gemischt aus. Zunächst war die Getreideernte gut, sagt der Präsident der Landwirtschaftskammer NRW, weil es eben im Mai und im Juni noch verhältnismäßig viel geregnet hat und dann rechtzeitig vor der Trockenphase geerntet wurde. Er rechnet also nicht damit, dass Verbraucher wegen der Ernte bald mehr für ihre Brötchen zahlen müssen. Schlechter läuft es für die Apfelbauern.
8: Die Ernte ist ja gerade noch in vollem Gange und zum Beispiel Kartoffeln und Kohl kommen erst noch. Was wird da noch erwartet?
10: Klar ist jetzt schon, für Mais, Rüben und Kartoffeln sieht es eher schlecht aus in diesem Jahr. Die haben arg unter der Trockenheit gelitten. Wie stark, das wird sich noch in den nächsten Wochen zeigen. Bei Mais gab es jetzt schon teils einen Totalausfall. Große Einbußen gab es besonders im Münsterland und am Niederrhein. Dennoch müssten Verbraucher nicht befürchten, dass Lebensmittel nun spürbar teurer werden, sagt Landwirtschaftsministerin Silke Gorrissen. Selbst wenn jetzt die Kartoffelpreise ein wenig raufgehen, zur Freude der Bauern, dann können die Verbraucher nach der Rekordernte im vergangenen Jahr sicherlich nicht sagen, dass Kartoffeln hierzulande wirklich teuer sind, das sagt Gorrissen. Ihr Ministerium will die Landwirtschaft fördern, um sich an das wandelnde Klima anzupassen, etwa durch künstliche Intelligenz oder durch die Züchtung neuer Pflanzensorten, die vielleicht nicht so viel Wasser brauchen.
8: Antje Passenheim zur Erntebilanz. Morgens kurz vor 8 an vielen Schulen in NRW. Etliche Eltern bringen die Kinder mit dem Auto bis zum Schultor, halten da in zweiter Reihe, starten gefährliche Wendemanöver. Ja, und genau deshalb stehen diese sogenannten Elterntaxis in der Kritik. Und drei weitere NRW-Städte haben jetzt Versuche angekündigt, wie man dagegen vorgehen kann. Tobias Zacher, WDR Landespolitik. Wie denn zum Beispiel?
6: Ja, in Wesseling im Rhein-Erft-Kreis wird zum Beispiel eine Schulstraße mit zwei beweglichen Pollern abgesperrt. Die sind dann zum Beginn und zum Ende des Schultags hochgefahren, sodass da die Elterntaxis beim Bringen und Abholen nicht durchkommen. Wenn aber in der Zeit zum Beispiel Anwohnerinnen und Anwohner durch wollen, dann fahren diese Poller runter. Die sind nämlich an eine automatische Nummernschilderkennung angeschlossen und können so eindeutig feststellen, ob das Auto da jeweils zu dieser Zeit langfahren darf oder nicht.
8: Und wie sehen die anderen Versuche aus?
6: In Bocholt im Kreis Borken gibt es an der Schulstraße eine Schranke und die kann man per Chipkarte hochfahren lassen oder per App. In der können dann auch Tageszugänge angelegt werden, also zum Beispiel für Handwerker, die nur einmal zum Kunden durch müssen. Und in Lohmer im Rhein-Sieg-Kreis gibt es eine große Anzeigetafel, die mit einer Nummernschilderkennung verknüpft ist. Und da wird dann zum Beispiel eingeblendet, du darfst durch oder eben du darfst nicht durch. Und wer dagegen verstößt, der ist dann mit Nummernschild dokumentiert. Das nennen die Macher eine digitale Schranke.
8: Und was sollen diese Tests dann am Ende bringen?
6: Die Idee ist, dass dadurch genau getestet wird, was am besten die Elterntaxis von den Schulen fernhält. Denn das Problem ist ja, zwar können die Städte diese Schulstraßen einrichten, die sind dann zu den Bring- und Abholzeiten auch formal gesperrt für Autos, aber einige Eltern ignorieren immer wieder die entsprechenden Schilder und fahren trotzdem rein. Ja, und das Modell, das dagegen am wirksamsten ist, könnte dann natürlich in Zukunft öfter umgesetzt werden.
8: Infos zu neuen Versuchen gegen Elterntaxis von Tobias Zacher aus unserer Landespolitik. Wird eigentlich nur gefühlt alles teurer oder wie ist die Entwicklung da tatsächlich? Dazu gibt es heute neue Zahlen und auch jetzt in den Kurznachrichten mit Steffi Orbach.
11: In NRW sind die Preise deutlich gestiegen, um durchschnittlich 2,9% im Vergleich zum August vor einem Jahr. Heizöl ist jetzt fast 34% teurer. Gas und Strom sind etwas billiger als vor einem Jahr. Auch bei Lebensmitteln gibt es Unterschiede. Gemüse wurde teurer, Butter wurde billiger. Nach den Schüssen auf einer Technoparty in der Schweiz ist ein 43-jähriger Verdächtiger festgenommen worden. Er soll in der Nacht zu Sonntag in der Nähe von Zürich eine Frau getötet und 5 weitere Menschen verletzt haben. Der Tatverdächtige ist Schweizer. Das Motiv ist noch nicht bekannt. Fußball-Superstar Lionel Messi hat seinen Rücktritt aus der argentinischen Nationalmannschaft erklärt. Der 39-Jährige verkündete seine Entscheidung über Social Media 6 Wochen nach der Niederlage im WM-Endspiel gegen Spanien.
8: Steffi Orbach mit den Kurznachrichten. Ja, egal ob es um Reiseplanung, das Rezept oder um einen Stromtarif geht, immer öfter wird zu quasi allem die künstliche Intelligenz gefragt. Mehr als 100 Millionen Menschen in der EU nutzen KI und die sollen bald besser geschützt werden. Wie erklärt Katrin Schmidt, WDR Brüssel.
12: Ja, die EU-Kommission geht damit sozusagen einen wirklich entscheidenden Schritt, denn sie nimmt jetzt erstmals einen KI-Chatbot sozusagen unter den strengen Schirm des DSA, also der europäischen Digitalgesetze. Bisher betreffen die ja vor allem die großen Social-Media-Plattformen wie Facebook, Instagram, TikTok und viele mehr. Also von jetzt an gilt, auch ChatGPT muss die Risiken des Systems ausführlicher bewerten und vor allem eingrenzen in Europa. Also wenn es zum Beispiel um die Verbreitung illegaler, gefährlicher Inhalte geht, wenn es um negative Auswirkungen auf körperliche und mentale Gesundheit der Nutzerinnen und Nutzer geht, vor allem auch Minderjähriger. Oder noch ein Beispiel, wenn die Plattform genutzt werden kann, um Wahlprozesse oder die öffentliche Sicherheit zu stören. Und gleichzeitig wiederum hat die EU-Kommission jetzt mehr Handhabe. Sie kann also diese Sicherheitsmaßnahmen strenger überprüfen und eben auch Verfahren einleiten, jetzt auch bei ChatGPT, wenn die Sicherheitsmaßnahmen nicht eingehalten werden.
8: Und wir gucken noch auf das Wetter in Nordrhein-Westfalen mit Thomas Becker. Und der meteorologische Sommer geht heute auch offiziell zu Ende und so fühlt sich's im Moment gerade auch an.
13: Ja, besonders warm ist es nicht heute Abend. Wir haben so 12 bis 18 Grad. Dazu gibt's auch noch einzelne Regengüsse oder örtlich Gewitter. Das Ganze wird aber dann doch seltener, je näher wir der Nacht kommen. Und morgen am Tag, ja, haben wir zwar noch viele Wolken, aber Schauer sind doch insgesamt eher die Ausnahme. Im Laufe des Tages kann's auch mal ein bisschen auflockern. Die Sonne kommt raus, aber wärmer als heute wird's nicht. 16 bis 23 Grad.
8: Dankeschön. Thomas Becker aus unserer WDR-Wetterredaktion. Und das war auch WDR aktuell mit dem Tag um 6. Ich bin Sarah Pradl.
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14: Das sind die Staus mit den längsten Wartezeiten. Alle gibt's auf wdr2.de. Die A2 Dortmund-Hannover ist zwischen Oelde und Herzebrock-Laholz wegen Bergungsarbeiten gesperrt. Wohl noch ja bis irgendwie in den Abend hinein. 7 Kilometer Stau ab Beckum. A3 Köln Richtung Oberhausen zwischen Solingen und Kreuzhilden. 4 Kilometer Viertelstunde. Die 3 jetzt umgekehrt von Oberhausen nach Köln zwischen Kreuzratingen Ost und Solingen. 10 Kilometer stocken, 20 Minuten. Die A4 Aachen Richtung Köln zwischen Vetschau und Aachen Zentrum. 5 Kilometer
15: Stau, 20 Minuten plus. Und die B54 Gronau-Steinfurt, die ist zwischen Gronau-Ochtrup und Ochtrup in beiden Richtungen wegen Bergungsarbeiten bis zum späten Abend zu.
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15: Und wir feiern gleich eine neue Single von Take That gemeinsam mit Michael Patrick Kelly. Und was wir ja sowieso den ganzen Tag schon feiern, ist, dass Deutschland Hockey-Weltmeister ist.
16: Hat einfach Bock gemacht, mit der Mannschaft das zu schaffen. Und am Ende das Tor dann zu schießen, ist dann irgendwie ein bisschen nur die Kirsche auf der Torte.
15: Ja, Hockey ist der neue Sport. Hockey können wir.
17: Ich habe es auf Insta gesehen in der Tagesschau, aber ich bin nicht so in Hockey investiert.
15: Ja, aber doch jetzt, ab sofort, wir alle. Ich ja bis gestern auch nicht, aber der 1:0 Siegtreffer von Michel Struthoff von Rot-Weiß Köln. Du hast bald ein Poster von dem in deinem Zimmer.
17: Weiß ich jetzt nicht. Ich glaube auch nicht. Wir sind nicht so Hockey. Ich glaube, da hat der Fußballerfreund was dagegen.
15: Ach, dein Freund spielt Fußball?
17: Ja.
15: Der sattelt jetzt vielleicht um. Wart mal ab.
17: Ich glaube nicht.
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0: Gerade die Backstreet Boys hier auf WDR 2. Wenn ihr einen Song von denen entdeckt bei uns im Programm, dann anrufen und mit etwas Glück schicken wir euch zu einem dieser 10 sagenhaften Konzerte von den Backstreet Boys in Düsseldorf. Muss aber ein ganzer Song sein. Ich spiele so in gut 5 Minuten so einen Mini-Ausschnitt. Das gilt nicht. Und es gibt ja noch eine andere Band aus den 90ern, die uns gerührt hat. Take That. Manche sind sogar zu Tränen gerührt worden. Vor allem, als sich die Backstreet Boys, als sich Take That, jetzt komme ich auch schon durcheinander, nach dem Abgang von Robbie Williams aufgelöst haben.
1: Ich finde das total schade, dass ihr euch getrennt habt. Warum habt ihr das gemacht?
0: Ja, und dann haben sie es nochmal versucht zu viert. Dann waren sie nur noch zu dritt. Also das erodiert schon ganz schön bei so einer Boygroup. Aber jetzt gibt es endlich ein Plus Eins. Gestern Abend bei einem Take That-Konzert auf einem polnischen Festival plötzlich holt Gary Barlow jemanden auf die Bühne.
2: Please everybody welcome on stage Michael Patrick Kelly.
0: Michael Patrick Kelly, der Paddy von der Kelly Family, die Kelly Family und Take That gemeinsam auf einer Bühne. Das ist ja ein richtiger Flashback in die 90er. Und sie haben wirklich gemeinsam einen Song performt. Gary Barlow und Michael Patrick Kelly. Er quasi mit den Kellys. Feel My Love heißt der Song. Hier schon mal ein kleiner Ausschnitt. Für Freitag ist uns die gemeinsame Single versprochen worden. Feel My Love, Michael Patrick Kelly gemeinsam mit Take That. Und die präsentieren wir nächstes Jahr in Mönchengladbach. WDR 2 holt die Jungs in den Open-Air-Park dort. Und die Tickets gibt's genauso wie die Single auch ab Freitag. Ich sag euch dann nochmal Bescheid. Hier ist Relight My Fire.

0: 18.31 Uhr.
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0: Wie sagen wir denn jetzt dem Sommer tschüss? Es ist der letzte Tag.
2: Den was?
0: Dem Sommer.
2: Ach, letzter Sommertag heute.
3: Ja, es war schön.
2: Ja, es war schön. Es war zwischendurch sehr heiß. Zu heiß für mich. Aber sonst traurig, dass es jetzt schon wieder vorbei ist.
0: Morgen, der 1. September, gilt als der meteorologische Herbstanfang.
2: Ach, wusste ich auch nicht. Interessant.
3: Ja.
0: Bin gespannt, was du morgen anziehst. Thomas Becker, WDR2-Wetterredaktion.
4: Ja, ich guck mal. Ich denke mal, sowas Ähnliches wie heute, auch wenn der Tag morgen eher so ein Tag heute light ist, kann man sagen. Heute kam ja doch einiges runter zwischendurch, aber jetzt im Laufe des Abends werden Schauer und Gewitter doch allmählich seltener. Die Sonne hat mal ein paar Chancen, besonders warm ist es aber nicht, 12 bis 18 Grad höchstens. Und morgen tagsüber wird es dann auch nicht wärmer als heute, maximal 23 Grad im Tiefland. Aber ich habe es angedeutet, Regengüsse sind deutlich seltener und die Sonne guckt auch mal durch.
0: Ich meinte jetzt auch nicht, was du anziehst wegen des Wetters, sondern weil doch meteorologischer Herbstanfang ist, Leute, wie du feiern das doch, da kommst du im Anzug mit Krawatte und so und so einem Zylinder.
4: Ist keine schlechte Idee, ich überleg's mir mal.
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0: Die A2 Dortmund Richtung Hannover ist zwischen Oelde und Herzebrock-Laholz wegen Bergungsarbeiten bis zum Abend gesperrt. 7 Kilometer Stau ab Beckum. Die 3 Köln Richtung Oberhausen zwischen Solingen und Kreuzhilden 4 Kilometer Stau, 20 Minuten plus. Die A3 andersrum von Oberhausen nach Köln zwischen Kreuzratingen Ost und Solingen 5 Kilometer stocken, 10 Minuten. A40 Duisburg-Venlo zwischen Kreuz-Mörs und Kerken 4 Kilometer Stau, 10 Minuten. Und die B54 Gronau-Steinfurt ist zwischen Gronau-Ochtrup und Ochtrup in beiden Richtungen wegen Bergungsarbeiten gesperrt.
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0: Und wir spielen gleich ein neues Action-Adventure, das es für PC, PlayStation und Xbox gibt. Es geht in eine historische Schatzsuche im Europa des 14. Jahrhunderts, irgendwann kurz vor der Pest.
5: Dass du und mein Vater die Insel gefunden habt, verdankt ihr mir. Ich habe lang genug gewartet, ich möchte mitkommen.
6: Warum fängst du ausgerechnet jetzt damit an? Hattest du wieder Vision?

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0: Belinda Carlisle, Heaven is a Place on Earth. Als der Song 1987 rauskam, da haben die Leute auf dem Sega Master System gezockt oder meinetwegen Nintendo Entertainment System NES.
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0: Wir nehmen jetzt PlayStation, Xbox oder den PC. Wir haben was für alle Abenteurerinnen und Schatzsucher, vielleicht das passende Spiel. Es geht mitten ins Europa des 14. Jahrhunderts. Wenige Jahre, bevor Europa von der Pest heimgesucht worden ist. Wir haben hier ein Action-Adventure-Spiel, in dem wir als Sophia die Piratin Abenteuer erleben. Thomas Roscher, WDR2-Spieler, hat uns mitgebracht Resonance, A Plague Tale Legacy. Um was für eine historische Schatzsuche geht es denn da, Thomas?
2: Also Sophia ist eine junge Frau, Plünderin, Piratin. Sie macht die Gegend um Venedig im Jahr 1334 unsicher mit ihrer Bande von verschlagenen Piraten um den Kapitän Faro. Und gemeinsam suchen sie eben diese mysteriöse Schatzinsel. Aber ganz so gut läuft es nicht mit Faro.
3: Dass du und mein Vater die Insel gefunden habt, verdankt ihr mir. Ich habe lang genug gewartet. Ich möchte mitkommen.
4: Warum fängst du ausgerechnet jetzt damit an? Hattest du wieder Visionen?
2: Sophia hat Visionen vom altgriechischen Helden Theseus und irgendwie ist sie mit dieser Insel irgendwo in Griechenland verbunden. Es ist alles sehr, sehr mysteriös.
0: Was steckt denn hinter dieser Insel?
2: Also die Piratenbande sucht diese Insel schon seit Jahren und schickt immer wieder Expeditionen raus.
4: Wir haben zu viel verloren. Es wird Zeit, jeden für sein Opfer zu ehren. Zeit, dass wir das Tor zum Schatz des Minotaurus öffnen.
2: Ja, darum geht es, die Jagd nach dem Schatz des Minotaurus, den Schatz von König Minos.
0: Wie spielt man das denn, wenn das so tief abgeht in die griechische Mythologie?
2: Also Resonance, A Plague Tale Legacy ist ein Action-Abenteuer. Also wir steuern Sophia von hinten, wir klettern und springen durch Venedig, über griechische Inseln und durch mystische Ruinen voller Fallen und Rätseltüren, die wir knacken müssen. Und weil Sophia ja auch Visionen hat, dürfen wir ab und zu auch in die Haut des griechischen Helden Theseus schlüpfen und dann die Pracht griechischer Tempel und Paläste erleben. Das sieht schon alles sehr, sehr, sehr toll und beeindruckend aus.
0: Kann ich auch ein bisschen meinen Controller bearbeiten? Wird gekämpft. Ein Hauch von Tekken.
2: Auf jeden Fall. Ist

0: sehr oft gekämpft. Also Sophia ist ja Piratin, Theseus ist Krieger, die greifen eigentlich dauernd zu Schwert und Dolch. Und das ist auch alles ziemlich brachial.
1: Oh, das wirst du bereuen, glaub mir. Ich lass euch bluten. Damien, Hilfe, schnell!
0: Du kannst dir die Kämpfe zwar schön einfach stellen, da kommt man da gut durch, die sind schon brutal. Da sterben viele durch das Schwert Sophias und das ist auch recht drastisch dargestellt. Also das Spiel ist auch erst ab 16 Jahren freigegeben.
2: Resonance at Plague Tale Legacy gibt's für den PC, die PlayStation, Xbox, so 50, 60 Euro kostet. Thomas Roscher, WDR2-Spieler, hat's mitgebracht. Wie gefällt's dir letztendlich?
0: Also ich mag die Mischung aus Rätseln lösen, Geheimnissen entdecken und dazwischen immer wieder diese wilden Kämpfe gegen andere Piraten. Ich mag das sehr, sehr, sehr gerne. Und das ist alles verpackt in eine spannende Geschichte mit vielen Überraschungen. Also für mich ist Resonance A Plague Tale Legacy das spannendste und faszinierende Abenteuer in diesem späten Sommer.

0: Im WDR2-Abendmagazin geht's gleich auch nochmal um den Gefängnisausbruch in Duisburg-Hamborn.
1: Ja, ich war gestern in Duisburg, aber... Ja.
0: Oh, und wie war das Sicherheitsgefühl so in Duisburg?
1: Ich habe nichts mitbekommen.
0: Erste Frage, die wir uns alle gestellt haben, ist es ein Mörder oder Wohnungseinbrüche?
1: Genau.
0: Hat er verübt? Ja, und dem ist es gelungen auszubüchsen. Welche Strafe steht auf Gefängnisausbruch?
2: Keine.
0: Wie keine?
2: Also der Ausbruch an sich ist keine Strafe, nur die Wege dahin sind Straftaten.
0: Studiert ihr Jura oder?
2: Nee. Polizei.
0: Ah, wirklich?
2: Ich war mal, aber ja.
0: Also das heißt, wenn das Tor offen steht und ich kann abhauen?
2: Ich glaube dann, ich weiß es nicht.
0: Ja, ist tatsächlich so. Haben wir heute Nachmittag geklärt. Du darfst keinen umnieten und nichts kaputt machen. Dabei,
3: ich war total verwirrt und habe gedacht, wahrscheinlich muss der Staat dafür sorgen, dass das nicht passiert.
0: Ja, wenn du schaffst, bitteschön. Aber der Typ, dieser 35-Jährige, der hat Gitterstäbe durchgesägt. Das hat er zu bezahlen.
3: Und ich glaube, der wird nach dieser Aktion vom Cirque du Soleil irgendwie unter Vertrag genommen, weil er sich da durchgehangelt hat. Nein, wir werden das natürlich ganz ernsthaft noch besprechen im Abendmagazin nach 19 Uhr.
0: Marco Schreil gleich, ich bin Thorsten Schorn.
3: Und das ist schön so.

0: glaub's nicht, was ich gerade gesehen habe. Da war die Frau von...
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11: Die Nachrichten mit Steffi Orbach. Guten Abend.
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11: Die Pflegekassen rechnen in diesem Jahr mit einem Minus von 1,2 Milliarden Euro. Und das, obwohl der Staat schon mit einem 3,2 Milliarden Darlehen geholfen hat. Der Spitzenverband der gesetzlichen Krankenkassen fordert deshalb kurzfristig mehr Geld, aber auch Leistungskürzungen. Markus Reher berichtet.
12: Schon im Oktober werden die Einnahmen nicht mehr reichen, um die Pflegeleistungen voll zu finanzieren. Die Ausgaben seien im Vergleich zum Vorjahreszeitraum um 11% gestiegen. Für das kommende Jahr erwartet der Spitzenverband der Krankenkassen einen zusätzlichen Gesamtbedarf von 10 Milliarden Euro. Der Grund, immer mehr Menschen nehmen Pflegeleistungen in Anspruch. Hinzu kämen die Kosten bei der Kurzzeit- und Verhinderungspflege und die ständig steigenden Zuschüsse zu den Eigenanteilen in der vollstationären Pflege. Langfristig stünden grundlegende Reformen an. Damit seien, Zitat, womöglich auch schmerzhafte Einschnitte verbunden.
11: Und das ist auch Thema heute. Der KI-Bot ChatGPT muss sich in der EU ab jetzt an strengere Gesetze halten. Weil ihn inzwischen mehr als 100 Millionen Menschen nutzen, fällt er jetzt in die Rubrik sehr große Suchmaschine. Das bedeutet zum Beispiel strengeren Kinder- und Jugendschutz. Dieser Sommer ist nach einer vorläufigen Auswertung des Deutschen Wetterdienstes der zweitwärmste seit Beginn der Aufzeichnungen. Auffallend war laut DWD, dass es so viele heiße oder sehr heiße Tage mit mindestens 30 bzw. 35 Grad gab. Fußball-Superstar Lionel Messi hat seinen Rücktritt aus der argentinischen Nationalmannschaft erklärt. Der 39-Jährige verkündete seine Entscheidung auf Social Media 6 Wochen nach der Niederlage im WM-Endspiel gegen Spanien. In Wiedenbrück im Kreis Gütersloh hat ein vermeintlich verunglückter Fallschirmspringer für Aufregung gesorgt. Hubschrauber suchten nach ihm, fanden aber nichts. Auf einem Feld wurde dann der wahrscheinliche Grund für den Fehlalarm entdeckt: 2 rote Helium-Luftballons. Katharina Felsch von der Polizei Gütersloh erklärt, wie es wohl zu der Verwechslung gekommen ist.
13: Die Dämmerung hatte schon eingesetzt und dann hat man in weiterer Entfernung hat der Zeuge eben diesen roten Gegenstand gesehen, der vom Himmel kam, wo eben etwas dran herunterhing. Er hatte dann vielleicht vermutet, dass das Beine sind und es ist genau richtig, in dem Moment die Polizei zu informieren und wir bewerten dann, ob es eben eine Suche wert ist.
11: Der Fall ist jetzt abgeschlossen. Es wird auch kein Fallschirmspringer vermisst. Das war WDR aktuell.
14: Und das ist Thomas Becker in unserer WDR 2 Wetterredaktion.
15: Ja, hallo, schönen guten Abend. Es sieht so aus, dass es recht frisch ist heute Abend, 12 bis 18 Grad. Vereinzelt gibt es noch Schauer oder Gewitter, aber nicht mehr so häufig wie am Tag. Und die Sonne ist schon mal zu sehen. Und morgen tagsüber gibt es auch etwas Sonne. Regengüsse sind eher selten, aber es wird nicht viel wärmer als heute. Wir kriegen in Bad Münstereifel zum Beispiel 20, in Wuppertal 21 und in Warendorf 22 Grad.
14: 3 nach 7.
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14: Das sind die Staus mit den längsten Wartezeiten. Die A2 Dortmund Richtung Hannover ist zwischen Oelde und Herzebruck-Klarholz wegen Bergungsarbeiten bis zum Abend gesperrt. 8 Kilometer Stau ab Beckum. aber wir haben es doch schon Abend. Die A4 Aachen Richtung Köln zwischen Fetschau und Aachen Zentrum. 20 Minuten drauf, 5 Kilometer Stau, da hat es einen Unfall gegeben. A59 Duisburg Richtung Dienstlaken zwischen Duisburg Zentrum und dem Kreuz Duisburg Nord. Halbe Stunde drauf, 6 Kilometer Stau. A559 Köln-Porz Richtung Köln-Gremberg zwischen dem Dreieck Köln-Porz und dem Kreuz Köln-Gremberg. Mehr als eine halbe Stunde drauf. 3 Kilometer Stau wegen einer Bombenentschärfung ist die östliche Zubringerstraße, so heißt das, wahrscheinlich gesperrt. Und die B54 Gronau-Steinfurt ist zwischen Gronau-Ochtrup und Ochtrup in beiden Richtungen wegen Bergungsarbeiten bis zum Abend gesperrt. 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
14: Hello, hello. Letzter Sommerabend 2026, also meteorologisch gesehen, Thomas.
15: Genau, genau. Astronomisch hat man noch ein bisschen. Da ist erst am 23. September Sommerende.
14: So, dann machen wir es doch astronomisch. Ja? Ja. Machen uns ein Rosé auf, setzen uns auf den Balkon, gucken in den Himmel und tun so, als wäre Sommer. Ich setze mich dazu.
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0: Das ist das WDR 2 Abendmagazin am Montag, 11 nach 7. Und hey, diese Nachricht beschäftigt den Westen seit gestern. Ein Untersuchungshäftling auf der Flucht, ausgebrochen aus der JVA Duisburg-Hamborn. Susi Makarewitsch, WDR 2 aktuell. Es gibt wohl neue Erkenntnisse, wie er aus dem Gefängnis ausbrechen konnte. Was weiß man da? Wie genau hat er es jetzt gemacht?
1: Er hatte einen ganzen Gitterstab rausgetrennt. Davor ist dann noch ein feineres Gitter, das hat er auch rausgelöst und ist mit Hilfe eines Tisches rausgeklettert durch eine Öffnung von gerade mal 27 mal 36 Zentimetern. Dann hat er sich am Gitter des Haftraums über seiner Zelle zum Dach nach oben hochgezogen, hat sich seitlich weitergehangelt, bis er den Übersteigschutz überwinden konnte und letztendlich ist er dann an einem Regenrohr auf die Straße geklettert. Das Ganze hat auch Lärm verursacht, aber die Bediensteten dachten erstmal, dass es eine Prügelei gäbe. Außerdem wurde auch gleichzeitig noch ein Notruf in einer Zelle ausgelöst. Es gab also so ein kleines Durcheinander. Es hat ein bisschen gedauert, bis alle verstanden haben, was da gerade passiert.
0: Das ist total verrückt. Dieser Mann könnte sich beim Cirque du Soleil bewerben, ja, so wie du das erklärst. Es stellen sich jetzt viele die Frage, Susi, könnte das woanders auch passieren? Und wieso ist es überhaupt passiert? Also sind die Gefängnisse marode? Gibt es zu wenig Menschen, die aufpassen?
1: Es gibt einen Sanierungsstau bei den JVAs in NRW und deswegen investiert das Land auch Millionenbeträge in Neubau und Sanierung der Anstalten. Allerdings gehört die Einrichtung in Duisburg nicht zu den Gefängnissen, die dringend neu gebaut werden müssen. Das Justizministerium betont auch, dass es keinen Sanierungsstau bei den Sicherheitsmaßnahmen gebe. Horst Butschinek von der Gewerkschaft Strafvollzug sieht ein Problem in hunderten unbesetzten Stellen.
2: Unsere Anstalten versuchen, diese Lücken zu schließen und das hat natürlich auch Auswirkungen in irgendeiner Weise auf die Sicherheit. Daraus jetzt aber abzuleiten, dass wenn in Duisburg-Hamborn 5 Mann mehr gewesen wären, dass der Gefangene dann nicht entwichen werde, das ist zu kurz gesprungen.
1: Und man muss für Duisburg auch festhalten, dass die Personaldecke dort leicht besser ist als im NRW-Schnitt.
0: Was können wir so generell festhalten? Also sind unsere Gefängnisse sicher genug?
1: Man muss sagen, dass klassische Gefängnisausbrüche in NRW richtig selten geworden sind. Der letzte war vor über 5 Jahren. In den 90ern sah das noch ganz anders aus. Wir haben es also zumindest nicht mit einem grundsätzlichen Ausbruchsproblem zu tun.
0: Der Gefängnisausbruch von Duisburg-Hamborn, der ausgebrochene Häftling, ist immer noch auf der Flucht. Informationen, Einschätzungen, auch Bewertungen von Susi Makarewitsch, WDR 2 aktuell.

0: Ricky Martin in seinen besten Jahren. Das WDR2-Abendmagazin ist hier und ich war vorhin ja als Joker in der schnellen Minute ganz kurz auf dem falschen Weg.
1: Die Backstreet Boys.
0: Ja, die Boys und natürlich die Backstreet Boys.
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0: Ja, die fünf sind gerade the hottest shit hier bei uns. 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Die schnellste heute Nachmittag ist WDR2-Hörerin Melanie aus Ratingen gewesen.
3: Ich bin super nervös, ich bin voll am Zittern. Meine Freundin sitzt hinterm Steuer. Oh, Backstreet Boys, geil. Oh, ja.
4: Ich wollte gerade sagen, gib sie mir mal, aber sie fährt.
3: Moment, ich mach die Lautsprecher. Sie hört dich.
4: Hallo, wer ist denn da? Hier ist der Thorsten.
3: Hallo, hier ist Monika. Hallo.
4: Und ihr geht zu den Backstreet Boys.
3: Ja, super. Und geil.
0: Ja, geil. Aber am allerschönsten hat sich heute Morgen wieder WDR2-Hörerin Heike um kurz nach 8 gefreut.
5: Tränen in den Augen, Entschuldigung.
6: Du hast Tränen in den Augen, dann beginnt die Woche doch gut.
7: Oh, jetzt habe ich auch Tränen in den Augen.
6: Ich habe Gänsehaut.
0: Ja, und wer sich auch so schön freuen will, einfach WDR2 hören, also uns. Und dann, wenn dieser Backstreet Boys Hit kommt, ganz fix anrufen, 0800 567 8222. Also ich würde mir die Nummer ja am besten einspeichern. 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
0: Das geht, die Backstreet Boys. Also wenn ihr einen Song hört, anrufen, dabei sein. Hier sind wir.
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0: Habt schönen Feierabend, wenn ihr ihn habt. Das WDR 2 Abendmagazin ist hier am Montag und der Westen spricht heute über die Entscheidung der EU-Kommission, die den KI-Chatbot ChatGPT als sehr große Suchmaschine einstuft. Damit gelten für ihn auch strengere Regeln, zum Beispiel beim Kinder- und Jugendschutz. In NRW sind die Preise um 2,9% gestiegen im Vergleich zum August letzten Jahres. Um ein Drittel teurer ist Heizöl geworden. Auch Gemüse ist deutlich teurer geworden. Dagegen billiger Butter und Milch. Und im Netz suchen mal wieder viele nach dem möglichen neuen James-Bond-Darsteller. Grund dafür ist ein Streaming-Dienst-Streit. Zwei streiten sich da, nämlich Amazon und Apple. Bei Amazon liegen die Bond-Rechte und da soll der aussichtsreichste Kandidat wohl der Schauspieler Jack Lowden sein. Und das gefällt Apple wieder mal gar nicht, weil dieser Mr. Lowden dort nämlich schon in der Serie Slow Horses spielt. Und beide Konzerne hätten ihn sehr gern exklusiv bei sich unter Vertrag. Das ist bei Schauspielerinnen und Schauspielern so. Die zwei streiten sich also. Und wenn zwei sich streiten, freut sich der Dritte, ne? In diesem Fall freue ich mich, weil der wahre James Bond ja eh nur Daniel Craig ist, denn...
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0: Jawohl!
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0: Mit Thomas Becker in unserem WDR 2 Wetterteam.
3: Es kann noch einzelne Schauer oder örtlich auch Gewitter geben heute Abend, aber die werden doch allmählich seltener. Die Sonne ist schon mal zu sehen und wir liegen so bei 12 bis 18 Grad. Und morgen am Tag wird es dann auch nicht wärmer als heute. Maximal kriegen wir 16 bis 23 Grad. Wir haben viele Wolken, Schauer sind aber seltener als heute und im Laufe des Tages kann dann auch mal die Sonne rauskommen.
0: Es ist kurz nach 7:30.
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0: Die B54 Gronau-Steinfurt ist zwischen Gronau-Ochtrup und Ochtrup in beiden Richtungen wegen Bergungsarbeiten bis zum späten Abend gesperrt. Und die B481 Münster-Rheine ist in Höhe Greven in beiden Richtungen wegen einer Ölspur bis voraussichtlich 21 Uhr gesperrt. Alles, was ihr braucht zum Verkehr auf den Straßen im Westen, kriegt ihr auf wdr2.de.
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0: Guten Abend zusammen.

0: Magazin, ich gehe noch nicht. Und wenn eine Sängerin etwas als die größte Freude ihres Lebens bezeichnet, dann muss es wirklich was ganz Besonderes sein. Diese Frau hier, Olivia Rodrigo, ist nach ihrem ersten eigenen Festival ganz beseelt gewesen, total happy über das leergefickte Gelände gelaufen. Dieses Foto kann man finden im Netz. Daisy Chain Fields, so heißt das Festival, und da hat Olivia Rodrigo am vergangenen Samstag 45.000 Menschen in Kalifornien zusammengebracht, und auf der Bühne gab es nur weibliche Acts. Oder Bands mit Frontfrauen eben. Chappell Roan zum Beispiel ist dabei gewesen, Stevie Nicks von Fleetwood Mac. Olivia Rodrigo selbst hat natürlich gespielt und hat als Überraschung Alanis Morissette dabei gehabt. So, alle sind gratis aufgetreten bei diesem Festival für den guten Zweck. Organisationen, die sich für Frauen und Mädchen einsetzen, werden begünstigt. Die können sich jetzt freuen über, Achtung, 20 Millionen Dollar. Denn nachdem 10 Millionen eingespielt worden waren, hat die Ex-Frau von Bill Gates, Melinda, den Betrag einfach mal verdoppelt. Wer kann, der kann. Und wer macht, toll. Da ist ganz viel Freude bei Olivia Rodrigo, weil Frauen sich gegenseitig unterstützen und weil sie es eben toll findet, dass sich Menschen um andere Menschen kümmern. Und nächstes Jahr geht's weiter, sagt sie.
1: Thank you so much. 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
0: Nee, sie sagt es nicht, sie schreit es raus. Ne? Man hört da pure Freude und Vorfreude. Sie hat ihr eigenes Festival an den Start gebracht. Olivia Rodrigo, Drop Dead heißt der Song, den ich jetzt für euch habe. Hier im WDR 2 Musikmix.

0: Heute ist das WDR2-Abendmagazin. Der macht Schluss. Ein Fußball-Weltstar zieht das Nationaltrikot aus, weil es genug ist. Lionel Messi hat heute seinen sofortigen Abschied aus der argentinischen Nationalmannschaft bekannt gegeben. Ja, ist so. Christian Schulze, WDR2-Sport, da geht ein wirklich kleiner, ganz, ganz großer vom Platz, ne?
1: Ja, gerade einmal 1,70 Meter hochgewachsen, aber ein Zauberfloh und einer der weltbesten Fußballer in der Geschichte. Ein Foto mit einem goldenen Stift und drei kleinen vollgeschriebenen Zettel ploppte da heute bei seinen über 500 Millionen Followern auf Instagram auf. Ja, und dazu dann eben der Text von diesen Zetteln. Es war eine Entscheidung, die mir in der Seele wehgetan hat und immer noch wehtut, schreibt er zu seinem Rücktritt aus dem Nationalteam. Aber es sei der richtige Zeitpunkt, so Messi. Zudem sagt er Danke für all die Zuneigung in 20 Jahren im Nationalteam. Ja, entstanden sind diese Zeilen nach eigener Aussage übrigens schon zwei Tage nach dem verlorenen WM-Finale gegen Spanien vor genau 6 Wochen. Mhm. Schon da haben wir ja irgendwie geahnt, dass es sein letzter großer Auftritt gewesen sein könnte. Ja, nun hat er es auch offiziell gemacht.
0: Ich durfte ihn ein einziges Mal erleben und ich kriege Gänsehaut, wenn ich jetzt nur an ihn denke. 8-mal ist er Weltfußballer geworden, da war ich so drumherum mit dabei. Dann ist er 1-mal Weltmeister. Kann man irgendwie diese Karriere, Christian, so in ein paar Worte packen?
1: Boah, mir fällt das total schwer. Also mein Wortschatz reicht da irgendwie nicht aus. Die große Frage, Marco, war ja immer so ein bisschen Messi oder Ronaldo. Also viele Jahre war das ja die Frage überhaupt im Fußball. Für mich war es stets ein kleines bisschen mehr Messi, weil er mich mit seiner Technik einfach noch mehr begeistert. Ja, und für so viele großartige Momente auf dem Platz gesorgt hat. Im Nationalteam waren es jetzt 207 Pflichtspiele und stolze 125 Tore. Ja, unter anderem bei der WM im Sommer hat er ja diesen Treffer hier gemacht.
2: Schuss, Messi, Tor für Argentinien, 17. WM-Tor. Das ist absoluter Rekord.
1: Genau, damit überholte er Miroslav Klose und jetzt ist er mit dann insgesamt 21 WM-Toren, also da kamen noch ein paar mehr dazu, eben alleiniger Rekordhalter. Im blau-weißen Trikot der Albiceleste werden wir ihn jetzt nicht mehr sehen für Inter Miami in den USA, spielt aber vorerst weiter.
0: Lionel Messi hat seinen Rücktritt aus der argentinischen Nationalmannschaft bekannt gegeben. Ein ganz großer, der dein Kapitel schließt. Einschätzung Christian Schulze, WDR 2 Sport.

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3: Die Nachrichten mit Steffi Orbach. Guten Abend.
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3: Die Polizei sucht weiter nach dem Mann, der gestern aus der JVA in Duisburg-Hamborn ausgebrochen ist. Er hat die Gitterstäbe durchgesägt und war über das Dach entkommen. NRW-Justizminister Limbach kann vieles an dem Fall nicht erklären, zum Beispiel, wie der Mann an das Ausbruchswerkzeug gekommen ist.
4: Also wir reden ja hier über ein Gefängnis mitten in einer Innenstadt, die anders gebaut ist als jetzt andere Gefängnisse am Stadtrand sozusagen, keine Außenmauer haben. Wir werden das genau untersuchen müssen, auf welchem Weg das Sägematerial in die Anstalt gekommen ist. Da wir aber noch nicht wissen, was das für ein Werkzeug war, müssen wir das in Ruhe untersuchen.
3: Laut Limbach war das Personal der JVA Duisburg-Hamborn voll besetzt. Den Ausbruch bemerkten allerdings wohl nicht die Gefängniswärter, sondern die Mitgefangenen. Die Finanzminister der 20 wichtigsten Länder sitzen in den USA zusammen. Zum ersten Mal seit Beginn des Ukraine-Kriegs nimmt der Minister Russlands an der Runde teil. Bundesfinanzminister Klingbeil wertet das als Versuch der Normalisierung durch den Gastgeber USA und er lehnte das Gruppenbild ab.
5: Das will ich ja auch sagen, habe ich heute Morgen unter den Europäern in der Vorbesprechung klar gemacht, dass ich mich nicht mit dem russischen Finanzminister auf ein gemeinsames Foto stellen werde.
3: Klingbeil machte aber auch klar, dass Russland Teil der G20 ist und es wichtig sei, in internen Gesprächen klare Botschaften zu setzen. Und das ist heute auch noch wichtig. Die Pflegeversicherung in Deutschland ist weiter ins Minus gerutscht. Der Spitzenverband der gesetzlichen Krankenkassen spricht von einer akuten Notlage und fordert mehr Zuschüsse vom Bund. Die Überlebenden des Fährunglücks vor Zypern machen der Crew schwere Vorwürfe. Sie sagen unter anderem, die Besatzung habe es nicht ernst genommen, als das Schiff voll Wasser lief und es habe außerdem nicht genügend Rettungswesten gegeben. Zwischen Essen und Bochum können jetzt wieder alle Züge fahren. Die Strecke war heute teilweise gesperrt. Unbekannte hatten wichtige Kabel geklaut. Wer als Bundeswehrsoldat nach einem längeren Gepäckmarsch Fußschmerzen bekommt, kann das nicht automatisch als Dienstunfall geltend machen. Das hat das Verwaltungsgericht Aachen heute entschieden. Ein Bediensteter der Bundeswehr hatte geklagt, weil er nach 12 Kilometern mit 15 Kilo Gepäck Schmerzen am rechten Fußgelenk hatte. Das Verwaltungsgericht sagt jetzt aber, der Mann habe davor schon Vorschädigungen an den Füßen gehabt und nicht erst durch den Marsch bekommen. Das war WDR aktuell.
6: Heide Witzka, ich habe Phantomfußschmerzen, wenn ich das nur höre. Thomas Becker ist in der WDR 2 Wetterredaktion.
7: Heute Abend werden Schauer und Gewitter allmählich seltener. Die Sonne ist schon mal zu sehen und besonders warm ist es nicht. 12 bis 18 Grad haben wir. Und morgen am Tag wird es dann auch nicht wärmer als heute. Wir kriegen in Meinerzhagen maximal 19, in Remscheid 20 und in Kleve 22 Grad. Schauer sind aber deutlich seltener als heute und die Sonne ist auch schon mal dabei.
6: 3 nach 8 haben wir es.
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6: Auf der A42 Kamp-Lindfort Richtung Dortmund ist die Ausfahrt Castrop-Rauxel-Bladenhorst nach einem Unfall gesperrt. Die B54 Gronau-Steinfurt ist zwischen Gronau-Ochtrup und Ochtrup in beiden Richtungen wegen Bergungsarbeiten bis zum späten Abend gesperrt. Und die B481 Münster-Rheine ist in Höhe Greven in beiden Richtungen wegen einer Ölspur bis voraussichtlich 21 Uhr gesperrt. 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
6: Ich sag euch mal, dass ich an dieser Stelle einfach nichts sage. Und warum ich jetzt nichts sage und ein bisschen rumzapple, erklärt sich gleich.
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Es gibt für einen Kollegen hinter der Glasscheibe hier Aufklärungsbedarf. Ich halte den Mund und zapple ein bisschen rum. Und dann habe ich nichts mehr gesagt. Und Sophie and the Giants singen Shut Up and Dance. Aufgelöst, WDR 2.

0: 10 nach 8 sagt die Uhr. Spannende Woche, in der wir da sind gerade. Ach komm, das erzähle ich euch mal. Die A42 kam Blindfort Richtung Dortmund, ist zwischen Herne-Börnich und Castrop-Rauxel-Bladenhorst nach einem Unfall gesperrt. 3 Kilometer Stau gibt's dort. Ich habe gerade gesagt, spannende Woche, in der wir da sind. Neuer Monat ab morgen, neue Jahreszeit auch, neues Schuljahr ab Mittwoch. Und politisch geht's am Wochenende wohl irgendwie ab. Ne? Landtagswahl in Sachsen-Anhalt am Sonntag. Wir sind übrigens mit einer Sondersendung am Start ab 18 Uhr. Ein bisschen weit weg von uns das alles, ja. In den Köpfen aber, und ich glaube, da spreche ich für ganz viele, ist das sehr, sehr nah. Jetzt hat sich der Kanzler dazu gemeldet.
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2: Sachsen-Anhalt.
3: Da steht die Regierungsfähigkeit eines Bundeslandes auf dem Spiel.
2: Sagt Bundeskanzler Friedrich Merz im ARD-Sommerinterview. In dem 2,1 Millionen Einwohner Bundesland regiert noch eine sogenannte Deutschland-Koalition. Schwarz, Rot, Gelb, CDU, SPD und FDP. Das wird sich vermutlich ändern.
4: Die AfD wird irgendwie ihr Rennen machen. 42%, sagt ja viel.
2: 42%. Die AfD liegt in Umfragen weit vor der CDU.
4: Und was sich daraus ergibt, ist eine andere Frage.
2: Sachsen-Anhalt könnte also das erste Bundesland werden, in dem die AfD regiert. Mit Folgen.
3: Ich kann mir nicht vorstellen, dass noch internationale Investoren mit einem AfD-Ministerpräsidenten zu einem Spatenstich kommen, um neue Unternehmen in Sachsen-Anhalt anzusiedeln. Wenn das so kommt, wie das in den Umfragen möglich erscheint, dann wird dieses Bundesland erhebliche Probleme bekommen.
2: Also sollen sich die Menschen gut überlegen, wen sie wählen, meint der Kanzler im Sommerinterview. Im WDR 2 Mittagsmagazin wollte ich von Georg Schwarte, unserem politischen Beobachter, wissen, warum sich Merz eigentlich so zurückhält, was die Unterstützung der CDU in Sachsen-Anhalt angeht. Oder täuscht das?
5: Das täuscht überhaupt nicht, dieser Eindruck. Ist aber weniger Friedrich Merz, der sagt, ich halte mich mal zurück, als vielmehr Sachsen-Anhalt. Die Wahlkämpfer, die sagen, bitte, lasst uns in Ruhe, kommt bloß nicht. Der Kanzler kommt und der bringt alle Probleme aus Berlin mit, die wollen wir hier nicht haben in Sachsen-Anhalt. Wir wollen über Sachsen-Anhalt reden.
2: Heute ist Merz im Harz zur Gesprächsrunde. Dann gibt's noch einen Fototermin im Schlossgarten, aber keine große Marktplatzrede. Gewünschte Zurückhaltung also. Georg Schwarte meint, die CDU kann bei dieser Landtagswahl eigentlich nur verlieren und sieht ein Szenario als Worst Case für den Kanzler.
5: Die wäre eine echte Katastrophe für die CDU. Die CDU in Sachsen-Anhalt sagt, Leute, bei dem Ergebnis jetzt Brandmauer hin oder her, wir arbeiten mit der AfD zusammen. Das wäre die Spaltung der CDU und das wäre dann auch das Ende von Friedrich Merz.
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0: einer der geilsten Songs, finde ich. Das WDR 2 Abendmagazin am Montag ist hier. Und heute haben wir Potslang pur bekommen.
1: Nummer 3, Kusselkopp. Nein, andere sagen Purzelbaum oder was? Keine Ahnung, was das heißen soll, aber Kusselkopp, ne? Ist eine Rolle vorwärts oder was, ne? So heißt das bei uns.
0: Ja, und bei uns meint ihr die Menschen im Pott. Reiko, Stand-Up-Comedian und Content-Creator aus Essen, ist bei uns gewesen heute. Das ist der Mann mit diesem feinen, weißen, feinen Ripp-Unterhemd, mit den Joggingbuchsen, mit der getönten Brille und mit dieser stilechten Fokuhila. 29 ist der, mega erfolgreich bei Social Media. 230.000 Follower.
2: Letztes Jahr im August kamen so die 10.000 Follower und dann war ich so, boah, das ist eine Menge. Das ist eine Menge. Und dann ist halt irgendwann in dem Zeitraum so geknallt, dass im Dezember, also 4 Monate später, einfach die 100.000 da waren. Und da saß ich auf der Couch, hab kurz ein bisschen geweint, weil ich mir dachte, so, das gibt's gar nicht. Wie kann das denn jetzt sein? Und dann ist Schlag auf Schlag irgendwie alles gekommen. Und dann war das mein Job.
0: Ja, sein Job. Und von dem kann er jetzt leben. Vom Reden über den Pott. Verrückt, ne?
1: Wemsen, Junge, wemsen. Na, entweder kannst du einen wegwemsen, sag ich dir, da haust du den mal kurz mal eine Schräglage oder was, ne? Aber gibt's auch den Wemser, ne? Das ist, wenn er so brachial ist, ne? So eine Kante oder was, ne?
0: Ja, und von Wemsen war es nicht mehr weit bis zu all den Ruhrpott-Vokabeln von euch.
3: Wammer mal in Herne. Hat das da geregnet?
4: Und wir gehen nicht ins Bett, sondern wir gehen nam Bett.
5: Er kommt um die Ecke und er geht an eine Bude.
0: Ja, und bevor wir nam Bett gehen, sage ich erstmal danke für die vielen Sprachnachrichten von euch. Olli Briesch hat Reiko heute Vormittag hier auf WDR 2 tatsächlich die Frage gestellt, ob sich Reiko vorstellen könne, irgendwo anders zu leben. Hör mal!
2: Mich kriegst du hier nicht mehr weg. Alleine durch den Beruf, den ich gerade ausübe, habe ich noch viel, viel mehr Liebe für die Region entwickelt und habe mir jetzt auch einfach ein Lebensziel gesetzt. So, ich möchte den Ruhrpott wieder auf die Karte kriegen. Ich möchte das größer machen. Ich möchte, dass alle Leute nur noch über uns sprechen.
0: Na bitte, die Antwort war doch klar. Reiko, zu Gast hier auf WDR 2 und das ganze Wemsen und so könnt ihr nachhören auf wdr2.de oder in der ARD Sound.

0: Das ist das WDR2-Abendmagazin und es gibt ein gepflegtes Och. Superstar Lionel Messi beendet seine Karriere in der argentinischen Nationalmannschaft, erfahren wir heute. Wir haben schon drüber gesprochen. Er hat es auf Social Media ganz offiziell gemacht. Die Getreideernte ist in diesem Jahr bei uns im Westen besser ausgefallen als befürchtet, als erwartet. Trotz der langen Dürre war es ein durchschnittliches Erntejahr, heißt es. Und im Netz suchen mal wieder ganz viele nach dem möglichen neuen James-Bond-Darsteller. Und Grund dafür ist der Streit zweier Streaming-Dienste. Amazon und Apple streiten sich nämlich gerade. Bei Amazon liegen die Bond-Rechte. Und da soll der aussichtsreichste Kandidat wohl der Schauspieler Jack Lowden sein. Und das gefällt Apple jetzt mal gar nicht, weil Lowden dort nämlich schon in der Serie Slow Horses spielt. Und beide Konzerne hätten diesen Schauspieler eben gern exklusiv bei sich unter Vertrag. So, und wenn zwei sich streiten, da freut sich der Dritte, in diesem Fall ich, weil der wahre James Bond ja eh nur Daniel Craig ist und das so schön sagen kann.
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0: Ja.
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0: Mit Thomas Becker.
3: Es kann vereinzelt noch Schauer oder Gewitter geben heute Abend, aber die sind deutlich seltener als am Tag. Und es ist auch mal aufgelockert bei Abendwerten so von 12 bis 18 Grad. Und morgen am Tag ist es dann ähnlich frisch wie heute. Maximal kriegen wir je nach Höhenlage 16 bis 23 Grad. Regengüsse sind aber eher selten und die Sonne ist auch mal durch die Wolken zu sehen.
0: Kurz nach 8:30.
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0: Die A40 Duisburg Richtung Venlo ist zwischen Strahlen und dem Kreuz Zaderheiken in den Niederlanden wegen Bauarbeiten bis um 5 gesperrt. Die A42 Kamp-Lindfort Richtung Dortmund ist zwischen Herne-Borning und Castrop-Rauxel-Bladenhorst nach einem Unfall gesperrt, 2 Kilometer Stau. Die A44 Düsseldorf Richtung Mönchengladbach ist zwischen Osterrad und Krefeld-Forstwald nach einem Unfall gesperrt. Die B54 Gronau-Steinfurt ist zwischen Gronau-Ochtrup und Ochtrup in beiden Richtungen wegen Bergungsarbeiten bis zum späten Abend gesperrt. Die B481 Münster-Rheine ist in Höhe Greven in beiden Richtungen wegen einer Ölspur gesperrt und alle Staus kriegt ihr auf wdr2.de.
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0: Grüße in die Niederlande, hallo.

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0: der Besserwisser, der Klugscheißer, der Mr. Know-It-All. Teddy Swims, das WDR2-Abendmagazin am letzten Abend im August, der 90er vor 9. Nochmal so mit Sand in den Schuhen und Sonnenschirmchen, wenn es sein muss. Ein Sommerhit von bösen Jungs. Bad Boys von Inner Circle. Der Song wurde 87 produziert. 87. Berechtigte Frage, warum ist er dann bei uns ein 90er vor 9? Kann ich erklären, der Song kriegt in den 90ern nochmal sowas wie zweite Luft, die zweite Chance, den richtigen Move und rutscht durch einen Film ins neue Jahrzehnt.
1: Die Cops Mike Lowry und Marcus Burnett von der Miami Police Force.
2: Ich komme wieder.
3: Du hast irgendwas an der Waffe.
0: Bad Boys, der Film mit Will Smith und Martin Lawrence. 95, also ein großer Blockbuster, weltweit in den Kinos. Will Smith konnte damals ja gefühlt irgendwie alles drehen, was er wollte. Alles ist zum Erfolg geworden. Und für diesen Film wurde eben auch der Song von Inner Circle nochmal ausgegraben und zum Titelsong gemacht. Und das, obwohl ja Will Smith die Filmmusiken für seine Filme eigentlich immer selbst macht. Kann man in diesem Fall von Glück sprechen, dass es nicht diese Will Smith-Martin-Lawrence-Version geworden ist?
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0: So, Vorfreude auf das Original an dieser Stelle. Das gibt's jetzt, der 90er vor 9. Inner Circle, Bad Boys auf WDR 2.

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0: Achtung bitte auf der A31 Gronau Richtung Lingen zwischen Gronau Ochtrup und Ochtrup Nord ist eine ungesicherte Unfallstelle. Fahrt da besonders vorsichtig.
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Elton John und Britney Spears, Hold Me Closer, das mache ich. Fühlt ihr's? Hab euch ganz nah an meiner Brust. Nach 9 WDR 2 Pop, die Abendshow. Das war das WDR 2 Abendmagazin für heute. Ich heiße Marco Schreil und ich habe noch den letzten Schrei für euch. Und den liefert die Wildheidelbeere. Wenn ihr gerade Wildheidelbeeren, die tiefgefroren waren, über dem Nachtischeis oder im Shaker habt, weil ihr gerade vom Fitness kommt, einmal ausspucken bitte, so könnten verdorben sein. Edeka und Marktkauf rufen nämlich Tiefkühl-Wild-Heidelbeeren Bio zurück, weil sie möglicherweise mit Salmonellen verunreinigt sein könnten. Betroffen sind Wild-Heidelbeeren mit Mindesthaltbarkeitsdatum Juni 2028. Ich bin hoffentlich mindestens haltbar bis morgen und wenn ja, dann komme ich wieder.

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1: Die Nachrichten mit Steffi Orbach. Guten Abend.
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2: Nach unserer derzeitigen Berichtslage habe ich noch keinen Hinweis darauf, dass Bedienstete beteiligt waren. Aber natürlich werden wir konsequent aufklären und jede Möglichkeit untersuchen.
1: Laut NRW-Justizminister Limbach deutet bisher nichts darauf hin, dass das Personal in der JVA Duisburg-Hamborn etwas mit dem Ausbruch vom Wochenende zu tun hat. Von dem entflohenen Häftling fehlt jede Spur. Wolfgang Luck über weitere Details zur Flucht, die das Ministerium mitgeteilt hat.
3: Die sind für das Gefängnis wenig schmeichelhaft, dass der Gefangene flieht, haben nicht die Wärter bemerkt, sondern die Mitgefangenen. Die haben ihn offenbar mit lautem Gejohle angefeuert. Der Mann hatte die Gitterstäbe seines Zellenfensters durchsägt, war durch die kleine Öffnung aufs Dach geklettert und dann wohl über die Regenrinne ins Freie. Warum die Sicherheitsmaßnahmen in Duisburg nicht ausgereicht haben, diesen Ausbruch zu verhindern, das beschäftigt jetzt auch die Politik.
1: Bundeskanzler Merz hat bei seinem ersten Wahlkampfauftritt in Sachsen-Anhalt eindringlich vor den Folgen einer möglichen AfD-Regierung gewarnt.
4: Sachsen-Anhalt darf kein Experimentierfeld für Wutbürger werden. Das geht am Ende zulasten der Menschen in Sachsen-Anhalt.
1: Nach einem gemeinsamen Besuch mit CDU-Spitzenkandidat Schulze in Quedlinburg im Harz sagte er, dass besonders die wirtschaftliche Entwicklung gefährdet sei. Internationale Investoren würden dann fernbleiben. Merz gab sich aber zuversichtlich, dass es vor der Wahl noch zu einer Aufholjagd kommen kann. Und darauf gucken wir auch noch. Die Bundesregierung hat einer Delegation der radikal-islamischen Taliban-Regierung die Einreise erlaubt. Sie soll bei Abschiebungen nach Afghanistan helfen. Dieser Sommer ist nach einer vorläufigen Auswertung des Deutschen Wetterdienstes der zweitwärmste seit Beginn der Aufzeichnungen. Auffallend war laut DWD, dass es viele Tage mit mindestens 30 bzw. 35 Grad gab. Fußball-Superstar Lionel Messi hat seinen Rücktritt aus der argentinischen Nationalmannschaft erklärt. Der 39-Jährige verkündete das auf Social Media 6 Wochen nach der Niederlage im WM-Endspiel gegen Spanien. In Krefeld ist zum zweiten Mal innerhalb weniger Wochen eine Boa Constrictor gefunden worden. Mona Schellscheid vom Tierheim Krefeld glaubt nicht an einen Zufall.
5: Allerdings glauben wir, dass die zwei Tiere zusammengehören oder zumindest in einem Haushalt gelebt haben, da sie auf derselben Straße gefunden wurden.
1: Jetzt wird die Würgeschlange erstmal von einem Reptilienarzt behandelt, weil sie eine Verletzung hat. Die erste Boa Constrictor hatte ein Mann in Krefeld vor 2 Wochen beim Rasenmähen entdeckt. Das war WDR aktuell. Das Wetter in Nordrhein-Westfalen: in der Nacht lassen die Schauer nach, dazu zwischen 10 und 15 Grad. Morgen viele Wolken, nur selten Schauer. In Remscheid 20, in Bielefeld 21 und in Siegen bis 22 Grad. Die Zeit, es ist 21.03 Uhr.
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6: Die A40 Duisburg Richtung Venlo ist zwischen Strahlen und Kreuz Zaderheiken in den Niederlanden wegen Bauarbeiten bis 5 Uhr gesperrt. A42 Kamp, Lindfort Richtung Dortmund zwischen Herne-Horsthausen und Castrop-Rauxel-Bladenhorst etwa 30 Minuten plus. 2 Kilometer Stau nach einem Unfall ist die Ausfahrt Bladenhorst gesperrt. Die A44 Düsseldorf Richtung Mönchengladbach ist zwischen Osterath und Krefeld-Forstwald nach einem Unfall gesperrt. Die B54 Gronau-Steinfurt ist zwischen Gronau-Ochtrup und Ochtrup in beiden Richtungen wegen Bergungsarbeiten bis zum späten Abend gesperrt. Die B481 Münsterrheine ist in Höhe Greven in beiden Richtungen wegen einer Ölspur gesperrt.
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7: Mit Markus Barsch. Hallo, schön, dass ihr da seid. Machen wir gleich erstmal ein Quiz.
8: Natürlich.
7: Erstmal Jason Derulo, DJ Gotcha.

eurer Abendshow. Hallo Deutschland. Schön, dass ihr da seid. Das ist die gemeinsame Abendshow von MDR Jump. Bremen 4, HR3, NDR 2, RBB 88.8, SR1 und WDR 2. Produziert für euch jetzt mit einem spontanen Schnellstquiz, wie gerne ja mal, von SWR 3. Guck gerade schon, was der allwissende Abendshow-Kalender hergibt, der ja alles weiß, was seit die Dinosaurier weg sind, so am 31. August, musst du selber nachgucken gerade, so passiert ist. Hier haben wir schon was. Genau heute vor 20 Jahren, uff, riefen sie, uff, die Kunstexpertinnen und Experten riefen, uff. Genau heute vor 20 Jahren, die norwegische Polizei kann bei einer Razzia die beiden, 2 Jahre vorher im Jahr 2004, aus dem Munch-Museum gestohlenen Gemälde der Schrei und Madonna des Malers Edvard Munch sicherstellen. Ein absolut berühmtes Gemälde der Schrei, kennt es bestimmt, ne? Das ist ein fürchterliches Bild eigentlich, also man macht Gänsehaut im Angstsinne, ne? So ganz, der Himmel ist rot, gelb und dieses Männlein da auf der Brücke, das so die Hände so ans Gesicht hält und einfach nur schreit. Der Edvard hat es auch nicht leicht. Das ist aber natürlich toll, dass das Bild wieder da ist. Gut, dieses Bild heißt einfach nur der Schrei. Aber Gemälde haben ja teilweise sagenhaft tolle Namen. Da denkt man ja auch, ist das ein Gemälde oder ist das ein Titel von einem neuen Roman von jemandem? Wir machen das spontane. Wenn ihr schon mal ein Bild gesehen habt, dann seid ihr hier richtig. Sofort anrufen. 07221 2011. 07221 2011. Wir machen das spontane. Ist das der Name eines Gemäldes oder doch eventuell was völlig anderes? Schnellstquiz. 07221 2011. 07221 2011.

0: Another aus den Niederlanden. Talk to you. Oh, warte. Gut, dass wir noch nicht spielen. Kann ich das mal eben machen? Noch eine Eilmeldung gerade aus dem Verkehrszentrum. Vorsicht bitte in Marburg. Auf der Konrad-Adenauer-Brücke, da werfen Leute Steine auf die Fahrbahn. Lasst das doch. Heute vor genau 20 Jahren aufatmen in der Kunstszene. Die norwegische Polizei kann bei einer Razzia die beiden zwei Jahre vorher aus dem Munch-Museum gestohlenen Gemälde Der Schrei und Madonna des Malers Edvard Munch sicherstellen. Gemälde haben tolle Namen, teilweise. Man denkt, wow, ist das der Name des Gemäldes oder ist das ein Buchtitel oder heißt das neue Album von Mark Forster so? Nein, wir spielen das spontane Gemälde, haben ja tolle Namen oder ist das doch was völlig anderes? Schnellsquiz, das machen wir mit Mike in Dickenschied. Hallo Mike!
1: Hi, Markus mit C.
0: Hallo. Mike mit keiner Mitte. Hast du gerade genau. gehustet? Geht's dir gut? Ist alles okay?
1: Alles gut.
0: Hast du schon mal ein Bild gesehen? Schon von jedem?
1: Ja.
0: Ja? Gut.
1: Ja, sogar Fotografien von der Autobahn von mir.
0: Fotografien von der Autobahn? Ist das dein Hobby? Autobahnfotografie?
1: Nein, nicht. Das ist eher das Hobby der Polizei.
0: Okay. Ach so, jetzt verstehe ich. Haha, ich stand auf dem Schlauch. Null.
1: Alles gut.
0: Okay, alles klar. Ich nenne dir jetzt eventuell Titel von Gemälden oder vielleicht ist auch was völlig anderes. Ich gebe dir immer zwei zur Auswahl, damit es nicht so schwierig ist.
1: Okay.
0: Warte mal. Der Wanderer über dem Nebelmeer. A. Das ist eins der vergessenen Werke von J.R.R. Tolkien, der auch den Herrn der Ringe geschrieben hat. Und zwar geht es dann in der Vorgeschichte um Gollum, der den Ring noch nicht hat. Oder B. ist ein Gemälde. Der Wanderer über dem Nebelmeer.
1: B.
0: Ist ein Gemälde. Das ist natürlich von Caspar David Friedrich, 1818 gemalt. Das ikonische Hauptwerk der deutschen Romantik. Ne? Hat bestimmt jeder schon gesehen. Das ist, wo der Typ da von hinten auf diesem Felsen steht und da vorne ist nur Nebel und da hinten sieht man noch so einen Berg und so. Ein wunderschönes Bild. Man hätte es gerne in seiner Wohnung vielleicht hängen oder so. Weiter geht's. Die Berufung des Matthäus. A. Ist der Moment, als Lothar Matthäus damals in den 80ern wohl in die Nationalmannschaft berufen wurde. Von wer auch immer damals Bundestrainer war. Oder B. Gemälde. Was gibt's da zu lachen? Sehr komplizierte Frage. B. ist richtig. Von Caravaggio. Hat er lang dran gemalt. 1599 bis 1600. Ist aber auch groß. 3,20 Meter mal 3,40 Meter. Also braucht ihr eine große Wand, wenn ihr es kaufen wollt. Aber ich glaube, die Italiener verkaufen es nicht. Hier, der heilige Ocelot. A. Da hat mal 1622 in Mittelamerika ein Ocelot, man glaubt es nicht, durch sein Gefiepe die Menschen des kleinen Dorfes Villabajo vor einem Erdbeben gewarnt. Da haben die den heilig gesprochen. Oder B. Das ist Quatsch.
1: Das ist Quatsch.
0: Ja, ist richtig. Gab's nicht, hab ich erfunden. Aber ich musste einen Ocelot einbauen.
1: Okay.
0: Dies ist keine Pfeife. A. In der Kreisliga, wenn der Schiri wieder angepumpt wird. Was du da hast, ist gar keine Pfeife. Du kannst gar nicht pfeifen. Du bist selber eine Pfeife. B. Gemälde.
1: B.
0: Ist richtig. Von René Magritte 1929. Das ist ein tolles Bild. Einfach eine Pfeife zu sehen. Also so eine Pfeife, mit der man rauchte. Ich glaube, das macht kein Mensch mehr. Und darüber steht Cécile Nespa, une pipe. Das ist keine Pfeife. Du hast 2000 Punkte. Du hast gewonnen. Mike, du bist der Beste. Bleib dran, wir schenken dir was.
1: Oh, das ist nett.
0: Natürlich.
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1: Es ist 9:30.
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2: Schauer werden im Laufe der Nacht seltener und es kühlt sich auf 15 bis 10 Grad ab. Morgen sind Schauer immer noch die Ausnahme, die Sonne kommt mal durch und wir kriegen 16 bis 23 Grad. Am Mittwoch wird es auch nicht wärmer und es ist die meiste Zeit über trocken.
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3: Auf der A1 Köln Richtung Dortmund ist im Kreuz Leverkusen die Verbindung zur A3 Richtung Oberhausen bis 5 Uhr gesperrt. Auf der A2 Dortmund Richtung Oberhausen ist die Ausfahrt Herten wegen Brückenbauarbeiten bis Montag, 7. September, 13 Uhr gesperrt. Auf der A3 Oberhausen Richtung Köln ist im Kreuz Leverkusen die Verbindung zur A1 Richtung Dortmund bis 5 Uhr gesperrt. A4 Köln Richtung Aachen zwischen Köln-Klettenberg und Kreuz Köln-West 2 Kilometer Stau. Die A40 Duisburg Richtung Venlo ist zwischen Strahlen und Kreuz Zaderheiken in den Niederlanden wegen Bauarbeiten bis 5 Uhr gesperrt. Die A44 Düsseldorf Richtung Mönchengladbach ist zwischen Osterath und Krefeld-Forstwald nach einem Unfall gesperrt. Die B481 Münsterrheine ist in Höhe Greven in beiden Richtungen wegen einer Ölspur gesperrt.
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4: 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Schön, dass ihr da seid.

Achtung, Falschfahrer auf der B14 Stuttgart-Herrenberg zwischen Nesenbachtalbrücke und Gäubahntunnel. Da kommt ein Falschfahrer entgegen. Ganz rechts fahre ich nicht überholen. Auf der B14 Stuttgart-Herrenberg zwischen Nesenbachtalbrücke und Gäubahntunnel. Falschfahrer unterwegs, Vorsicht in beiden Richtungen.

0: 20 vor 10 ist es.
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0: Shakira, Shakira hat uns den ganzen Sommer begleitet mit ihrem Fußballhit Dai Dai. Der steht immer noch auf Platz 1, seit über 2 Monaten schon. Und nicht nur dank WM-Songs ist Shakira ein absoluter Superstar, ne? Also bevor der Herbst jetzt kommt und bevor Shakira nächsten Februar, man glaubt es irgendwie nicht, 50 wird, guckt unser ARD-Musikman Bernd Lechner nach, wie diese Monsterkarriere eigentlich mal anfing.
2: ¿Qué tal, amigos? Soy Shakira.
3: Wie geht's, Freunde? Ich bin Shakira. So kündigt sie sich mit 13 im kolumbianischen Fernsehen an. Die Choreografie sieht da noch sehr abgeguckt aus, aber Shakira hatte schon mit 8 den ersten Song komponiert über die coole Sonnenbrille ihres Vaters. Und als sie dann einem Manager von Sony Music in Bogotá eine Kassette auch mit Coverversionen in die Hand drückt, bekommt sie prompt einen Vertrag. Ihr Vater unterstützt sie nach Kräften, die ersten 2 Alben gehen trotzdem unter, wie auch ihre mäßigen Auftritte in einer Telenovela. Aber dann ist Shakira mit 18 und dem Song Estoy Aquí Nummer 1 in Kolumbien. Damals noch mehr Pop als Latin und weil sie Nirvana und Metallica liebt, auch gern rockig. Aber es zeigt sich schon, was sie später perfektionieren wird. Diese Art, so aus dem Gaumen raus zu singen, ne? Die kleinen Jodler. Und den besten Rat bekommt sie von Latin-Superstar Gloria Estefan, deren Mann Emilio Shakiras Produzent wird in Miami.
4: You have to make a record in English. And I said, yeah, of course, why not?
3: Mach ein Album auf Englisch. Klar, sagt Shakira, warum nicht? Allerdings,
4: oh my God, I'm in trouble.
3: Sie hat noch nie auf Englisch geschrieben. Mit den Songs von Bob Dylan und Leonard Cohen bringt sie sich's bei. Und das Album Laundry Service wird zum internationalen Hit. Schon auch dank ihres bald berühmten Hüftschwungs, den sie auch ohne viel Choreografie drauf hat, wie sie später bei Jimmy Fallon mal erzählt.
5: I'm not a trained dancer, I just like to improvise.
3: Und Anfang 2002 steht Shakira mit Whenever, Wherever 11 Wochen auf Platz 1 der deutschen Charts.

Der Mitklatschpart. Der Mitklatschpart noch hinten am Schluss. So wird's gemacht. Es ist hier gerade die Entwarnung gekommen aus dem Verkehrszentrum. Endlich B14 Stuttgart-Herrenberg. Kein Falschfahrer mehr zwischen Nesenbach-Talbrücke und Gäubahntunnel.

Hier kommt noch was aus dem Verkehrszentrum. Vorsicht auf der B486 Eppertshausen-Rüsselsheim zwischen Eppertshausener Dreieck und Urberach. Da sind Menschen auf der Fahrbahn.

0: 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Es ist 22 Uhr.
1: Die Nachrichten mit Steffi Orbach. Guten Abend.
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2: Ich will das auch ausdrücklich sagen. Es gibt zu den Wählerinnen und Wählern in Sachsen-Anhalt keine Brandmauer. Ich möchte diese Wählerinnen und Wähler gewinnen und wenn sie verloren gegangen sind, auch zurückgewinnen.
1: Bundeskanzler Merz hat bei seinem ersten Wahlkampfauftritt in Sachsen-Anhalt die Wählerinnen und Wähler gebeten, der CDU ihre Stimme zu geben. Bei einem Besuch mit CDU-Spitzenkandidat Schulze in Quedlinburg warnte Merz aber auch vor den Folgen, sollte die AfD gewinnen.
2: Wenn da möglicherweise die absolute Mehrheit einer rechtspopulistischen Partei am nächsten Montag feststehen sollte, dann werden internationale Investoren es sich dreimal überlegen, ob sie noch in Sachsen-Anhalt investieren.
1: In Sachsen-Anhalt wird am Sonntag ein neuer Landtag gewählt. Beim Treffen der Finanzminister der wichtigsten Industrie- und Schwellenländer hat es Ärger um einen Teilnehmer gegeben. Die USA hatten zum ersten Mal seit dem Beginn des Ukraine-Kriegs auch den russischen Minister eingeladen. Philipp Eckstein berichtet.
3: Die europäischen G20-Staaten reagierten darauf verärgert und verweigerten ein gemeinsames Gruppenfoto. Das sogenannte Familienfoto wurde dann ohne Russlands Finanzminister aufgenommen. Bundesfinanzminister Klingbeil betonte, er habe darauf gedrängt. Bei den gemeinsamen Sitzungen vor Ort habe er Russlands Finanzminister direkt ins Gesicht gesagt, dass die russische Regierung den Krieg gegen die Ukraine beenden müsse.
1: Und das waren weitere Themen des Tages. Spezialkräfte der Polizei haben nach dem lebensgefährlichen Angriff auf einen 61-jährigen Mann in Hattingen einen Nachbarn festgenommen. Eine Polizeisprecherin sagte, er habe sich widerstandslos festnehmen lassen. Man gehe von einem Tötungsdelikt aus. In Duisburg sucht die Polizei weiter nach einem entflohenen Häftling. Der Mann hatte Gitterstäbe in seiner Zelle durchgesägt und war über das Dach der JVA Hamborn entkommen. Der KI-Bot ChatGPT muss sich in der EU an strengere Gesetze, besonders im Kinder- und Jugendschutz, halten. Weil ihn inzwischen mehr als 100 Millionen Menschen nutzen, fällt er jetzt in die Rubrik sehr große Suchmaschine. Viele Campingplatzbesitzer im Sauerland sind zufrieden mit den Sommerferien dieses Jahr. Lars Hersfeld hat einen Platz an der Bigge und sagt, im Juli kamen knapp 20% mehr Besucher als sonst.
4: Was wir halt merken, ist halt wirklich, dass die Leute nur noch so 150, 200 Kilometer Anreise bevorzugen, anstatt halt 500 oder 1000, wo man halt schon die ersten 500 Euro Sprit kostenlos ist. Und deswegen kommen sie halt in den Naherholungsurlaub.
1: Schon letztes Jahr hatte das Camping im Sauerland geboomt. Die Plätze im Kreis Olpe zum Beispiel hatten fast 40% mehr Übernachtungen als im Jahr davor. Das war WDR aktuell. Das Wetter in Nordrhein-Westfalen. In der Nacht lassen die Schauer nach. Die Temperaturen liegen zwischen 10 und 15 Grad. Morgen viele Wolken, nur selten Schauer, ab und zu Sonne. In Gummersbach 20, in Mönchengladbach 21 und in Warendorf bis 22 Grad. Es ist 22.03 Uhr.
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5: Auf der A2 Dortmund Richtung Oberhausen ist die Ausfahrt Herten wegen Brückenbauarbeiten. Bis Montag, 7. September, 13 Uhr gesperrt. A4 Köln Richtung Aachen zwischen Köln-Klettenberg und Kreuz Köln-West, 2 Kilometer Stau. Die A40 Duisburg Richtung Venlo ist zwischen Strahlen und Kreuz Zaderheiken in den Niederlanden wegen Bauarbeiten bis 5 Uhr gesperrt. A44 Düsseldorf Richtung Mönchengladbach zwischen Kreuz Meerbusch und Krefeld-Fichtenhain. Etwa 15 Minuten plus 2 Kilometer Stau. Die B54 Gronau-Steinfurt ist zwischen Gronau-Ochtrup und Ochtrup in beiden Richtungen wegen Bergungsarbeiten bis zum späten Abend gesperrt.
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6: Sorry, musste husten. Hallo, Markus Barsch hier. Wir hoffen, es geht allen gut. Es haben ganz viele Leute so ganz komischen Infekten, so eine späte Sommergrippe in Deutschland. Und was ist da los? Der Moderator ist einer von ihnen. Pfui. Meine besten Freunde, meine beiden besten Freunde sind Ben Hustenstiller und Lil Nasen Spray X. Huch, hier kommt er gerade, so ein Zufall. Ich sehe das gerade, weil hier Lil Nas X kommt. Musste ich warten, diesen Wortwitz musste ich einfach machen. Den konnte ich nicht liegen lassen.
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6: Ja, ich mach's nie wieder.

0: Michael Patrick Kelly, Wildfire. In eurer Abendshow am Montag. Andere Siebenjährige wünschen sich Lego oder ein neues Fahrrad vielleicht. Nicht so Ronnie Foden, der ist auch sieben. Ronnie Foden wünscht sich einen Social Media Manager. Also einen echten. Ausgelobtes Jahresgehalt, 50.000 Pfund. Bam, so 60.000 Euro. Steffi Linkscheid ist hier aus dem ARD-Abendshow Kindergarten der Stars Spezialteam. Sag mal, der Ronny, der braucht den aber auch, diesen Social-Media-Manager.
1: So war's von. Also Ronny, das ist der Sohn von Fußballer und Manchester City-Spieler Phil Foden.
0: Aha.
1: Genau. Und wo der Papa Fußballstar ist, ist Ronny eben Internetstar. Er hat fast 4 Millionen Follower auf Instagram, über 700.000 auf TikTok und jetzt soll ein Profi seine Marke noch weiter ausbauen.
0: Also der sieben. Theoretisch ist Ronny ja noch Grundschüler. Wie ist der so berühmt geworden?
1: Ja, das ist schon ein paar Jahre her. Das lag am Champions League-Finale 2023. Da hat Ronny zusammen mit den Spielern, also mit seinem Dad und den anderen, gefeiert.
0: Da war der vier.
1: So sieht's aus. Das ist viral gegangen und seitdem lieben ihn alle. Okay. Und dieses Momentum, das sagen doch die Fußballer immer, ne? Das haben sein Dad und dessen Freunde natürlich sofort, instant, ausgenutzt und haben dann ganz schnell eigene Social-Media-Accounts für Ronny aufgemacht.
0: Ja. Okay, was postet er da so? Ich sehe nur so Hochglanzbilder. Also ich habe mal reingeguckt gerade.
1: Ja, wirkt alles so wie so ein Foto-Familienalbum. Da posiert Ronny beispielsweise mit seiner kleinen Schwester auf dem Spielplatz oder läuft mit den Kollegen seines Vaters mit aufs Spielfeld ein. Ronny selbst darf ja eigentlich erst mit 13 Jahren posten, also erst in 6 Jahren. Das soll jetzt also dieser Profi-Manager mal fixen.
0: Okay, zumal, wie wir hören, mittlerweile auch die ersten Werbedeals für Ronny mit Modemarken abgeschlossen worden sind. Das klingt so ein bisschen wie die Beckhams 3000, die Beckhams 2.0.

die 80er haben angerufen, sie wollen Irene Cara zurück. 22.22 Uhr. Noch was aus dem Verkehrszentrum. Vorsicht bitte auf der A1 Münster Richtung Osnabrück. Zwischen Münster Nord und Gräfen steht ein kaputtes Auto.

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2: Es ist 22:30.
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3: Schauer werden im Laufe der Nacht seltener und es kühlt sich auf 15 bis 10 Grad ab. Morgen sind Schauer immer noch die Ausnahme, die Sonne kommt mal durch und wir kriegen 16 bis 23 Grad. Am Mittwoch wird es auch nicht wärmer und es ist die meiste Zeit über trocken.
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4: Auf der A1 Köln Richtung Dortmund ist im Kreuz Leverkusen die Verbindung zur A3 Richtung Oberhausen bis 5 Uhr gesperrt. Auf der A2 Dortmund Richtung Oberhausen ist die Ausfahrt Herten wegen Brückenbauarbeiten bis Montag, 7. September, 13 Uhr gesperrt. Auf der A3 Oberhausen Richtung Köln ist im Kreuz Leverkusen die Verbindung zur A1 Richtung Dortmund bis 5 Uhr gesperrt. A40 Duisburg Richtung Venlo ist zwischen Strahlen und Kreuz Zadeheiken wegen Bauarbeiten bis 6 Uhr früh gesperrt.
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Kurzes Update mal aus New York, US Open. Yannick Hanfmann gegen den Chilenen Alejandro Tabilo. Erster Satz 6-3 für Tabilo. Im zweiten Satz steht 2-0 für Tabilo.

Es ist Montag. Hallo Deutschland, hier ist Pop, eure Abendshow. Immer neue Musik am Start hier bei uns. Ne? Seit Freitag ist ja draußen Alex Warrensons neues Album Wild Child, ne? Mit diesem Riesenhit aus dem Sommer.

0: Ansonsten hat das neue Album von Alex Ron vor allem zwei Themen. Welche? Das hat unsere ARD-Abendshow-Musikredakteurin Kirsten Hauser für uns ausgecheckt.
1: Ganz große Musikinspo ist für Alex Warren seine Frau Cover. Von ihren grünen Augen ist er seit 8 Jahren immer noch ganz verzaubert und darüber singt er im Liebessong Emerald Eyes. Er wechselt easy von leisen, tiefen Tönen zu kraftvollem, hohen Gesang, dass es einen total mitreißt.

0: absoluter Gänsehautmoment kommt in der Mitte vom Album. Der hört man in einem kurzen Stück Aufnahmen von Alex Warren als Kind und seinem verstorbenen Vater.
1: Alex is a wild man. All right. Whoa. Hey, you okay? You all right? You're tough. Say happy birthday, Alex.
0: Er hat mit 9 Jahren seinen Vater verloren und ein paar Jahre später ist seine Mutter an den Folgen von Alkoholsucht gestorben. Seine Trauer verarbeitet der 25-Jährige in herzzerreißenden Songs wie I Miss You More.

0: Sein Vater hat ihn als Kind immer Wild Child genannt. Das hat sich Alex Warren tätowieren lassen und so heißt jetzt sein neues Album. Große Bedeutung hat deswegen auch der gleichnamige letzte Track, Wild Child. Da hat er seinen verstorbenen Vater und seinen Lieblingskünstler auf einem Song vereint und das ist John Mayer mit einem E-Gitarren-Solo. Die letzten Worte auf dem Album kommen dann auch nicht von Alex, sondern von seinem Papa. You're a tough kid, you know that?
1: Das ist ein Album für den Herbst, oder? Alex Warrens neues Album Wild Child. Wir geben uns den Titeltrack mal in Gänze. 4:02. Alex Warren Wild Child in der Abendshow.

John Mayer an der Gitarre. Und Alex Ronsons Vater ist auch drin. Wild Child. Sehr, sehr schön. Hier kommt noch eine Info aus dem Verkehrszentrum. Vorsicht bitte auf der A9 Halle-Leipzig Richtung Berlin zwischen Kleinmarzehns und Niemek. Da steht ein kaputtes Auto. Hello.

auch Yannick Hanfmann bei den US Open gegen Alejandro Tabilo aus Chile. Ersten Satz verloren 6-3, zweiten Satz gerade auch verloren 6-2.

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1: Die Nachrichten mit Steffi Orbach. Guten Abend.
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1: Die Polizei sucht weiter nach dem Mann, der aus der JVA in Duisburg-Hamborn ausgebrochen ist. Er hatte Gitterstäbe durchgesägt und war über das Dach entkommen. NRW-Justizminister Limbach kann vieles an dem Fall auch nicht erklären.
2: Also wir reden ja hier über ein Gefängnis mitten in einer Innenstadt, die anders gebaut ist als jetzt andere Gefängnisse am Stadtrand sozusagen, keine Außenmauer haben. Wir werden das genau untersuchen müssen, auf welchem Weg das Sägematerial in die Anstalt gekommen ist. Da wir aber noch nicht wissen, was das für ein Werkzeug war, müssen wir das in Ruhe untersuchen.
1: Laut Limbach war das Personal der JVA Duisburg-Hamborn voll besetzt. Den Ausbruch bemerkten aber wohl nicht die Gefängniswärter, sondern die Mitgefangenen. Überlebende des Fährunglücks vor Zypern machen der Crew Vorwürfe. Ein Passagier erzählte einer türkischen Nachrichtenagentur, die Besatzung habe es nicht ernst genommen, als Wasser ins Schiff lief.
3: Die Menschen gerieten in Panik. Sie schrien, stopp das Boot, wir wollen zurück und so. Als das Wasser sprudelte, sagte die Crew, alles ist okay, nur die Dichtung ist etwas locker. Aber das Wasser stieg weiter. Da bekam auch die Crew Panik und sagte zum Kapitän, dass der Salon evakuiert werden muss.
1: Der Kapitän und die Crew des Schiffs wurden festgenommen. Bei dem Unglück kamen mindestens 8 Menschen ums Leben, 20 werden vermisst. Und das war heute auch noch wichtig. Bundeskanzler Merz hat die Wählerinnen und Wähler in Sachsen-Anhalt gebeten, der CDU ihre Stimme zu geben. Er sagte, es werde dem Bundesland wirtschaftlich schaden, sollte die AfD die Landtagswahl am Sonntag gewinnen. Die verunglückte Seilbahn in Lissabon wird nicht wieder aufgebaut, sondern vollständig durch eine neue ersetzt. Vor knapp einem Jahr waren 16 Menschen ums Leben gekommen, als ein Waggon der Standseilbahn entgleiste. Zwischen Essen und Bochum können jetzt wieder alle Züge fahren. Die Strecke war heute teilweise gesperrt. Unbekannte hatten wichtige Kabel geklaut. In Wiedenbrück im Kreis Gütersloh hat ein vermeintlich verunglückter Fallschirmspringer für Aufregung gesorgt. Hubschrauber suchten nach ihm, fanden aber nichts. Auf einem Feld wurde dann der wahrscheinliche Grund für den Fehlalarm entdeckt, 2 rote Heliumluftballons. Katharina Felsch von der Polizei Gütersloh erklärt, wie es wohl zu der Verwechslung gekommen ist.
4: Die Dämmerung hatte schon eingesetzt und dann hat man in weiterer Entfernung hat der Zeuge eben diesen roten Gegenstand gesehen, der vom Himmel kam, wo eben etwas dran herunterhing. Er hatte dann vielleicht vermutet, dass das Beine sind. Und es ist genau richtig, in dem Moment die Polizei zu informieren und wir bewerten dann, ob es eben eine Suche wert ist.
1: Der Fall ist jetzt abgeschlossen. Es wird auch kein Fallschirmspringer vermisst. Das war WDR aktuell. Das Wetter in Nordrhein-Westfalen, die Schauer lassen in der Nacht nach. Die Temperaturen fallen auf 10 bis 15 Grad. Morgen viele Wolken, nur selten Schauer. In Wermelskirchen 20 Grad, in Arnsberg 21 und in Köln bis 23 Grad. Es ist 23.03 Uhr.
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5: Auf der A1 Köln Richtung Dortmund ist im Kreuz Leverkusen die Verbindung zur A3 Richtung Oberhausen bis 5 Uhr gesperrt. Auf der A2 Dortmund Richtung Oberhausen ist die Ausfahrt Herten wegen Brückenbauarbeiten bis Montag, 7. September, 13 Uhr gesperrt. A40 Duisburg Richtung Venlo ist zwischen Strahlen und Kreuz Zaderheiken wegen Bauarbeiten bis 6 Uhr früh gesperrt.
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6: Mit Markus Basch, hallo. Tampa City fangen an.
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0: Gang, hier ist Pop, eure Abendshow am Montagabend, kurz nach 11. Aua! Das tut schon beim Lesen weh hier. Schauspielerin Gal Gadot, ne, das ist ja Wonder Woman, die hat sich beide Füße auf einmal, bam, gebrochen bei den Dreharbeiten zu The Runner Thriller ab Mittwoch bei Amazon Prime, wenn ihr Bock habt. Steffi Linkscheid ist hier aus dem Abendshow Sportverweigerungs-Spezialteam. Also, Gal Gadot spielt in dem Film eine Anwältin. Super Klischee, die tragen in Hollywood immer teuren Zwirn und gehen nie schneller als du und ich zum Bäcker. Was ist denn da passiert, Steffi?
1: Als erfolgreiche Wirtschaftsanwältin joggt die da jeden Morgen durch London. So. Und damit das ästhetisch, sportlich und routiniert aussieht, also so, als hätte sie es schon mal gemacht, ja, hat sich Gail einen Original-Olympiatrainer organisiert. Der hat dann ausgiebige Laufrunden quer durch London angeordnet, damit sie eben ihre Lauftechnik verbessert. Und dann hat sie beim Drehen der Action-Szene so ernst genommen, dass am Ende eben nicht der Bösewicht, sondern ihre beiden Füße nachgegeben haben. Also laienhaft zusammengefasst, die Knochen waren vielleicht wegen des ganzen Trainings einfach durch. Mhm. Und Gail hat dann irgendwie ziemlich cool reagiert. Sie meinte, hey, endlich habe ich eine Ausrede, um nicht mehr joggen zu müssen.
0: Die ist auch lustig. Aber die Arme, wie gingen denn dann die Dreharbeiten weiter? Hatte sie nur noch Sitzszenen?
1: Fast. Also sie hat die Dreharbeiten trotzdem durchgezogen. Mit Krücken, Schmerzmitteln und einer Portion Gadot-Sturheit. Mhm. Und die haben einfach die, ich sag mal, sportfreien Szenen zuerst gedreht und dann eben die Action-Szenen angepasst. Gadot hat in einem Interview lachend gesagt, ich renne zwar nicht, aber ich spiele es überzeugt.
0: Hollywood, wenn du nicht laufen kannst, dann spielst du es einfach.

0: Fränkisches Pop. Eure Abendshow am Montag. Wir hoffen, es geht allen gut. Was? Ihr habt noch nicht gelacht heute? Puh. Auf uns ist Verlass. Wir kümmern uns drum. Das machen wir zusammen mit Comedy-Mann Abdel Karim. Der ist ja wieder auf Deutschland-Tour, ne? Vielleicht habt ihr ihn gesehen. Vielleicht seht ihr ihn noch. Zu seinen Veranstaltungen kommt der Abdel meistens mit dem Zug.
1: Ich fliege so gut wie nie. Das ist wirklich kein Scherz. Ich fliege nicht, weil ich mir immer einrede, die Planung dauert zu lange. Wenn ich mal fliegen muss, merke ich, es ist easy. Das ist wie Zugfahren, nur mit Ankommen. Das ist wirklich so. Und das ist der Vorteil, wenn man selten fliegt, so wie ich, ist es immer eine Abenteuerreise. Ich bin mal von München nach Berlin geflogen. Ich hatte 2 Wochen Jetlag. Und ich bin der Einzige, der wirklich zuhört, wenn die Stewardess erklärt, was machen wir, wenn irgendwas passiert. Absturz zum Beispiel. Ich höre zu, ich schreibe mit, ich lerne auswendig. Alle anderen schauen mich an. Weil die wissen, wenn wir abstürzen, dann wegen ihm. Und ich gebe zu, ich dachte ganz lange, das Klischee ist tot. Oh, der böse Moslem im Flugzeug, das kann jetzt böse enden für uns. Hui. Dachte ich wirklich, ist out, aber wenn ich fliegen muss, merke ich, ist es wirklich sehr aktuell bei den Menschen. Kaum bin ich am Flughafen, sehen mich die Menschen und sehen in mir einen Nachrichtenrückblick. Aber ich habe auch eine Superheldenkraft. Ich schaffe es am Flughafen, Paare, die Streit haben, wieder zusammenzubringen. Ich bin eine Sekunde am Flughafen, Männer rufen ihre Frau an oder umgekehrt. Schatz, ich liebe dich, alles wird gut, wir kriegen das hin. Das ist meine Kraft. Ich bin letztes Jahr nach Spanien geflogen. Für die meisten hier ist Spanien wahrscheinlich voll langweilig, ist man 3-mal im Jahr. Für mich Spanien, Sonne, Strand, Meer, Auslandsflug. Ich war aufgeregt, Abenteuerreise. Ich bin richtig happy im Flugzeug, setz mich zu einem älteren Mann und frag ihn, ohne mir irgendwas dabei zu denken. Und sie freuen sich auch aufs Paradies. Das war nicht gut. 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

0: Es ist halb zwölf.
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2: Schauer werden im Laufe der Nacht seltener und es kühlt sich auf 15 bis 10 Grad ab. Morgen sind Schauer immer noch die Ausnahme, die Sonne kommt mal durch und wir kriegen 16 bis 23 Grad. Am Mittwoch wird es auch nicht wärmer und es ist die meiste Zeit über trocken.
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3: Auf der A1 Köln Richtung Dortmund ist im Kreuz Leverkusen die Verbindung zur A3 Richtung Oberhausen bis 5 Uhr gesperrt. Auf der A2 Dortmund Richtung Oberhausen ist die Ausfahrt Herten wegen Brückenbauarbeiten bis Montag, 7. September, 13 Uhr gesperrt. Auf der A3 Oberhausen Richtung Köln ist im Kreuz Leverkusen die Verbindung zur A1 Richtung Dortmund bis 5 Uhr gesperrt. A40 Duisburg Richtung Venlo ist zwischen Strahlen und Kreuz Zaderheiken wegen Bauarbeiten bis 6 Uhr früh gesperrt.
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0: 20:40 am Montagabend wart ja auch so ein bisschen, sagen wir mal, irritiert, was Paula Hartmann da auf ihrem Insta- und TikTok-Account so treibt. Nee, überhaupt nicht. Und wer ist überhaupt Paula Hartmann? Okay, hier, Paula Hartmann.
1: Letzter Schluck vom Wein, die Kippen an der Bar.
0: Nie verliebt, ne?
1: 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Ich war noch nie verliebt.
0: Von 2022. Oder schwarze SUVs da? Herbst 23 kam das. Die macht manchmal sonderlich, die macht nicht nur sehr, sehr besondere Musik, Paula Hartmann, die macht auch sonderliche Sachen in den sozialen Netzwerken. Die versteht man erstmal nicht. Jetzt hier, so habt ihr das vielleicht gesehen, so ein KI-Video zu einem Kinderangelspiel oder dieses Video, wo man so beklommen da guckt, so ein sterbender Anglerfisch, der einfach aus Tausenden von Metern Anglerfische gibt. Wirklich, die haben so ein Laternchen, da leuchtet es und das ist der Anglerfisch. Und der geht von Tausenden von Metern unter mir, unter der Wasseroberfläche, schwimmt er nach oben, weil er weiß, meine Zeit ist gekommen. Und da oben sterben die natürlich, da platzen die, weil die sind unter riesigem Druck, da unten wohnen die. Dann schwimmt er einfach nach oben. Wir wissen nicht, ob es echt ist. Da im Hintergrund so ein Offsprechertyp, der erzählt das. Der Anglerfisch schwimmt nach oben und so weiter. Aber die Fans, die Paula Hartmann-Fans, die haben natürlich längst gecheckt, das ist alles Promo. Denn im Frühjahr gibt es ja das neue Album, Das traurigste Mädchen der Welt. Sagte ich schon, dass Paula Hartmann sehr besonders ist. Und dann geht es ja auch wieder auf Tour. Und bisher gab es für die 12 Konzerte, die angekündigt sind, ja nur Tickets via so quasi geheimem Link, wie bei Taylor Swift. Aber seit heute gibt es die Karten eben auch ganz offiziell. Und die Hardcore-Paula-Hartmann-Fans, die haben natürlich gleich bei Insta und TikTok ordentlich kommentiert. Ja, wir sind dabei, okay. Werdet auch Paula-Hartmann-Fan. Vielleicht jetzt. Neue Abendshow, 2.

0: Ist ja schon gleich 12, wa? Pop, denn hier noch für ein Posting auf
1: wie ein Pilz aus dem Boden. Ich hab's gerade entdeckt. Es ist lustig. Hier, Beno postet. Ich hab mir das Buch. Es ist so blöd. Ich hab mir das Buch, wie man Idioten auf eBay abzockt, bestellt. Ist immer noch nicht angekommen. Pop die Abendshow mit Markus Bahr. Schön, dass ihr dabei wart. Bleibt dabei, denn gleich ist hier Benedikt Lavin. Bleiben, bleiben, bleiben. Seid ihr auch noch da? Bitte? Ja?

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1: Die Nachrichten mit Kira Preuß. Guten Abend.
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2: Und ich will das auch ausdrücklich sagen, es gibt zu den Wählerinnen und Wählern in Sachsen-Anhalt keine Brandmauer. Ich möchte diese Wählerinnen und Wähler gewinnen und wenn sie verloren gegangen sind, auch zurückgewinnen.
1: Bundeskanzler Merz hat bei seinem ersten Wahlkampfauftritt in Sachsen-Anhalt die Wählerinnen und Wähler gebeten, der CDU ihre Stimme zu geben. Bei einem Besuch mit CDU-Spitzenkandidat Schulze in Quedlinburg warnte Merz aber auch vor den Folgen, sollte die AfD gewinnen.
2: Wenn da möglicherweise die absolute Mehrheit einer rechtspopulistischen Partei am nächsten Montag feststehen sollte, dann werden internationale Investoren es sich dreimal überlegen, ob sie noch in Sachsen-Anhalt investieren.
1: In Sachsen-Anhalt wird am Sonntag ein neuer Landtag gewählt. Beim Treffen der Finanzminister der wichtigsten Industrie- und Schwellenländer hat es Ärger um einen Teilnehmer gegeben. Die USA hatten zum ersten Mal seit Beginn des Ukraine-Kriegs auch den russischen Minister eingeladen. Philipp Eckstein berichtet.
3: Die europäischen G20-Staaten reagierten darauf verärgert und verweigerten ein gemeinsames Gruppenfoto. Das sogenannte Familienfoto wurde dann ohne Russlands Finanzminister aufgenommen. Bundesfinanzminister Klingbeil betonte, er habe darauf gedrängt. Bei den gemeinsamen Sitzungen vor Ort habe er Russlands Finanzminister direkt ins Gesicht gesagt, dass die russische Regierung den Krieg gegen die Ukraine beenden müsse.
1: Und das ist auch noch Thema. In Duisburg sucht die Polizei weiter nach einem entflohenen Häftling. Der Mann hatte Gitterstäbe in seiner Zelle durchgesägt und war über das Dach der JVA Hamborn entkommen. US-Präsident Trump hat die Erwartungen für niedrige Benzinpreise gedämpft. Er sagte, dass es ein wenig dauern wird, bis das neue Ölabkommen mit Venezuela an den Tankstellen zu spüren ist. Millionen Outlook-Nutzer weltweit haben Probleme beim Empfangen und Senden von E-Mails. Microsoft weiß, wo der Fehler liegt, sagt aber nicht, wie lange es dauert, bis er behoben ist. In Krefeld ist zum zweiten Mal innerhalb weniger Wochen eine Boa Constrictor gefunden worden. Mona Schellscheid vom Tierheim Krefeld glaubt nicht an einen Zufall.
4: Allerdings glauben wir, dass die zwei Tiere zusammengehören oder zumindest in einem Haushalt gelebt haben, da sie auf derselben Straße gefunden wurden.
1: Jetzt wird die Würgeschlange erstmal von einem Reptilienfacharzt behandelt, weil sie eine Verletzung hat. Die erste Boa Constrictor hatte ein Mann in Krefeld vor 2 Wochen beim Rasenmähen entdeckt. Das war WDR aktuell. Das Wetter in Nordrhein-Westfalen. Schauer sind in der Nacht selten. Die Wolken lockern auch mal auf und es kühlt sich auf 15 bis 10 Grad ab. Am Tag gibt es heute viele Wolken und nur selten Schauer. Dazu im Laufe des Tages auch mal Auflockerungen mit Sonnenschein. Dazu in Wermelskirchen 20 Grad, in Langenfeld 22 Grad und Köln kommt bis auf 23 Grad. Am Mittwoch neben etwas Sonne, einige dichte Wolken, später auch etwas Regen. Die Zeit, es ist 0.03 Uhr.
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5: Auf der A1 Köln Richtung Dortmund ist im Kreuz Leverkusen die Verbindung zur A3 Richtung Oberhausen bis 5 Uhr gesperrt. Auf der A2 Dortmund Richtung Oberhausen ist die Ausfahrt Herten wegen Brückenbauarbeiten. Bis Montag, 7. September, 13 Uhr gesperrt. A40 Duisburg Richtung Venlo ist zwischen Strahlen und Kreuz Zaderheiken wegen Bauarbeiten bis 6 Uhr früh gesperrt.
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6: Eine gute Nacht zusammen. Mein Name ist Benedikt Laven. Schön, dass ihr mit dabei seid. Wir machen es uns gemütlich okay an diesem sehr frühen Dienstagmorgen. Das klingt so falsch immer nach Mitternacht. Ich finde es trotzdem jedes Mal witzig. Erstmal geht's los jetzt mit DJ Goja, Jason Derulo und Melody. Das ist Michiko.
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Sienna Spyro, Die on this Hill. Hier ist die Popnacht. Schönen guten Abend zusammen. Mein Name ist Benedikt Laven. Hoffen wir, dass es euch gut geht. 07221 2011. Also Henning scheint es auf jeden Fall schon mal gut zu gehen. Er kommt aus Bremen und sendet ganz liebe Grüße nicht nur an seine Familie, sondern eben auch an alle, die gerade zuhören. Er ist mit seiner Family gerade auf dem Weg nach Königsbachstein. Und er hat euch lieb, sollen wir ausrichten. Haben wir selbstverständlich gerne getan, hier in dieser Nacht. 07221 2011 ist auch die Nummer, an die eine WhatsApp-Nachricht von Thorsten kam. Thorsten kommt von Norderney, ist auch Teil dieser Sendung und hat mich bereits gestern in dieser Show darauf hingewiesen, dass es möglicherweise oftmals dazu kommt, dass ich das Wort stabil verwende. Ich weiß selber nicht genau, woran das liegt. Manchmal hat man so einen Wortohrwurm von irgendwas, dass man so ein Wort ganz oft benutzt. Das habt ihr doch bestimmt auch, oder? Hoffen wir es. Sonst müsste ich vielleicht einen Termin machen. Also mir ist es auf jeden Fall stabil. Ich benutze relativ häufig das Wort stabil. Ist es bei euch was Ähnliches? Sagt ihr vielleicht ganz oft tatsächlich? Das machen viele meiner Kollegen übrigens. Oder benutzt ihr super oft das Wort cool? Oder sagt ihr total oft geil? Was ist es bei euch? Habt ihr so ein Wort, das ihr ständig benutzt? Gebt es uns weiter. 07221 2011. Und wir machen eine kleine Sammlung heute Nacht raus. Jetzt aber erstmal stabile neue Musik von den Giant Rooks. Jetzt Slow Dance.

0: es ist eindeutig mega. Mega ist das Wort, das, lieb, das ihr fragt, Sonja wahnsinnig oft benutzt. Sie hat gerade eben geschrieben, eine WhatsApp an die 07221 2011. Wir haben es ein bisschen über den Wort Ohrwurm, so haben wir es zumindest gerade genannt. Also so Wörter, die ihr einfach inflationär oft benutzt. Ist es vielleicht sowas wie Low-Key? Das sagt man doch einfach, wenn man Low-Key irgendwas gut findet, sagt man dann Low-Key. Ständig, in jedem zweiten Satz. Oder von Robbie kommt gerade, naja, wenn ich jetzt an meine Kinder denke, dann ist es auf jeden Fall Digger und Alter. Das kommt in jedem Wort vor, in jedem Satz vor. Du hast noch Bro vergessen, das ist auch noch überall mit drin. Sehr gut, was haben wir noch? Von Christian aus Darmstadt.
1: Das ist bei mir das Wort super, aber auf Ostdeutsch super.
0: Super.
1: Echt? Ja, weil das liegt daran, ich bin halt selbst aus der Ecke Köln-Bonn gebürtig.
0: Aha.
1: Und habe halt im tiefsten Osten gearbeitet. Und ja, es bleibt halt einiges hängen, wenn die da halt alle tiefstes Ostdeutsch reden. Und ein Pokerface-Training ist es, wenn einer gerade einem Gast auf Englisch erklärt, mit einem ganz heftigen ostdeutschen Akzent, wo das und das zu finden ist. Dass du da hinter dem stehst und wie bei Leben des Brian quasi da, wie die Wachen da stehst, ist, denke ich mal, klar. Und die haben halt selber ständig dieses Wort Suwar gesagt. Das ist bei mir halt hängen geblieben, okay. Was ich da ständig selber auch sage.
0: Geil. Christian aus Darmstadt, Suwar, ja. Find ich gut.
1: Genau.
0: Damit kommst du auch im Schwabenländle, kommst du damit, glaube ich, auch recht weit. Suwar, sagen die, glaube ich, auch.
1: Ja, doch.
0: Super.
1: Denke ich auch, ja.
0: Geil, finde ich sehr stabil von dir. Eine gute Nacht noch.
1: Gerne. Danke dir auch.
0: Stabile ist in dem Fall dann bei mir. 07221 2011 ergänzt gerne unsere Liste mit eurem persönlichen Wort-Urwurm. Hier ist die Popnacht jetzt mit Swedish House Mafia und Moth to a Flame.

0: Snow Patrol, Chasing Cars in der Popnacht, 12:30.
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2: Es gibt bis zum Morgen nur selten Schauer und auch am Tag sind Regengüsse die Ausnahme. Die Wolken lockern etwas auf, die Sonne ist zu sehen und die Temperatur steigt auf 16 bis 23 Grad. Am Mittwoch wird es auch nicht wärmer und es ist die meiste Zeit über trocken.
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3: Auf der A1 Köln Richtung Dortmund ist im Kreuz Leverkusen die Verbindung zur A3 Richtung Oberhausen bis 5 Uhr gesperrt. Auf der A2 Dortmund Richtung Oberhausen ist die Ausfahrt Herten wegen Brückenbauarbeiten bis Montag, 7. September, 13 Uhr gesperrt. Auf der A3 Oberhausen Richtung Köln ist im Kreuz Leverkusen die Verbindung zur A1 Richtung Dortmund bis 5 Uhr gesperrt. A40 Duisburg Richtung Venlo ist zwischen Strahlen und Kreuz Zaderheiken wegen Bauarbeiten bis 6 Uhr früh gesperrt.
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0: Und von uns gibt's jetzt neue Musik von Katy Perry, die fantastische Das ist Watch It Burn. Ich bin Benedikt Larven. Hallo.

0: Ja, wir haben sie auch alle irgendwie ein bisschen nicht mehr alle, ne? Hier ist die Popnacht. Herzlich willkommen zu dieser Show. Hier ist SWR 3 in der gemeinsamen Popnacht von SR 1, NDR 2, WDR 2, HR 3, Bremen 4, RBB 888 und MDR Jump. Wir fragen also fast in ganz Deutschland rum, nach den Worten, die ihr so ganz oft benutzt, aber nur so ihr. Ne? Also wir hatten da, also mein Beispiel ist stabil. Ich benutze ständig das Wort stabil. Und wir hatten schon mega, wir hatten Alter, wir hatten Digger Bro, wir hatten super jetzt schon im Angebot. Und von Drita aus Singen kommt gerade, ich sage immer wow. Mir ist es selber gar nicht aufgefallen, bis ich von meiner Arbeitskollegin einen Schokoschneemann geschenkt bekommen habe. Sie meinte, dass er an der Kasse stand und diesen gesehen hätte. Und dabei hat sie an sie gedacht, weil sie doch immer so gerne wow sagt. Und auf der Verpackung stand riesengroß wow. Sie fand das eigentlich richtig süß. So, finden wir auch. Von Olaf kommt gerade noch als Ergänzung an die 0722112011. Er kommt aus Hamburg und sagt, bei ihm ist es immer, er sagt immer, das Ding ist. Ja, stimmt. Das kommt auch relativ häufig mal raus. Patrick aus Hamburg hat auch geschrieben und sagt, bei tatsächlich, das haben wir gerade eben hier schon mal kurz erwähnt, hat er sich ein bisschen ertappt gefühlt. Er benutzt auch sehr oft das Wort tatsächlich. Und was ist bei dir, Tobi, in Remscheid?
1: Quasi.
0: Die Quasi-Phase hatte ich auch mal.
1: Das ist quasi so und so und da können wir das quasi so und so machen. Quasi halt andauernd. Immer wieder quasi.
0: Und geht's dir auch selber schon ein bisschen auf den Sack, aber das kommt trotzdem immer wieder aus dir raus?
1: Ja, richtig. Ich merke es dann in dem Moment, wo ich sage und denke, meine Güte, lass es doch einfach sein. Ja, es ist auf jeden Fall schon so weit, dass meine Arbeitskollegen im Büro schon sagen, also bevor ich quasi ausspreche, heißt es dann quasi

Schön, schön, schön. Whitney Houston, Greatest Love of All. Und bei den US Open ist es auch zum Ende gekommen. Wir hatten ja über das Spiel von Yannick Hanfmann und Alejandro Tabilo gesprochen. Es hat leider nicht für Yannick Hanfmann gereicht. Alejandro Tabilo hat schon wieder gegen ihn gewonnen. Aber Sieger der Herzen, oder? Einfach YOLO. Weil er kommt aus Karlsruhe. Wir mögen Karlsruhe.

Manu Chao, Bongo Bong hier in der Popnacht. Vorsicht bitte, auf der A81 Stuttgart Richtung Heilbronn zwischen Pleidelsheim und Mundelsheim liegen Gegenstände. Hier bitte vorsichtig fahren.

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1: Die Nachrichten mit Kira Preuß. Guten Morgen.
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1: Bundeskanzler Merz hat bei seinem ersten Wahlkampfauftritt in Sachsen-Anhalt eindringlich vor den Folgen einer möglichen AfD-Regierung gewarnt.
2: Sachsen-Anhalt darf kein Experimentierfeld für Wutbürger werden. Das geht am Ende zulasten der Menschen in Sachsen-Anhalt.
1: Nach einem gemeinsamen Besuch mit CDU-Spitzenkandidat Schulze in Quedlinburg im Harz sagte er, dass besonders die wirtschaftliche Entwicklung gefährdet sei. Internationale Investoren würden dann fernbleiben. Merz gab sich aber zuversichtlich, dass es in den letzten Wochen vor der Wahl noch eine Aufholjagd geben könnte. Die Polizei sucht weiter nach dem Mann, der aus der JVA in Duisburg-Hamborn ausgebrochen ist. Er hatte Gitterstäbe durchgesägt und war über das Dach entkommen. NRW-Justizminister Limbach kann vieles an dem Fall nicht erklären, zum Beispiel, wie der Mann an das Ausbruchswerkzeug gekommen ist.
3: Also wir reden ja hier über ein Gefängnis mitten in einer Innenstadt, die anders gebaut ist als jetzt andere Gefängnisse am Stadtrand sozusagen, keine Außenmauer haben. Wir werden das genau untersuchen müssen, auf welchem Weg das Sägematerial in die Anstalt gekommen ist. Da wir aber noch nicht wissen, was das für ein Werkzeug war, müssen wir das in Ruhe untersuchen.
1: Die Polizei sucht weiter nach dem... Laut Limbach war das Personal der JVA Duisburg-Hamborn voll besetzt. Den Ausbruch bemerkten allerdings wohl nicht die Gefängniswärter, sondern die Mitgefangenen. Und das ist auch Thema. Die verunglückte Seilbahn in Lissabon wird nicht wieder aufgebaut, sondern vollständig durch eine neue ersetzt. Vor knapp einem Jahr waren 16 Menschen ums Leben gekommen, als ein Waggon der Stadtseilbahn entgleiste. Spezialkräfte der Polizei haben nach dem lebensgefährlichen Angriff auf einen 61-jährigen Mann in Hatting einen Nachbarn festgenommen. Eine Polizeisprecherin sagte, er habe sich widerstandslos festnehmen lassen. Millionen Outlook-Nutzer weltweit haben Probleme beim Empfangen und Senden von E-Mails. Microsoft sagt, der Fehler ist bekannt, man wisse aber noch nicht, wie lange es genau dauern werde. Viele Campingplatzbesitzer im Sauerland sind zufrieden mit den Sommerferien dieses Jahr. Lars Haasfeld hat einen Platz an der Bigge und sagt, im Juli kamen knapp 20% mehr Besucher als sonst.
4: Was wir halt merken, ist halt wirklich, dass die Leute nur noch so 150, 200 Kilometer Anreise bevorzugen, anstatt halt 500 oder 1000, wo man halt schon die ersten 500 Euro Sprit kostenlos ist. Und deswegen kommen sie halt in den Naherholungsurlaub.
1: Schon letztes Jahr hat das Camping im Sauerland geboomt. Das war WDR aktuell. Das Wetter in Nordrhein-Westfalen. Schauer sind in der Nacht selten. Die Wolken lockern aber auch mal auf und es kühlt sich auf 15 bis 10 Grad ab. Am Tag gibt es viele Wolken und nur selten Schauer. Dazu im Laufe des Tages auch mal Auflockerungen mit Sonnenschein. Dazu in Waldbrühl 20, in Bielefeld 21 und in Breckerfeld 22 Grad. Die Zeit, es ist 1.03 Uhr.
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5: Auf der A1 Köln Richtung Dortmund ist im Kreuz Leverkusen die Verbindung zur A3 Richtung Oberhausen bis 5 Uhr gesperrt. Auf der A2 Dortmund Richtung Oberhausen ist die Ausfahrt Herten wegen Brückenbauarbeiten bis Montag, 7. September, 13 Uhr gesperrt. Auf der A3 Oberhausen Richtung Köln ist im Kreuz Leverkusen die Verbindung zur A1 Richtung Dortmund bis 5 Uhr gesperrt. A40 Duisburg Richtung Venlo ist zwischen Strahlen und Kreuz Zaderheiken wegen Bauarbeiten bis 6 Uhr früh gesperrt.
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6: Hi, eine gute Nacht zusammen. Es ist fast schon der frühe Dienstagmorgen. Mein Name ist Benedikt Lavin, schön, dass ihr mit dabei seid. Jetzt Taylor Swift.
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Crazy Town mit Butterfly. Hier in der Popnacht. Update aus dem Verkehrszentrum. Vorsicht auf der A8 Stuttgart Richtung Karlsruhe in Höhe vom Rastplatz Birkenwäldle steht ein defektes Fahrzeug. Eine Panne um diese Uhrzeit. Hat ja auch keiner Bock drauf, ne? 1.11 Uhr haben wir's. Na, wie sieht's aus mit der Müdigkeit bei euch? Sollen wir was tun, um euch mal ein bisschen Wachheit in die Venen zu kicken? Das kriegen wir hin mit einem kleinen Spiel. Das heißt Müdigkeitssensor. Ihr müsst einfach nur nachweisen können, dass ihr 30 Sekunden lang nicht einschlaft. Könnt ihr ja auch nicht, weil ihr werdet in dieser Zeit mit einer Aufzählung beschäftigt sein. Wir geben euch ein Thema vor und dann zählt ihr dazu auf, was euch dazu einfällt und schlaft idealerweise nicht dabei ein. Dann gewinnt ihr hier schon einen kleinen Preis. Klingt das nach einem verlockenden Angebot für euch? Dann ruft jetzt sofort bei uns an 07221 2011 und wir spielen den Müdigkeitssensor hier in der Popnacht. 07221 2011.

0: Was war das denn für ein interessantes Lied? Noch gar nicht gehört. Die Die von Shakira und Burna Boy. Aha. Hier ist die Popnacht. Einen schönen Dienstag zusammen. Wir spielen den Müdigkeitssensor jetzt in dieser Nacht für ein bisschen Wachheit. Wer stockt, verzockt. Und das machen wir jetzt mit der Felicitas aus Walmeroth bei Montabaur in Rheinland-Pfalz. Hallo, Felicitas.
1: Hallo, Benedikt.
0: Was hält dich denn wach um diese Uhrzeit?
1: Ich bin eine Nachteule, ganz einfach. Nichts Besonderes, genau.
0: Du bist ein Vampir, so wie wir alle jetzt gerade.
1: Ja, genau.
0: Geil, morgen mal ausprobieren, wenn die Sonne scheint, ob auch unsere Haut dann glitzert, so wie bei Twilight, weißt du?
1: Das wäre cool.
0: Fände ich auch ziemlich cool. Aber gut, mal schauen. Felicitas, wir spielen mit dir den Müdigkeitssensor. Das bedeutet, wer müde wird, verliert. Du bekommst von uns gleich ein Thema vorgegeben und hast dann 30 Sekunden lang Zeit, um zu diesem Thema passend Dinge aufzuzählen, die dir eben dazu einfallen. Du darfst dich nicht doppeln und du darfst keine Pause machen, weil du, wenn du zum Beispiel überlegen musst oder so, dann bist du ja kurz still und dann müssen wir davon ausgehen, dass du eingeschlafen bist, vielleicht sogar Sekundenschlaf. In dem Fall hättest du verloren und es wäre automatisch der oder die Nächste dran. Ziehst du allerdings deine 30 Sekunden am Stück durch, dann bekommst du einen kleinen Preis.
1: Okay.
0: Okay. Felicitas, kennst du dich ein bisschen mit Harry Potter aus?
1: Ja, doch, aber es ist schon ein bisschen länger her, muss ich auch zugeben.
0: Der 1. September ist in den Harry Potter Büchern ein wichtiger Tag, denn da ist auf Hogwarts der erste Schultag. Da beginnt ein neues Schuljahr. Also da werden da die Erstklässler mit dem Hogwarts Express nach Hogwarts gefahren. Da sind wir ja schon in dem Harry Potter Zauberuniversum unterwegs und ich habe dich jetzt gerade perfekt auf die falsche Fährte geführt, denn stell dir einfach mal vor, du könntest zaubern. Du könntest alles herzaubern, was du willst. Was würdest du dir erzaubern? Deine 30 Sekunden laufen ab jetzt.
1: Ich würde mir einmal Eis zaubern, einen Kuchen, Brötchen, einen Regenschirm, eine Jogginghose, ein T-Shirt, einen Wasserkocher, einen Toaster, eine Heißluftfritteuse, eine Eismaschine, einen
2: Zwei Sekunden, Felicitas.
1: Scheiße.
0: Bist du grad,
1: ich dachte immer, ich kann das gut, aber wenn man da so davor steht, ist das
0: doch. Stark, stehst du gerade zufällig in deiner Küche und hast einfach
1: genau.
0: Alles aufgesehen.
1: Ja, ich hab dann irgendwann so.
0: Okay, geil. Finde ich gute Strategie übrigens, aber leider hat es nicht gereicht.
1: Ich hätte früher auf die Strategie kommen müssen, so genau, weil ich dachte, das erst so dann, ja.
0: Verrat sie doch nicht.
1: Absolut.
0: Aber Felicitas, das hat mich trotzdem sehr gefreut. Du hast vielleicht verloren, doch du bist eine Ehrenfrau, denn wegen dir ist jetzt der oder die Nächste dran hier,
1: ja,
0: im Müdigkeitssensor.
1: Genau. Die Mann schafft das bestimmt besser als ich.
0: 07221 2011, jetzt anrufen und mit uns die nächste Runde spielen. Gute Nacht, Felicitas.
1: Ja, gute Nacht.

Cool, ne? Sind zwei Jungs, einer aus Irland, Flynn, einer aus Wales, Tudor. Sie nennen sich Boy Loco. Super Name. Closer, neu hier in der Popnacht.

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3: Es gibt bis zum Morgen nur selten Schauer und auch am Tag sind Regengüsse die Ausnahme. Die Wolken lockern etwas auf, die Sonne ist zu sehen und die Temperatur steigt auf 16 bis 23 Grad. Am Mittwoch wird es auch nicht wärmer und es ist die meiste Zeit über trocken.
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4: Auf der A1 Köln Richtung Dortmund ist im Kreuz Leverkusen die Verbindung zur A3 Richtung Oberhausen bis 5 Uhr gesperrt. Auf der A2 Dortmund Richtung Oberhausen ist die Ausfahrt Herten wegen Brückenbauarbeiten bis Montag, 7. September, 13 Uhr gesperrt. Auf der A3 Oberhausen Richtung Köln ist im Kreuz Leverkusen die Verbindung zur A1 Richtung Dortmund bis 5 Uhr gesperrt. A40 Duisburg Richtung Venlo ist zwischen Strahlen und Kreuz Zaderheiken wegen Bauarbeiten bis 6 Uhr früh gesperrt.
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2: Hahaha, hier ist die Popnacht. Mein Name ist Benedikt Laven. Schön, dass ihr mit dabei seid. Gibt uns noch Adele mit Someone Like You jetzt gleich und Tame Impala und Jenny mit Dracula. Zeit. Und dann spielen wir den Müdigkeitssensor hier in der Show. Ja, ich höre schon auf jetzt.

0: Wundervoll. 1.42 Uhr. Also da wird es ja mal Zeit, dass wir ein bisschen aufwachen hier in dieser Show. Wir halten euch wach, bis die Sonne aufgeht. Das ist die Aufgabe hier in der Popnacht. Deswegen spielen wir jetzt den Müdigkeitssensor mit Max aus Eitorf, also so in der Nähe Bonn. Oder, Max?
1: Genau, richtig.
0: Hallo.
1: Korrekt, Sieg.
0: Siehst du, willkommen in dieser Show. Max, was geht? Warum bist du um 1.42 Uhr wach?
1: Ja, weil ich dafür bezahlt werde, quasi, im Sicherheitsdienst.
0: Und ist schon viel passiert heute Nacht oder ist ruhig?
1: Nein, null.
0: Das ist so gut. Gott sei Dank hast du uns, ne?
1: Richtig, genau so sieht es nämlich aus.
0: Sehr gut, wir sind gerne für dich da. Wir spielen auch ein kleines Spiel mit dir. Wir spielen mit dir den Müdigkeitssensor. Das bedeutet, wer müde wird, verliert. Du bekommst von uns gleich ein Thema vorgegeben, hast 30 Sekunden lang Zeit, um zu diesem Thema passend Dinge aufzuzählen, die dir eben dazu einfallen. Du darfst dich halt nur nicht doppeln. Und Max, du darfst dabei nicht einschlafen. Einschlafen werten wir schon als, du bist kurz still, weil du überlegen musst. Wir hören also kurz nichts von dir. Das ist selbstverständlich dann Schlaf, logischerweise.
1: Ja.
0: Ziehst du durch, gewinnst den Preis. Ziehst du nicht durch, gewinnt dann einfach der oder die Nächste.
1: Okay.
0: Okay, cool. Es ist ja wohl der 1. September heute, 2026. Rechnen wir mal zurück auf den Tag genau. Seit 95 Jahren müssen in geschlossenen Automobilen in Deutschland ein Rückspiegel installiert sein.
1: Ja.
0: Seit 95 Jahren muss es Rückspiegel im Auto geben. Und du zählst jetzt einfach mal Dinge auf, die man im Rückspiegel sehen kann. Deine 30 Sekunden laufen ab jetzt.
1: Straße, Autos, Vögel, Bäume, Wiese, Kühe, Schafe, Hunde, Katzen, Mäuse, Wolken, Sonne und die Flüsse, die Seen, die Natur und die Allee und die Scheingläser.
0: Oh nein. Oh Gott, wie bei der Kandidatin eben, die letzten zwei Sekunden haben gefehlt.
1: Ja.
0: Du hast richtig viel aufgezählt. Hättest natürlich auch noch Autos aufzählen können. Aliens kann man unter Umständen ja auch im Rückspiegel sehen.
1: Ja.
0: Ach, schade, Schokolade, Max. Das war leider nix. Aber du bist ein Ehrenmann. Wegen dir ist jetzt einfach der oder die Nächste dran. Dir noch eine gute Nacht.
1: Ebenfalls. Dankeschön. Gleichfalls. Ne?
0: Und 07221 2011. Jetzt anrufen und die nächste Runde mit uns spielen.

traut ihr euch, mit uns zu spielen? Dann jetzt anrufen 07221 2011. Anbei, vielleicht eine kleine Wachwerthilfe von einer Band namens ACDC. Nie vorher gehört.

0: Bam! Wunderschönen guten Morgen. Mitten in der Popnacht. AC/DC gerade gehört mit Thunderstruck. Stark einfach. Wir spielen den Müdigkeitssensor so lange, bis jemand gewinnt. Jetzt ist es vielleicht Monika aus Bonn. Hallo Monika.
1: Hallo Benedikt.
0: Du hast ja eine Strategie zurechtgelegt für dieses Spiel, etwa?
1: Ja, ich bemühe mich mal drum.
0: Okay, alles klar. Dann sind wir mal gespannt. Was bist denn du wach eigentlich so um kurz vor zwei?
1: Ich kann nicht schlafen und wollte mit dir telefonieren.
0: Ja gut, das hat ja relativ gut geklappt, sag ich mal.
1: Ja, wenn du so lieb bist und abnimmst.
0: Stimmt, ja, da bin ich jetzt schuld, also. Späßle natürlich. Wir spielen mit dir den Müdigkeitssensor. Das bedeutet auch für dich gelten folgende Regeln. Wer müde wird, verliert. Du bekommst von uns gleich auch ein Thema vorgegeben. Und dann hast du 30 Sekunden lang Zeit, um zu diesem Thema passend Dinge aufzuzählen, die dir dazu einfallen. Du darfst dich aber nicht doppeln und du darfst keine Pause machen. Zum Überlegen zum Beispiel.
1: Ja.
0: Bist du kurz still, dann müssen wir davon ausgehen, dass du spontan eingeschlafen bist. In dem Fall hättest du wie deine Vorgänger und Vorgängerin verloren und es wäre automatisch der oder die nächste dran. Ziehst du allerdings die 30 Sekunden durch, dann bekommst du einen kleinen Preis.
1: Alles klar.
0: So, Monika, heute ist Tag des Briefeschreibens. Das findet zumindest seit 2014 Richard Simkin, ist ein Autor aus Australien. Seit 2014 wird am 1. September also das Briefeschreiben gefeiert. Und deine Aufgabe wird jetzt sein, Dinge aufzuzählen, die in einen Briefumschlag hineinpassen. Regeln verstanden?
1: Regeln verstanden.
0: Deine 30 Sekunden laufen ab jetzt.
1: Auf jeden Fall ein Liebesbrief. Natürlich auch das dazugehörige Bild. Ich würde auch sagen, eine Briefmarke, damit derjenige, der es geschrieben hat, auch wieder den Brief zurückbekommt.
0: Aufzählen.
1: Aufzählen, okay. Also, Kleingeld wäre nicht schlecht. Am besten einen Schein. 50 Euro, 100 Euro, 1000 Euro, sollte man aber versichern. Passbilder, anzeigen, um sich zu bewerben.
0: Und? Noch eins?
1: Bitte?
0: Und noch eins? Sag schnell.
1: Ganz schnell und eine Verkaufsanzeige, um ein Auto zu kaufen.
0: Was? Okay, na gut. Monika, aber nur weil ich heute gute Laune habe und weil um 2 Uhr die Nachrichten anfangen. Hast du gewonnen, okay?
1: Wunderbar.
0: Bleib kurz dran für die Adresse. Und noch eine gute Nacht zusammen.

Vor sich bitte auf der A643, A60 Wiesbaden Richtung Bingen zwischen dem Dreieck Mainz-Heidesheim. Hier liegen Gegenstände. Bitte besonders vorsichtig fahren, ganz besonders dort. Die Popnacht hier mit Bruno Mars und On My Soul.

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1: Die Nachrichten mit Kira Preuß. Guten Morgen.
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2: Nach unserer derzeitigen Berichtslage habe ich noch keinen Hinweis darauf, dass Bedienstete beteiligt waren. Aber natürlich werden wir konsequent aufklären und jede Möglichkeit untersuchen.
1: NRW-Justizminister Limbach sagt, dass bisher nichts darauf hindeutet, dass das Personal in der JVA Duisburg-Hamborn etwas mit dem Ausbruch vom Wochenende zu tun hat. Von dem entflohenen Häftling fehlt immer noch jede Spur. Wolfgang Gluck über weitere Details zur Flucht, die das Justizministerium mitgeteilt hat.
3: Die sind für das Gefängnis wenig schmeichelhaft, dass der Gefangene flieht, haben nicht die Wärter bemerkt, sondern die Mitgefangenen. Die haben ihn offenbar mit lautem Gejohle angefeuert. Der Mann hatte die Gitterstäbe seines Zellenfensters durchsägt, war durch die kleine Öffnung aufs Dach geklettert und dann wohl über die Regenrinne ins Freie. Warum die Sicherheitsmaßnahmen in Duisburg nicht ausgereicht haben, diesen Ausbruch zu verhindern, das beschäftigt jetzt auch die Politik.
1: Die Finanzminister der 20 wichtigsten Länder sitzen in den USA zusammen. Zum ersten Mal seit Beginn des Ukraine-Krieges nimmt der Minister Russlands an der Runde teil. Bundesfinanzminister Klingbeil wertet das als Versuch der Normalisierung durch den Gastgeber USA und lehnte das Gruppenbild ab.
4: Das will ich ja auch sagen, habe ich heute Morgen unter den Europäern in der Vorbesprechung klar gemacht, dass ich mich nicht mit dem russischen Finanzminister auf ein gemeinsames Foto stellen werde.
1: Klingbeil machte aber auch klar, dass Russland Teil der G20 ist und es wichtig sei, in internen Gesprächen klare Botschaften zu setzen. Und das ist auch wichtig. Bundeskanzler Merz hat bei seinem ersten Wahlkampfauftritt in Sachsen-Anhalt die Wählerinnen und Wähler gebeten, der CDU ihre Stimme zu geben. Er sagte, es werde dem Bundesland wirtschaftlich schaden, sollte die AfD die Landtagswahl am Sonntag gewinnen. In Mönchengladbach ist ein Mann bei einer Auseinandersetzung in einem Wohngebiet ums Leben gekommen. Ein weiterer wurde schwer verletzt. Die Polizei sagt, dass sie einen Tatverdächtigen